0: Dörfer zu verlassen und in Richtung Norden zu gehen. Ein Militärsprecher teilte auf der Plattform X auf Arabisch mit, man werde mit äußerster Härte gegen die Hisbollah-Miliz vorgehen. Nach israelischen Medienberichten soll die Hisbollah inzwischen sogenannte Glasfaserdrohnen einsetzen, um Ziele in Nordisrael zu attackieren. Diese gelten als schwer zu stoppen und können weiter entfernte Ziele erreichen. Libanons Behörden meldeten am Mittwoch mehr als 50 Tote und mehr als 100 Verletzte durch israelische Angriffe, darunter auch Kinder.
1: Dem Ebola-Patienten, der in der Berliner Charité behandelt wird, geht es besser. Die Ärzte sagen, dass er relativ stabil ist. Die Viruskonzentration sei gesunken und er habe fast wieder normale Laborwerte. Wann genau der US-Amerikaner entlassen werden kann, ist aber noch unklar. Auch seine Frau und 4 Kinder sind in der Charité in Quarantäne. Patienten müssen mindestens 72 Stunden symptomfrei sein und 2 negative Tests innerhalb von 48 Stunden vorweisen, um entlassen zu werden. Die Videoplattform YouTube will Inhalte, die mit KI erstellt wurden, in Zukunft automatisch kennzeichnen. Das hat das Unternehmen online angekündigt. Grund ist, dass es inzwischen deutlich mehr KI-Inhalte gibt. Bis jetzt mussten die Video-Creator selbst angeben, ob sie bei der Erstellung des Videos KI verwendet haben oder nicht. Userinnen und User sollen die Möglichkeit haben, falsch erkannte KI-Kennzeichnungen wieder entfernen zu lassen. Außerdem soll die Kennzeichnung keinen Einfluss auf den Empfehlungsalgorithmus der Plattform haben. Kurz vor der Fußball-Weltmeisterschaft klagen die US-Bundesstaaten New York und New Jersey gegen den Fußball-Weltverband FIFA. Grund sind die überteuerten Tickets für die WM-Spiele. Martin Ganselmeier berichtet aus den USA.
2: Hintergrund sind Beschwerden von Fans und Medienberichte, die seit Wochen für Ärger in den USA sorgen. Die günstigsten Vorrundentickets, die zwischen 300 und 600 Dollar kosten, waren schnell vergeben. Mittlerweile kostet ein Ticket mehr als 1000 Dollar. Für Halbfinalspiele und das Endspiel muss man mehrere tausend Dollar zahlen. Noch umstrittener ist die Ticketvergabe. Die FIFA hat zunächst keine konkreten Sitzplätze verkauft, sondern nur Tickets für bestimmte Kategorien. Mit wachsender Nachfrage wurden neue, noch teurere Kategorien angeboten, was dazu führte, dass Ticketinhaber in weniger attraktive Kategorien verschoben wurden.
1: Das Wetter. In der Nacht gibt es in Deutschland ein paar lockere Wolken bei Temperaturen zwischen 16 und 5 Grad. Am Tag dann wieder viel Sonne fast überall. An den Alpen und im Schwarzwald gibt es ein paar Wolken. Dazu wird es wieder insgesamt sehr heiß mit 15 bis maximal 31 Grad. Es ist 2.03 Uhr.
3: Es ist 2.03 Uhr.
4: Und hier der Verkehrsservice in der ARD-Hitnacht. A1 Hamburg Richtung Bremen zwischen Posthausen und Euthen. 1 Kilometer Stau nach einem Unfall. Die A3 Köln Richtung Frankfurt ist zwischen Montabaur und Dietz nach einem Unfall bis etwa 2.30 Uhr noch gesperrt. Nutzen Sie bitte die empfohlene Umleitung über Montabaur, Großholbach und Nentershausen. Die A4 Dresden Richtung Frankfurt ist zwischen Kreuz Chemnitz und Limbach-Oberfrohnah wegen Bauarbeiten bis etwa 4.30 Uhr gesperrt. Auch in der Gegenrichtung kommt es mehrfach zu kurzfristigen Sperrungen. Die A9 Halle-Leipzig Richtung Berlin ist zwischen Schkeuditzer Kreuz und Halle nach einem LKW-Unfall bis ca. 7 Uhr gesperrt. Die A27 Bremerhaven-Bremen ist zwischen Bremen-Horn-Lehe und Fahr wegen Bauarbeiten bis ca. 5 Uhr gesperrt. A38 Göttingen Richtung Halle, der Heidkopftunnel ist wegen Wartungsarbeiten bis ca. 4 Uhr noch gesperrt. Die A39 Salzgitter Richtung Braunschweig ist zwischen Wartenstedt und Lebenstedt-Nord wegen einer Nachtbaustelle bis etwa 5 Uhr gesperrt. Auch hier ist eine Umleitung für Sie eingerichtet, die führt über die U81. Die A71 Suhl Richtung Erfurt ist zwischen Oberhof und Grevenroda wegen Tunnelwartungsarbeiten noch bis etwa 6 Uhr gesperrt. Und A98 Schaffhausen-Weil am Rhein, der Tunnel Herrschaftsbuck ist bis etwa 5 Uhr gesperrt. In allen unterwegs, gute Fahrt, kommen Sie gut an Ihr Ziel.
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4: Schön, dass Sie dabei sind, weil Musik Spaß macht. Und ich sehe es an Ihren Mails. Wir liegen auf Ihrer Wellenlänge mit Belinda Carlisle. Da haben Sie doch auch gleich wieder Grund, das Radio ein wenig lauter zu stellen. Live aus dem Landesfunkhaus in Dresden. Ich bin Heiko Rasch. Ich grüße Sie.

0: Nix ist vorbei. Wir sind noch mittendrin in der ARD-Hitnacht. Geile Zeit. Juli war das. Ja, apropos geile Zeit. Urlaub müsste man haben, so wie uns der Mai schon wieder verwöhnt. Für viele ist es ja schon wieder zu viel des Guten. Nutzen wir also die Nachtstunden, um auch mal ein bisschen Kühle in die eigenen vier Wände zu lassen. Und da hatte ich es ja in der vergangenen Stunde schon angekündigt, die Beschmut ist an der Reihe. Vor allem in den 80er Jahren haben sie ja die Hitlisten mächtig aufgemischt und bringen uns heute noch die schönen Erinnerungen an dieses oft so verrückte Jahrzehnt. Die populärste Elektronikband, die die Welt jemals gesehen hat, so schrieben es damals Fachzeitschriften. Und ihre Fans auf der ganzen Welt geben ihnen ja heute noch recht. Die Beschmut also gleich dabei. Und ich muss mich wieder bedanken für so viele aufmerksame Hörer. Aber es war einfach ein Fehler. Von wegen bis Oktober warten mit dem nächsten Feiertag. Nee, da hätte ich brauchen bloß auf die nächste Woche zu schauen. Frohen Leichnam. Wenn auch nicht in allen Bundesländern das zum Feiertag wird. Aber in vielen Bundesländern ist es ja ein gesetzlicher Feiertag, Baden-Württemberg, Bayern, Hessen. Also da haben einige noch in der nächsten Woche wieder eine verkürzte Woche. Tja, vielen Dank an die viele Post, die ich schon wieder bekommen habe. Und wo auch immer der Feiertag dann in der nächsten Woche gefeiert wird, haben Sie wieder einen schönen freien Tag. Und nun habe ich Sie endlich dabei hier, die Beschmut.
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2.23 Uhr, hier der Verkehrsservice mit einer Gefahrenmeldung. Achtung, ein Falschfahrer auf der A95 München-Garmisch-Partenkirchen. Zwischen Murnau-Kochel und der B2 kommt Ihnen ein Falschfahrer entgegen. Fahren Sie bitte äußerst rechts und überholen Sie nicht. Auf der A95 München-Garmisch-Partenkirchen zwischen Murnau-Kochel und der B2 ist ein Falschfahrer unterwegs. Vorsicht in beiden Richtungen.

0: Es wird 2.30 Uhr, hier der aktuelle Verkehrsservice in der ARD-Hitnacht. Immer noch aktuell der Falschfahrer auf der A95 München-Garmisch-Partenkirchen. Zwischen Monau-Kochel und der B2 kommt Ihnen ein Falschfahrer entgegen. Fahren Sie bitte äußerst rechts und überholen Sie nicht. Auf der A95 München-Garmisch-Partenkirchen zwischen Monau-Kochel und der B2 ist ein Falschfahrer unterwegs. Vorsicht in beiden Richtungen. Die A2 Berlin-Hannover ist zwischen Kreuz Magdeburg und Irxleben nach einem Fahrzeugbrand gesperrt. Die A3 Köln Richtung Frankfurt ist zwischen Montabaur und Dietz nach einem Unfall noch bis etwa 5 Uhr gesperrt. Nutzen Sie die empfohlene Umleitung über Montabaur, Großholbach und Nentershausen. Die A4 Dresden Richtung Frankfurt ist zwischen Kreuz Chemnitz und Limbach-Oberfrohna wegen Bauarbeiten noch bis etwa 4.30 Uhr gesperrt. Auch in der Gegenrichtung kommt es mehrfach zu kurzfristigen Sperrungen. Die A9 Halle-Leipzig Richtung Berlin ist zwischen Schkeuditzer Kreuz und Halle nach einem LKW-Unfall bis ca. 7 Uhr noch gesperrt. Die A27 Bremerhaven-Bremen ist zwischen Bremen-Hornlehe und Fahr wegen Bauarbeiten bis etwa 5 Uhr gesperrt. A38 Göttingen Richtung Halle, der Heidkopftunnel ist wegen Wartungsarbeiten bis ca. 4 Uhr gesperrt. Die A39 Salzgitter Richtung Braunschweig ist zwischen Wattenstedt und Lebenstedt Nord wegen einer Nachtbaustelle bis etwa 5 Uhr gesperrt. Nutzen Sie die Umleitung bitte über die U81. Die A71 Suhl Richtung Erfurt ist zwischen Oberhof und Grevenroda wegen Tunnelwartungsarbeiten noch bis etwa 6 Uhr gesperrt. Und A98 Schaffhausen, Weil am Rhein, der Tunnel Herrschaftsbuck ist bis etwa 5 Uhr gesperrt. Allen unterwegs eine gute und hoffentlich auch entspannte Fahrt.
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2.41 Uhr, hier der Verkehrsservice. Eine gute Nachricht aus der Verkehrsredaktion, eine Entwarnung auf der A95 München-Garmisch-Partenkirchen. Zwischen Monau-Kochel und der B2 ist kein Falschfahrer mehr unterwegs. Wir wünschen allen, die unterwegs sein müssen, gute Fahrt.

0: Die Kelly Family hier in der ARD Hitnacht. Von Straßenmusikern bis auf die größten internationalen Bühnen. Einige der Geschwister sind ja auch solistisch erfolgreich geworden, wie zum Beispiel Michael Patrick Kelly, der zurzeit auf seiner größten Solotour ist. Die geht noch bis zum 22. August und ich habe schon einige gesprochen, wie begeistert sie von diesem Konzert sind. Sein aktuelles Album hat er auch zum ersten Mal auf Platz 1 der Albumcharts bringen können. Übrigens, den Song, den wir gerade gehört haben, An Angel von der Kelly Family, den hat Michael Patrick Kelly im Alter von 15 Jahren selbst geschrieben und hatte damals auch einen wesentlichen Anteil am Erfolg der Familienband. Und jetzt bei uns Erasure. Das britische Pop-Duo ist seit Mitte der 80er Jahre dabei und da war ja in letzter Zeit einige Male zu lesen, dass sie sich getrennt hätten und ihr Duo wäre am Ende. Alles Quatsch. Sie arbeiten derzeit gemeinsam im Studio. Da ist wieder ein neues Album in Planung. Und außerdem zieht es sie auch wieder auf die Bühne. Konkretes ist noch nicht zu erfahren. Auf alle Fälle haben sie weiterhin gemeinsame Pläne. Hier ist Erasure.
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2:49 hier der Verkehrsservice. Eine weitere Gefahrenmeldung. Ein Falschfahrer auf der B8 Neustadt an der Aisch, Nürnberg. Zwischen Langenzenn und Solkendorf kommt Ihnen ein Falschfahrer entgegen. Fahren Sie bitte äußerst rechts und überholen Sie nicht. Auf der B8 Neustadt an der Aisch, Nürnberg, zwischen Langenzenn und Solkendorf ist ein Falschfahrer unterwegs. Vorsicht in beiden Richtungen.

2.53 Uhr. Hier nochmal der Verkehrsservice. Immer noch aktuell der Falschfahrer auf der B8 Neustadt an der Aisch in Nürnberg. Zwischen Langenzenn und Seukendorf kommt Ihnen ein Falschfahrer entgegen. Bitte fahren Sie äußerst rechts und überholen Sie nicht. Zwischen Langenzenn und Seukendorf ein Falschfahrer. Vorsicht in beiden Richtungen.

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1: Um 3 Uhr mit Cedric Bies. Die USA werden Jahre brauchen, um die Waffen zu ersetzen, die sie bisher im Irankrieg verschossen haben. Das zeigt eine neue Studie aus den USA. Klaus Regeneck aus der Nachrichtenredaktion mit Hintergründen.
2: Die Analyse stammt vom Zentrum für strategische und internationale Studien in Washington. Das ist ein unabhängiger Think Tank. Ein Ergebnis: Um vor allem Tomahawk-Marschflugkörper, Patriot und THAAD-Luftabwehrraketen aufzufüllen, wird es bis zu 3 Jahren dauern. Der aktuelle Zustand berge zwar kein militärisches Risiko für die USA im Irankrieg, in einem möglichen Konflikt, zum Beispiel mit China um Taiwan, sei man aber verwundbar.
1: Die USA haben offenbar trotz der geltenden Waffenruhe wieder Ziele in Iran angegriffen. Das berichten mehrere Medien übereinstimmend. Eins der Ziele soll eine Anlage gewesen sein, die eine Bedrohung für US-Soldaten und die kommerzielle Schifffahrt dargestellt habe, schreiben CNN und CBS. Vorher waren schon Explosionen

0: aus dem Süden von Iran gemeldet worden. Israel hat den Südlibanon zur Kampfzone erklärt. Obwohl auch dort gerade eigentlich eine Waffenruhe gilt, gibt es immer heftigere Angriffe zwischen der israelischen Armee und der pro-iranischen Hisbollah-Miliz. Israel hat die Menschen in der umkämpften Region aufgefordert, ihre Dörfer zu verlassen und Richtung Norden zu gehen. Libanons Behörden haben am Mittwoch mehr als 50 Tote und mehr als 100 Verletzte durch israelische Angriffe gemeldet. 2,5 Jahre nach dem Tod des US-Schauspielers Matthew Perry hat ein Gericht in Los Angeles seinen ehemaligen Assistenten zu 3,5 Jahren Haft verurteilt. Perry war vor allem durch seine Rolle als Chandler in der Serie Friends bekannt. Nils Dams berichtet.
1: Der heute 60-jährige Kenneth Iwamasa hatte schon 2024 zugegeben, Perry bis kurz vor seinem Tod Ketamin besorgt und verabreicht zu haben. Laut Gericht war darunter auch die Spritze des Betäubungsmittels, die zum Tod des Schauspielers geführt hat. Das Verhalten Iwamasas sei rücksichtslos gewesen, sagte Richterin Sherilyn Garnett bei der Urteilsverkündung in Los Angeles. Der Assistent habe von den Suchtproblemen Perrys gewusst. Laut Anklägern soll er aber auf Anweisung Perrys gehandelt haben. Insgesamt wurden nach Perrys Tod im Oktober 2023 5 Menschen verurteilt, darunter Ärzte, Dealer und jetzt auch sein früherer persönlicher Assistent.
0: Der englische Fußballclub Crystal Palace hat zum ersten Mal die Conference League gewonnen. Der Verein von Ex-Bundesliga-Trainer Oliver Glasner hat am Abend Rayo Vallecano aus Madrid mit 1:0 besiegt. Für Glasner war es der perfekte Abschied. Er verlässt Crystal Palace mit dem Ende dieser Saison. Das Wetter. Den Rest der Nacht gibt es in Deutschland ein paar lockere Wolken bei Temperaturen zwischen 16 und 5 Grad. Am Tag dann wieder viel Sonne fast überall. An den Alpen und im Schwarzwald entstehen später ein paar Wolken, aber es bleibt auch da trocken. Und es bleibt teilweise sehr heiß mit Temperaturen von maximal zwischen 15 und 31 Grad. Die Zeit, es ist 3:03 Uhr.
2: Und hier der Verkehrsservice in der ARD-Hitnacht. Die gute Nachricht zuerst, eine Entwarnung auf der B8 Neustadt an der Aisch Nürnberg zwischen Langenzenn und Zeugendorf ist kein Falschfahrer mehr unterwegs. Aber es klemmt auf der A2 Berlin-Hannover zwischen Kreuz Magdeburg und Irxleben ist die Autobahn nach einem Fahrzeugbrand gesperrt. Die A3 Köln Richtung Frankfurt ist zwischen Montabaur und Dietz nach einem Unfall bis etwa 5 Uhr gesperrt. Die empfohlene Umleitung führt sie über Montabaur, Großholbach und Nentershausen. Die A4 Dresden Richtung Frankfurt ist zwischen Kreuz Chemnitz und Limbach-Oberfrohna wegen Bauarbeiten noch bis etwa 4.30 Uhr gesperrt. Auch in der Gegenrichtung kommt es mehrfach zu kurzfristigen Sperrungen. Die A4 Köln-Aachen ist zwischen Elsdorf und Merzenich nach einem Unfall in beiden Richtungen gesperrt. Die A9 Halle-Leipzig Richtung Berlin ist zwischen Schkeuditzer Kreuz und Halle nach einem LKW-Unfall bis ca. 7 Uhr gesperrt. Die A27 Bremerhaven-Bremen ist zwischen Bremen-Hornlehe und Fahr wegen Bauarbeiten bis etwa 5 Uhr gesperrt. A38 Göttingen Richtung Halle, der Heidkopftunnel ist wegen Wartungsarbeiten bis ca. 4 Uhr gesperrt. Die A39 Salzgitter Richtung Braunschweig ist zwischen Wartenstedt und Lebenstedt Nord wegen einer Nachtbaustelle noch bis etwa 5 Uhr gesperrt. Die Umleitung führt sie über die U81. Die A71 Suhl Richtung Erfurt ist zwischen Oberhof und Grevenroda wegen Tunnelwartungsarbeiten bis ca. 6 Uhr gesperrt. Und A98 Schaffhausen-Weil am Rhein, der Tunnel Herrschaftsbuck, ist bis etwa 5 Uhr gesperrt. Allen unterwegs eine gute und sichere Fahrt.
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2: Wir wollen natürlich auch für ein paar ruhige Momente sorgen. Auch da hat ja ABBA einige Hits auf Platte bringen können. Gerade so auch in der Zeit, als es bei den beiden Paaren privat kriselte. Diese emotionalen Momente haben sie ja auch musikalisch perfekt umsetzen können. Allen früh aufstehen, schönen guten Morgen. Lassen Sie sich weiter mit der ARD-Hitnacht gut in diesen Donnerstag begleiten. Hier aus dem Landesfunkhaus in Dresden, ich bin Heiko Asch. Ich grüße Sie.

So viel Gefühl, ein einfach genialer Song, den Elton John hier auf Platte brachte. Seine ausgiebige Abschiedstour hat er ja auch längst über die Bühne gebracht, aber von der Musik hat er sich noch lange nicht verabschiedet. Hin und wieder wird er auch noch auf der Bühne stehen. Das ist nun mal seine große Leidenschaft, mit der er es zu Weltruhm gebracht hat. Und jetzt die Kleine mit der großen Gitarre, Susie Quattro. Sie rockt ja die Bühne auch immer noch, gibt auch in Deutschland immer in diesem Jahr auch wieder einige Konzerte. Und das nächste wird am 6. Juni sein in Thale. Auch schon seit Jahrzehnten erfolgreich und gleich bei uns mit einem ihrer größten Hits, Susie Quattro.

0: Billy Joel hier in der ARD-Hitnacht. Der Pianoman, wie er auch genannt wird. Diesen Spitznamen erhielt er ja schon in seinen Anfangsjahren, als er in Bars und Kneipen am Piano saß und seine Gäste unterhielt. Bis in die größten Konzerthallen hat er es ja geschafft. Nun ist es in letzter Zeit ein wenig ruhig um ihn geworden. Die letzten geplanten Konzerte, die mussten ja leider abgesagt werden. Im vergangenen Jahr litt er unter einer neurologischen Erkrankung und das braucht natürlich seine Zeit. Seine Frau gab aber kürzliche Entwarnung. Ihm gehe es wieder sehr viel besser. Also ich denke, es ist nur eine Frage der Zeit, dass er seine Fans wieder auf der Bühne begeistern kann. Apropos auf der Bühne begeistern, morgen startet ja Nena ihre diesjährige Tour. Schon in den vergangenen Jahren gab sie jede Menge Konzerte und das auch weit über die deutschen Landesgrenzen hinaus. Bis Ende Oktober ist sie in diesem Jahr unterwegs. Viele ihrer Konzerte sind auch schon wieder ausverkauft. Morgen also ihr erstes Konzert in diesem Jahr in Büsum. Und ich habe sie natürlich dabei. Hier ist Nena.
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Kurz nach 3:30, schönen guten Morgen, hier der aktuelle Verkehrsservice in der ARD-Hitnacht. Die A2 Berlin-Hannover ist zwischen Kreuz Magdeburg und Irxleben nach einem Fahrzeugbrand gesperrt. Die A3 Köln Richtung Frankfurt ist zwischen Montabaur und Dietz nach einem Unfall noch bis etwa 5 Uhr gesperrt. Nutzen Sie die empfohlene Umleitung bitte über die Über-Montabaur, Groß-Holbach und Nentershausen. Die A4 Dresden Richtung Frankfurt ist zwischen Kreuz Chemnitz und Limbach-Oberfrohnah wegen Bauarbeiten noch bis etwa 4.30 Uhr gesperrt. Auch in der Gegenrichtung kommt es mehrfach zu kurzfristigen Sperrungen. Die A4 Köln-Aachen ist zwischen Elsdorf und Merzenich nach einem Unfall in beiden Richtungen gesperrt. Die A9 Halle-Leipzig Richtung Berlin ist zwischen Schkeuditzer Kreuz und Halle nach einem LKW-Unfall bis ca. noch 7 Uhr gesperrt. Die A27 Bremerhaven-Bremen ist zwischen Bremen-Horn-Lehe und Fahr wegen Bauarbeiten bis ca. 5 Uhr gesperrt. A38 Göttingen Richtung Halle, der Heidkopftunnel ist wegen Wartungsarbeiten bis ca. 4 Uhr gesperrt. Die A39 Salzgitter Richtung Braunschweig ist zwischen Wartenstedt und Lebenstedt-Nord wegen einer Nachtbaustelle bis etwa 5 Uhr gesperrt. Die Umleitung führt Sie hier über die U81. Die A71 Suhl Richtung Erfurt ist zwischen Oberhof und Grevenroda wegen Tunnelwartungsarbeiten noch bis ca. 6 Uhr gesperrt. Und A98 Schaffhausen-Weil am Rhein, der Tunnel Herrschaftsbuck ist bis etwa 5 Uhr noch gesperrt. Allen unterwegs eine gute und hoffentlich auch entspannte Fahrt. Jetzt, da setze ich die Kopfhörer auch nicht ab, für Bryan Adams.

0: Sophia. So viel gute Laune in der Nacht, oder? Alvaro Soler. Er bringt ja auch das spanische Lebensgefühl auf die Bühne und auf Platte. Geht es Ihnen auch so mit diesen Songs? Da liegt doch der Sommer oder das Urlaubsgefühl auch sofort in der Luft. Und das schaffen natürlich auch die Italiener hervorragend. Bestes Beispiel Ryan Paris mit Dolce Vita, das süße Leben. Er versteht es ja auch, das Leben zu genießen. Damals in jungen Jahren brach er sein Architekturstudium ab, um auf große Weltreise zu gehen. Dolce Vita, sein größter Hit von 1983 und noch heute oft zu hören.
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Jahrzehnte überdauert ihre Songs. The Birds, gerade gehört hier in der ARD-Hitnacht. Und ja, so geben sich die Jahrzehnte der Musikgeschichte die Klinke in die Hand. Gleich Dire Straits und zuvor noch Boney M. 4:10, in 10 Minuten dann wieder das Aktuellste aus der Nachrichtenredaktion.

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1: Um 4 Uhr mit Cedric Bies. Das US-Militär hat in der Nacht wieder Angriffe gegen Iran geflogen. Das berichten mehrere US-Medien und berufen sich auf Quellen im US-Verteidigungsministerium. Samuel Jakisch berichtet.
2: Die Maßnahmen seien defensiver Natur gewesen und hätten dazu gedient, die derzeitige Waffenruhe zwischen Iran und den USA aufrechtzuerhalten. So zitieren unter anderem CNN und die New York Times zwei namentlich ungenannte Militärangehörige. Ziel der Angriffe im Süden des Landes seien den Berichten zufolge zunächst mindestens 4 iranische Drohnen gewesen. Von ihnen sei eine Gefahr für US-Truppen in der Region sowie für die zivile Schifffahrt in der Straße von Hormus ausgegangen. Dem Bericht zufolge hätten US-Kampfjets die Drohnen abgeschossen. Anschließend habe ein US-Kampfflugzeug die militärische Anlage angegriffen, von denen aus die Drohnen gestartet waren.
1: Eine US-Firma für Saatgut verklagt den deutschen Pharmakonzern Bayer in den USA. Die Firma wirft Bayer vor, auf dem US-Markt für genetisch verändertes Mais-Saatgut ein Monopol erzeugt zu haben. Damit habe der Konzern viel Geld unrechtmäßig erwirtschaftet. Bayer soll andere Firmen daran gehindert haben, Konkurrenzprodukte zu seinem Mais-Saatgut zu entwickeln. Bayer weist die Vorwürfe zurück. Norwegen kommt unter den atomaren Schutzschirm von Frankreich. Das haben beide Länder bei einem Besuch von Norwegens Ministerpräsident Støre in Paris vereinbart. Hintergrund sind Zweifel, dass die USA europäische Länder im Fall eines Angriffs mit ihren Atomwaffen verteidigen würden. Frankreichs Präsident Macron hatte deshalb einen Ausbau von Frankreichs Atomwaffen

0: Mara Abschreckung angekündigt. Neben Norwegen beteiligen sich unter anderem auch Deutschland, Polen und Schweden daran. Die Länder könnten in Zukunft zum Beispiel an französischen Atomübungen teilnehmen. In EU ist Frankreich die einzige Atommacht. Bei den French Open in Paris hat Tennisprofi Alexander Zverev Runde 3 erreicht. Gegen den Tschechen Tomáš Machac hat der Hamburger unter anderem 19 Asse geschlagen. Sportreporter Guido Ringel berichtet.
1: Tomáš Machac aus Tschechien war nur selten ein ebenbürtiger Gegner. Der Hamburger Zverev bestimmte das Match mit überragendem ersten Aufschlag, schnellem Grundlinienspiel und brillanten Passierbällen. 3 schnelle Sätze und Zverev hatte das Weiterkommen unter Dach und Fach. Früher am Tag hatte ja das auch schon Tamara Korpač geschafft mit ihrem überraschenden Sieg gegen die favorisierte Chinesin Wang. Von Tränen geschüttelt, ausgeschieden ist dagegen Eva Lys. Sie hatte sich so viel vorgenommen gegen die Rumänin Sirstea, dann aber machte der Rücken zu Schmerzen und dementsprechend eine schnelle Zweisatzniederlage.
0: Das Wetter. Zum Morgen hin gibt es in Deutschland ein paar lockere Wolken bei Temperaturen zwischen 16 und 5 Grad. Am Tag dann wieder viel Sonne fast überall. An den Alpen und im Schwarzwald entstehen später ein paar Wolken, aber auch dann bleibt es trocken. Und es wird wieder heiß mit insgesamt Maximalwerten zwischen 15 und 31 Grad. Die Zeit, es ist 4.03 Uhr.
2: Und hier der Verkehrsservice in der ARD-Hitnacht. Die A2 Berlin-Hannover ist zwischen Kreuz Magdeburg und Irxleben nach einem Fahrzeugbrand gesperrt. Die A3 Köln Richtung Frankfurt ist zwischen Montabaur und Dietz nach einem Unfall noch bis etwa 5 Uhr gesperrt. Nutzen Sie bitte die empfohlene Umleitung über Montabaur, Großhulbach und Nentershausen. Die A4 Köln-Aachen ist zwischen Elsdorf und Merzenich nach einem Unfall in beiden Richtungen gesperrt. Die A9 Halle-Leipzig Richtung Berlin ist zwischen Schkeuditzer Kreuz und Halle nach einem LKW-Unfall noch bis ca. 7 Uhr gesperrt. Die A27 Bremerhaven-Bremen ist zwischen Bremen-Horn-Lehe und Fahr wegen Bauarbeiten bis etwa 5 Uhr gesperrt. A38 Göttingen Richtung Halle, der Heidkopftunnel ist wegen Wartungsarbeiten gesperrt. Die A39 Salzgitter Richtung Braunschweig ist zwischen Wartenstedt und Lebenstedt Nord wegen einer Nachtbaustelle bis etwa 5 Uhr gesperrt. Auch hier ist eine Umleitung eingerichtet, die führt über die U81. Die A71 Suhl Richtung Erfurt ist zwischen Oberhof und Grevenroda wegen Tunnelwartungsarbeiten bis ca. 6 Uhr gesperrt. Und die A98 Schaffhausen-Weil am Rhein, der Tunnel Herrschaftsbuck, ist bis etwa 5 Uhr noch gesperrt. Allen unterwegs eine gute und sichere Fahrt. Kommen Sie gut an Ihr Ziel.
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2: Und kommen Sie gut in diesen Donnerstag. Viele hat ja der Wecker längst aus dem Schlaf gerissen. Also wollen wir Sie fürs zeitige Aufstehen auch etwas belohnen mit so zahlreichen Hits, die Sie immer wieder gern hören und die Erinnerung wecken hier aus dem Landesfunkhaus in Dresden mit Heiko Rasch im Studio. Ich grüße Sie, schönen guten Morgen.

Stevie Wonder, Sie haben ihn erkannt, auch so ein Ausnahmekünstler. Als Musiker hat er es ja zu Weltruhm gebracht und auch einen festen Platz in den Musikgeschichtsbüchern. Vor 2 Wochen feierte er seinen 76. Geburtstag. Und jetzt bei uns Starship, Mitte der 80er Jahre gegründet und noch heute aktiv. Auch in Deutschland geben sie ihre Konzerte am 18. und 25. Juli zum Beispiel. Da bringen sie uns auch wieder Erinnerungen an die 80er Jahre in Hamburg und Gelsenkirchen. Starship.

0: Die 80er gehörten ihr. Kim Wild hier in der ARD-Hitnacht. Ja, und wer sie heute auf der Bühne erlebt, ja, da scheint die Zeit auch stehen geblieben zu sein. Etwas Neues gibt es von Michael Schulte. Er hat es ja immerhin auch schon auf die Eurovision Song Contest Bühne geschafft, und zwar damals 2018 in Lissabon. Und dort schaffte er immerhin den 4. Platz im internationalen Wettbewerb. Und nun hat er sein 8. Studioalbum auf den Markt gebracht. Beautiful Reasons, so heißt die Platte. Und dabei bleibt er auch seinem Stil weiter treu. Songs voller Gefühl, Tiefgang und Lebensnähe. Das alles getragen von seiner unverwechselbaren Stimme. Beautiful Reasons ist auch vor allem eine Hommage an die Hoffnung. Und so hat er auch sein Album seiner Frau und seinen beiden Kindern gewidmet. Viele der Songs sind inspiriert von den Momenten, die sie gemeinsam erlebt haben. Und er lädt seine Hörer ein, das Leben zu feiern, das Leben zu genießen. Und wir hören natürlich da heute nochmal rein. Ich habe den Titelsong vom Album Beautiful Reasons. Hier ist Michael Schulte.
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0: Kurz nach 4:30, schönen guten Morgen, hier der aktuelle Verkehrsservice in der ARD-Hitnacht. Die A2 Berlin-Hannover ist zwischen Kreuz Magdeburg und Irxleben nach einem Fahrzeugbrand nach wie vor gesperrt. Die A3 Köln Richtung Frankfurt ist zwischen Montabaur und Dietz nach einem Unfall noch bis etwa 5 Uhr gesperrt. Nutzen Sie bitte die empfohlene Umleitung über Montabaur, Großholbach und Nentershausen. Die A9 Halle-Leipzig Richtung Berlin ist zwischen Schkeuditzer Kreuz und Halle nach einem LKW-Unfall bis ca. 7 Uhr noch gesperrt. Die A27 Bremerhaven-Bremen ist zwischen Bremen-Hornlehe und Fahr wegen Bauarbeiten bis ca. 5 Uhr noch gesperrt. Die A39 Salzgitter Richtung Braunschweig ist zwischen Wartenstedt und Lebenstedt-Nord wegen einer Nachtbaustelle ebenfalls noch bis etwa 5 Uhr gesperrt. Hier ist auch eine Umleitung für Sie eingerichtet, die führt über die U81. Die A71 Suhl Richtung Erfurt ist zwischen Oberhof und Grevenroda wegen Tunnelwartungsarbeiten noch bis 6 Uhr gesperrt. Und A98 Schaffhausen-Weil am Rhein. Der Tunnel Herrschaftsbuck ist bis etwa 5 Uhr noch gesperrt. Allen unterwegs eine gute und hoffentlich auch entspannte Fahrt. Jetzt mit Chris Rier.
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Hui Luis, The News. Vor allem in den 80ern mischten sie ja die Hitlisten mächtig auf. Mit The Power of Love gelang ihnen auch ihre erste Nummer 1. 4.46 Uhr, schönen guten Morgen. Und hier habe ich Eruption. Klingt ein wenig nach Boney M. Ist auch kein Wunder, weil auch Frank Farian hat diese Gruppe mitproduziert. Eruption, One Way Ticket.

Der Tag ist längst erwacht. Spüren Sie auch, wie sich die Sonne mit gut gefüllten Akkus schon ins Land schiebt? 5:10, schönen guten Morgen. Gleich starten die ersten Frühprogramme. Kommen Sie einfach gut durch diesen Donnerstag.

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1: Um 5 Uhr mit Cedric Wies. Israel hat den Südlibanon zur Kampfzone erklärt. Die Angriffe zwischen der israelischen Armee und der pro-iranischen Hisbollah-Miliz werden immer stärker, obwohl seit April eigentlich eine Waffenruhe gilt. Nina Amin berichtet.
2: In der Hafenstadt Tyros verließen die Menschen in Panik die Stadt. Bewohner südlich des Sahrani-Flusses wurden von Israels Militär aufgefordert, ihre Dörfer zu verlassen und in Richtung Norden zu gehen. Ein Militärsprecher teilte auf der Plattform X auf Arabisch mit, man werde mit äußerster Härte gegen die Hisbollah-Miliz vorgehen. Nach israelischen Medienberichten soll die Hisbollah inzwischen sogenannte Glasfaserdrohnen einsetzen, um Ziele in Nordisrael zu attackieren. Diese gelten als schwer zu stoppen und können weiter entfernte Ziele erreichen. Libanons Behörden meldeten am Mittwoch mehr als 50 Tote und mehr als 100 Verletzte durch israelische Angriffe, darunter auch Kinder.
1: Trotz geltender Waffenruhe hat das US-Militär nahe der Straße von Hormus eine iranische Stellung angegriffen. Das berichten mehrere Medien übereinstimmend und berufen sich auf Mitarbeitende im US-Verteidigungsministerium. Von der Stellung aus sollen Drohnen gesteuert worden sein. Die USA haben nach eigenen Angaben 4 Drohnen abgeschossen. Die angegriffene Stellung sei gerade dabei gewesen, eine 5. Drohne abzufeuern. Die Maßnahmen seien zurückhaltend, rein defensiv und darauf ausgerichtet gewesen, den Waffenstillstand aufrechtzuerhalten. Im Prozess um den vereitelten islamistischen Anschlag auf ein Taylor Swift-Konzert in Wien wird heute das Urteil erwartet. Der Hauptangeklagte hat gestanden, dass er im August 2024 einen Anschlag auf Menschen vor dem Stadion geplant hatte. Seine Festnahme einen Tag vor dem Konzert hatte zur Absage aller 3 ausverkauften Auftritte in Wien geführt. Der englische Fußballclub Crystal Palace hat zum ersten Mal die Conference League gewonnen. Der Verein von Ex-Bundesliga-Trainer Oliver Glasner hat am Abend Rayo Vallecano aus Madrid mit 1:0 besiegt. Sportreporter Philipp Weißkirch berichtet.
3: Am Ende machte ein ehemaliger Spieler von Mainz 05 den Unterschied. Jean-Philippe Mateta erzielte kurz nach der Pause den Treffer des Abends. Der 1:0-Sieg für Crystal Palace vor knapp 40.000 Zuschauern im ausverkauften Leipziger Stadion ging in

0: Ordnung. Für Oliver Glasner ist es das perfekte Ende bei Crystal Palace. Der 51-jährige Österreicher, der vor 4 Jahren die Europa League mit Eintracht Frankfurt gewann, verlässt die Engländer nach gut 2 Jahren. In dieser Zeit hat er 3 Titel gewonnen. Das Finale von Leipzig war kein hochklassiges, aber die Fans beider Clubs sorgten mit ihren Gesängen für ein stimmungsvolles Stadionerlebnis.
1: Das waren die Nachrichten mit Cedric Bies.
2: Hier ist der SWR1 Verkehrsservice. Die B311 Meßkirch-Geisingen, die ist zwischen Tuttlingen und Möhringen-Vorstadt in beiden Richtungen gesperrt, weil da ein LKW umgekippt ist. Das war's auch schon. Euch allen unterwegs gute und sichere Fahrt.
3: Holla da, die Dodeldö. Heute sind wir im Tal der Hitzewelle. 25 Grad gibt's maximal, wenn die Sonne da ist. Im Odenwald 31 Grad, wenn es im Markgräfler Land. Dazu, wir kennen's, viel Sonne und blauen Himmel. Morgen dann wieder heißer, bis 33 Grad. Und auch der Samstag ist wieder freibadtauglich. Dazu kann es dann gegen Abend auch mal blitzen und donnern.
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2: Der frühe Donnerstagmorgen kommt alle gut rein.
3: Mit uns, mit Doro Büttner und Ingo Lege. Servus. Ja.

0: Ein Song voll auf die Ohren. Chesney Hawkes, The One and Only in SWR 1. Guten Morgen, Baden-Württemberg. Es ist Donnerstag, 5:09. Und jetzt nochmal lüften, um tagsüber Stress zu vermeiden. Das ist nämlich unser Motto in dieser Woche.
1: Und es begegnet uns ja auch ständig auf Social Media. Also man wird ja wirklich überschüttet mit der Warnung, du musst unbedingt deinen Cortisolspiegel in den Griff bekommen. Ja, da kriegt man fast schon Angst. Wir fragen nach bei Katharina Ditschke aus der SWR1 Wissenschaftsredaktion. Was ist Cortisol eigentlich und wofür brauchen wir es?
2: Cortisol ist neben Adrenalin das wichtigste Stresshormon im Körper und ist ein ganz natürlicher Teil unseres Hormonhaushalts und überlebenswichtig. In Phasen von Stress oder beispielsweise bei einem wichtigen Meeting im Job schüttet unser Körper große Cortisolmengen aus. Die machen uns leistungsfähig und hellwach. Der Cortisolspiegel schwankt je nach Tageszeit. Morgens ist er am höchsten. Das Cortisol weckt uns quasi auf. Je nach Aktivität und Stresslevel haben wir dann auch im Laufe des Tages immer wieder Peaks. Ist der Stress vorbei, sinkt der Pegel normalerweise wieder. Bei den allermeisten Menschen reguliert der Körper den Cortisolspiegel ganz von allein. So wie wenn wir Zucker essen, das Insulin den Blutzuckerspiegel reguliert.
1: Okay, und was bringen eigentlich solche Selbsttests, die man ja auch in Drogerien kaufen kann?
2: Generell ist die Frage, warum sollte ich meinen Cortisolspiegel überhaupt testen? Tatsächlich gibt es im Handel frei verkäufliche Cortisoltests. Die kosten etwa zwischen 20 und 70 Euro. Fachleute sagen aber, man solle die Tests nicht überbewerten und einige davon seien auch gar nicht zuverlässig. Das Problem könnte auch schon sein, dass der Test nicht richtig angewendet wird, also zum Beispiel zur falschen Tageszeit. Und dann ist die Frage, was ich mit dem einzelnen Wert überhaupt anfangen soll. Wer ernsthaft den Verdacht hat, krank zu sein, sollte erst einmal zum Hausarzt und danach gegebenenfalls zur Endokrinologin gehen.
0: Und auf swr1.de findet ihr die einfachsten Anti-Stress-Methoden aller Zeiten. Und dazu gehört auch der Klassiker, einfach mal um den Block gehen. Und um diese Uhrzeit eine gute Idee. Für heute in der Mittagspause gibt es dann die anderen Methoden. 5:11.

0: mit Snap.
1: Es war eins. Guten Morgen, Baden-Württemberg. Es ist 17 Minuten nach 5. Und wer jetzt noch schnell zum Himmel guckt, der sieht, die Sterne sagen Tschüss und die Sonne kommt näher.
2: Oh ja, genau. Wer jetzt noch flott ist, der erwischt noch die letzten Sterne am Himmel. Und in diesem Monat gibt's dann doppelten Vollmond. Das sagt Franz Sekonitzer aus der SWR1 Wissenschaftsredaktion.
3: Am 1. Mai war Vollmond und am 31. Mai auch. Normalerweise gibt's nur einen Vollmond pro Kalendermonat. Aber zwischen zwei Vollmonden vergehen rund 29,5 Tage. Das ist kürzer als ein durchschnittlicher Kalendermonat. Deshalb gibt es alle 2 bis 3 Jahre einen Monat mit 2 Vollmonden. Gar nicht mal so selten also.
1: Tja, der nächste volle, also am Sonntag, einmal Mai doppelt Mond, das nenne ich fast schon Sternhagel voll.

0: SWR 1, guten Morgen Baden-Württemberg. Donnerstag früh, kommt alle gut in den neuen Tag?
1: Tja, und da könnte es heute mal kurz lauter werden, vor einigen Krankenhäusern hier bei uns in Baden-Württemberg. Heute ist ein Protesttag geplant. Es geht gegen das geplante Sparpaket der Bundesregierung. Ein Thema jetzt um 5:30.
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1: Mit Katharina Scheer.
3: Guten Morgen. Bundesweit protestieren heute Kliniken und ihre Beschäftigten gegen die von der Bundesregierung geplanten Kürzungen im Gesundheitswesen. Auch in Karlsruhe hat die Gewerkschaft Verdi zu Aktionen aufgerufen. Katharina Racke.
4: In Karlsruhe rechnet Verdi mit 200 Beschäftigten. Sie sollen darüber informiert werden, was das sogenannte Beitragsstabilitätsgesetz, das noch vor der Sommerpause verabschiedet werden soll, konkret bedeutet. Verdi, aber auch die Klinikträger fürchten deutliche Verschlechterungen und Personalabbau. Allein in Baden-Württemberg sollen Kliniken über 600 Millionen Euro weniger im Jahr bekommen, um die steigenden Kosten für die Krankenversicherung in den Griff zu bekommen. Etliche Kliniken seien durch die Reform gefährdet.
3: Ein Viertel der Industriebetriebe in Baden-Württemberg erwartet schlechtere Auslandsgeschäfte. Das geht aus einer Umfrage des Baden-Württembergischen Industrie- und Handelskammertages hervor. Anfang des Jahres hatten demnach noch knapp 20% die Exportaussichten negativ bewertet. BWIHK-Vizepräsident Pahl sagte, die Zollpolitik der USA sorge weiter für erhebliche Verunsicherung. Er forderte von der Politik Impulse, die Unternehmen entlasten. Handelsabkommen seien wichtiger als je zuvor. Trotz geltender Waffenruhe hat das US-Militär nahe der Straße von Hormuz eine iranische Stellung angegriffen. Das berichten mehrere Medien übereinstimmend und berufen sich auf Mitarbeitende im US-Verteidigungsministerium. Von der Stellung aus sollen Drohnen gesteuert worden sein. Die USA haben nach eigenen Angaben 4 davon abgeschossen. Die angegriffene iranische Stellung sei gerade dabei gewesen, eine 5. Drohne abzufeuern. Die Maßnahmen seien rein defensiv und darauf ausgerichtet gewesen, den Waffenstillstand aufrechtzuerhalten, hieß es. 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
0: SWR 1 Verkehrsservice. Wir schauen nochmal auf die Sperrung auf der B311 Meßkirch-Geisingen. Die Strecke zwischen Tuttlingen und Möhringen-Vorstadt, die bleibt weiterhin gesperrt in beiden Richtungen, weil da ein LKW umgekippt ist. Ansonsten haben wir keine Meldungen. Wir wünschen euch einfach eine gute Fahrt.
1: Beim Wetter ist es heute ein Tickchen kühler als die letzten Tage. 25 Grad bekommen wir so rund um Buchen. 31 Grad werden es rund um Freiburg. Dazu aber wieder viel Sonne, blauer Himmel. Morgen dann wieder heißer, bis 33 Grad. Und auch am Wochenende Richtung Samstag ist es freibadtauglich. Und dazu kann es dann gegen Abend mal blitzen und donnern.
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1: Ja, jetzt guck, da kommt's raus und es gibt heute wieder sehr viel davon, die Sonne.
0: Kommt alle gut in den Donnerstag. Wir sind Ingo Lege und Doro Büttner.

0: Donnerstag zusammen. Es ist 20 vor 6.
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3: In genau 2 Wochen startet die Fußball-WM und dann schaut die ganze Welt auf den großen Fußball. Wir schauen woanders hin, dorthin, wo die Begeisterung für diesen Sport grenzenlos ist, auch wenn die Möglichkeiten dort eingeschränkt sind.
0: In Freiburg beim Verein Blau-Weiß-Wiehre, da gibt's eine Jugendfußballmannschaft, die inklusiv ist. Und das vor allem deshalb, weil sie das Wort inklusiv vermeidet. 60 Jungs spielen da mittlerweile. Vom DFB gab's dafür einen Zukunftspreis.
3: Und SWR1-Reporter Stefan Schlegel, der war beim Training vor Ort mit dabei. Stefan, warum machen die so einen Bogen um das Wort inklusiv?
4: Ja, das stimmt. Das klingt ein bisschen verdreht, wenn man sagt, wir wollen uns nicht inklusiv nennen, damit wir niemanden ausschließen. Aber sie sagen, das Wort inklusiv stigmatisiert eben doch auch ein bisschen und schreckt gerade die Fitteren ab. Und es geht dabei auch nicht nur um ein Wort. Sie spielen auch ganz bewusst nicht in der Inklusionsliga hier in Südbaden mit, die es auch gibt, wo es aber besondere Regeln gibt, die besonders fair sind, damit auch die Schwächeren irgendwie mitkommen. Die wollen hier im ganz normalen Ligabetrieb dabei sein, in der C- und D-Jugend, mit den ganz normalen Regeln, die sonst auch gelten im Fußball.
3: Okay, versteht man. Aber trotzdem die Frage, wenn eine inklusive Mannschaft gegen eine nicht inklusive Mannschaft spielt, gibt's da nicht auf die Mütze?
4: Ja, das ist schon so. Also letztes Jahr war das Torverhältnis 1:83. Aber dieses Jahr sind ein paar gute Kicker dazugekommen und jetzt sind sie immerhin Drittletzter. Und ich habe Emil auch mal dazu befragt.
5: Also wir gewinnen nicht so oft.
6: Ist das blöd oder egal?
5: Egal.
6: Warum?
5: Weil das Spaß machen soll, das Spiel.
3: Luca, komm auf. Ja, so nämlich. Emil hat doch recht, es soll Spaß machen, also es scheint da nicht nur um Punkte zu gehen.
4: Es geht eben um Punkte, aber es geht eben auch ganz viel hier um Werte. Und ich finde, wenn man zum Beispiel Bruno zuhört, kriegt man eine Ahnung davon, wie das hier klappt.
7: Es gibt so Vereine, die halt auf Leistung trainieren. Und hier ist es halt, haben wir halt manche Menschen, die halt Probleme haben.
6: Warum spielst du gerne mit Leuten, die irgendwelche Probleme haben?
7: Nicht Probleme.
6: Beeinträchtigungen, ne?
7: Ja, weil die halt alle sehr verschieden sind und das macht halt Spaß. Alle sind irgendwo stärker und alle sind halt irgendwo schwach.
3: Ja, da geht einem doch das Herz hin auf und stimmt doch auch, wir alle haben irgendwo Schwächen.
4: Ja, fand ich auf jeden Fall auch, aber was mich fast noch mehr berührt hat, waren diese beiden wahnsinnig erleichterten Eltern.
8: Das ist beruhigend zu wissen, dass er angenommen ist, so wie er ist.
9: Total schön, wenn man erleben kann, dass das eigene Kind da so aufblüht und Freude hat und so akzeptiert und gemocht wird, wie man selber mag.
3: Richtig schön. Fußball für alle, eine ganz besondere Fußballmannschaft.
0: Beim Verein Blau-Weiß-Wiehre in Freiburg, ein Projekt, was uns in Baden-Württemberg voranbringt. Und ihr kennt auch solche Projekte, dann erzählt uns davon. Und wir kommen gern vorbei und berichten drüber.
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0: von John Lennon, Roxy Music, Jealous Guy in SWR 1. Guten Morgen, Baden-Württemberg, am Donnerstag, 10 vor 6. Heute wieder ein Tag mit Sonnenschutzfaktor 30.
1: Ist aber nicht ganz so heiß. Also maximal 31 Grad wird es geben, was mir persönlich sehr recht ist.
0: Frische rein, wer jetzt noch lüften will, in Mannheim ist es sonnig bei 15 Grad, Schwäbisch Gmünd sonnig bei 12 Grad und Sigmaringen fröhlich erfrischt bei sonnigen 10 Grad.

0: Es ist Donnerstag, 28. Mai, 6:03.
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2: Heute mit Nadine Meyer. Guten Morgen. 12 Jahre lang

0: viele weitere Symptome, die jahrelang als normal abgetan wurden. Der Grund dafür: obwohl so viele Frauen an dieser Krankheit leiden, ist sie viel zu wenig erforscht. Sehr viele Frauen machen laut Studien die Erfahrung, bei gesundheitlichen Beschwerden nicht ernst genommen zu werden. Schmerzen werden oft als psychosomatisch abgetan. Das ist sicher nur der Stress. Das hat fatale Auswirkungen. Frauen sterben beispielsweise mehr als doppelt so häufig nach einem Herzinfarkt als Männer. Ihre Symptome sind oft anders als die der Männer, werden deshalb nicht erkannt und zu spät behandelt. Auch Medikamente sind oft auf männliche Körper abgestimmt und wirken sich bei Frauen anders aus, was schlimme Folgen haben kann. Professor Dr. Mandy Mangler ist Chefärztin einer Gynäkologie und sagt, das muss sich dringend ändern. Medizin muss in allen Disziplinen geschlechtersensibel werden. Dafür braucht es neben allgemeiner Sensibilisierung viel mehr verantwortliche Frauen in Medizin und Forschung. Das ist die eine Seite. Gleichzeitig rät sie allen Frauen: trauen Sie der eigenen Wahrnehmung und bleiben Sie hartnäckig dran, wenn Sie abgewiesen werden. Das erinnert mich wieder an die Frau aus der Bibel, die hartnäckig bleibt, obwohl ihr jahrelang nicht geholfen wird. Als sie von Jesus hört, drängt sie sich durch eine große Menschenmenge, um ihn zu berühren. Und obwohl so viel Trubel herrscht, nimmt er sie wahr. Er sieht sie an und spricht mit ihr. Und tatsächlich heilt sie dadurch. Ich finde, diese Geschichte ist am heutigen Internationalen Frauengesundheitstag so aktuell wie damals. Die Frau ist für mich ein Vorbild darin, für mich einzustehen, nicht aufzugeben. Und Jesu Verhalten zeigt, was wirklich hilft. Genau hinschauen und ernst nehmen, was Menschen erzählen. Egal, welches Geschlecht sie haben. Denn dadurch wird Heilung möglich. Nadine Meyer aus Esslingen von der Katholischen Kirche.
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2: Um 6 Uhr mit Katharina Scheer. Guten Morgen. Die Kliniken in Baden-Württemberg wehren sich gegen die Sparpläne der Bundesregierung. Die USA und der Iran melden wieder gegenseitige Angriffe. Das Wetter sonnig und hochsommerlich bei 24 bis 31 Grad. Mit einem Protesttag wehren sich heute mehrere Kliniken in Baden-Württemberg gegen das geplante Sparpaket im Gesundheitswesen. Die Gewerkschaft Verdi hat landesweit Versammlungen und Kundgebungen an Krankenhäusern geplant. Informationen von Rainer Schlenz aus Ulm.
3: Unter dem Motto Klinikaufstand soll es unter anderem Kundgebungen und Unterschriftenaktionen an den Unikliniken in Ulm und Tübingen geben, außerdem am Klinikum Stuttgart in Karlsruhe, Calw und Wiesloch. Verdi befürchtet deutliche Verschlechterungen und Personalabbau durch den Gesetzentwurf zur Finanzierung der gesetzlichen Krankenversicherung. Als Eskalation bezeichnete die Gewerkschaft, dass der Arbeitgeberverband der baden-württembergischen Unikliniken aufgrund eines ersten Warnstreiks einen seit Jahrzehnten bestehenden Schutztarifvertrag für die Beschäftigten gekündigt habe.
2: In Baden-Württemberg sehen viele Industriebetriebe ihr künftiges Auslandsgeschäft skeptischer als noch zu Jahresbeginn. Nach einer Umfrage der Landes-IHK stieg ihr Anteil von knapp 20 auf rund 25%. Als Gründe wurden demnach der Zollstreit mit den USA, geopolitische Risiken und steigende Kosten genannt. An der Umfrage nahmen 1200 Industriebetriebe teil. In Berlin treffen sich heute die Finanzminister der 6 größten Volkswirtschaften in der EU. Deutschland, Frankreich, Italien, Spanien, Niederlande und Polen. Die Minister wollen unter anderem über das EU-Reformpaket zur Integration und einheitlichen Aufsicht der Finanzmärkte beraten. Das US-Militär hat in der Nacht wieder Angriffe gegen den Iran geflogen. Das berichteten mehrere US-Medien. Sie berufen sich auf Quellen im US-Verteidigungsministerium. Samuel Jakisch berichtet.
4: Eine offizielle Bestätigung aus dem Pentagon über die erneuten Angriffe gab es zunächst nicht. Ziel der Angriffe im Süden des Landes seien den Berichten zufolge zunächst mindestens 4 iranische Drohnen gewesen. Von ihnen sei eine Gefahr für US-Truppen in der Region sowie für die zivile Schifffahrt in der Straße von Hormus ausgegangen. Iranische Medien hatten zunächst berichtet, dass östlich der Hafenstadt Bandar Abbas insgesamt 3 Explosionen zu hören gewesen seien. Die Stadt gilt als militärisches Zentrum für iranische Truppen im Golfraum und an der Straße von Hormus.
2: Der Iran hat als Vergeltung nach Angaben des staatlichen Fernsehens den US-Stützpunkt attackiert, von dem

0: aus zuvor die Angriffe gekommen waren. Tennisprofi Alexander Zverev steht bei den French Open in der dritten Runde. Er bezwang am Abend den Tschechen Tomáš Macháč 6:4, 6:2 und 6:2. Die Zeit 6:03.
1: Hier ist der SWR1 Verkehrsservice. Vorsicht auf der A81 Heilbronn Richtung Würzburg zwischen Neuenstadt und Möckmühl. Da liegt eine Holzpalette auf der Fahrbahn. Da bitte aufpassen. Und nochmal der Hinweis von der B311 Meßkirch-Geisingen. Nach einem LKW-Unfall bleibt die Strecke zwischen Tuttlingen und Möhringen-Vorstadt in beiden Richtungen gesperrt. Das war's euch allen unterwegs. Gute Fahrt.
2: Heute kriegt die Hitzewelle so einen kleinen Knick. 25 Grad gibt es maximal Richtung Odenwald, 31 Grad werden es zwischen Mülheim und Weil am Rhein. Dazu viel Sonne, blauer Himmel. Morgen ziehen die Temperaturen dann wieder an bis 33 Grad und auch das Wochenende bleibt zum großen Teil freibadtauglich.
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1: Schönen Donnerstag, startet sonnig in den neuen Tag.
2: Ja, heute garantiert. Wir sind Doro Büttner und Ingo Lege. Schönen Donnerstag.

0: SWR 1, Supra Bad Ram, Baden-Württemberg. Supra Bad Ram heißt Guten Morgen auf Sanskrit und Ashwagandha ist der Sanskrit-Begriff für eine Schlafbeere, die bei zu hohem Cortisolspiegel helfen soll.
1: Aber eigentlich brauchen gesunde Menschen, auch wenn sie regelmäßig Stress haben, gar keine Hilfe, nur weil der Cortisolspiegel mal erhöht ist. Und noch wichtiger, diese Schlafbeere, die du da erwähnt hast, die wirkt nicht, sagt auch Dr. Julia Fischer vom SWR, bekannt als Doc Fischer im TV.
2: Es gibt keine Antikortisol-Lebensmittel. Als Nahrungsergänzungsmittel wird online oft Ashwagandha empfohlen. Da muss man aber ganz klar sagen, die Datenlage ist nicht eindeutig und in höheren Dosen kann das auch die Leber stark schädigen. Deswegen rät das Bundesinstitut für Risikobewertung zum Beispiel von der Anwendung ganz klar ab. Was gegen einen zu hohen Cortisolspiegel tatsächlich hilft, ist ausreichend Schlaf, Bewegung und Stressreduktion. Teure Supplements oder bestimmte Lebensmittel haben da nicht annähernd den gleichen Effekt.
1: Also bei Hormonmittelwerbung im Handy weiterwischen und solche Infos auch kritisch betrachten, empfiehlt Doc Fischer.
2: In den sozialen Netzwerken wird viel mehr versprochen, als die Datenlage oder klinische Erfahrung tatsächlich hergeben. Was unseren Hormonhaushalt wirklich nachhaltig durcheinander bringen kann, sind Über- oder Untergewicht, auch Crash-Diäten oder Erkrankungen. Für Gesunde gilt deshalb, ernährt euch abwechslungsreich und ausgewogen. Zum Beispiel die mediterrane Diät ist da super und achtet auf ein gesundes Gewicht. Außerdem ganz wichtig, ausreichend Bewegung, Schlaf und möglichst wenig negativer Stress. All das hat mehr Einfluss auf unsere Hormone als im Netz angepriesene Wundermittel.
0: Alle Infos zum Stresshormon Cortisol findet ihr kompakt zusammengefasst auf swr1.de und da wird auch erklärt, warum das ein wichtiges Hormon für unseren Körper ist.

0: Samstagmorgen, hier ist SWR 1. Guten Morgen, Baden-Württemberg. 18 Minuten nach 6 und Schraubenschlüssel einpacken und dann mal schön ab ins Kino.
1: Ja, so war das gestern Abend in Karlsruhe im Kino Schauburg. Da konnten die Besucher nach der Vorstellung einen der roten Sessel kostenlos mitnehmen. Voraussetzung war eben, dass man den Sitz selbst abmontiert.
0: Doro, du ziehst doch diese Woche um und brauchst noch Möbel.
1: Ja, ich überleg's mir. Aber statt so einem Kinosessel würde mir so ein Stadionsitz noch besser gefallen. Auch gerne in Rot.
0: Verständlich. Ich glaube, ich hätte neben dem Kinositz noch gerne die Popcornmaschine mitgenommen. Ja. Aber was soll's. Dazu passend der Soundtrack für euren persönlichen Ritt in die Morgensonne. Ja, Hoshis. Auf geht's. 6:19 Uhr. Wir sind Lynyrd Skynyrd und Sweet Home Alabama.

0: Aus dem großartigen Kosmos von David Bowie, Ashes to Ashes. Es ist euer Donnerstagmorgen. Hier ist SWR 1 Baden-Württemberg. Gemeinsam starten wir rein in den Donnerstag.
1: Die Krankenkassen sollen weniger Geld ausgeben. Die Krankenhäuser wollen das aber nicht hinnehmen und haben deshalb heute in mehreren Kliniken in Baden-Württemberg zu Protesten aufgerufen. Das ist ein Thema in den SWR 1 Nachrichten in 2 Minuten.
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1: Um 6:30 mit Katharina Scheer.
14: Guten Morgen. Mit einem Protesttag wehren sich heute mehrere Kliniken in Baden-Württemberg gegen das geplante Sparpaket im Gesundheitswesen. Die Gewerkschaft Verdi hat Versammlungen und Kundgebungen an Krankenhäusern, unter anderem in Stuttgart, Tübingen, Ulm, Karlsruhe und Emmendingen geplant. Auch die Zentren für Psychiatrie in Wiesloch und Weinsberg beteiligen sich an der Aktion. Der Protest werde vielerorts von Beschäftigten und Arbeitgebern gemeinsam getragen, teilte Verdi mit. Die Handwerkskammer Rhein-Neckar-Odenwald nimmt das Thema psychische Erkrankungen am Arbeitsplatz stärker in den Fokus. Dazu gibt es heute ein kostenloses Online-Seminar. Nach Angaben der Krankenkassen fallen in Handwerksbetrieben immer mehr Mitarbeiter wegen seelischer Störungen aus. Stefanie Ley berichtet.
15: Streit im Kollegenkreis, ein rauer Umgangston, eine hohe Arbeitsdichte können Mitarbeiter extrem belasten und seelische Erkrankungen auslösen. Ein aktueller Report der Krankenkasse IKK zeigt, über 14% aller Krankmeldungen in Handwerksbetrieben gehen auf psychische Probleme zurück. Das sind 10-mal so viele wie noch vor 15 Jahren. Personalberater der Handwerkskammer können in solchen Fällen helfen. Durch Mitarbeiterbefragungen und in Workshops kann nach Lösungen gesucht werden.
14: Trotz geltender Waffenruhe hat das US-Militär nahe der Straße von Hormus eine iranische Stellung angegriffen. Das berichten mehrere Medien übereinstimmend und berufen sich auf Kreise aus dem US-Verteidigungsministerium. Von der Stellung aus soll der Iran Drohnen gesteuert haben. Der Iran hat nach Angaben seines Staatsfernsehens daraufhin in Kuwait den US-Stützpunkt attackiert, von dem aus zuvor die Angriffe gekommen sein sollen. 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
1: Der SWR 1 Verkehrsservice, die B311 Meßkirch-Geisingen ist zwischen Tuttlingen und Möhringen-Vorstadt weiterhin nach einem Unfall in beiden Richtungen gesperrt wegen Bergungsarbeiten. Da ist ein LKW umgekippt. Das war's, euch allen unterwegs gute und sichere Fahrt.
0: Andreas Maralitzer aus dem SWR1 Wetterteam. Bei Thomas in Löwenstein ist die Sonne aufgegangen. Schönes Bild hat er geschickt, inklusive erfrischendem Breitenauer See. Schönes Stichwort, denn es wird ja beim Wetter heute auch ein bisschen frischer.
6: Ja, erfrischend ist es heute Morgen zum Teil, vor allem im östlichen Württemberg. Da liegen die Temperaturen zum Teil nur in Anführungsstrichen um die 10 Grad. Da haben wir 10 Grad zum Beispiel in Ellwangen und auch ganz im Süden Richtung Allgäu in Leutkirch. Ansonsten nach Westen zu etwas höhere Temperaturen entlang des Oberrheins um die 16, 17 Grad. Und da touchieren wir heute Nachmittag auch die 30-Grad-Marke wieder. Also dort um die 30 Grad heiß. Ansonsten werden wir eher so im hohen 20er-Bereich bleiben. 25 bis 29 Grad in der Spitze. Und das Ganze wieder mit sehr viel Sonnenschein, ein paar Quellwolken am Nachmittag am nächsten vom Südschwarzwald bis zum Bodensee.
0: Also nicht mehr ganz so heiß wie die letzten Tage. Wo kommt diese, ich sag mal, in Anführungsstrichen, kleine Erfrischung her?
6: Ja, die kommt ursprünglich aus Skandinavien. Da wird so ein bisschen frischere Luft mit reingemischt mit dem nördlichen Wind. Diese Erfrischung macht sich in Norddeutschland deutlicher bemerkbar, bei uns nur sehr, sehr abgeschwächt. Und da kommt dann morgen und am Samstag auch die Hitze aus Richtung Frankreich wieder zurück. Da geht's verbreitet wieder auf 30 bis 33 oder 34 Grad drauf.
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0: Beim Zähneputzen, Brot schmieren oder vielleicht noch mal beim Rumdrehen in den Ferien.
1: Wir sind in allen Lebenslagen mit dabei. Hier sind Ingo Lege und Doro Büttner.

0: hat er sich wunderbar bei Ray Charles ausgeliehen. Joe Cocker an Shane Mahart in SWR 1. Guten Morgen, Baden-Württemberg am Donnerstag, 6.39 Uhr.
1: Es ist der Donnerstag in den Pfingstferien und vielleicht seid ihr gerade am Bodensee und macht dort Urlaub oder ihr seid kürzlich mal am See vorbeigefahren. Dann ist euch bestimmt aufgefallen, der Bodensee hat aktuell wenig, wirklich sehr wenig Wasser.
0: Ja, wir haben den Hafenmeister vom Hafen Horn auf der Höri mal gefragt, wie es bei ihm aussieht. Und er meinte, dass von 120 Plätzen für Schiffe und Boote nur 5 belegt sind.
1: Ja, ist schon krass. Ich habe tatsächlich für August meinen Urlaub am Bodensee geplant, in Hagnau. Und klar, ich will ins Wasser. Aber zum Teil muss man ja aktuell viele Meter weit laufen, um überhaupt ans Wasser zu kommen. Also ich bin gespannt.
0: SWR1-Reporter Jan-Niklas Bauschar aus dem SWR-Studio Friedrichshafen. Wir können es alle sehen, der Bodensee hat zu wenig Wasser. Woran liegt denn das? Es hat doch vor ein paar Tagen immer mal wieder teils kräftig geregnet.
2: Ja, da hast du recht. Aber insgesamt war es das letzte halbe Jahr rund um den Bodensee tatsächlich ziemlich trocken. Und das sagt nicht ich, sondern die Landesanstalt für Umwelt Baden-Württemberg. Gerade in den Bergen in der Ostschweiz und in Vorarlberg hat es im Winter deutlich weniger geschneit als normal. Deshalb liegt da wenig Schnee, der bei den warmen Temperaturen jetzt überhaupt schmelzen könnte. Und auch der Frühling war eher trocken, mit wenig Regen. Dadurch fließt jetzt eben auch aus den ganzen Zuflüssen, wie etwa dem Alpenrhein, deutlich weniger Wasser in den Bodensee. Und das führt dann zu dem niedrigen Pegel, wie wir ihn jetzt sehen.
1: Ja, und wie schlimm ist das Niedrigwasser wirklich? Also wenn wir den Stand heute mal vergleichen mit dem der letzten Jahre oder sogar Jahrzehnte.
2: Ja, tatsächlich auch im Vergleich zu den letzten mehr als 30 Jahren hat der Bodensee aktuell schon echt sehr wenig Wasser. Laut der Landesanstalt für Umwelt Baden-Württemberg sind es zum Beispiel in Konstanz gerade etwas über 3 Meter. Das sind beinahe 70 Zentimeter unter dem üblichen Durchschnitt für diese Jahreszeit. Und so wenig Wasser Ende Mai gab es das letzte Mal 2011. Der aktuelle Pegel ist also schon echt ungewöhnlich. Aber immerhin gibt die Landesanstalt für Umwelt auch eine Entwarnung. Für die meisten Tiere und auch Pflanzen im Bodensee besteht trotz des wenigen Wassers keine Gefahr. Und die Wasserqualität bleibt auch gleich.
0: Na immerhin. Und es sind ja bis Bad Mergentheim hoch rund 4 Millionen Menschen, die ihr Trinkwasser ganz oder zu Teilen aus dem Bodensee kriegen. Und was der Wasserstand für die Schifffahrt auf dem Bodensee bedeutet, das könnt ihr in unserem Video auf swr1.de anschauen.
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0: SWR 1. Guten Morgen, Baden-Württemberg. Es ist 6.49 Uhr und es gibt ein Update von den Straßen. Doro.
1: Vorsicht auf der A3 Würzburg Richtung Nürnberg zwischen Würzburg-Randersacker und Rottendorf. Da eine ungesicherte Unfallstelle und Menschen auf der Fahrbahn. Also bitte vorsichtig fahren.
0: Allen unterwegs, eine gute und sichere Fahrt und mehr zum Verkehr gibt es dann gleich im Service um kurz nach 7.

0: Schöner Donnerstag, es ist der 28. Mai, 3:07.
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2: Heute mit Nadine Meyer. Guten Morgen. 12 Jahre lang zieht sie verzweifelt von Arzt zu Arzt. Sie unterzieht sich allen möglichen schmerzhaften Behandlungen, die sie um ihr ganzes Geld bringen. Ohne Erfolg. Ihre Blutungen und ihre Schmerzen werden nur schlimmer. Die Geschichte dieser namenlosen Frau findet sich in der Bibel wieder. Sie könnte aber genauso heute von unzähligen Frauen berichtet werden. Denn auch heute noch, 2000 Jahre nach dieser Erzählung, dauert es im Schnitt 10 Jahre, bis Endometriose bei betroffenen Frauen erkannt wird. Möglicherweise war das die Krankheit, an der die Frau in der Bibel gelitten hat. Endometriose verursacht stärkste Periodenschmerzen und Blutungen und

0: Frauen anders aus, was schlimme Folgen haben kann. Professor Dr. Mandy Mangler ist Chefärztin einer Gynäkologie und sagt, das muss sich dringend ändern. Medizin muss in allen Disziplinen geschlechtersensibel werden. Dafür braucht es neben allgemeiner Sensibilisierung viel mehr verantwortliche Frauen in Medizin und Forschung. Das ist die eine Seite. Gleichzeitig rät sie allen Frauen, trauen Sie der eigenen Wahrnehmung und bleiben Sie hartnäckig dran, wenn Sie abgewiesen werden. Das erinnert mich wieder an die Frau aus der Bibel, die hartnäckig bleibt, obwohl ihr jahrelang nicht geholfen wird. Als sie von Jesus hört, drängt sie sich durch eine große Menschenmenge, um ihn zu berühren. Und obwohl so viel Trubel herrscht, nimmt er sie wahr. Er sieht sie an und spricht mit ihr. Und tatsächlich heilt sie dadurch. Ich finde, diese Geschichte ist am heutigen Internationalen Frauengesundheitstag so aktuell wie damals. Die Frau ist für mich ein Vorbild darin, für mich einzustehen, nicht aufzugeben. Und Jesu Verhalten zeigt, was wirklich hilft. Genau hinschauen und ernst nehmen, was Menschen erzählen. Egal welches Geschlecht sie haben. Denn dadurch wird Heilung möglich. Nadine Meyer aus Esslingen von der Katholischen Kirche.
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2: Um 7 Uhr mit Katharina Scheer. Guten Morgen. Kliniken in Baden-Württemberg wehren sich gegen Kürzungen im Gesundheitswesen. Rotes Kreuz-Chef Gröhe fordert mehr Geld für Freiwillige im sozialen Jahr. Das Wetter, viel Sonne bei 24 bis 31 Grad. Mit einem Protesttag wehren sich heute mehrere Kliniken in Baden-Württemberg gegen das geplante Sparpaket im Gesundheitswesen. Die Gewerkschaft Verdi hat zu Aktionen aufgerufen, unter anderem in Tübingen, Ulm, Stuttgart und Karlsruhe. Rainer Schlenz berichtet.
3: Unter dem Motto Klinikaufstand soll es unter anderem Kundgebungen und Unterschriftenaktionen geben. Verdi befürchtet deutliche Verschlechterungen und Personalabbau durch den Gesetzentwurf zur Finanzierung der gesetzlichen Krankenversicherung. Als Eskalation bezeichnete die Gewerkschaft, dass der Arbeitgeberverband der baden-württembergischen Unikliniken aufgrund eines ersten Warnstreiks einen seit Jahrzehnten bestehenden Schutztarifvertrag für die Beschäftigten gekündigt habe.
2: In Baden-Württemberg sehen viele Industriebetriebe ihr künftiges Auslandsgeschäft skeptischer als noch zu Jahresbeginn. Nach einer Umfrage der Landes-IHK stieg ihr Anteil von knapp 20 auf rund 25%. Als Gründe wurden demnach der Zollstreit mit den USA, geopolitische Risiken und steigende Kosten genannt. Der Präsident des Deutschen Roten Kreuzes, Gröhe, fordert deutlich mehr Geld für das freiwillige soziale Jahr. Der frühere CDU-Politiker sagte, Absolventen des Freiwilligendienstes sollten monatlich 990 Euro bekommen, also den BAföG-Höchstsatz. Aus Berlin berichtet Georg Schwarte.
4: Bei einem Taschengeld von nur 400 Euro könnten sich nicht alle jungen Menschen einen Freiwilligendienst am Gemeinwesen leisten, sagte Gröhe dem Redaktionsnetzwerk Deutschland. Der DRK-Präsident verlangt außerdem ein Deutschland-Ticket für alle, die in den Freiwilligendienst gehen. Das würde auch denen ein freiwilliges soziales Jahr ermöglichen, die aus Familien kommen, die jeden Cent umdrehen müssten, sagte Gröhe. Das alles zusammen sei immer noch deutlich weniger als der derzeitige Wehrsold von rund 2.600 Euro pro Monat.
2: Trotz geltender Waffenruhe hat das US-Militär nahe der Straße von Hormus eine iranische Stellung angegriffen. Das berichten mehrere Medien übereinstimmend und berufen sich auf Kreise aus dem US-Verteidigungsministerium. Von der Stellung aus soll der Iran Drohnen gesteuert haben. Der Iran hat nach Angaben seines Staatsfernsehens daraufhin in Kuwait den US-Stützpunkt attackiert, von dem aus zuvor die Angriffe gekommen sein sollen. Die Schauspielerin Svetlana Schönfeld ist tot. Sie starb nach Angaben ihrer Agentur im Alter von 74 Jahren in Berlin. Schönfeld spielte jahrelang an verschiedenen Berliner Bühnen. Seit den 90er Jahren war sie auch im Fernsehen zu sehen, unter anderem im Leipziger Tatort. Die Zeit 7.03 Uhr.
5: Hier ist der SW1 Verkehrsservice und wir starten mit Stau auf der A8 München Richtung Stuttgart zwischen Oberelchingen und Ulm-West. Da eine Unfallaufnahme auf der linken Spur, dadurch 5 Kilometer Stau. Aktuell dauert das bis zu einer halben Stunde länger. Weiterhin die Sperrung auf der B311 Meßkirch-Geisingen betrifft die Strecke zwischen Tuttlingen und Möhringen-Vorstadt. Die ist in beiden Richtungen gesperrt wegen Bergungsarbeiten, aber eine Umleitung

0: Ist eingerichtet und noch eine ganz frische Meldung von der A6 Mannheim Richtung Heilbronn. Vorsicht am Kreuz Walldorf in der Überleitung zur A5 in Richtung Karlsruhe. Da liegt ein Rad auf der Fahrbahn. Das war's. Allen unterwegs gute Fahrt.
1: Heute sind wir sozusagen im Tal der Hitzewelle. 25 Grad gibt's maximal Richtung Odenwald. 31 Grad zwischen Lörrach und Freiburg. Dazu viel Sonne und blauen Himmel. Morgen dann wieder heißer. Bis 33 Grad und auch der Samstag ist Freibad tauglich. Dazu kann es allerdings gegen Abend mal blitzen und auch donnern.
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0: Mit Ingo Lege und Doro Büttner.
1: SWR1-Hörer Madinski wünscht allen einen kraftvollen Start in den Tag. Ja, und das, dafür haben wir doch hier unsere Experten.
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0: Michael Jackson, Black or White in SWR1. Guten Morgen, Baden-Württemberg. 7:10 haben wir es und wir hoffen, etwas Positives zu eurer Gelassenheit jetzt am Donnerstag beizutragen, denn viel mehr braucht es in dieser kurzen Woche oft gar nicht, auch wenn online in diesen Wochen wieder gehäuft vor dem Alltag mit dem Stresshormon Cortisol gewarnt wird. Wer nämlich zu viel davon hat, das sagen die Influencer, der braucht ganz dringend Cortisol-Nahrungsergänzungsmittel.
1: Ja, und außerdem wird von Hormon-Balancing gesprochen und Dr. Julia Fischer, bekannt aus dem TV als SWR-Doc Fischer, erklärt, warum dieses Hormon-Balancing wirkungslos ist.
2: Hormon-Balancing klingt ja erstmal nach Wellness und in den sozialen Medien wie TikTok oder Instagram gibt es unzählige Tipps dazu. Zyklustees, Superfood, Supplements. Die Idee dahinter ist, dass man über Ernährung oder pflanzliche Mittel die Hormone wie Östrogen, Testosteron oder Cortisol ins Gleichgewicht bringen kann. Klingt gut, aber Hormone sind hochkomplexe Botenstoffe, die im Körper fein reguliert werden und unglaublich viele Aufgaben haben. Und ob man die wirklich gezielt mit bestimmten Lebensmitteln balancieren kann, ist wissenschaftlich bisher gar nicht wirklich belegt.
1: Also es ist auch normal, dass sich der Cortisolspiegel täglich verändert. Und klar, die Ärzte sagen immer, Bewegung und ganz viel Schlaf, die stärken den Hormonhaushalt, kann man ja ganz leicht sagen. Aber am Ende hilft es halt doch mehr als so Nahrungsergänzungsmittel.
0: Auf swr1.de findet ihr noch weiter Stressabbautipps. Und was ja auch immer hilft, ist zum Beispiel mitsingen bei KISS. Auch das würde der Arzt oder der Apotheker empfehlen. Es beginnt mit einem engagierten Yeah von Sänger Paul Stanley und dann einem Dü-Dü-Dü-Dü-Dü-Dü-Dü-Trellern, bis der Cortisolspiegel wieder im Gleichgewicht ist.

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0: SWR1 Verkehrsservice. Vorsicht auf der A81 Heilbronn Richtung Stuttgart zwischen Weinsberg-Ellhofen und Heilbronn unter Gruppenbach. Da liegt eine Plane auf der rechten Spur.
1: Allen unterwegs eine gute und sichere Fahrt. Mehr zum Verkehr gleich um kurz nach 7:30 und damit ist es 7:20.
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0: Guten Morgen, Baden-Württemberg. Donnerstag, Dankeschön fürs Einschalten.
1: Das ist ein richtig schöner Platz in Weinheim im Rhein-Neckar-Kreis. Vor allem jetzt bei den Temperaturen, die sogenannte Schweinebucht im Weitsee. Aber die ist jetzt erstmal gesperrt worden, denn es gibt eine Warnung für den See. Das ist ein Thema jetzt.
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1: Um gleich 7:30 mit Katharina Scheer.
3: Guten Morgen. Mit einem Protesttag wehren sich heute mehrere Kliniken in Baden-Württemberg gegen das geplante Sparpaket im Gesundheitswesen. Die Gewerkschaft Verdi hat Versammlungen und Kundgebungen an Krankenhäusern, unter anderem in Stuttgart, Tübingen, Ulm, Karlsruhe und Emmendingen geplant. Auch die Zentren für Psychiatrie in Wiesloch und Weinsberg beteiligen sich an der Aktion. Der Protest werde vielerorts von Beschäftigten und Arbeitgebern gemeinsam getragen, teilte Verdi mit. In Baden-Württemberg sehen viele Industriebetriebe ihr künftiges Auslandsgeschäft skeptischer als noch zu Jahresbeginn. Nach einer Umfrage des Industrie- und Handelskammertags im Land stieg ihr Anteil von knapp 20 auf rund 25%. Andreas Reinhardt berichtet.
4: Insgesamt betrachtet überwiegen aber immer noch die positiven Einschätzungen leicht. Etwa jedes dritte Unternehmen meldete positive Exportaussichten. Die Zahlen zeigten aber klar, heißt es, dass die positive Grundtendenz vom Jahresbeginn sich spürbar abgeschwächt habe. Handelskonflikte, geopolitische Risiken und steigende Kosten sorgen für erhebliche Unsicherheiten in den Unternehmen. Vor allem der Zollstreit zwischen den USA und Europa belastet die exportabhängige Wirtschaft im Land.
3: In Weinheim im Rhein-Neckar-Kreis gibt es für den Weitsee eine Warnung vor dem Eichenprozessionsspinner. Die sogenannte Schweinebucht vor der Halbinsel wurde gesperrt. Die Polizei in Mannheim teilte mit, die Raupen des Schmetterlings könnten durch ihre Brennhaare bei Menschen starke Allergien, Hautreizungen und Atembeschwerden auslösen. Heute will die Stadt Weinheim den Bereich am Weitsee untersuchen lassen und über das weitere Vorgehen entscheiden. 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
1: Hier ist der SWR 1 Verkehrsservice. Fahrt vorsichtig auf der A8 Stuttgart Richtung München. Zwischen Märklingen und Ulm-West, da steht ein defekter LKW auf der rechten Spur und da liegen Reifenteile auf der Fahrbahn. Noch eine Meldung von der A8 Strecke München Richtung Stuttgart. Zwischen Oberelchingen und Ulm-West eine Unfallaufnahme, dadurch 2 Kilometer Stau. Eine Viertelstunde dauert es länger. A81 Heilbronn Richtung Stuttgart. Zwischen Stuttgart-Zuffenhausen und Engelberg-Tunnel wegen der Baustelle stockt es auf 4 Kilometern, 15 Minuten plus. Und die komplette Verkehrsübersicht, die gibt's online zum Nachlesen. swr1.de. Gute Fahrt.
0: Andreas Machalitzer aus dem SWR1 Wetterteam. Heute gibt's Höchstwerte zwischen 25 bis 31 Grad. Wo wird's heiß? Wo bleibt's angenehm?
5: Ja, am heißesten wird es im Breisgau, im Markgräfler Land und am Hochrhein. Da werden wir die 30-Grad-Marke heute zumindest wieder knapp erreichen. Ansonsten bleiben wir zur Abwechslung mal drunter in Baden-Württemberg. Am frischesten, in Anführungsstrichen, auf den Höhen von Alb und Schwarzwald. Dort ebenso um die 25 Grad. Heute Morgen übrigens am kühlsten an der Grenze zu Bayern. Da haben wir nur so um die 10 Grad. Und das Ganze mit meist wolkenlosem Himmel. Zunächst mal viel Sonnenschein. Am Nachmittag ein paar Quellwolken. Vor allem vom südlichen Schwarzwald bis zum Bodensee.
0: Ich bin nicht vom Fach, aber ich wage mal die Prognose fürs Wochenende. Da treffen wir uns dann alle wieder im Freibad oder am Baggersee, oder?
5: Da könntest du richtig liegen. Das ist auf jeden Fall eine nachvollziehbare Idee, denn es wird wieder richtig heiß. Bis zu 33, 34 Grad. Da schwappt die Hitze aus Frankreich nochmal nach Baden-Württemberg rein. Es wird dann langsam schwüler und am Sonntag sollten wir dann wirklich aufpassen. Da können sich teilweise kräftige Regengüsse und Gewitter bilden in teilweise sehr schwüler Luft.
0: Na nicht, dass es einschlicht auf dem Fünfer. Danke, Andi.
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0: Und ein Blick in unsere Kristallkugel prophezeit. Es wird uns eine Tasse erscheinen, gelb und begehrt in schätzungsweise 7 Minuten.
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0: Tougher than the rest, es ist 7.39 Uhr.
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3: Und heute quizzen wir mit Marian Fidoschek aus Schwieberding im Kreis Ludwigsburg. Hallo, guten Morgen.
4: Einen wunderschönen guten Morgen wünsche ich.
3: Hi, sag mal, du arbeitest ja als Übungsleiter in der Hundeschule in Condestheim. Jetzt muss ich mal fragen, weil Ingo und ich, wir kennen uns mehr mit Katzen als mit Hunden aus.
4: Oh, gut.
3: Muss man denn den Hunden mehr beibringen oder Frauchen und Herrchen?
4: Also wir haben den Ansatz, dass mehr oder weniger der Hund und der Hundeführer sind ein Team und die müssen sich verstehen und die müssen sich gegenseitig lesen. Ein Hund liest sich ständig und der Mensch muss einfach lernen, einfach mehr auf seinen Hund einzugehen, den zu lesen, auf seine Bedarfe einzugehen, um das Team eben besser zu machen. Und deswegen ist auch der Begriff Übungsleiter genau richtig, weil wir leiten die Menschen an, den mit dem Hund besser ins Team zu kommen.
3: Okay.
4: Und da schauen wir eben von außen drauf und helfen denen.
3: Sehr gut. Also, jetzt natürlich noch die Frage, fühlst du dich bereit fürs Quiz? Bist du ready?
4: Absolut, deswegen bin ich hier.
3: Wunderbar.
0: Dann wollen wir das mal gleich von alleine lassen.
4: Okay,
0: und zwar 60 Sekunden Zeit, 6 richtige Antworten, dann gibt's den Kaffeebecher. Wenn du eine Frage nicht weißt, eine Antwort einfach weiter sagen, Marian, ja?
4: Okay, alles klar.
0: Dann ready, set, go. Welches Quartal haben wir gerade?
4: Das zweite.
0: Wer nichts riskieren will, geht redensartlich auf Nummer?
4: Sicher.
0: Wofür steht das E in E-Auto?
4: Elektro.
0: Ein beliebter lateinamerikanischer Tanz ist der Paso?
4: Doble.
0: Bei welcher Band spielen Liam und Noel Gallagher jetzt wieder gemeinsam?
4: Oasis.
0: Wie heißt der höchste Berg im Nordschwarzwald?
4: Der Feldberg.
0: Hornisgrinde. Hasta la vista, Baby, sagt Arnold Schwarzenegger in welchem Actionfilm?
4: Terminator.
0: Was für ein Tier ist ein Karpfenschwanz?
4: Fisch.
0: Schmetterling. In welchem Land sind die deutschen Herren zuletzt Fußballweltmeister geworden?
4: Keine Ahnung.
0: Brasilien. Wer auf einem Schiff nach Achtern geht, läuft nach vorne oder nach hinten?
4: Nach hinten.
0: Wer ist im Comic der Onkel von Tick, Trick und Track?
4: Donald.
0: Welche Nummer hat die Autobahn von Heidelberg über Karlsruhe nach Freiburg?
4: Sechs, ich weiß es nicht.
0: Es ist die 5.
3: Ach, egal. Okay. Wichtig ist die Zahl 8. 8 richtige Antworten. Glückwunsch.
4: Spitze.
3: Spitze, ja.
0: Ja?
3: Bisschen mehr Freude hier. Also wie bei den Hunden, ja? Herzlichen Glückwunsch. Ja,
0: da freut er sich.
4: Okay, dankeschön.
0: Marian, viel Spaß mit der Tasse und Gruß an deine Hunde. Mach's gut. Bis dann.
4: Alles
0: tschüss.
4: Ja, danke euch.
3: Ciao.
4: Viel Spaß euch. Schönen Tag noch. Ciao.
0: Au.
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0: Baby, Baby in SWR 1. Guten Morgen, Baden-Württemberg. Mit den größten Hits aller Zeiten um 7.49 Uhr. 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
1: Was sich seit gestern Abend ereignet hat und die wichtigen Termine heute kompakt zusammengefasst, gleich in den Nachrichten hier bei uns um 8.
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9: Um 8 Uhr mit Katharina Scheer. Guten Morgen. Die Bundesregierung fordert eine bessere medizinische Versorgung von Frauen. Die Industrie in Baden-Württemberg sieht ihr Auslandsgeschäft zunehmend skeptisch. Das Wetter, viel Sonne bei 24 bis 31 Grad. Bundesgesundheitsministerin Waken fordert eine bessere medizinische Versorgung von Frauen. Das sagte die CDU-Politikerin den Funke Medien zum heutigen Tag der Frauengesundheit. Aus Berlin berichtet Birte Sönnigsen.
10: Aus Sicht der Ministerin wurde viel zu lange einfach ignoriert, dass Frauen andere gesundheitliche Bedürfnisse, Beschwerden und Symptome haben als Männer. Es werde aber noch dauern, bis sich Veränderungen in Lehrplänen und Forschungsergebnisse spürbar auf die Versorgung von Frauen auswirken, sagt die Ministerin. Forschungsministerin Dorothee Bär bezeichnete Deutschland mit Blick auf Frauengesundheit als Entwicklungsland. Das Forschungsministerium hatte Anfang des Jahres unter anderem Forschungsgelder zur Verfügung gestellt, um gezielt Ursachen und neue Behandlungsmöglichkeiten der Wechseljahre zu erforschen.
9: Mit einem Protesttag wehren sich Kliniken in Baden-Württemberg gegen geplante Sparmaßnahmen. Die Gewerkschaft Verdi beginnt jetzt mit Aktionen an Krankenhäusern, unter anderem in Stuttgart, Tübingen, Ulm, Karlsruhe und Emmendingen. Die Bundesregierung will die gesetzlichen Krankenkassen im kommenden Jahr um mehr als 16 Milliarden Euro entlasten. In Baden-Württemberg sehen viele Industriebetriebe ihr künftiges Auslandsgeschäft skeptischer als noch zu Jahresbeginn. Nach einer Umfrage des Industrie- und Handelskammertags im Land stieg ihr Anteil von knapp 20 auf rund 25%. Andreas Reinhardt berichtet.
11: Insgesamt betrachtet überwiegen aber immer noch die positiven Einschätzungen leicht. Etwa jedes dritte Unternehmen meldete positive Exportaussichten. Die Zahlen zeigten aber klar, heißt es, dass die positive Grundtendenz vom Jahresbeginn sich spürbar abgeschwächt habe. Handelskonflikte, geopolitische Risiken und steigende Kosten sorgen für erhebliche Unsicherheiten in den Unternehmen. Vor allem der Zollstreit zwischen den USA und Europa belastet die exportabhängige Wirtschaft im Land.
9: Der Präsident des Deutschen Roten Kreuzes Gröhe fordert deutlich mehr Geld für das freiwillige soziale Jahr. Der frühere CDU-Politiker sagte dem Redaktionsnetzwerk Deutschland, Absolventen sollten monatlich 990 Euro bekommen, also den BAföG-Höchstsatz. Das derzeitige Taschengeld von etwa 400 Euro sei zu wenig. Trotz der Waffenruhe hat das US-Militär nahe der Straße von Hormus eine iranische Stellung angegriffen. Das berichten mehrere Medien. Von der Stellung aus soll der Iran Drohnen gesteuert haben. Der Iran hat nach Angaben seines Staatsfernsehens daraufhin in Kuwait den US-Stützpunkt attackiert, von dem aus die Angriffe gekommen sein sollen. Die Zeit 8.03 Uhr.
12: Der SWR1-Verkehrsservice, Achtung, da ist eine Entenfamilie unterwegs auf der A5 Basel-Karlsruhe. Zwischen Dreieck-Neuenburg und Mülheim-Neuenburg, da in beiden Richtungen eine Entenfamilie auf der Fahrbahn, da bitte vorsichtig fahren. Dann schauen wir, was haben wir sonst noch. Es stockt auf der A81 Heilbronn Richtung Stuttgart. Zwischen Stuttgart-Zuffenhausen und dem Engelberg-Tunnel wegen der Baustelle 4 Kilometer stockender Verkehr, 15 Minuten plus. Und weiterhin die Sperrung auf der B311 Meßkirch-Geisingen betrifft die Strecke zwischen Tuttlingen und Möhringen-Vorstadt, weil da ein LKW umgekippt ist. Die komplette Übersicht, die gibt's in der SWR1-App. Gute und sichere Fahrt.
13: Das Wetter heute auch weiter sommerlich, wenn auch nicht ganz so heiß wie die letzten Tage. 25 Grad gibt's heute rund um Waldirn, 31 Grad, wenn es zwischen Efringenkirchen und Bad Krozingen. Viel Sonne, blauer Himmel, morgen dann wieder heißer, bis zu 33 Grad. Auch der Samstag ist freibadtauglich und am Sonntag können sich dann die ersten schweren Gewitter reinschleichen.
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0: Guten Morgen, Baden-Württemberg.
1: Ja, die einen, die springen jetzt in die S-Bahn und die anderen, die drehen sich nochmal um.
2: Arbeit und Pfingstferien, wir sind für alle da. Doro Büttner und Ingo Lege hier, hi.

0: Perfekte Soundtrack für einen so sonnengebräunten Tag wie heute werden wird. Daft Punk und Pharrell Williams mit Get Lucky. Es ist 8:11. 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Guten Morgen Baden-Württemberg am Donnerstag. Und wer schon bei der Maloche ist und sonst entsteht da gerade ein Hauch von Stress, der merkt es. Bei dem wird wahrscheinlich gleich das Hormon Cortisol produziert.
1: Ja, und auf Social Media wird ja immer öfters behauptet, wer zu viel Cortisol hat, der hat ein Problem. Deshalb klären wir auf, Katharina Ditschke aus der SWR1 Wissenschaftsredaktion. Was ist Cortisol eigentlich und wofür brauchen wir es?
2: Cortisol ist neben Adrenalin das wichtigste Stresshormon im Körper und ist ein ganz natürlicher Teil unseres Hormonhaushalts und überlebenswichtig. In Phasen von Stress oder beispielsweise bei einem wichtigen Meeting im Job schüttet unser Körper große Cortisolmengen aus. Die machen uns leistungsfähig und hellwach. Der Cortisolspiegel schwankt je nach Tageszeit. Morgens ist er am höchsten. Das Cortisol weckt uns quasi auf. Je nach Aktivität und Stresslevel haben wir dann auch im Laufe des Tages immer wieder Peaks. Ist der Stress vorbei, sinkt der Pegel normalerweise wieder. Bei den allermeisten Menschen reguliert der Körper den Cortisolspiegel ganz von allein. So wie wenn wir Zucker essen, das Insulin den Blutzuckerspiegel reguliert.
1: Okay, und wenn ich in der Drogerie unterwegs bin, dann sehe ich immer öfters diese Selbsttests. Was bringen die?
2: Generell ist die Frage, warum sollte ich meinen Cortisolspiegel überhaupt testen? Tatsächlich gibt es im Handel frei verkäufliche Cortisoltests. Die kosten etwa zwischen 20 und 70 Euro. Fachleute sagen aber, man solle die Tests nicht überbewerten und einige davon seien auch gar nicht zuverlässig. Das Problem könnte auch schon sein, dass der Test nicht richtig angewendet wird, also zum Beispiel zur falschen Tageszeit. Und dann ist die Frage, was ich mit dem einzelnen Wert überhaupt anfangen soll. Wer ernsthaft den Verdacht hat, krank zu sein, sollte erst einmal zum Hausarzt und danach gegebenenfalls zur Endokrinologin gehen.
0: Diese Infos und noch mehr zum Cortisol-Mythos können noch völlig stressfrei nachgelesen werden auf swr1.de. Und da findet ihr auch Tipps, wie ihr Stress vermeiden könnt und gar nicht erst reinkommt. Es funktioniert. 13 Minuten.

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1: Baden-Württemberg drückt euch die Daumen bei Jugendforsch. 16 Schülerinnen und Schüler aus unserem Bundesland haben es ins Bundesfinale geschafft. Und das beginnt heute. Das ist ein Thema jetzt.
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1: Um 8:30 mit Katharina Scheer.
3: Guten Morgen. Bundesgesundheitsministerin Wagen fordert eine bessere medizinische Versorgung von Frauen. Zum Internationalen Tag der Frauengesundheit sagte die CDU-Politikerin den Funke-Medien, Frauen verdienten eine Gesundheitsversorgung, die ihr Geschlecht mehr berücksichtige. Viele Krankheiten und Medikamente würden überwiegend an Männern erforscht. Dabei könnten Symptome bei Frauen ganz anders aussehen, etwa bei einem Herzinfarkt. Audi in Neckarsulm trennt sich von seinen Zeitarbeitern. Das schreibt die Heilbronner Stimme unter Berufung auf einen Konzernsprecher. Betroffen sind demnach rund 150 Beschäftigte. Ihr Arbeitsverhältnis werde am 30. Juni beendet. Laut Bericht hatte Audi in den vergangenen 2 Jahren noch bis zu 300 Zeitarbeiter am Standort Neckarsulm und in den Böllinger Höfen in Heilbronn unbefristet übernommen. Im fränkischen Herzogenaurach beginnt heute das Bundesfinale von Jugend forscht. Aus Baden-Württemberg sind 16 Schülerinnen und Schüler mit dabei. Qualifiziert haben sich auch 3 Jugendliche aus Lörrach und Waldshof-Tiengen. Informationen von Samantha Happ.
4: Ein verhextes Pendel haben Johann Hoffmann und Tilly Kuni aus Lörrach gebaut. Die Jugendlichen haben dafür ein Kugelstoßpendel, das häufig als Spielzeug auf Schreibtischen steht, durch sich abstoßende Magnete ersetzt. Mit Hilfe einer Computersimulation können die Jugendlichen die dadurch entstehenden Schwingungen präzise vorhersagen. Clemens Helling aus Waldshut-Tiengen hat sich mit einem digitalen Tool für Schulsanitäter und Ersthelfer qualifiziert. Damit ist eine schnellere Alarmierung und Dokumentation der Einsätze möglich. Beim 4-tägigen Bundesfinale von Jugendforsch treten insgesamt rund 160 Schülerinnen und Schüler an.
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5: Der S1-Verkehrsservice, los geht's auf der A8 Karlsruhe Richtung Stuttgart. Zwischen Pforzheim West und Ost, Baustelle, 6 Kilometer stockender Verkehr, müsste mit 15 Minuten plus rechnen. Die A81, Heilbronn Richtung Stuttgart, zwischen Stuttgart-Zuffenhausen und dem Engelberg-Tunnel, 7 Kilometer stockender Verkehr, auch eine Viertelstunde plus. Und weiterhin die Sperrung auf der B311 Meßkirch-Geisingen. Die Strecke zwischen Tuttlingen und Möhringen-Vorstadt ist weiterhin in beiden Richtungen gesperrt, aber eine Umleitung ist eingerichtet. Und die komplette Übersicht, die gibt's mir immer online auf swr1.de. Gute Fahrt!
1: Andreas Machalitze aus dem SWR1 Wetterteam. Die Hitze macht heute eine kleine Pause. Wie warm wird es dennoch?
6: Eine ganz kleine zumindest. Zum Beispiel Stuttgart, da waren es die letzten Tage immer so um die 30, 31 Grad heiß am Nachmittag. Da haben wir heute noch um die 27 Grad, also etwa 3 Grad weniger allgemein in vielen Teilen von Baden-Württemberg. Am heißesten wird es noch entlang des südlichen Oberrheins im Breisgau und im Markgräfler Land. Da knacken wir noch die 30 Grad Marke, 30, 31 Grad. Hier ansonsten eben Temperaturen so mittlere bis hohe 20er-Bereich auf den Höhen von Alp und Schwarzwald um die 25 Grad. Sehr viel Sonnenschein, ein paar Quellwolken am Nachmittag vom Südschwarzwald bis zum Bodensee. Allerdings so ganz vereinzelt mal ein Schauer, meist bleibt es trocken.
1: Wo kommt jetzt diese kleine Erfrischung her?
6: Ja, das ist Luft aus Skandinavien, die sich über Norddeutschland vor allem bemerkbar gemacht hat. Da ist es doch deutlich kühler. Bei uns kommt diese Abkühlung nur in sehr abgeschwächter Form an. Und wir haben eben da heute die kräftige Maisonne, die das Ganze sowieso wieder ganz gut aufheizt. Und morgen schwappt dann die Hitze aus Frankreich zu uns nach Baden-Württemberg zurück. Da geht's wieder bis 33, am Samstag sogar bis 34 Grad. Erstmal viel Sonne, dann wird's langsam schwüler und spätestens zum Sonntag dann auch gewittriger.
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1: In den Freibädern in Baden-Württemberg wird heute nochmal Temperatur geprüft. Danke an alle, die auch heute wieder für Abkühlung sorgen.
5: Und wir sorgen für gute Musik. Wir sind Ingo Lege und Doro Büttner.

0: ACDC, First Day of My Life. 8.39 Uhr haben wir es, SWR 1. Guten Morgen, Baden-Württemberg. Schön, dass ihr dabei seid. Ich sage es ehrlich, Wasser hat es mir einfach angetan. Ich habe nicht nur einen Fischereischein, nein, ich habe auch das Bodenseeschifferpatent.
1: Wirklich?
0: Ja.
1: Okay, also dann testen wir das jetzt. Du kannst bestimmt die Frage beantworten. Moment, ich habe hier was. Wie groß ist die Fläche des Bodensees?
0: Sehr groß. Nein, ungefähr 500 Quadratkilometer.
1: Das ist sehr gut. 517 Quadratkilometer sind es ganz genau. Wobei diese Fläche ist ja gerade an manchen Stellen eben nicht von Wasser bedeckt, weil Niedrigwasser im See. Die Qualität des Wassers, die leidet nicht drunter, sagen die Behörden. Aber teilweise muss man richtig weit laufen, bis man überhaupt baden kann.
0: Ja, Niklas Borscher ist unser Reporter am Bodensee. Ja, Niklas, wie ist denn die Lage in Sachen Baden geht? Geht das?
2: Ja, also gebadet werden kann natürlich trotzdem im Bodensee. Nur ist das Ufer an vielen Stellen halt eben breiter als sonst und das Wasser flacher. Das heißt, man muss dann eben etwas weiter laufen, bis man im Wasser ist. Und vor allem, bis es dann eben so tief ist, dass man auch schwimmen kann. Am Hörnle, einem Strandbad in Konstanz zum Beispiel, haben Badegäste berichtet, dass sie erstmal bis zu 50 Meter in den See laufen mussten, um dann überhaupt bis zum Bauch im Wasser zu sein.
1: Und Niklas, wie sieht's mit der Schifffahrt aus?
2: Ja, also der niedrige Pegel wirkt sich halt vor allen Dingen auf die Abschnitte im See aus, die ohnehin schon flach sind, also zum Beispiel am Untersee. Einige Segel- und Yachthäfen können dort viele ihrer Boote gar nicht zu Wasser lassen, weil der Tiefgang halt einfach zu groß ist. Und auch der Schiffverkehr am Untersee ist zum Teil eingeschränkt. Also die Strecke bei Stein am Rhein, flussabwärts nach Diessenhofen, die ist zum Beispiel aktuell unterbrochen. Trotzdem muss ich natürlich dazu sagen, der niedrige Pegel ist eben nur in sehr flachen Bereichen ein Problem. Also am Obersee oder auch am Überlinger See gibt es für die meisten Segel- und Yachthäfen keine Probleme. Das haben mir auch viele Hafenmeister bestätigt. Und ganz wichtig, auch die Schiffe der Weißen Flotte fahren hier natürlich alle nach Plan.
0: Tja, wo genau eigentlich der Pegel gemessen wird und welche Rekorde es für den höchsten und den niedrigsten Pegel gab, ihr könntet mich gerne fragen. 0711 26 27 28. Ich habe ja mein Bodenseeschifferpatent, da musste ich das alles lernen. Oder ha, ihr macht es ganz bequem. Ihr schaut einfach online nach auf swr1.de.
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0: Schneller Blick auf die Straßen. Hier ist der SW1 Verkehrsservice. Vorsicht auf der A5 Frankfurt Richtung Karlsruhe. Am Dreieck Karlsruhe in der Überleitung zur A8 Richtung Stuttgart. Da liegt ein Brett auf der Fahrbahn.
1: Bitte vorsichtig fahren. Allen unterwegs gute und sichere Fahrt und mehr zu eurer Strecke gibt es dann gleich wieder um kurz nach 9. Jetzt ist es 12 vor 9.

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1: Die Infos für den neuen Tag gibt's jetzt gleich um 9 in den SWR1 Nachrichten.
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1: Um 9 Uhr mit Katharina Scheer. Guten Morgen. Die Bundesregierung fordert eine bessere medizinische Versorgung von Frauen. Audi Neckarsulm trennt sich von allen Zeitarbeitern. Das Wetter, viel Sonne bei maximal 25 bis 31 Grad. Bundesgesundheitsministerin Wagen fordert eine bessere medizinische Versorgung von Frauen. Das sagte die CDU-Politikerin den Funke-Medien zum heutigen Tag der Frauengesundheit. Aus Berlin berichtet Birte Sönnigsen.
2: Aus Sicht der Ministerin wurde viel zu lange einfach ignoriert, dass Frauen andere gesundheitliche Bedürfnisse, Beschwerden und Symptome haben als Männer. Es werde aber noch dauern, bis sich Veränderungen in Lehrplänen und Forschungsergebnisse spürbar auf die Versorgung von Frauen auswirken, sagt die Ministerin. Forschungsministerin Dorothee Bär bezeichnete Deutschland mit Blick auf Frauengesundheit als Entwicklungsland. Das Forschungsministerium hatte Anfang des Jahres unter anderem Forschungsgelder zur Verfügung gestellt, um gezielt Ursachen und neue Behandlungsmöglichkeiten der Wechseljahre zu erforschen.
1: Der Präsident des Deutschen Roten Kreuzes, Gröhe, verlangt deutlich mehr Geld für das freiwillige soziale Jahr. Der frühere CDU-Politiker sagte dem Redaktionsnetzwerk Deutschland, Absolventen sollten monatlich 990 Euro bekommen, also den BAföG-Höchstsatz. Außerdem forderte er ein kostenloses Deutschland-Ticket im FSJ. Aus der Sicht von Gröhe ist das derzeitige Taschengeld von etwa 400 Euro zu wenig. Das Rüstungsunternehmen Rheinmetall hat einen Großauftrag der Bundeswehr für den Standort in Stockach im Kreis Konstanz erhalten. Wie der Konzern mitteilte, hat er ein Gesamtvolumen von mehreren hundert Millionen Euro. Konkretere Zahlen wurden aber nicht genannt. Bei dem Auftrag geht es um sogenannte Laserlichtmodule, die zum besseren Zielen an Gewehren angebracht werden. Audi in Neckarsulm trennt sich von allen seinen Zeitarbeitern. Das schreibt die Heilbronner Stimme und beruft sich auf einen Konzernsprecher. Ulrike Schirmer fasst zusammen.
3: Betroffen sind demnach rund 150 Beschäftigte. Zum 30. Juni meldet Audi sie ab. Zuvor hatte der Fahrzeughersteller bereits Zeitarbeiter im niedrigen dreistelligen Bereich unbefristet übernommen, heißt es weiter. Laut Heilbronner Stimme handelt es sich um 200 bis 300 Menschen. Im vergangenen Jahr hatte Audi in Neckarsulm und den Böllinger Höfen in Heilbronn neue Modellreihen hochgefahren. Damals war der Personalbedarf besonders hoch, inzwischen sei er wieder gesunken.
1: Extreme Hitze belastet nicht nur Menschen und Natur, sondern zunehmend auch die Wirtschaft. Eine neue Untersuchung von Allianz Trade hat ergeben, dass Hitzewellen Deutschland bis 2030 Verluste in Höhe von 112 Milliarden Euro bescheren, weil Beschäftigte weniger produktiv sind und Unternehmen mehr für Kühlung zahlen müssen. 9.03 Uhr.
4: Der SWR1 Verkehrsservice. Los geht's auf der A8 Stuttgart Richtung Karlsruhe zwischen Stuttgart-Degerloch und Kreuz Stuttgart. Da stockt der Verkehr auf 7 Kilometern, weil da ein defekter LKW steht. Die rechte Fahrspur ist gesperrt. Ihr müsst mit 15 Minuten plus rechnen. Dann schauen wir auf die B31 Freiburg Richtung Donaueschingen. Da gab es einen Unfall zwischen Freiburg, Littenweiler, Kappler Knoten und Kirchzarten. Deshalb 2 Kilometer Stau. Ihr müsst mit 20 Minuten Verzögerung rechnen. Und der Blick in die Schweiz. A2, A3 Luzern Richtung Basel zwischen Augst und Basel City Süd. Da steht ein defekter LKW. Aktuell sind nur 2 Spuren frei. 8 Kilometer Stau. Das kann bis zu einer halben Stunde länger dauern. Also gute Nerven und trotzdem gute Fahrt.
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6: Und wenn man so will, sind wir heute im Tal der Hitzewelle. 25 Grad gibt es heute nur rund um Mudau. 31 Grad werden es zwischen Lörrach und Buggingen. Dazu viel Sonne, blauer Himmel. Morgen dann wieder heißer bis 33 Grad. Und auch der Samstag ist freibadtauglich. Dazu kann es dann gegen Abend mal blitzen und donnern.
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4: Hey, schönen Donnerstag. Und wie Ingo schon gesagt hat, es wird etwas kühler.
6: Doro Büttner und Ingo Lege hier. Servus.

0: Morgen in der kurzen und heißen Woche. Hier ist SWR 1 Baden-Württemberg. 9:12 und wir wünschen denen, die heute im Freien arbeiten, genug Schatten, Pausen und noch mehr durstlöschende Getränke. Ganz einfache Mittel, um stressfrei durch den Tag zu kommen. So ist das in der echten Welt.
1: Ja, bei einer Online-Welt, da ist es ein bisschen anders. Da heißt es ja immer wieder, wer zu viel Stress hat, bekommt das dann nur in den Griff, wenn man zusätzlich irgendwelche Mittel einnimmt, die dann das Hormon Cortisol im Körper senken. Dr. Julia Fischer, wir kennen sie als Doc Fischer aus dem Fernsehen, erklärt, warum spezielle Anti-Cortisol-Lebensmittel nur in der Social-Media-Werbung wirken.
2: Es gibt keine Anti-Cortisol-Lebensmittel. Als Nahrungsergänzungsmittel wird online oft Ashwagandha empfohlen. Da muss man aber ganz klar sagen, die Datenlage ist nicht eindeutig und in höheren Dosen kann das auch die Leber stark schädigen. Deswegen rät das Bundesinstitut für Risikobewertung zum Beispiel von der Anwendung ganz klar ab. Was gegen einen zu hohen Cortisolspiegel tatsächlich hilft, ist ausreichend Schlaf, Bewegung und Stressreduktion. Teure Supplements oder bestimmte Lebensmittel haben da nicht annähernd den gleichen Effekt.
1: Also heißt Hormonmittelwerbung im Handy einfach mal weiterwischen und generell bei solchen Infos einfach kritisch bleiben, das empfiehlt Doc Fischer.
2: In den sozialen Netzwerken wird viel mehr versprochen, als die Datenlage oder klinische Erfahrung tatsächlich hergeben. Was unseren Hormonhaushalt wirklich nachhaltig durcheinander bringen kann, sind Über- oder Untergewicht, auch Crash-Diäten oder Erkrankungen. Für Gesunde gilt deshalb, ernährt euch abwechslungsreich und ausgewogen. Zum Beispiel die mediterrane Diät ist da super und achtet auf ein gesundes Gewicht. Außerdem ganz wichtig, ausreichend Bewegung, Schlaf und möglichst wenig negativer Stress. All das hat mehr Einfluss auf unsere Hormone als im Netz angepriesene Wundermittel.
0: Alle Infos zum Cortisolhormon findet ihr auch noch mal kompakt zusammengefasst auf swr1.de und da steht auch, wie ihr spontanen Stress runterschrauben könnt. Ich sage nur, langsam einatmen und noch langsamer ausatmen. Langsam einatmen und noch langsamer ausatmen.

0: einer der größten Hits aller Zeiten. Rod Stewart und Baby Jane hier in SWR 1. Guten Morgen, Baden-Württemberg. Und wir müssen flott rauf auf die Straßen. Hat es einen Unfall gegeben, Doro?
1: Auf der A81 Stuttgart Richtung Heilbronn. Da vorsichtig fahren zwischen Ludwigsburg Nord und Pleidelsheim. Die Unfallstelle, die ist noch nicht abgesichert.
0: Allen unterwegs eine gute und sichere Fahrt durch den Donnerstag. 9:30 ist es. Und weitere Infos zu euren Strecken, wo ihr unterwegs seid in Baden-Württemberg, bekommt ihr natürlich gleich bei uns im Service um 9:45.

0: 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Guten Morgen, Baden-Württemberg. Kommt gut in den neuen Tag.
1: Dieser Badeplatz fällt heute raus, wenn ihr euch im Rhein-Neckar-Kreis abkühlen wollt. Die sogenannte Schweinebucht im Weitsee in Weinheim. Die ist nämlich gesperrt wegen des Eichenprozessionsspinners. Das ist ein Thema jetzt.
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1: Um 9:30 mit Katharina Scheer.
3: Guten Morgen. Bundesgesundheitsministerin Wagen fordert eine bessere medizinische Versorgung von Frauen. Zum Internationalen Tag der Frauengesundheit sagte die CDU-Politikerin den Funke-Medien, viele Krankheiten und Medikamente würden überwiegend an Männern erforscht. Dabei können Symptome bei Frauen ganz anders aussehen, etwa bei einem Herzinfarkt. Das Rüstungsunternehmen Rheinmetall hat einen Großauftrag der Bundeswehr für den Standort in Stockach im Kreis Konstanz erhalten. Wie der Konzern mitteilte, hat er ein Gesamtvolumen von mehreren 100 Millionen €. Konkretere Zahlen wurden aber nicht genannt. Bei dem Auftrag geht es um sogenannte Laserlichtmodule, die zum besseren Zielen an Gewehren angebracht werden. Am Weitsee in Weinheim im Rhein-Neckar-Kreis ist die sogenannte Schweinebucht gesperrt worden. Grund ist der Eichenprozessionsspinner. Holger Neumann mit Einzelheiten.
4: Die Raupennetze des Eichenprozessionsspinners sind für Menschen und Tiere gefährlich. Ihre feinen Haare enthalten ein Nesselgift, das bei Hautkontakt heftigen Juckreiz, nässende Ausschläge, Reizungen der Atemwege und in schweren Fällen sogar allergische Schocks auslösen kann. Nach Angaben der Polizei hatte ein Mann gestern Mittag auf der Halbinsel am Weitsee Netze des Insekts entdeckt. Heute soll der Befall laut Polizei noch einmal in Augenschein genommen und Gegenmaßnahmen ergriffen werden.
3: Genau ein Jahr nach dem Gletschersturz im Schweizer Dorf Blatten gibt es dort eine Gedenkfeier. Bei dem Unglück war das Dorf im Lötschental fast vollständig zerstört worden. Am 28. Mai 2025 waren kurz vor 16 Uhr mindestens 9 Millionen Kubikmeter Gestein und Eis ins Tal gestürzt. Die rund 300 Einwohner waren rechtzeitig in Sicherheit gebracht worden. Ein Schäfer, der sich um seine Tiere gekümmert hatte, war aber bei dem Bergsturz ums Leben gekommen. Bis spätestens 2030 soll das Dorf wieder aufgebaut sein. 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
1: Hier ist der SWR1 Verkehrsservice. Fahrt vorsichtig auf der B31 Friedrichshafen Richtung Stockach. Zwischen Schnetzenhausen und Kluftern, da liegen Metallteile auf der linken Spur. Dann schauen wir auf die B31 Freiburg Richtung Donaueschingen. Zwischen Freiburg, Littenweiler, Kappler Knoten und Kirchzarten 2 Kilometer Stau nach einem Unfall. Bis zu 20 Minuten dauert's länger. Weiterhin die Sperrung auf der B311 Meßkirch-Geisingen betrifft die Strecke zwischen Kluftern und Möhringen-Vorstadt, da Bergungsarbeiten. Aber eine Umleitung ist eingerichtet. Und zum Schluss der Blick in die Schweiz. A2, A3 Luzern Richtung Basel. Zwischen Liestal und Basel Süd City. Da ein defekter LKW, nur 2 Spuren sind frei. 8 Kilometer Stau bis zu 30 Minuten plus. Das war's. Allen unterwegs gute Fahrt.
0: Andreas Machalitze aus unserem SWR1 Wetterteam. Heute gibt es Höchstwerte zwischen 25 bis 31 Grad. Wo wird's heiß? Wo bleibt's angenehm? Ja.
5: Die heißeste Ecke ist der südliche Oberrhein, Breisgau, Markgräfler Land, auch am Hochrhein. Da haben wir nochmal 30 bis 31 Grad. Ansonsten eher Temperaturen im mittleren bis oberen 20er Bereich, am kühlsten in Anführungsstrichen auf den Höhen im Odenwald. Auch auf der Alphochfläche, da haben wir so diese 25 Grad. Also alles ganz angenehm. Es ist eine trockene Luft, die mit dem leichten Nordwind zu uns kommt. Und weil die Luft ziemlich trocken ist, haben wir erstmal keine Wolken. Der Himmel ist strahlend blau. Dann kommen am Nachmittag ein paar Quellwolken dazu, vom Südschwarzwald bis zum Bodensee. Und vielleicht gibt es im Hotzenwald mal einen kurzen Schauer. Ansonsten bleibt es trocken.
0: Und am Wochenende treffen wir uns dann alle im Freibad oder am Baggersee.
5: Ja, bin ich gerne mit dabei. Es wird auf jeden Fall sehr sonnig weitergehen zunächst mal und auch noch wieder heißer werden mit 33, örtlich 34 Grad. Ich habe mal einen Blick auf die Wassertemperaturen geworfen. Die sind jetzt auch deutlich angestiegen durch das heiße Wetter der letzten Tage. Oftmals um die 20 Grad oder knapp darüber. Wassertemperatur, das ist schon ganz angenehm. Am Sonntag allerdings ist nicht mehr das klassische Badewetter. Da ist es dann dampfiger, schwüler, wolkiger. Und da werden sich häufiger Regengüsse und Gewitter zusammenbrauen. Die können kräftig ausfallen.
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0: Euer Start Richtung Vormittag. Wir bringen euch gut rüber.
1: Und das machen wir zusammen. Wir sind Ingo Lege und Doro Bütt.

0: großartig. George Michael, Father Figure in SWR 1. Guten Morgen, Baden-Württemberg. 9.42 Uhr haben wir es und wir reden über das Niedrigwasser am Bodensee. Heute der Pegel in Konstanz aktuell bei 3,09 Meter und damit fast 80 Zentimeter unter dem langjährigen Mittelwert eines 28. Mai. Das ist schon echt wenig Wasser, was da die Schiffchen teilweise unterm Kiel haben.
1: Und der Grund ist, rund um den See war es in den vergangenen 6 Monaten einfach zu trocken, sagt die Landesanstalt für Umwelt Baden-Württemberg. Also in den Bergen der Ostschweiz und in Vorarlberg, da gab es zu wenig Schnee. Und dann kommt einfach zu wenig Wasser über die Zuflüsse in den Bodensee.
0: Ja, die Tiere am und im Wasser kommen mit dem Zurückgehen im Wasser wohl ganz gut zurecht. Aber für Touristen ist das jetzt in den Pfingstferien doch schon eher fies, ja, wenn es dann nämlich zum Teil am Ufer schlammig wird und auch mal in der Hitze schön anfangen zu mockern.
1: Ja, und du willst ja auch nicht erstmal irgendwie 50 oder 100 Meter über Kies laufen, bis du dann überhaupt mal ans Wasser kommst. Also vor allem am Untersee ist das Niedrigwasser einfach sichtbar.
0: 4 Millionen Menschen, die Bodenseewasser als Trinkwasser direkt ins Haus oder die Wohnung kriegen. Ihr könnt euch auch weiter in Ruhe euren Kaffee damit aufbrühen und die Haare waschen, trotz Niedrigwasser, denn das Wasser, was ihr bekommt, kommt aus 70 Metern Tiefe. Und auch wenn der Pegel stark schwankt, im See sind um die 48 Milliarden Kubikmeter Wasser. Laut Bodensee-Wasserversorgung reicht das dicke aus für alle, selbst wenn der Pegel noch weiter fallen sollte.
1: Also, wer am Bodensee baden will, der muss vielleicht etwas laufen. Und wer nicht an den Bodensee kann, schaut mal auf swr1.de. Da gibt's tolle Badestellen, auch in eurer Region.
0: 9.44 Uhr.

0: 10 vor 10, hier ist SWR 1. Guten Morgen Baden-Württemberg und egal, ob ihr tatsächlich gerade im Urlaub seid oder einfach von der Ferne träumt, wir wollen den passenden Song für Urlaubsgefühle finden. Welches Land mit welchem Song, das durftet ihr mal wieder entscheiden in unserem SWR 1 WhatsApp-Kanal.
1: Wir haben euch gefragt, was bringt euch denn so richtig in Urlaubslaune, und 3 Songs vorgeschlagen, von euch gewählt auf Platz Nummer 3. Klingt französisch, kommt aber aus Belgien. Plastik Bertrand. Und jetzt alle! Ça plane pour moi auf Platz 3. Auf Platz Nummer 2 Spanien, Eros de Silencio. Und Entre dos Tierras. Und wer hat gewonnen?
0: Die Italiener.
1: Die Italiener. Das bringt euch in Urlaubslaune. Hier sind für euch auf Platz 1 gewählt Albano und Romina Power. Felicita. Also nicht, dass ihr glaubt, ihr seid bei der falschen Welle abgebogen.

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1: 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Wie das funktioniert, das erzählt sie gleich von 10 bis 12 in SWR1 Leute.
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0: sollten sich die Hitzewellen des vergangenen Jahrzehnts wiederholen. Aus der SWR-Wirtschaftsredaktion Andreas Reinhardt.
1: Besonders schwierig sei dabei die doppelte Belastung für Unternehmen. Zum einen führten steigende Temperaturen zu einem Sinken der Produktivität, zum anderen stiegen gleichzeitig die Energiekosten. Die größten Schäden seien aber nicht heute, sondern in der Zukunft zu erwarten. Weil die Unternehmen mit weniger Gewinn rechneten, werde weniger investiert. Das bremse die künftige Produktivität und Wettbewerbsfähigkeit. So könne den Schätzungen zufolge die Wirtschaftsleistung in Deutschland durch die extreme Hitze in den kommenden 4 Jahren deutlich niedriger ausfallen.
0: Bundesgesundheitsministerin Warken fordert eine bessere medizinische Versorgung von Frauen. Zum Internationalen Tag der Frauengesundheit sagte die CDU-Politikerin den Funke-Medien, viele Krankheiten und Medikamente würden überwiegend an Männern erforscht. Dabei können Symptome bei Frauen ganz anders aussehen, etwa bei einem Herzinfarkt. Der Präsident des Deutschen Roten Kreuzes, Gröhe, fordert deutlich mehr Geld für das freiwillige soziale Jahr. Der frühere CDU-Politiker sagte dem Redaktionsnetzwerk Deutschland, Absolventen sollten monatlich 990 Euro bekommen, also den BAföG-Höchstsatz. Außerdem forderte er ein kostenloses Deutschland-Ticket im FSJ. Aus Sicht von Gröhe ist das derzeitige Taschengeld von etwa 400 Euro zu wenig. Audi in Neckarsulm trennt sich von allen seinen Zeitarbeitern. Das schreibt die Heilbronner Stimme und beruft sich auf einen Konzernsprecher. Ulrike Schirmer fasst zusammen.
2: Betroffen sind demnach rund 150 Beschäftigte. Zum 30. Juni meldet Audi sie ab. Zuvor hatte der Fahrzeughersteller bereits Zeitarbeiter im niedrigen dreistelligen Bereich unbefristet übernommen, heißt es weiter. Laut Heilbronner Stimme handelt es sich um 200 bis 300 Menschen. Im vergangenen Jahr hatte Audi in Neckarsulm und den Böllinger Höfen in Heilbronn neue Modellreihen hochgefahren. Damals war der Personalbedarf besonders hoch, inzwischen sei er wieder gesunken.
0: Das Rüstungsunternehmen Rheinmetall hat einen Großauftrag der Bundeswehr für den Standort in Stockach im Kreis Konstanz erhalten. Wie der Konzern mitteilte, hat er ein Gesamtvolumen von mehreren 100 Millionen Euro. Bei dem Auftrag geht es um sogenannte Laserlichtmodule, die zum besseren Zielen an Gewehren angebracht werden. 10:03 Uhr.
3: Zeit für den Verkehr in SWR1 Baden-Württemberg. A8 Stuttgart Richtung Karlsruhe zwischen Stuttgart-Degerloch und Kreuz Stuttgart. Defekter LKW, es laufen hier Bergungsarbeiten. 3 Kilometer stockender Verkehr. A8 Karlsruhe Richtung Stuttgart zwischen Pforzheim-West und Pforzheim-Ost-Baustelle. 4 Kilometer stockender Verkehr. Die A81 Heilbronn Richtung Stuttgart zwischen Stuttgart-Zuffenhausen und Engelberg-Tunnel. 3 Kilometer stockender Verkehr an einer Baustelle. Auf der B31 Freiburg Richtung Donau-Eschingen. Da ist zwischen Freiburg-Littenweiler und Kappel Knoten und Kirchzarten ein Unfall passiert. 2 Kilometer Stau, da kommen 20 Minuten obendrauf. Bergungsarbeiten laufen auf der B311 Meßkirch Richtung Geisingen zwischen Tuttlingen und Möhringen Vorstadt. In beiden Richtungen ist die Fahrbahn wegen der Bergungsarbeiten gesperrt. Hier ist eine Umleitung eingerichtet. Alle Verkehrsinfos gibt es bei uns in der App. Gute Fahrt! Ja, Wetter ist schnell erzählt, nicht mehr ganz so heiß wie gestern, aber schon noch heiß. Maximal 25 bis 31 Grad sind heute drin. Der Himmel bleibt blau, es scheint ungestört die Sonne. Am Nachmittag dann vom Südschwarzwald bis zum Heger und paar Quellwolken. Ein paar Gewitter können da auch zum Beispiel im Bereich Hotzenwald mit dabei sein. Ansonsten bleibt es komplett trocken heute. Und in der Nacht ist der Himmel klar, es kühlt dann ab. 14 bis 6 Grad, morgen auch viel Sonne und kaum Wolken und dann wieder richtig heiß bei 26 bis 33 Grad.
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3: mit Nabila Tassi. Guten Morgen. Ja, der Markt der sozialen Medien, der ist fest in der Hand der US-Tech-Giganten wie Alphabet, Meta oder X. Jetzt soll es eine europäische Alternative geben. WSocial mit Kontrolle und Servern in Europa, betrieben nach europäischen Datenschutz- und Transparenzstandards. Was steckt dahinter? Wollen wir wissen und sprechen mit einer, die es wissen muss. Die Juristin Anna Zeiter ist Geschäftsführerin und Mitgründerin von WSocial. Wie sie da hingekommen ist und welche Ziele WSocial verfolgt, das hören wir hoffentlich heute.

0: SWR1, Leute, hallo und herzlich willkommen, Dr. Anna Zeiter.
1: Hallo, guten Morgen.
0: Guten Morgen, wie schön, dass Sie da sind und dass Sie unserer Einladung so schnell gefolgt sind.
1: Denn sehr gerne.
0: Bei Ihnen passiert gerade einiges.
1: Ja, sehr viel.
0: Ja. Und auch Ihre Person kommt gerade so richtig in die Öffentlichkeit. Man muss dann auch schnell mit Missverständnissen aufräumen. Ich habe zum Beispiel gedacht, Sie sind Schweizerin, aber das stimmt gar nicht. Sie sind
1: noch nicht.
0: Nicht Schweizerin.
1: Noch nicht, genau. Deutsche. Ja. Hanseatin dritter Generation.
0: Genau, Sie kommen aus Bremen, Sie leben aber in der Schweiz.
1: Genau.
0: Sie sind dort Honorarprofessorin. In der Schweiz sagt man, glaube ich, was anderes dazu. Ne?
1: Titularprofessorin.
0: Ja, genau, Titularprofessorin, ja, genau. Die haben ihre eigenen Begriffe für alles. An der Uni in Bern.
1: Genau.
0: Sie sind Juristin und eine absolute Expertin für Datensicherheit und Datenschutz.
1: Genau.
0: Können Sie mal so ein bisschen mir erzählen, weil Sie sind so viel international auch unterwegs und haben schon sehr, sehr viel gemacht. Wie setzt sich sozusagen Ihre Bausteine, wie setzen Sie sich zusammen?
1: Ah ja, danke für die Frage. Also erstmal vielen Dank für die Einladung. Also ursprünglich komme ich aus Bremen, Hanseatin dritter Generation, habe in Osnabrück studiert, habe dann in Hamburg promoviert. Dann war ich dreimal in Italien in meinem Leben. Ich habe in Italien ein Semester studiert, in Florenz. Ich habe in Italien nochmal gearbeitet. An der Deutschen Botschaft in Rom und auch bei einer Anwaltskanzlei in Mailand. Dann habe ich 4 Jahre in Hamburg gearbeitet als Rechtsanwältin im Bereich Medien und E-Commerce. Und dann bin ich 2013 in die USA gegangen, um nochmal in Kalifornien zu studieren. Und da war ich dann ein Jahr und dann hat eBay mich tatsächlich direkt vom Campus angestellt.
0: Genau. Ist ja so auch nicht ungewöhnlich in den USA, ne?
1: Ja, das war nicht ungewöhnlich, aber wir haben da so einen Klassenausflug zu eBay gemacht und ich habe eigentlich nur in der letzten Reihe gesessen und habe mich auf das Dessert fokussiert. Und dann habe ich eine Frage gestellt, ob sich eBay schon auf die Datenschutzgrundverordnung vorbereiten würde. Und dann hat jemand von eBay gesagt, interesting that you're asking, we need to talk. Und dann habe ich bei eBay angefangen, tatsächlich einige Wochen später, und habe die DSGVO für eBay weltweit eingeführt. Und das habe ich in den letzten 12 Jahren gemacht und bin dann für eBay auch von den USA in die Schweiz gezogen, weil eBay das internationale Headquarter tatsächlich in Bern hat. Und habe deswegen in der Schweiz gewohnt und bin da dann irgendwie hängen geblieben. Und habe jetzt da auch Familie und wohne in Zürich.
0: Da steckt jetzt schon eine ganze Menge
1: da
0: drin.
1: Steckt viel.
0: Ich kann mir vorstellen, Sie haben das nicht alles geplant,
1: nein,
0: so wie es gelaufen ist. Ich glaube, Sie waren 12 Jahre bei eBay,
1: genau.
0: Beim Online-Auktionshaus. DSGVO, das ist ja so ein Reizwort auch für viele, ne? Das dort einzuziehen, zu implementieren. Haben Sie sich relativ früh auf dieses Thema als Juristin dann auch spezialisiert oder war das eine Entscheidung, die im Grunde andere für Sie getroffen haben?
1: Das war ein Zufall. Also wie vieles im Leben ist es ein Zufall. Im Nachhinein hört sich das manchmal so super geplant an. Eigentlich wollte ich Anwältin sein im Bereich Medienrecht. Und mein Studium war aber zu Ende und das Referendariat 2008, 2009. Und was war zu dem Zeitpunkt los? Das war Finanzkrise, Wirtschaftskrise, es gab nicht viel Auswahl. Und dann war ich happy, dass ich noch einen Job gefunden habe bei einer tollen Kanzlei in Hamburg, DLA Piper. Und das war aber ein Job im Bereich E-Commerce-Recht und Datenschutzrecht. Da habe ich gesagt, okay, gut, nehme ich auch, was ich dann noch so kriegen kann. Und in den darauffolgenden Jahren gab es dann die ersten großen Data Breaches in Deutschland, können wir uns, glaube ich, noch alle dran erinnern. Und auf einmal war ich in diesem ganzen Bereich Datenschutz drin und fand es auch.
0: Darf ich kurz fragen, was heißt Data Breaches? Für die es nicht wissen? Ich zum Beispiel?
1: Mir fällt das deutsche Wort nicht ein.
0: Wissen Sie was? Wir nehmen uns kurz Zeit, denken drüber nach. Wir haben jetzt nämlich Musik und dann sprechen wir weiter mit Anna Zeiter in SWR1, Leute.

0: 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Tierisch was los auf den Straßen hier. Vorsicht auf der B28 Freudenstadt-Straßburg zwischen Willstedt-West und Kehl-Neumühl. Da ist eine Entenfamilie auf der Fahrbahn unterwegs. Und zwei Esel haben wir auch noch. Vorsicht bitte auf der B28 Reutlingen Richtung Bad Urach zwischen Dettingen-West und am Galgengäßle. Da sind zwei Esel auf der Fahrbahn unterwegs, was auch immer die da tun. SWR1 Leute mit Anna Zeiter und wir waren gerade, Frau Zeiter, Sie sind inzwischen Geschäftsführerin und Mitgründerin auch beim Startup bei W Social, genau. Einer Plattform, die gerne eine europäische Alternative zu X werden möchte. Und wir sind gerade so ein bisschen am Turning Point bei Ihnen, also am Wendepunkt. Und zwar nämlich, Sie hatten vorhin berichtet, dass Sie ja Datenschutzexpertin sind. Sie kennen sich mit Datenschutz aus, haben das lange für eBay durchgeführt. Und das hat ja unser aller Leben verändert, diese DSGVO. Ja. Ihr es wahrscheinlich auch.
1: Ja.
0: Inwiefern?
1: Ja, also das war nie mein Ziel, im Bereich Datenschutz zu arbeiten, wie das häufig so im Leben ist. Dann hat man Pläne und das kommt alles ganz anders. Also eigentlich wollte ich im Bereich Medienrecht arbeiten, aber dann kam die Realität irgendwie dazwischen und auf einmal, jetzt fällt mir das Wort auch wieder ein, das deutsche Wort für Data Breaches, Datenschutzverletzung, Datenschutzverstöß. Daran sieht man, ich habe in den letzten 13 Jahren nur auf Englisch gearbeitet.
0: Ja, aber da haben wir das geklärt.
1: Dann haben wir das geklärt, genau.
0: Ja.
1: Und das war auf einmal ein großes Thema. Und ich bin mit diesem Thema dann auch in die USA gegangen. Ich habe in Stanford studiert und habe mich auch bewusst mit dem Thema Privacy, Datenschutz in Stanford beworben, wurde dann auch angenommen. Denn zu der Zeit, als ich mich in Stanford beworben habe, kamen diese ganzen Snowden-Affäre kam irgendwie hoch.
0: Also mit den großen Whistleblower-Geschichten.
1: Genau, die großen Whistleblower-Geschichten. Auf einmal war das auch in den USA ein großes Thema. Und dann war ich in Stanford auf einmal Mrs. Datenschutz, Mrs. Privacy. Und das hatte ich so nicht geplant, aber ich finde das Thema extrem wichtig, spannend und auch gesellschaftlich relevant. Und dann gab es ja diese ganzen anderen Verfahren, Max Schrems, der sich dann irgendwie mit Facebook auseinandergesetzt hat und die ganzen Durchsetzungen der europäischen Datenschutzrechte, auch für die Nutzer, die uns viel, viel Vorteile gebracht haben, muss man sagen. Und auf einmal ist das Thema Datenschutz groß geworden, was ich persönlich super finde. Und das versuchen wir auch bei W Social in Praxis umzusetzen und nicht nur irgendwie die rechtliche Materie zu beleuchten, sondern auch sagen, wie können wir eigentlich Datenschutz für Nutzerinnen und Nutzer so umsetzen, dass es in der Praxis relevant ist und dass wir Nutzerinnen und Nutzer in Europa besser schützen können.
0: Macht natürlich total Sinn, dass Sie mit Ihrer Datenschutzexpertise jetzt in so ein Unternehmen einsteigen. Man muss ja sagen, W Social steht ganz am Anfang, obwohl Sie schon eine Menge Geld auch, also Risikokapital eingesammelt haben von Investoren. Aber trotzdem, wie kommt denn eine Frau, die ganz lange bei einer riesigen Online-Plattform war, dann noch eine Honorarprofessur in Bern hat, dann zu so einem Startup?
1: Gute Frage. Ja, also ich weiß auch nicht, auf was ich mich da eingelassen habe. Also Witz, Spaß beiseite. Ich glaube, es ging vielen so in Europa wie mir, als wir die Rede von J.D. Vance letztes Jahr im Februar gehört haben, als er bei der Münchner Sicherheitskonferenz aufgetreten ist. Und ich glaube, viele Europäer hatten da das gleiche Gefühl wie ich. Oh, die Amerikaner haben uns gerade öffentlich die Freundschaft aufgekündigt, hier in Europa oder in Deutschland. Und das war für uns, glaube ich, alle eine Überraschung, zumindest in dem Ausmaß. Und viele von uns, mich inklusive, wir haben dann irgendwie das Gefühl gehabt, Europa muss jetzt irgendwie sich so ein bisschen aufraffen, aufstehen und ein bisschen unabhängiger sein. Und dann habe ich mal so überlegt, ich habe das mit so Freunden mal in Zürich gemacht beim Abendessen, dass wir mal so eine Liste aufgestellt haben, was braucht Europa eigentlich, um technisch unabhängig zu sein. Und dann haben wir gesagt, Europa braucht mehr Datenzentren, Europa braucht Social Media, Europa braucht dies und das. Und dann habe ich mich eigentlich gefragt, also in Social Media, was nutzen wir in Europa gerade? Ich meine, ich inklusive, ich nutze viel LinkedIn aus den USA, ich nutze immer noch Facebook, Instagram, manchmal TikTok aus China. Aber eigentlich haben wir keinen großen europäischen Player, keine große europäische Alternative im Bereich Social Media. Und dann habe ich meinen Mann so lange genervt mit dem Thema, dass ich gesagt habe, Europa braucht doch eine Alternative zu X. Es geht doch gar nicht, dass wir das nicht haben. Bis er irgendwann gesagt hat, du musst mit meinem Bekannten Ingmar Rendzug aus Schweden sprechen.
0: Das müssen wir vielleicht kurz klären. Wer ist der Mann?
1: Genau, das habe ich ihn auch gefragt. Ja. Wer ist Ingmar Rendzug?
0: Ja.
1: Und dann hat er gesagt, ja, das ist ein schwedischer Medienunternehmer im Bereich Klima. Und der hätte ihm, mein Mann ist auch im Bereich Klima tätig. Mein Mann hat eine Umweltstiftung in der Schweiz. Du musst mit Ingmar sprechen, denn der hat die gleiche Idee, aber er braucht jemanden, mit dem er das zusammen machen kann. Und ich habe irgendwie wochenlang gesagt, ich habe jetzt keine Zeit, mit Ingmar zu sprechen. Und dann habe ich irgendwann mit Ingmar telefoniert. Und dann war das eine Sache von, ich würde sagen, 20 Minuten. Da haben wir miteinander gesprochen und gesagt, okay, lass uns das jetzt angehen. Lass uns noch andere Leute finden, die mit uns dieses W-Social gründen wollen. Und dann versuchen wir, eine Alternative zu bauen.
0: Also diesen Ingmar, den nehmen wir mal mit in die nächste halbe Stunde.
1: Ja, genau, da kann ich noch mehr über Ingmar erzählen.
0: Um W-Social zu verstehen, muss man ja auch verstehen, wer steht eigentlich dahinter.
1: Genau, das kann ich gleich berichten.

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1: Um jetzt genau 10:30 mit Lisa Kupper.
2: Guten Tag. Mit einem Protesttag wehren sich heute mehrere Kliniken in Baden-Württemberg gegen das geplante Sparpaket im Gesundheitswesen. Aufgerufen dazu hat die Gewerkschaft Verdi Beschäftigte unter anderem in Ulm, Stuttgart und Karlsruhe. Aktionen gibt es auch an der Uniklinik Tübingen und am Zollernalb-Klinikum. SWR-Reporter Christoph Wörzel.
3: Unter dem Motto Klinikaufstand finden heute außerordentliche Versammlungen der Mitarbeitenden statt. Laut Verdi will man damit ein Zeichen gegen die angekündigte Gesundheitsreform der Bundesregierung setzen. Denn dadurch könnte den Kliniken allein in Baden-Württemberg mindestens 600 Millionen Euro weniger zur Verfügung stehen. Die Gewerkschaft befürchtet einen Personalabbau an den Krankenhäusern. Für die Beschäftigten an den Krankenhäusern würden zudem höhere Belastungen drohen.
2: Extreme Hitze belastet zunehmend auch die Wirtschaft. Eine neue Untersuchung von Allianz Trade hat ergeben, dass Hitzewellen Deutschland bis 2030 Verluste in Höhe von 112 Milliarden Euro bescheren, weil Beschäftigte weniger produktiv sind und Unternehmen mehr für die Kühlung zahlen müssen. Bundeskanzler Merz, einen Lackaffen zu nennen, ist strafbar. Die Staatsanwaltschaft Heilbronn hat für einen entsprechenden Kommentar auf Facebook eine Strafe von 30 Tagessätzen verhängt. Bei der Bezeichnung habe die Ehrverletzung im Vordergrund gestanden, hieß es zur Begründung. Von insgesamt 400 Kommentaren unter einem Post der Polizei anlässlich des Merz-Besuchs im Oktober in Heilbronn wurden 38 auf mögliche Strafbarkeit überprüft. 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
1: Schauen wir auf die Straßen in Baden-Württemberg in SWR1. Vorsicht auf der A8 Stuttgart Richtung Karlsruhe. Im Kreuz Stuttgart auf der Überleitung zur A81. Da befindet sich eine ungesicherte Unfallstelle. Hier bitte vorsichtig fahren. Vorsicht auch auf der B28 Reutlingen Richtung Bad Urach. Nach wie vor 2 Esel auf der Fahrbahn zwischen Dettingen West und am Galgengäßle. A8 München Richtung Stuttgart zwischen Hohenstadt und Mühlhausen. Unfall 4 Kilometer Stau, dauert 20 Minuten länger. Die A8 Karlsruhe Richtung Stuttgart zwischen Pforzheim West und Pforzheim Ost. 4 Kilometer stockender Verkehr an der Baustelle. Auch 3 Kilometer stockender Verkehr an einer Baustelle auf der A81 Heilbronn Richtung Stuttgart zwischen Stuttgart-Zuffenhausen und Engelbergtunnel. Und die B31 Freiburg Richtung Donaueschingen zwischen Freiburg-Littenweiler, Kappler-Knoten und Kirchzarten. Hier hat es einen Unfall gegeben, 2 Kilometer Stau. Die B31, die ist zwischen Meersburg und Kressbronn relativ voll. Stockach Richtung Lindau, in beiden Richtungen hier immer wieder Stau und stockender Verkehr. Und eine Sperrung gibt es auf der B311 Meßkirch Richtung Geisingen. Zwischen Tuttlingen und Möhringen-Vorstadt hier laufen Bergungsarbeiten. Alle Verkehrsinfos bei uns immer zum Nachschauen in der SWR1-App. Gute Fahrt! Ja, es ist warm im Land, jetzt schon die 20-Grad-Marke geknackt, zum Beispiel in Böblingen, in Überlingen oder auch in Heidenheim. Also überall im Land scheint die Sonne, ein paar Quellwolken. Heute vielleicht im Südschwarzwald vom Hegau ziehen die rüber rein. Im Hotzenwald kann dann auch das ein oder andere Gewitter mal runterkommen. Ansonsten bleibt es absolut trocken und sonnig. Nicht ganz so heiß wie die letzten Tage, bisschen weniger heiße Luft. 25 bis maximal 31 Grad werden es heute. Heute Nacht dann bei klarem Himmel bis 6 Grad runter. Morgen gibt es auch viel Sonne, kaum Wolken und es wird dann doch wieder heißer bei 26 bis 33 Grad.
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1: W Social möchte die europäische Alternative zu X sein. Wer dahinter steckt, das hören wir gleich von Geschäftsführerin Anna Zeiter.

0: Juristin und Datenschutzexpertin Anna Zeiter ist Geschäftsführerin und Mitgründerin von W Social. Und W Social möchte eine Alternative zu X werden als Plattform auf den sozialen Medien. Da hat uns jetzt Andreas aus Freiburg geschrieben, SWR1-Hörer, sagt, hört sich interessant an. Allerdings stellt sich natürlich die Frage nach der Anzahl der Nutzer und Organisationen. Da kommen wir gleich drauf. Und er sagt, in den App-Stores, in den entsprechenden, findet sich da jetzt noch keine App. Das liegt natürlich daran, Frau Zeiter, die gibt es noch gar nicht.
1: Genau, die gibt es noch gar nicht. Die kommt in den nächsten Wochen.
0: Genau, also Sie sind praktisch jetzt, seit Sie lanciert haben, einer wahnsinnigen medialen Öffentlichkeit auch sich gegenüber, was natürlich Fluch und Segen zugleich ist.
1: Fluch und Segen zugleich. Und ich muss auch sagen, das war so nicht geplant. Die Idee, die wir letztes Jahr hatten, war, dass wir die ganze App, die Plattform in Ruhe bauen in 2026 und dass wir in 2027 das Produkt an den Markt bringen. Dann haben wir uns mit dem Team in Stockholm getroffen. Viele andere Co-Founder kommen auch aus, Mitgründer kommen auch aus Stockholm. Und dann haben wir am 6. Dezember zusammengesessen und dann haben wir auf einmal einen Post von Elon Musk auf X gesehen. Ich glaube, da kurz vorher hat Elon Musk gerade eine Geldbuße von der EU bekommen und hat gesagt, I want to eliminate the European Union. Ich möchte die EU zerstören. Und daraufhin haben wir beobachtet, dass es schon einige europäische Politiker gab, die sich auf X über X beschwert haben und darüber, dass es noch keine Alternative zu X gibt. Und dann haben wir gedacht, das ist irgendwie, diese Situation ist so komisch. Und dann haben wir gedacht, wir haben kein ganzes Jahr mehr, sondern wir müssen das früher an den Markt bringen. Und dann haben wir uns alle in die Augen geschaut und haben gesagt, okay, wir geben jetzt alle unsere Weihnachtsferien auf, Skiferien, Osterferien, Wochenenden, was immer wir haben. Und wir starten das Produkt, wir bringen das Produkt oder die Plattform an den Markt im Juni und nicht erst im Januar 2027. Und deswegen die ganze Medienaufmerksamkeit.
0: Also zwei Fragen dazu. Ja. Kann man sich denn leisten bei dieser Bedeutung, sage ich mal, die das hat, bei der drückenden Obermacht der Big-Tech-Firmen, vor allem aus den USA, aber auch aus China, muss man sagen, dass man jetzt so eine Schnell-Schnell-Geschichte macht, weil man es muss weil man glaubt, dass man es machen muss?
1: Ist nicht eine gute Frage. Wir lassen jetzt schon Nutzerinnen und Nutzer auf die Plattform, ungefähr 100 bis 200 pro Tag. Und das werden wir jetzt so ein bisschen hochskalieren. Und das haben wir ganz bewusst entschieden. Wir wollen nicht, dass am 17. Juni, wenn die Beta-Version offiziell gelauncht wird in Brüssel mit einer Pressekonferenz, dass wir dann 50.000 Leute reinlassen, die Server brechen zusammen, sondern wir wollen das alles ganz bewusst und Schritt für Schritt machen, weil wir auch lernen wollen. Wir wollen lernen, wie viele Beschwerden gibt es, wie viele Nutzeranfragen gibt es. Wir müssen auch ein Callcenter einrichten. Und das hört sich zwar alles schnell, schnell an, ist es aber im Hintergrund nicht, weil wir ganz bewusst skalieren und jeden Tag 100 und wahrscheinlich ab Juni dann irgendwie 1.000 pro Tag reinlassen, sodass wir auch selbst lernen können, wie die Systeme funktionieren und was wir selbst noch anpassen können. Aber nichtsdestotrotz, die Version ist noch nicht perfekt. Wir arbeiten dran und wir sind total interessiert, dann das Feedback von den Nutzerinnen und Nutzern zu bekommen.
0: Ich frage nur, weil diese Beta-Phase, diese Lernphase natürlich eigentlich sich besser wahrscheinlich machen lassen, wenn man nicht die ganze Zeit von der Öffentlichkeit dabei beobachtet wird. Andere Frage ist, Sie haben vorhin gesagt, es gibt keine europäische Alternative zu X, aber es gibt auch Mastodon, es gibt Blue Sky. Ja. Das sind doch Alternativen.
1: Ja und nein. Es gibt auch Eurosky und es gibt Mastodon. Mastodon gibt es schon seit einigen Jahren. Mastodon hat aber jetzt nicht, wie wir zum Beispiel bewusst Führungspersönlichkeiten oder Leader oder Politiker angesprochen. Mastodon ist eher fragmentiert. Mastodon ist ein ernstzunehmender Wettbewerber, aber Mastodon hat auch ein bisschen anderen Ansatz. Eurosky und wir sind zusammen auf demselben technischen Protokoll wie auch Blue Sky. Ich weiß nicht, ob Sie Blue Sky kennen. Einige Hörerinnen und Hörer kennen vielleicht auch Blue Sky oder Eurosky. Mit denen können wir schon kommunizieren. Das heißt, ich kann schon, wenn ich auf W Social bin, Eurosky-Nutzerinnen und Nutzern und solchen von Blue Sky folgen. Wir sind interoperabel. Aber jeder von uns hat ein bisschen anderen Ansatz. Eurosky zum Beispiel ist eine Non-for-Profit-Organisation. Die haben jetzt keine großen Investoren dahinter. Aber mit denen sind wir ja, ich würde sagen, kollaborativ. Wir sind auf demselben Profil oder auf demselben technischen Protokoll. Wir wollen das Gleiche und letztendlich helfen wir uns gegenseitig, denn was immer wir zu dem Protokoll insgesamt an neuen Nutzerinnen und Nutzer hinzufügen, dient auch Ihnen.
0: Warum tut man sich da nicht zusammen, frage ich mich, denn es gibt ja dann, wenn es diese Alternativen gibt und wenn Sie jetzt sagen, das ist dezentral, dann klingt das für mich ja nach Graswurzelbewegung.
1: Ja.
0: Sowas ist ja zum Beispiel, um eine Akzeptanz in der breiten Bevölkerung zu kriegen, abseits der, sag ich mal jetzt, politischen Eliten, die das vielleicht als Pressemitteilungsersatztool nutzen wollen, doch eigentlich ganz gut, diese breite Verwurzelung zu haben.
1: Ja, das stimmt. Ja und nein. Wir haben auch überlegt, ob wir sozusagen auf unserem eigenen Protokoll so ein bisschen Closed Shop anfangen. Dann hat man aber das sogenannte Empty Disco Problem. Anna und ihre 20 Freunde fangen an. Und das schnell zu skalieren wird schwierig sein. Und bei sozialen Netzwerken ist der Knackpunkt immer, wie schnell bekomme ich eine große Masse an Nutzerinnen und Nutzern, sodass man den sogenannten Netzwerkeffekt bekommt. Und deswegen haben wir uns bewusst dazu entschieden, das sogenannte AT-Protokoll zu benutzen, weil wir auf diesem Protokoll, das ist Open Source, mit den Nutzerinnen und Nutzern von Blue Sky, Eurosky und noch einigen anderen kommunizieren können.
0: Oh,
1: auf dem
0: Protokoll,
1: das ist schon da, sind insgesamt mehr als 40 Millionen Nutzerinnen und Nutzer weltweit. Das heißt, wir fangen nicht von null an, sondern wir können von Tag 1 jetzt schon mit 40 Millionen Menschen weltweit kommunizieren. Mhm. Das hat auch einen anderen Vorteil, das ist ein gutes, wie sagt man, politisches Narrativ. Europa möchte gerne unabhängig sein. Das heißt, unsere Infrastruktur ist in Europa, die Daten sind in Europa. Aber wir sind weiterhin mit der Welt verbunden. Wir können weltweit kommunizieren. Ich kann weiterhin verfolgen, was New York Times schreibt. Ich kann aber auch verfolgen, was in Deutschland passiert, was in Frankreich, in Europa passiert. Und das ist eben der Punkt. Wir wollen kein Closed Shop sein, sondern wir wollen bewusst weiterhin mit der Welt vernetzt sein.
0: Jetzt haben wir immer noch nicht die Frage beantwortet, wer steckt eigentlich hinter WSocial? Das machen wir gleich im Anschluss.
1: Machen wir.

0: SWR1, Leute mit Anna Zeiter, CEO und Mitgründerin von W Social, einer noch in der Zukunft sich befindlichen sozialen Plattform, zumindest wenn es darum geht, dass alle das nutzen können potenziell. Jetzt müssen wir aber mal klären. Sie haben vorhin gesagt, Ingmar Renzo, das ist der Mann hinter W Social, das ist auch der Mann hinter We Don't Have Time, seine Klimastiftung in Schweden, das haben Sie gesagt.
1: Klimaunternehmen,
0: genau. Unternehmen, das ist auch der Mann hinter Greta Thunberg.
1: Nicht hinter Greta Thunberg. Er hat mit Greta Thunberg, glaube ich, zusammengearbeitet, aber das ist irgendwie schon, glaube ich, 7, 8, 9 Jahre her. Ingmar Renzog ist der Gründer und Geschäftsführer von We Don't Have Time.
0: We Don't Have Time.
1: Das ist eine, ich glaube, die größte Medienplattform weltweit für Klimalösung und Klima-Action. Ingmar und ich haben uns im letzten Herbst letzten Jahres kennengelernt. Ingmar hatte die gleiche Idee wie ich. Europa braucht eine Alternative zu X. Und dann haben wir uns zusammengesetzt und haben gesagt, okay, wir bringen noch weitere Freunde, weitere Unternehmer dazu und dann gründen wir W Social.
0: Ja, und Ingmar und Sie sind offensichtlich sehr gut vernetzt. Also wenn man mal in Ihren Beirat, in Ihr Advisory Board reinschaut, da kommt man aus dem Staunen gar nicht mehr raus. Ja. Also da findet sich der deutsche Vizekanzler
1: zum Beispiel. Philipp Rösler,
0: Philipp Rösler, Ex-Bundesgesundheitsminister, auch Wirtschaftsminister gewesen, Ex-Vizekanzler, genau. Dann haben Sie den ex-schwedischen Finanzminister,
1: Per
0: Nöder da. Dann Benny Krönfeld, der Ex-Sicherheitschef von Saab, findet sich da. Und dann, was ich auch sehr interessant fand, Yarif Adan, das ist der Ex-KI-Chef von Google.
1: Ja, genau.
0: Was vereinigt diese Menschen dabei, diese Plattform zu unterstützen?
1: Ja.
0: Mit viel Geld, nehme ich an.
1: Einige sind Investoren, einige aber auch nicht. Das haben wir aber auch bewusst so strukturiert. Wir haben auch noch Sandrine Dixon de Clare vom Club of Rome dabei und interessanterweise Luisa Specht-Riemenschneider, die deutsche Bundesdatenschutzbeauftragte. Wir haben dieses Advisory Board oder den sogenannten Beirat bewusst so zusammengestellt, wie er ist, weil wir gedacht haben, wir können eine Social Media Plattform nicht zu zweit gründen. Wir brauchen Advisor, wir brauchen Leute, die auch ein Netzwerk haben, die Expertise bringen und die aber auch nicht nur aus Deutschland kommen, sondern bewusst auch aus anderen europäischen Ländern und die Expertise bringen im Bereich Datenschutz, KI, Technik, Medien, Sicherheit, Geopolitik. Wir haben auch den im Beirat den ehemaligen Armeechef der Schweiz. Thomas Süßli ist dabei für Bereiche, für die Fragen Verteidigung, Geopolitik. Denn seien wir ehrlich, in dem Bereich Social Media geht es am Ende auch um kritische Infrastruktur. Wir werden irgendwann auch einen Messenger-App dabei haben, dass wir nicht nur das europäische X sind, sondern auch irgendwann in den nächsten Monaten hoffentlich das europäische WhatsApp. Und da geht es auch um kritische Infrastruktur, da geht es um europäische Unabhängigkeit. Und uns war von Anfang an wichtig, dass wir ein Advisory Board dabei haben, die eben Expertise aus verschiedenen Bereichen mitbringen, die wir nicht notwendigerweise haben, und auch ihr Netzwerk und zusätzliche Ideen und Feedback bringen.
0: Mhm. Sie haben jetzt natürlich auf der einen Seite, wenn man dieses Advisory Board sich anschaut, dann ist das nicht unbedingt aus der Graswurzel, sondern das kommt eher von oben, sage ich mal, aus der Expertise, auch aus der Governance heraus. Das steht jetzt ein bisschen auch im Gegensatz zu dem Protokoll, das Sie benutzen, wo Sie gesagt haben, das ist dezentral, da steckt sozusagen die Netz-Community auch ein Stück weit dahinter.
1: Mastodon ist dezentral.
0: Ja. Das
1: AT-Protokoll ist nicht notwendigerweise dezentral. Wir haben unsere Daten zentral gespeichert. Also wenn Sie irgendwann bald hoffentlich W-Social-Nutzer sind, werden Ihre Daten bei UpCloud gespeichert. Wir haben bewusst einen europäischen Hosting-Anbieter gewählt, der in Finnland sitzt. Die Daten sind beim finnischen Unternehmen, das auch Europäern gehört und nicht im Hintergrund sind irgendwelche wieder US-Hyperscaler. Und das ist auch, was uns unterscheidet von den anderen. Das heißt, bewusst haben wir diesen Beirat so gewählt, dass wir eben Expertise haben aus Bereichen, die wir nicht unbedingt abdecken können. Aber nichtsdestotrotz heißt es nicht, dass wir nur Leader dabei haben, sondern die ersten 100.000 Nutzer, die wir jetzt an Bord haben, das sind Family, Friends, Nachbarn, der Pizzamann bei mir um die Ecke. Denn wir wollen bewusst alle Gesellschaftsschichten, alle europäischen Länder dabei haben. Aber wir fangen sozusagen top-down an und bottom-up, um möglichst schnell viele Nutzerinnen und Nutzer auf die Plattform zu bekommen.
0: Treffen uns dann idealerweise in der Mitte. Die Gretchenfrage hinter W Social, das ist ja die Verifikation mit dem Personalausweis. Und das ist das Thema für die zweite Stunde mit Anna Zeiter. Nehmen wir mit, nach 11 geht's weiter. 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
8: Um 11 Uhr mit Lisa Kupper. Guten Tag. Hitzewellen werden für die Wirtschaft immer problematischer. Rheinmetall erhält einen Großauftrag für den Bundeswehrstandort Stockach. Das Wetter sonnig bei maximal 25 bis 31 Grad. Extreme Hitze belastet zunehmend die deutsche Wirtschaft. Der Kreditversicherer Allianz Trade geht davon aus, dass in Deutschland bis 2030 rund 112 Milliarden Euro

0: 4 Jahren deutlich niedriger ausfallen.
1: Trotz der hohen Inflation haben viele Menschen in Deutschland mehr Geld zur Verfügung. Nach Angaben des Statistischen Bundesamtes sind die Reallöhne im Schnitt um 1,8% gestiegen. Das heißt, die Löhne und Gehälter haben sich stärker erhöht als die Verbraucherpreise. Experten befürchten allerdings, dass die Inflation infolge des Iran-Kriegs die Lohnsteigerungen schon bald wieder überholen könnte. Das Rüstungsunternehmen Rheinmetall hat einen Großauftrag der Bundeswehr für den Standort in Stockach im Kreis Konstanz erhalten. Nach Konzernangaben hat er ein Volumen von mehreren hundert Millionen Euro. Verena Katschka berichtet.
2: Konkretere Zahlen nannte Rheinmetall auf SWR-Anfrage nicht. Bei dem Auftrag geht es um sogenannte Laserlichtmodule. Das sind Zusatzteile für Sturmgewehre, die das Zielen erleichtern sollen. Eine sechsstellige Zahl dieser Module soll der Rheinmetall-Standort Stockach bis 2032 ausliefern. Die Bestellung ist die zweite, die sich aus einer Rahmenvereinbarung ergibt, die das Rüstungsunternehmen schon 2021 mit der Bundeswehr geschlossen hat, also noch vor dem Überfall Russlands auf die Ukraine. Rahmenvereinbarung heißt, die Bundeswehr kann Produkte in einem bestimmten Umfang abrufen, muss das aber nicht.
1: Die israelische Holocaust-Gedenkstätte Yad Vashem will in München ein neues Bildungszentrum eröffnen. Es ist ihr erstes Zentrum außerhalb Israels und soll im Umfeld des NS-Dokumentationszentrums angesiedelt werden. Dort befand sich früher die Zentrale der NSDAP. Laut Yad Vashem zeigt die Wahl Münchens, wie wichtig es sei, sich der Geschichte dort zu stellen, wo sie ihren Anfang genommen habe. Bundesbildungsministerin Prien erklärte, mit dem Zentrum wolle man auch den Kampf gegen Antisemitismus in Deutschland und Europa stärken. Die Zeit, 11.03 Uhr.
3: Wir schauen auf den Verkehr an SWR1 Baden-Württemberg, A8 München Richtung Stuttgart zwischen Merklingen und Mühlhausen. Da hat es einen Unfall gegeben. 8 Kilometer Stau haben sich hier gebildet, 25 Minuten Verzögerung. Es ist nur eine Spur frei. Wir bleiben auf der A8 Stuttgart Richtung Karlsruhe zwischen Stuttgart-Möhringen und Kreuz Stuttgart, 2 Kilometer Stau. A8 Karlsruhe Richtung Stuttgart zwischen Pforzheim-West und Heimsheim in beiden Richtungen vor der Baustelle. Jeweils 6 Kilometer stockender Verkehr in beiden Richtungen, auch 15 Minuten Zeitverlust. A8 Stuttgart Richtung München zwischen Ulm-West und Oberelchingen, 3 Kilometer Stau, hier die Verzögerung bis 20 Minuten. B31 Freiburg Richtung Donaueschingen zwischen Freiburg-Littenweiler, Kappler Knoten und Kirchzarten, 2 Kilometer Stau durch einen Unfall. Und in beiden Richtungen Stau und stockender Verkehr immer wieder zwischen Meersburg und Kressbronn auf der B31 Stochach Richtung Lindau am Bodensee. Und dann schauen wir noch in die Schweiz. A2 Luzern Richtung Gotthard Richtung Süden vor dem Gotthardtunnel zwischen Wassen und Göschenen 3 Kilometer Stau. Das war's allen unterwegs. Eine gute Fahrt. Ja, es wird wieder sonnig heute, nicht ganz so heiß wie gestern. 25 bis 31 Grad heute die Maximaltemperaturen. Es kann ein paar Quellwolken und auch Schauer geben, das am ehesten so im Südschwarzwald Richtung Hegau hin, auch im Hotzenwald. Ansonsten bleibt es sonnig, die Nacht wird klar, kühlt ab auf 14 bis 6 Grad und morgen gibt es dann wieder viel Sonne, kaum Wolken. Am Nachmittag können es dann wieder deutlich über 30 Grad werden, maximal 33 Grad sind drin. Und wenn man so Richtung Wochenende schaut, dann wird das auch heiß und oft sonnig.
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3: Mit Nabila Tassi, hallo. Ja, mehr Kontrolle, Transparenz und Fairness in den sozialen Medien. Das ist die Idee hinter der neuen Plattform W Social. Wir haben schon geklärt, wer dahinter steckt. Was genau sind die Ziele und vor allem, wie soll das Ganze ablaufen? Das fragen wir gleich die Geschäftsführerin und Mitgründerin Anna Zeiter. Noch bis Mittag ist sie bei uns.

0: Genau, 13 Minuten nach 11 am inzwischen Mittwoch, nee, Donnerstagvormittag in SWR 1, Leute. Anna Zeiter ist bei uns, Juristin, Geschäftsführerin und Mitgründerin der Social-Media-Plattform W Social. Und wir haben schon einiges besprochen, Frau Zeiter.
1: Genau.
0: Unter anderem haben wir den Begriff Governance gebracht. Ja. Da hat uns jetzt Carmen aus Freiberg am Neckar geschrieben. Sie sagt, ich habe die Erfahrung gemacht, dass viele Menschen die Fachbegriffe Governance, Advisory Board und so weiter nicht verstehen. Advisory Board hatten wir erklärt, das ist ihr Beirat, sozusagen hinter ihnen steckt. Den Begriff Governance, den nehmen wir vielleicht nochmal raus und füllen den mal mit Leben. Also was ist denn die Steuerung, die Regelung, das wäre so der Begriff, hinter W Social in puncto Finanzen, aber auch eben Technik?
1: Genau, kann ich gerne erklären. Governance steht so ein bisschen für Steuerung, Organisation, wie ist das Ganze aufgebaut. Kann ich kurz erklären, was heißt das Governance finanziell, technisch, wie setzt sich das Team zusammen und der ganze rechtliche Aspekt. Finanziell kann ich sagen, hinter uns stehen 80 Investoren. Die meisten davon kommen aus Schweden. Schwedische Unternehmer. Ich selbst bin auch Investorin der ersten Stunde. Unter den Investoren sind zum Beispiel zwei ehemalige schwedische Minister. Dann haben wir einen französischen Medienunternehmer. Aber auch das Kernteam von W Social hat auch selbst investiert. Ich auch, Ingmar Renzog auch. Wir haben selbst unser eigenes Geld investiert, um W zu gründen. Technisch, die Infrastruktur von W Social befindet sich in Europa. Wir benutzen intern nur europäische Technologie. Zum Beispiel sind die Daten in Finnland bei einem Anbieter, der heißt UpCloud. Intern für E-Mails benutzen wir Proton aus der Schweiz. Und wir haben ein Customer Relationship Management CRM-System aus Frankreich, das heißt Brevo. Das Team, wir sind insgesamt 20 Personen, die an W arbeiten. Die meisten davon sitzen in Schweden. Ich bin Deutsche, sitze in der Schweiz. Wir haben noch eine Person in Berlin, in London. Und das technische Team befindet sich in der Ukraine. Und aus rechtlicher Perspektive, wir sind eine schwedische AB, eine schwedische Gesellschaft, und wir unterliegen europäischen Regulierungen, in erster Linie schwedischem Recht, aber auch europäischem Recht. Das heißt, wir unterliegen der Datenschutzgrundverordnung und anderen europäischen Gesetzen.
0: Wie kommt denn das, dass Ihr technisches Team in der Ukraine sitzt, in einem
1: das
0: Kriegsgebiet?
1: Das ist historisch. Das ist das technische Team von We Don't Have Time. Und We Don't Have Time haben wir vorhin in Ingmar Renzogs Firma, die hat sozusagen das technische Team zur Verfügung gestellt, damit wir W eben schnell bauen können. Die sitzen in der Ukraine, teilweise haben sie aber auch das Land schon verlassen. Einige davon sitzen in Polen oder mittlerweile auch in Spanien. Die Ukrainer sind total motiviert. Die wissen natürlich aus erster Perspektive, wie Informationen zur Kriegsführung benutzt wird. Und die sind in Sicherheit und einige haben das Land verlassen. Einige pendeln zwischen Polen und der Ukraine. Das klappt insgesamt, aber muss man sagen, sehr gut.
0: Wofür steht eigentlich der Name? Also wir haben jetzt ja schon 100 Mal W Social gesagt. Ja. Jetzt fragen sich natürlich viele, ist das
1: woher
0: der Buchstabe
1: das
0: vor X oder was soll jetzt
1: das
0: genau?
1: Das ist natürlich ja reiner
0: wofür
1: Zufall.
0: Steht das W?
1: Also das W im Alphabet vor X kommt, ist natürlich reiner Zufall. W steht, ist der erste Buchstabe von We Don't Have Time. We Don't Have Time ist der größte Investor, größte Anteilseigner an W Social. W steht aber auch für die großen Fragen im Journalismus. Wer, wann, warum, was? Und W setzt sich auch zusammen aus zwei Vs. Das eine steht für Values, für Werte, und das zweite V für Verified. Und da komme ich gleich zu, dass ein wichtiger Punkt auf unserer Plattform ist, dass wir Nutzer als Menschen verifizieren wollen, um nämlich diese ganzen KI-Bots nicht dabei zu haben.
0: Und das ist überhaupt die Gretchenfrage, glaube ich, auch hinter W Social, über die wir gleich sprechen. Nämlich, dass die Nutzerinnen und Nutzer sich mit ihrem Personalausweis dafür sozusagen damit anmelden müssen und welche Implikationen das mit sich bringt. 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

0: Ja, die Social-Media-Plattform X, die ist zu so einer Art Hölle auf Erden geworden. Das haben viele gesagt, die früher sehr, sehr gerne, als X noch Twitter hieß, dort waren. Jetzt ist Anna Zeiter bei uns, CEO und Mitgründerin von W Social. Und Sie möchten eine europäische Alternative zu X sein. Können Sie es nochmal erklären? Was ist denn das Problem mit X?
1: Genau, also was wir, glaube ich, oder viele von uns beobachtet haben, dass die Anzahl von KI-Bots auf X und auf anderen Social-Media-Plattformen zugenommen hat. Ich habe neulich mal Zahlen gelesen, ich weiß nicht genau, ob das stimmt, dass es auf X bereits über 50% KI-Bots gibt. Das heißt, man weiß gar nicht mehr, rede ich hier eigentlich mit Menschen oder mit einem KI-Bot? Und wenn ja, mit einem KI-Bot, woher wird der Bot eigentlich gesteuert? Ich glaube, wir alle haben schon mal Fotos oder Videos von diesen Bot-Farms oder Bot-Fabriken gesehen, wo irgendwie Tausende von Telefonen in Reihe geschaltet sind und irgendwie strukturierte Missinformation, Disinformation nach Europa bringen sollen. Das wollen wir vermeiden. Wie wollen wir das machen? Wir haben uns überlegt, wir wollen sicherstellen, dass jeder Mensch nur einen Account haben kann. Ich glaube, das war auch eben eine Frage von einem Nutzer von Ihnen. Super Frage. Also pro Mensch soll es nur einen Account geben und wir wollen sicherstellen, dass die Nutzerinnen und Nutzer, die zu uns kommen, dass das Menschen sind und keine Bots. Weil wenn wir dieses Tor sozusagen öffnen, dann haben wir früher oder später das gleiche Problem wie X. Dann haben wir uns überlegt, wie stellen wir das sicher? Wir haben das Gefühl, es reicht nicht mehr, auf einer Website zu fragen, bin ich ein Roboter? Ja, nein. Denn da sind wir uns, glaube ich, alle einig, dass KI schon in der Lage ist, diese Frage zu beantworten. Und auch die Situation, ich muss Zebrastreifen auf einer Website zählen, ist unserer Meinung nach auch nicht mehr ausreichend, um KI-Bots von Menschen zu unterscheiden. Deswegen haben wir uns gedacht, das Einzige, was KI-Bots nicht haben, ist ein Gesicht und ein Pass. Und deswegen werden wir Nutzer, das hört sich jetzt ein bisschen komisch an, aber ich erkläre das gleich. Wir wollen von den Nutzerinnen und Nutzern nicht wissen, wer sie sind. Wir wollen einfach nur wissen, Sie, Herr Tassi, sind Sie über 18 und ein Mensch? Mehr Daten von Ihnen sehe ich auch gar nicht. Aber
0: ich fotografiere
1: meinen
0: Personalausweis.
1: Genau, das passiert durch eine dritte Partei, durch eine dritte Company, das ist die Trust Anchor Group aus Schweden. Sofort nach der Verifizierung werden die Daten gelöscht. Wir bekommen nur einen langen, encrypted, verschlüsselten Hashed-Token, der sagt, Nutzer 123 hat sich gerade angemeldet, ist über 18, kommt aus Deutschland, ist ein Mensch. Und dann können Sie sich überlegen, entscheiden, unter welchem Namen Sie bei uns auftreten wollen. Sie können unter Nabila Tassi auftreten, unter Ihrem echten Namen. Sie können sich aber auch das Synonym oder Pseudonym Mickey Mouse 123 geben. Wir können nicht nachvollziehen, wer wirklich hinter dem Account steht. Das haben wir uns bewusst überlegt, weil wir nämlich auf der Warteliste Menschen haben aus 180 verschiedenen Ländern. Darunter auch Naher Osten, Mittlerer Osten, China, Singapur, Taiwan, Venezuela, USA, Kanada, Südamerika, Afrika. Und viele kommen aus Ländern, wo Meinungsfreiheit nicht groß geschrieben wird. Und die haben sich direkt an uns gewendet und haben gesagt, sie möchten auch gerne teilnehmen, aber sie möchten ihren wahren Namen nicht teilen müssen. Ja. Und dem sind wir sozusagen entgegengekommen.
0: Also der Nutzer, von dem Sie vorhin gesprochen haben, die heißen, wir waren zwar im Radio, heißen die Hörer. Das ist Uwe Mirwald gewesen, der hat uns geschrieben, genau, wie kann man zum Beispiel einen einmaligen Code wie die Personalausweisnummer zum Beispiel vergeben, damit Mehrfach-Accounts pro Person eben nicht möglich sind, damit er weiß, mit wem er spricht und nicht mit einem Klon. Ich habe jetzt noch die Frage, die Akzeptanz, seinen Personalausweis da zu fotografieren, die wird nicht bei allen da sein.
1: Wie wollen Sie
0: damit umgehen? Das könnte eine hohe Einstiegshürde sein. Und diese Kritik kam ja auch schon aus der Netzcommunity.
1: Genau, das kam auch. Und da haben wir eine Lösung. Und zwar, wenn Nutzerinnen und Nutzer oder Hörerinnen und Hörer gerne teilnehmen möchten und am Anfang das Gefühl haben, wir vertrauen dem nicht so ganz, wir möchten uns das erstmal anschauen, kann man sich ein Nutzerkonto anlegen und erstmal nur lesen und Likes verteilen. Das kann man auch machen, ohne seinen Pass zu fotografieren, ohne sich als Mensch zu verifizieren. Aber sobald man eben am gesellschaftspolitischen Meinungsbildungsprozess teilhaben möchte und gerne Nachrichten teilt, Posts absetzt oder auch kommentiert, dann muss man sich als Mensch verifizieren. Wir werden in den nächsten Wochen und Monaten weitere Verifikationsmöglichkeiten hinzufügen. Wir wissen, dass die EU auch gerade an einer ähnlichen Lösung arbeitet. Das werden wir integrieren. Verschiedene Länder haben auch verschiedene Verifikationsmöglichkeiten. Es geht uns nicht darum, dass nur unsere Verifikationsmöglichkeit genutzt wird. Uns ist wichtig, dass ich weiß, jeder Nutzer hat nur einen Account. Jeder Nutzer ist ein Mensch und über 18. Denn über 18 ist auch wichtig. Wir möchten nicht Jugendliche unter 18 auf der Plattform haben. Ich glaube, wir sind uns alle einig, das haben wir aus den letzten Jahren gelernt, dass Social Media nichts unbedingt für Jugendliche ist.
0: Also Sie setzen praktisch ein Social Media Verbot um, das es noch gar nicht gibt.
1: Genau.
0: In der EU.
1: Genau. Es ist nicht Verbot. Man kann auch, also Jugendliche können sich anmelden und lesen, sich informieren. Aber wir möchten die Plattform bewusst für über 18-Jährige gestalten. Mhm. Und da nehmen wir sozusagen eine Diskussion vorweg, weil es immer schwierig ist, sowas im Nachhinein umzusetzen. Das sehen wir jetzt zum Beispiel bei X auch. Ich glaube, dass sich Elon Musk darüber im Klaren ist, dass er ein großes Bot-Problem auf seiner Plattform hat. Aber im Nachhinein ist es natürlich immer schwieriger, sowas umzusetzen.
0: Ja.
1: Und 100 Millionen existierende Nutzer zu fragen, bitte jetzt nochmal eben per Pass verifizieren. Wir haben natürlich jetzt die komfortable Situation, dass wir das von Anfang an so aufbauen können, wie wir glauben, es ist richtig für die Gesellschaft. Und wenn die Frage aufkommt, was will W eigentlich erreichen? Eigentlich wollen wir nur die Demokratie schützen. Und das können wir nur machen, indem wir sicherstellen, jeder Mensch hat einen Account und es sind nur Menschen dabei, die miteinander reden.
0: Aus dem, was Sie erzählen, was auf den Richtung schlüssig klingt, ergeben sich aber sehr, sehr viele Fragen.
1: Total.
0: Die klären wir hoffentlich gleich nach den Nachrichten.
1: Absolut.
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1: Um 11.30 Uhr mit Lisa Kupper.
2: Guten Tag. Die Umweltorganisation Greenpeace kritisiert die Abhängigkeit der Schweizer Atomindustrie von Russland. Sowohl die beiden Reaktoren in Betznau bei Waldshut als auch das AKW Leibstadt direkt an der Grenze würden noch mit russischem Uran beliefert. 4 Jahre nach Beginn des Krieges in der Ukraine seien die Verbindungen noch immer nicht gekappt, kritisiert die Umweltorganisation. Extreme Hitze belastet zunehmend auch die Wirtschaft. Eine neue Untersuchung von Allianz Trade hat ergeben, dass Hitzewellen Deutschland bis 2030 Verluste in Höhe von 112 Milliarden Euro bescheren, weil Beschäftigte weniger produktiv sind und Unternehmen mehr für die Kühlung zahlen müssen. Im fränkischen Herzogenaurach beginnt heute das Bundesfinale von Jugend forscht. Unter den insgesamt 160 Schülerinnen und Schülern sind auch 16 aus Baden-Württemberg dabei. Aus der Bodenseeregion haben es gleich 4 Jugendliche mit ihren Projekten in die Endrunde geschafft. Dirk Polzin berichtet.
3: Der Stiftung Jugendforsch zufolge treten in der Kategorie Technik Noah Schittenhelm und Maximilian Scheible vom Gymnasium Überlingen an. Sie haben einen Roboter mit künstlicher Intelligenz gebaut, der Unkraut in Maisfeldern beseitigt. Rein mechanisch. Er könnte den Einsatz von Herbiziden also deutlich reduzieren. In der Kategorie Biologie präsentieren sich Mara Stehle und Dennis Schneider. Die Schüler der Edith-Stein-Schule Ravensburg haben eine Alternative zu Torf entwickelt. Ein Substrat aus organischen Reststoffen, das Testpflanzen gut gedeihen ließ.
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1: Und damit sind wir beim Verkehr. Wir schauen auf die A8 Stuttgart Richtung Karlsruhe zwischen Stuttgart-Möhringen und Kreuz Stuttgart. Hier bitte vorsichtig fahren, eine ungesicherte Unfallstelle auf der linken Spur. Ebenfalls Vorsicht auf der A8 Karlsruhe Richtung Stuttgart zwischen Pforzheim Nord und Pforzheim Ost. Eine ungesicherte Unfallstelle hier ebenfalls auf der linken Spur. A8 Karlsruhe Richtung Stuttgart zwischen Pforzheim West und Pforzheim Ost. Baustelle 6 Kilometer stockender Verkehr. A8 Stuttgart Richtung München zwischen Ulm West und Oberelchingen 3 Kilometer Stau. Schauen wir auf die B31 Freiburg Richtung Donaueschingen. Hier nach einem Unfall 2 Kilometer Stau zwischen Freiburg-Littenweiler, Kapplerknoten und Kirchzarten. Am Bodensee auf der B31 Stockach Richtung Lindau. Da kommt es zwischen Meersburg und Kressbronn in beiden Richtungen immer wieder zu Stau und stockendem Verkehr. Und zum Schluss der Blick in die Schweiz. A2 Luzern Richtung Gotthard zwischen Wassen und Göschenen in Richtung Süden vor dem Gotthardtunnel 3 Kilometer Stau. Das war's. Allen unterwegs eine gute Fahrt. Ja, heute scheint vielerorts ungestört die Sonne, makellos blauer Himmel. Am Nachmittag dann im Südschwarzwald ein paar Quellwolken, 25 bis 31 Grad heute maximal. Morgen geht's wieder hoch auf 26 bis 33 Grad. Ähnliches Wetter. Schauen wir mal auf den Samstag. Der wird nochmal heiß und oft sonnig. Dann kommen aber später vom nördlichen Baden-Württemberg her einzelne Schauer und Gewitter zu uns.
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1: Mit Nabila Tassi und mit der Mitgründerin und Geschäftsführerin einer neuen sozialen Medienplattform, nämlich W Social. Und da gibt es viele, viele Fragen, die wir jetzt gleich klären wollen zum Thema, warum man als Nutzerin, als Nutzer dort seinen Personalausweis vorzeigen muss bei der Verifizierung und warum vor knapp 3 Wochen 3 deutsche Parteien gleichzeitig aus der Plattform X ausgetreten sind und was das für W Social bedeutet.

0: Professor Anna Zeiter ist bei uns. Sie ist Geschäftsführerin von W Social und W Social möchte sich als europäische Plattform in den sozialen Medien etablieren. Wir haben ja gerade schon gesprochen, indem man seinen Personalausweis bei der Registrierung vorzeigt, wollen Sie bei W Social gegen Fake News, gegen Desinformation und so weiter
1: gegen vorgehen. Gegen Fake Accounts, genau.
0: Fake Accounts auch. Das hängt ja dann alles miteinander zusammen. Kann man einen Identitätsbetrug in der Praxis wirklich ausschließen? Also zu 100%
1: bestimmt
0: nicht. Ja, zu
1: 100% geht das wahrscheinlich nicht. Wir wollen versuchen, also die große Idee oder der große Wunsch, der dahinter steht, ist, eine Plattform aufzubauen, auf der wir so wenig KI-Bots wie möglich haben. Weil wir haben das Gefühl, das ist eigentlich der Hauptgrund, warum X so viel Desinformation und Missinformation hat, wie es aktuell der Fall ist. Deswegen, es geht uns nicht darum, irgendwelche Daten zu sammeln. Ich werde die Daten von Ihnen und Ihrem Personalausweis und Ihrem Reisepass niemals sehen, sondern ich weiß nur, Sie sind ein Mensch über 18 und kommen aus Deutschland. Mhm. Mehr sehe ich gar nicht.
0: Also das heißt, es wird keine, ja, ich habe so viele Fragen.
1: Ja,
0: es wird keine Verknüpfung mit der Ausweis-ID geben.
1: Nein.
0: Egal, was ich dann mache. Also genau. Wenn ich mich dann zwar als toll, als Mensch über 18 registriert habe, aber ich fange dann plötzlich an, Verschwörungserzählungen zu teilen, können Sie nichts machen.
1: Genau.
0: Sie können es mir auch nicht zuordnen.
1: Genau. Das heißt, wenn Sie sich dazu entscheiden, nicht unter Ihrem Klarnamen bei uns aufzutreten, dann kann ich das nicht nachverfolgen und das ist auch genau der Sinn und Zweck. Das heißt, ich möchte nicht in die Situation kommen, dass irgendwann die Polizei, CIA, FBI zu mir kommt und sagt, wer steckt hinter dem Account und wer kritisiert die ganze Zeit Donald Trump. Da kann ich sagen, guck in meine Server, da wirst du nichts finden und auch wenn das zurückverfolgt wird zu dem Unternehmen, das die Daten verifiziert hat, am Anfang sind die Daten schon längst gelöscht, weil ich nämlich nicht in die Situation kommen möchte, dass ich irgendwelche Daten an Polizei, andere öffentliche Institutionen rausgebe. Ja. Das wird auch häufig in den Medien gesagt, da steckt doch bestimmt die EU dahinter und die EU will doch nur die gesammelten Daten haben. Ich sammle gar keine Daten. Die Daten, die Sie entscheiden, auf der Plattform zu posten, sowieso öffentlich. Und alle Daten dahinter, wir wissen nur von Ihnen, Sie sind ein Mensch und über 18 und kommen aus Deutschland.
0: Ja, was ich interessant fand, war, Anfang des Jahres hat sich dieses Gerücht, war ja ein Gerücht, ist auch herausgestellt worden.
1: Ja, das wurde von der AfD gestreut.
0: Sie haben das, weiß ich nicht, aber Sie haben das lange auch gar nicht selbst widerlegt, dieses Gerücht, sondern das blieb einfach stehen. Und dann kam irgendwann mal, glaube ich, die Deutsche Welle und hat mal einen Bericht gebracht und gesagt, ja, ist übrigens gar nicht so und die EU plant auch gar keine soziale Medienplattform.
1: Ja, genau. Gut, dass Sie das ansprechen. Am Anfang, nachdem wir das Projekt in Davos im Januar diesen Jahres vorgestellt haben, gab es gezielte Desinformationen über W. Es gab die Information, dass wir 500 Millionen von der EU bekommen haben in Finanzierung. Stimmt nicht, wir haben nichts von der EU bekommen. Dann die Missinformation, wir würden eine Datenbank aufbauen mit Personalausweisinformationen. Stimmt auch nicht. Ich bin an den Daten überhaupt nicht interessiert. Denn das habe ich bei meinen 12 Jahren bei eBay gelernt. Je weniger Daten man hat, desto weniger hat man auch das Risiko, eine Datenschutzverletzung zu erleiden. Und es gab noch viele andere Missinformationen. Was wir dann aber in der Medienlandschaft gesehen haben, wenn irgendwas auf X verbreitet wird, wird das sofort von vielen Bots kopiert und dann wird es auch von den traditionellen Medien irgendwann aufgegriffen. Nur wenige Medien, darunter Euronews, sind irgendwann zu mir gekommen im Februar und haben gesagt, Anna Zeiter, können wir mal mit Ihnen sprechen und fragen, wie es denn wirklich aussieht. Natürlich haben wir versucht, gleichzeitig mit Medien zu sprechen, aber wenn irgendwas, und das haben wir auch gesehen, wenn irgendwelche Missinformationen auf X automatisch durch KI-Bots verbreitet werden, dann glaubt das Netz, die Medien, wenn das so viele behaupten, dann muss es ja schließlich wahr sein.
0: Okay, das ist natürlich jetzt der Krieg der Informationen, der da geführt wird. Auf der anderen Seite, es gibt ja so ein paar Zusammenhänge, wenn man jetzt das möchte, dann kann man die auch zusammenlegen. Zum Beispiel, dass in Utah jetzt Anfang Mai dieses Senate Bill 73, also ein Gesetz verabschiedet wurde, mit dem Utah massiv gegen die Nutzung von VPNs, also diese verschlüsselten Verbindungen vorgehen möchte, auch in der EU. Gab es da neulich Verwirrung, eine Pressekonferenz mit Hanna Virkkunen, EU-Kommissarin für technische Souveränität. Da ging es um eine EU-weite App zur Altersüberprüfung. Mhm. Sie haben ja auch schon gesagt, unter 18 soll es bei Ihnen nicht geben. Ja. Dann gab es ein Gespräch zu den VPNs und seitdem ist die Aufregung im Netz groß. Wie stehen Sie denn zu den VPNs? Also könnte so eine EU-App so zu so einer Kontrollerweiterung führen? Diese VPNs sind ja auch wichtig, weil das, was das Negative ist, ja für viele auch Schutz. Ja. Wir hatten es vorhin von Whistleblowern. Die brauchen diese Anonymität im Netz.
1: Genau. Also da kann ich jetzt nicht so viel zu sagen. Mir ist es wichtig, dass Whistleblower gerade auf unserer Plattform sein sollen. Die erste große Medienkooperation haben wir tatsächlich mit einem großen Whistleblower-Netzwerk. Mit OCCPR, das ist eins der weltweit größten Netzwerke für Investigativjournalisten, die stehen hinter den Panama Papers. Und viele von denen möchten anonym bleiben. Und genau das wollen wir sicherstellen, dass sich diese Personen, müssen sich zwar als Menschen verifizieren, aber ich weiß nicht, wer hinter den Personen steht. Sie können sich natürlich irgendwann dazu entscheiden, ich möchte unter Klarnamen auftreten und bewusst Ihren Klarnamen mit W teilen. Aber wir wollen solche Whistleblower, Investigativjournalisten auch schützen. Denn wie ich vorhin gesagt habe, es sind viele auf unserer Warteliste aus China, aus Russland, aus dem Mittleren Osten, Südamerika, Afrika, die vielleicht aus Ländern kommen, in denen Medienfreiheit, Pressefreiheit nicht groß geschrieben wird. Und denen wollen wir auch die Möglichkeit geben, sicher auf W posten zu können, ohne dass Rückschlüsse getroffen werden können, wer sich hinter diesem Post direkt verbirgt.
0: Letzte Frage an der Stelle, bevor wir dann gleich in den letzten Take gehen. Wird es denn so Blocklisten, Blacklisten, sowas geben?
1: Sehr gute Frage. Die Frage
0: also
1: kam auch gestern auf.
0: Wird man sozusagen als Nutzer gesperrt?
1: Kann irgendwann passieren, aber wir haben proaktiv keine Blacklisten oder keine Stopplisten. Das unterscheidet uns auch von Blue Sky. Blue Sky hat bewusste Blacklisten, auf denen einige Personen, Politiker von rechts, links, whatever, extremen Parteien gelistet sind. Das haben wir nicht. Bei uns ist jeder willkommen. Und ich weiß tatsächlich auch gar nicht, vielleicht ist Alice Weidel schon bei uns oder irgendjemand anders und postet unter anonym und wir wissen das nicht. Das ist auch total okay. Es wird aber auf der anderen Seite Richtlinien für die Nutzung von W geben. Zum Beispiel ist Pornografie nicht erwünscht. Es ist auch nicht erwünscht, wenn sich die Leute beschimpfen auf der Plattform. Wenn sowas passiert, kann der Post gemeldet werden. Dann haben wir inhaltliche Moderation und werden den Post vielleicht runternehmen oder den oder die Nutzerin suspendieren. Aber proaktiv gibt es keine Blacklisten.

0: Ja, und es gibt immer noch so viele Fragen an Anna Zeiter, Mitgründerin und Geschäftsführerin einer neuen Plattform auf den sozialen Medien. W Social steht für W, Buchstabe W. Social, so schreibt sich das, W-Social. Und viele fragen schon, ist das in den App-Geschäften schon zu finden? Nein, ist es nicht. Es befindet sich noch in der Testphase. Ich habe noch eine Frage. Tut mir leid, ich habe so viele Fragen.
1: Alles gut.
0: W-Social, das funktioniert auf der Basis, das hatten wir vorhin gesprochen, auf diesem sogenannten AT-Protokoll.
1: Genau.
0: Das ist die technische Basis. Mhm. Das ist ein offenes, dezentrales Kommunikationsprotokoll. Blue Sky hängt da drin, Eurosky.
1: Mhm.
0: Sie haben mir gesagt, warum Sie die Technologie benutzen. Da sind doch aber schon 40 Millionen. Die haben Ihren Pass ja nicht gezeigt.
1: Genau. Man wird aber in der Zukunft sehen können, wer sich verifiziert hat. Und wenn Sie demnächst Zugang bekommen und sich als Mensch verifizieren, dann sieht man neben Ihnen, neben Ihrem Account ein kleines Label. Das sieht so aus wie so ein kleiner Pass. Und daran kann man sehen, Sie sind als Mensch verifiziert. Und irgendwann in der Zukunft, das gibt es jetzt schon, wenn ich mich bei W-Social anmelde, kann ich sehen, ich möchte nur mit Menschen kommunizieren oder mit Nutzern kommunizieren, die als Mensch verifiziert wurden. Und das hat Eurosky und Blue Sky im Vergleich nicht. Bei denen weiß ich nicht, rede ich mit einem KI-Bot, rede ich mit einem Menschen. Und das ist eben der Unterschied. Wir haben das Beste von beiden Welten. Wir können sozusagen mit 40 Millionen schon sprechen. Aber hoffentlich in Zukunft bald mit vielen, vielen mehr, die als Mensch verifiziert sind.
0: Das heißt, die da jetzt schon sind, die können zwar mit Ihnen kommunizieren, aber nur dann, wenn die sich auch verifizieren.
1: Nein,
0: die müssen sich dann im Nachhinein
1: verifizieren. Ich kann mit allen reden, die jetzt schon bei Blue Sky und Eurosky und Ganda und Black Sky, die gehören da auch alle dazu. Ich kann mit denen allen schon kommunizieren. Bei denen bin ich mir aber nicht sicher, sind das Menschen oder nicht. Und in Zukunft wird es auch so sein, dass es weitere Anreize gibt, sich bei W anzumelden, entweder verifiziert oder nicht. Und wir werden auch Medienangebote bringen, speziell auf Europa fokussiert. Wir verhandeln aktuell mit diversen großen europäischen Medienhäusern, dass wir das Angebot, was wir aktuell eben bei Blue Sky und bei Eurosky sehen, auch viel attraktiver machen für Europäer, für Deutsche, für Schweden, Skandinavier insgesamt. Das heißt, das wird attraktiver für europäische Nutzer und man kann dann eben selbst entscheiden, möchte ich hier nur mit den W-Menschlichen, mit the human users sprechen oder möchte ich mit dem ganzen Protokoll, mit den 40 Millionen rund um die Welt sprechen.
0: Verstehe. Nicole aus Bietigheim, SWR1-Hörerin, hat eine wichtige Frage gestellt.
1: Ja.
0: Heißt das, wenn ich nur einen Account erstellen könnte, kann ich auch keinen Werbeaccount zum Beispiel für mein Restaurant erstellen, wie es aktuell
1: doch,
0: bei den
1: doch.
0: Etablierten möglich ist?
1: Doch, das geht. Man kann auch Unternehmensaccounts haben, das geht auch. Aber wichtig ist, dass hinter jedem Unternehmen auch immer ein Mensch steht, weil wir verhindern wollen, dass sonst ein, keine Ahnung, jemand aus Russland den ganzen Tag da sitzt und sagt, okay, ich eröffne hier ein Unternehmen nach dem anderen, ohne jemals mich menschlich verifizieren zu müssen. Die ganze Idee dahinter ist einfach, dass wir diese ganzen KI-Bots, diese ganzen KI-Bot-Fabriken nicht haben wollen. Unternehmensaccount geht gerne, aber auch dahinter ein Mensch.
0: Haben wir klar gemacht. Wichtigste oder eine der wichtigen Fragen ist die große Unbekannte, für manche auch das große Monster, das sind die Algorithmen.
1: Ja.
0: Über die haben wir noch nicht gesprochen.
1: Ja.
0: Wird das bei Ihnen transparent sein? Wird
1: das
0: nachvollziehbar sein?
1: Genau,
0: das
1: müssen wir sogar machen. Denn nach dem Digital Services Act in Europa müssen wir das transparent machen. Das werden wir auch tun. Und mir schwebt vor, das würde ich gerne in den nächsten Wochen, Monaten implementieren, dass Nutzerinnen und Nutzer auch den Algorithmus selbst einstellen können. Und dass man sagen kann, ja, ich möchte ein bisschen mehr in meiner Filterbubble sein. Das heißt, ich möchte das anschauen, was mich in erster Linie interessiert. Oder ich möchte ein bisschen mehr sehen. Jeder fünfte Post kommt einem aus einem anderen gesellschaftlichen Bereich. Oder ich möchte volle Bandbreite der Gesellschaft sehen. Und das schwebt mir vor. Denn ich glaube, die Tatsache, dass die Gesellschaft so fragmentiert und polarisiert ist, mittlerweile leider, liegt auch daran, dass jeder ein bisschen in seinem eigenen Universum unterwegs ist und denkt, das, was ich im Internet angezeigt bekomme, auf meinem Social-Media-Kanal, das ist die reine Wahrheit. Aber ich glaube, wichtig ist, dass die Menschen wieder miteinander sprechen, gerade in Zeiten von Krieg, geopolitischen Anspannungen. Die Leute sollen wieder miteinander reden und sollen auch sehen, was am anderen Ende der Gesellschaft los ist. Und ich glaube, da ist es wichtig, eine soziale Medienplattform zu etablieren, auf der das möglich ist und Nutzerinnen und Nutzer selbst entscheiden können, was sie sehen wollen und was nicht.
0: Naja, da haben Sie natürlich die großen Tech-Firmen wahrscheinlich gegen sich. Also die werden sicherlich hohe Mauern bauen. Da wird man sehen, wie groß ihre Erfolgschancen da sind. Was ich mich frage ist, es gibt ja Eurosky, es gibt ja Blue Sky, es gibt Mastodon, das haben wir ein bisschen rausgenommen, weil das nicht
1: der... Nicht auf der gleichen Protokoll
0: genau, ist. Aber genau. Mit denen sind sie auf der... Die bauen ja so ein gemeinwohlorientiertes Netzwerk auf. Also bei Eurosky steht ja eine gemeinnützige Stiftung in den Niederlanden auch dahinter. Bei ihnen sind es Investoren, die wollen natürlich auch Geld verdienen.
1: Bei Blue Sky aber auch.
0: Ja, warum macht man das nicht zusammen? Wäre das nicht der richtige Ansatz für Europa? Partizipatorisch, Graswurzel plus Elite tun sich zusammen. Warum nicht?
1: Genau. Wir sind mit allen im Gespräch. Mit Eurosky bin ich im Gespräch, mit allen anderen Playern in dem Bereich auch. Kann gut sein, dass wir irgendwann kooperieren. Ich meine, wir kooperieren jetzt schon. Wir sind sozusagen alle auf demselben Protokoll. Und je mehr Nutzer Eurosky hinzufügt oder Blue Sky oder wir, macht es insgesamt interessanter für alle. Ich glaube, man muss auch in den nächsten Wochen, Monaten und Jahren mal sehen, welche technischen Lösungen und Ansätze sich am besten durchsetzen. Aber deswegen sind wir gerade auf dieser Open Source Plattform, um mit anderen von Anfang an kooperieren zu können und ein bisschen zu sehen, was passt besser, was passt weniger gut. Blue Sky ist auch gewinnorientiert. Hinter Blue Sky steckt aktuell eine Private Equity Company. Seit einigen Wochen haben Sie vielleicht...
0: Private Investoren.
1: Genau, private Investoren haben Sie vielleicht mitbekommen. Eurosky ist nicht gewinnorientiert. Wir haben aber das Gefühl, dass man in Europa nur richtig groß und schnell groß werden kann, wenn man auch Investoren dahinter hat. Wie gesagt, We Don't Have Time ist der größte Investor. Dann Pernuda, Christoph Leclerc und Christina Persson, weitere Investoren und ich selbst auch.
0: Ja, und jetzt müssen wir schnell raus. Europäische Alternativen für soziale Medien. Vielen Dank, Anna Zeiter, dass Sie
1: sehr
0: heute
1: gerne
0: hier waren und sich unseren Fragen gestellt haben. Das war SWR 1 Leute. Morgen haben wir Jakob Hein hier, Kinderpsychiater in SWR 1 Leute. Wünschen noch einen schönen und sonnigen Tag.

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12: Um 12 Uhr mit Lisa Kupper. Guten Tag. Löhne und Gehälter sind in den ersten 3 Monaten stärker gestiegen als die Inflation. Der Chef des Roten Kreuzes fordert mehr Unterstützung für FSJler. Das Wetter meist sonnig bei maximal 25 bis 31 Grad. Trotz der hohen Inflation haben viele Menschen in Deutschland mehr Geld zur Verfügung. Nach Angaben des Statistischen Bundesamtes sind die Reallöhne im ersten Quartal durchschnittlich um 1,8% gestiegen. Das heißt, die Löhne und Gehälter haben sich stärker erhöht als die Verbraucherpreise. Aus Wiesbaden, Gabi Beck.
13: Besonders deutlich sind die Löhne im Bergbau, im Banken- und Versicherungswesen und bei Energieversorgern gestiegen. Dagegen verzeichnet das Bundesamt bei Erziehern, im Baugewerbe und in öffentlichen Verwaltungen einen geringeren Zuwachs. Geringfügig Beschäftigte profitierten von der Anhebung des Mindestlohns zum 1. Januar. Experten befürchten allerdings, dass die Inflation infolge des Iran-Krieges die Lohnsteigerungen schon bald wieder überholen könnte.

0: Jahre nach Beginn des Krieges in der Ukraine seien die Verbindungen noch immer nicht gekappt. Petra Jähle berichtet.
1: Die beiden Atomreaktoren von Beznau bei Waldshut wurden bislang vollständig mit russischem Uran bestückt. Das AKW Leibstadt, welches wenige Kilometer weiter, ebenfalls unmittelbar an der Grenze steht, wurde laut Greenpeace immerhin noch zur Hälfte vom staatlichen russischen Konzern Rosatom beliefert. Zwar habe der größte Stromkonzern der Schweiz, die Axpo, nun einen neuen Vertragspartner in Kasachstan gefunden, doch das Uran von dort werde ebenfalls durch Russland transportiert. Das Unternehmen muss deshalb eng mit Russland zusammenarbeiten. Die Lieferketten des Urans seien damit nicht kontrollierbar, kritisiert die Umweltorganisation.
0: Extreme Hitze belastet die deutsche Wirtschaft zunehmend. Der Kreditversicherer Allianz Trade geht davon aus, dass in Deutschland bis 2030 rund 112 Milliarden Euro verloren gehen. Der Konzern spricht von einer Doppelbelastung für die Unternehmen, weil Beschäftigte weniger produktiv sind und Unternehmen mehr für die Kühlung zahlen müssen. Der Präsident des Deutschen Roten Kreuzes, Gröhe, fordert deutlich mehr Geld für das freiwillige soziale Jahr. Der frühere CDU-Politiker sagte, Absolventen des Freiwilligendienstes sollten monatlich 990 Euro bekommen, also den BAföG-Höchstsatz. Einzelheiten von unserem Hauptstadtkorrespondenten Georg Schwarte.
2: Bei einem Taschengeld von nur 400 Euro könnten sich nicht alle jungen Menschen einen Freiwilligendienst am Gemeinwesen leisten, sagte Gröhe dem Redaktionsnetzwerk Deutschland. Der DRK-Präsident verlangt außerdem ein Deutschland-Ticket für alle, die in den Freiwilligendienst gehen. Das würde auch denen ein freiwilliges soziales Jahr ermöglichen, die aus Familien kommen, die jeden Cent umdrehen müssten, sagte Gröhe. Das alles zusammen sei immer noch deutlich weniger als der derzeitige Wehrsold von rund 2.600 Euro pro Monat.
0: Die israelische Holocaust-Gedenkstätte Yad Vashem will in München ein neues Bildungszentrum eröffnen. Es ist ihr erstes Zentrum außerhalb Israels und soll im Umfeld des NS-Dokumentationszentrums angesiedelt werden. Dort befand sich früher die Zentrale der NSDAP. Und noch die Zeit, es ist 12.04 Uhr.
3: SW1 Baden-Württemberg, aktueller Verkehrsservice A5 Karlsruhe Richtung Basel. Zwischen Karlsruhe Süd und Rastatt Nord, 5 Kilometer stockender Verkehr, bedeutet eine Verzögerung bis zu 10 Minuten. A8 Stuttgart Richtung Karlsruhe, zwischen Heimsheim und Pforzheim Nord, 7 Kilometer stockender Verkehr, Viertelstunde plus hier. Und in der Gegenrichtung zwischen Pforzheim West und Pforzheim Ost Baustelle, 6 Kilometer stockend. A8 Stuttgart Richtung München, zwischen Ulm-West und Oberelchingen 3 Kilometer Stau, Viertelstunde plus heißt es auch hier. B31 Freiburg Richtung Donaueschingen, zwischen Freiburg-Littenweiler, Kappler-Knoten und Kirchzarten, Unfall 3 Kilometer Stau, Verzögerung bis zu 30 Minuten. Dann noch unser Service Schweiz, Luzern Richtung Gotthard, zwischen Wassen und Göschenen 6 Kilometer Stau, hier dauert es bis zu einer Stunde länger. So, und jetzt noch ganz aktuell reingerutscht. Vorsicht auf der A5 Karlsruhe Richtung Frankfurt zwischen Karlsruhe Nord und Bruchsal. Hier steht ein defekter PKW. Die rechte Spur ist gesperrt. Wo es für euch hingeht, gute und sichere Fahrt. 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Es gibt Sonne, Sonne und Sonne und ein paar Quellwolken Richtung Südschwarzwald, Hochrhein und Baar. Die Temperaturen etwas weniger hoch als gestern. Böblingen sonnig 21 Grad, Überlingen am Bodensee 24 und in Heidelberg scheint die Sonne bei 22 Grad. 27 werden es heute noch in Oberschwaben, 31 Grad schaffen wir im Markgräflerland. In der Nacht kühlt es runter und zwar stärker als zuletzt, kann man gut durchlüften. Am Freitagmorgen sind es dann zwischen 14 und 6 Grad. Morgen am Freitag tagsüber viel Sonne, kaum Wolken. Und nochmal gehen die Temperaturen nach oben, 26 bis 33 Grad. Dieses Wetter nehmen wir auch am Samstag nochmal. Aber im nördlichen Baden-Württemberg gibt es dann schon die ersten Schauer und Gewitter. Und der Sonntag, der wird schon richtig spülwarm. Und dann schließt sich in der Konsequenz eben auch das Gewitter an.
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3: Einen schönen Mittag wünscht Stefanie Anhalt mit den größten Hits aller Zeiten, Culture Club, die Imagine Dragons und wir starten mit Diana Ross. Schönen Mittag euch!

0: SWR1 Baden-Württemberg an diesem Donnerstagmittag. Also ich bin heute Morgen davon wach geworden und zwar ziemlich früh, so um 5, dass die Vögel laut gezwitschert haben. Also ohne Witz, das mitten in der Stadt. Welche das waren, weiß ich leider nicht so. Aber es war natürlich schön, so geweckt zu werden. Und der frühe Morgen ist genau die Zeit, an der sich Vögel gut beobachten lassen. Die Generation Z, Gen Z, die jungen Menschen, die entdecken dieses Hobby gerade für sich. Vögel beobachten und erkennen, nennt sich dann Birding. SWR1 Reporterin Lea Pflüger, die war mit einer Gruppe der Ornithologischen Arbeitsgemeinschaft Neckaralb in der ehemaligen Kiesgrube bei Rottenburg am Neckar unterwegs, um eben seltene Vögel zu beobachten.
1: Es ist windig am Rottenburger Bischofsee. Vögel schnattern, Mücken schwirren. Plötzlich große Aufregung.
2: Fischadler!
3: Fischadler!
4: Alter, wie geil.
3: Oha, das ist jetzt richtig krass.
5: Ich glaube, so gut habe ich noch nie einen Fischadler gesehen.
1: Vivian Reigel und ihre Freunde sind begeistert. Fast jeden Tag sind sie draußen unterwegs. Birding nennt man das Hobby, das bei Gen Z immer beliebter wird.
3: Manche Leute machen Pokémon Go oder gehen geocachen und ich suche Vögel.
1: Heutzutage helfen Apps, Vögel einfach zu bestimmen. Wenn jemand seltene Vögel entdeckt, verbreitet sich das im Internet wie ein Lauffeuer.
3: Zum Beispiel in Bad Urach war das ungefähr, letztes Jahr wurde eine Spatelraubenmöwe gemeldet und die kommt gar nicht vor, das ist ein Hochseevogel. Und da sind wir wirklich rausgesprintet aus der Vorlesung, habe ich schnell meine Freunde angerufen und war so, Leute, habt ihr das alle gelesen, in der Signalgruppe? Und ich freue mich dann richtig und es ist irgendwie ein Adrenalin und man möchte hin und möchte diesen Vogel sehen.
1: Vivians Augenmerk liegt aber eigentlich auf der Natur.
3: Das ist irgendwie ein tolles Gefühl, wenn man denkt, hey, man tut irgendwas, indem ich jetzt eigentlich mein Hobby machen darf. Umso mehr Vögel man findet, die halt irgendwo brüten, leistet man halt einfach einen großen Beitrag zum Naturschutz.
1: Die Gruppe hilft zum Beispiel dabei, Vögel zu beringen und zu zählen und damit den Bestand zu beobachten. Auch alte Hasen machen mit beim Vogelsuchen. Andreas Hachenberg, schon seit 42 Jahren.
6: Das ist schon eine gute Entwicklung, dass wir uns verjüngen. Und in Bezug auf Naturschutzarbeit, je mehr da dabei sind, desto besser ist es natürlich. Nicht nur für uns als Menschen sozusagen, sondern auch für die Gesellschaft.
1: Und beim Birden dabei zu sein, das ist ganz einfach, sagt Vivian Reigel.
3: Einfach nur beschäftigt euch ein bisschen mit Vögeln, geht einfach in die Natur und genießt es, Vögel zu sehen.
0: Ja, so klingt Begeisterung, würde ich sagen. Birding, das neue Hobby bei jungen Menschen. Die Ornithologische Arbeitsgemeinschaft Neckaralb hat inzwischen viele Mitglieder, die eben unter 30 sind. So, wie ist denn das bei euch? Könnt ihr das nachvollziehen? Seid ihr vielleicht so wie ich Späteinsteiger in Sachen Vögel beobachten? Ja, die haben mich früher auch nicht so interessiert. Inzwischen finde ich es total cool. Und was macht diese Faszination aus? Vögel beobachten, in der Natur sein. 0711 26 27 28 ist unsere Nummer. Teilt gern eure Begeisterung mit uns. Geht natürlich auch über die SWR1 App. Birding, das neue Hobby bei jungen Menschen. Tschüssi.

1 Baden-Württemberg. Vorsicht heißt es auf der B30 Biebrach Richtung Ulm zwischen Biebrach Süd und Nord. Hier liegen Holzteile auf der linken Spur. Da müsst ihr wirklich gut aufpassen und Vorsicht auch auf der A5 Karlsruhe Richtung Frankfurt zwischen Karlsruhe Nord und Bruchsal. Hier steht ein defekter LKW. Die rechte Spur ist gesperrt.

0: Es ist kurz nach 12:30.
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0: Den Überblick für uns hat da Lisa Kupper.
2: Guten Tag. Trotz der hohen Inflation haben viele Menschen in Deutschland mehr Geld zur Verfügung. Nach Angaben des Statistischen Bundesamtes sind die Reallöhne im ersten Quartal durchschnittlich um 1,8% gestiegen. Das heißt, die Löhne und Gehälter haben sich stärker erhöht als die Verbraucherpreise. Experten befürchten allerdings, dass die Inflation infolge des Iran-Krieges die Lohnsteigerungen schon bald wieder überholen könnte. Das Rüstungsunternehmen Rheinmetall hat einen Großauftrag der Bundeswehr für den Standort in Stockach im Kreis Konstanz erhalten. Nach Konzernangaben hat er ein Volumen von mehreren hundert Millionen Euro. SWR-Reporterin Verena Katschka.
3: Konkretere Zahlen nannte Rheinmetall auf SWR-Anfrage nicht. Bei dem Auftrag geht es um sogenannte Laserlichtmodule. Das sind Zusatzteile für Sturmgewehre, die das Zielen erleichtern sollen. Eine sechsstellige Zahl dieser Module soll der Rheinmetall-Standort Stockach bis 2032 ausliefern. Die Bestellung ist die zweite, die sich aus einer Rahmenvereinbarung ergibt, die das Rüstungsunternehmen schon 2021 mit der Bundeswehr geschlossen hat, also noch vor dem Überfall Russlands auf die Ukraine.
2: Bundeskanzler Merz einen Lackaffen zu nennen, ist strafbar. Die Staatsanwaltschaft Heilbronn hat für einen entsprechenden Kommentar auf Facebook anlässlich des Merz-Besuchs im Oktober in Heilbronn eine Strafe von 30 Tagessätzen verhängt. Ulrike Schirmer mit den Einzelheiten.
4: Bei dem Lackaffen handelt es sich um einen von 38 Facebook-Kommentaren, die die Staatsanwaltschaft Heilbronn unter die Lupe genommen hat. Unter anderem hatte sie auch untersucht, ob es strafbar ist, Kanzler Merz mit Pinocchio zu vergleichen, bei dem die Nase wächst, wenn er lügt. Dieser Fall hatte Wellen bis zur Trump-Regierung in den USA geschlagen. Sie hatten ihn als Beispiel dafür angeführt, dass in Deutschland die Meinungsfreiheit eingeschränkt werde. Doch während die Ermittler zu dem Schluss gekommen sind, dass es sich bei Pinocchio um eine zulässige Machtkritik handelt, kommen Sie jetzt zu dem Schluss, dass der Lackaffe eher verletzend ist.
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0: SWR 1 Baden-Württemberg, aktueller Verkehrsservice. Vorsicht auf der A8 Karlsruhe Richtung Stuttgart in der Ausfahrt Pforzheim-West, eine ungesicherte Unfallstelle. A5 Karlsruhe Richtung Basel zwischen Karlsruhe Süd und Rastatt Nord, 5 Kilometer stockender Verkehr, Verzögerung bis zu 10 Minuten. A6 Heilbronn Richtung Nürnberg zwischen Schwäbisch Hall und Schnelldorf stockt der Verkehr auf 15 Kilometer Länge. A8 Stuttgart Richtung Karlsruhe zwischen Heimsheim und Pforzheim Nord, 7 Kilometer stockender Verkehr, Verzögerung bis zu einer Viertelstunde. In der Gegenrichtung zwischen Pforzheim West und Pforzheim Ostbaustelle 6 Kilometer stockend. A8 Stuttgart Richtung München zwischen Ulm West und Oberelchingen 3 Kilometer Stau, Viertelstunde plus. A81 Singen Richtung Stuttgart zwischen Böblingen-Hulb und Sindelfingen-Ost 5 Kilometer Stau vor der Baustelle. B31 Freiburg Richtung Donaueschingen zwischen Freiburg-Littenweiler, Kapler-Knoten und Kirchzarten 3 Kilometer Stau, Verzögerung bis zu 30 Minuten. Im Neckar-Odenwald-Kreis ist die Straße zwischen Asbach und dem Abzweig Kelbertshausen nach einem Unfall gesperrt. Dann noch Service Schweiz, Luzern Richtung Gotthard zwischen Wassen und Göschenden. 7 Kilometer Stau, Verzögerung bis zu einer Stunde und 10 Minuten. Das war's für den Moment. Alle Verkehrsinfos gibt's für euch jederzeit und immer in der SWR 1 App. Jetzt aber erstmal eine gute und sichere Fahrt. Viel Sonne, wenig Wolken und Werte, die etwas unter denen der vergangenen Tage liegen. Maximal 25 Grad auf der Albhochfläche, 27 in Oberschwaben und 31 kann es im Markgräflerland geben. Im Moment sieht so aus: im Land Bietigheim-Bissingen sonnig 24 Grad, Heidenheim sonnig 22 und in Wertheim leicht bewölkt und ebenfalls 22 Grad. Kommende Nacht kühlt es runter, kann man gut durchlüften. Dann gegen morgen haben wir Temperaturen zwischen 14 und 6 Grad. Und auch morgen gibt es viel Sonne, kaum Wolken. Es wird wieder heißer mit 26 bis 33 Grad.
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0: Die Furcht vor einem Wiederaufflammen des Iran-Kriegs lässt heute den Ölpreis steigen und viele Aktienkurse fallen. Eine Ausnahme sind die Papiere von Rüstungskonzernen. An der Spitze der DAX-Werte steht Deutschlands größte Waffenschmiede Rheinmetall. Wir haben es gerade in den Nachrichten auch schon gehört. Die Düsseldorfer konnten heute einen neuen Großauftrag durch die Bundeswehr verkünden. Die Lieferung von 2000 Transportfahrzeugen sollen Rheinmetall rund 1 Milliarde Euro in die Kassen spülen. Auch andere Rüstungswerte wie Hensoldt und Renk sind heute im Plus. Jetzt noch der aktuelle Stand beim deutschen Aktienindex. Er notiert am Mittag bei 25.117 Punkten mit 0,2% im Minus. Die Gewinner Rheinmetall plus 4,5%, Adidas plus 2,4, die Verlierer Bayer minus 2,4 und Fresenius minus 1,9%. 1 Euro notiert aktuell bei rund $1.16.
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0: Und im Studio ist Stefanie Anhalt und Ray Charles. Der muss sich vom Acker machen. Und ist mal

0: 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An diesem auch wieder heißen Donnerstagmittag. Nicht so heiß wie in den letzten Tagen, aber ich hatte es ja vorher schon gesagt, am Wochenende erwarten uns dann heftige Gewitter. Starkregen hatten wir gestern schon in einigen Landesteilen. Und ich kann mir vorstellen, dass das der Moment ist, wenn wieder von Hagel und Überschwemmungen gesprochen wird, in dem die Menschen in Braunsbach bei Schwäbisch Hall an die heftigsten Zeiten erinnert werden. Als nach schweren Gewittern eine Sturzflut alles mit sich gerissen hat. Häuser und Autos, Bäume, Läden, einfach alles. Vor 10 Jahren hatte eine Lawine aus Wasser, Schlamm und Geröll weite Teile des Ortes zerstört. Und SWR1-Reporter Jens Niesing hat damals aus Braunsbach berichtet und war jetzt wieder vor Ort.
1: Nach außen haben die meisten den Schock überwunden und die Schäden beseitigt. Da hat es mal länger, mal weniger lang gedauert, bis die Versicherungen gezahlt haben. Dafür sind danach die Prämien gewaltig nach oben geschossen, hat mir die Gastwirtsfamilie Philipp berichtet. Robert Philipp hat damals die Wassermassen herbeischießen sehen und die Gäste gewarnt, damit sie sich in Sicherheit bringen konnten, aus dem Gastraum in den ersten Stock.
2: Zack, war es dann an der Türe, dann habe ich noch gesagt, rette sich wer kann, alles nach oben. Und dann war das Wasser schon hier, Theke.
1: Inzwischen ist Robert Philipp Opa. Sein Enkel Loki kennt die Sturzflut nur aus Erzählungen.
3: Die haben erzählt, dass die Bäume von oben mitgeschwommen sind nach unten und die Autos hier rumgeschwommen sind.
1: Mama Heike Philipp war damals mit Loki schwanger.
4: Wie groß er jetzt schon ist, er ist schon fast jugendlich. Und was da alles wieder passiert ist in der Zeit, ist verrückt.
1: Zum Beispiel haben die Philipps ihre Gaststätte nach der Flut völlig neu eingerichtet. So wie die anderen Familien drumherum auch so ziemlich alles erneuert haben.
0: Ja, aber die Erinnerung wirkt nach. Und was denken die Menschen in Braunsbach denn heute über Naturgewalten?
1: Na, vor allem, dass es keinen absoluten Schutz gibt.
4: Wir hoffen einfach, dass sowas nicht mehr passiert.
5: Hauptsächlich, dass der Mensch so klein ist gegenüber den Naturgewalten und die Natur deutlich größer.
2: Und wichtig ist ja, dass man gute Freunde hat. Das ist auch noch sehr wichtig. Ne? Man lernt sie erst kennen im Unglück.
1: Die Sturzflut war im Mai 2016. Und immer im Mai gibt's ganz viel Symbolik in Braunsbach. Da steht auf dem Marktplatz der Maibaum. Ein Jahr nach der Flut war das ein Baustellenbaum, behängt mit Umleitungsschildern und Werkzeug. In der Pandemie gab es den Corona-Baum. Und diesmal ist es der 10-Jahres-Baum. Da steht mit großen Buchstaben nie wieder 2016.
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Mit Schwung geht da Big in Japan und Alpha Will zu Ende. SWR1 Baden-Württemberg hier, wir hatten es ja vorher davon, dass das hier neuerdings so viel Menschen Spaß macht, jungen Menschen. Also es ist nicht mehr nur was für Alte in den Wald gehen, Vögel beobachten. Sei jetzt ein bisschen despektierlich, ne? So Alte. Ach. Natur. So, und das heißt jetzt Birding. Ja? Das ist, wir haben es davon gehört, dass junge Menschen das wirklich begeistert, dass sie das toll finden, dass sie sich austauschen, dass sie sich gegenseitig sagen, wenn sie einen ganz besonderen Vogel gesehen haben, der eher selten ist. Und inzwischen gibt es ja auch so viele Apps, auch vom NABU selber, dass man die Vogelstimmen erkennen kann und. Also es scheint einen einfach wirklich abzuholen. Und SWR1-Hörer Dieter aus Stuttgart schreibt, ja natürlich macht das Spaß, in den Wald zu gehen, Vögel zu beobachten, aber es müssen die richtigen Leute da dabei sein. Wenn es, er schreibt, lauter Schnatterenten wie am Federsee gibt, macht es keinen Spaß und die Naturfotografen sich dann eben nur über ihr Kamera-Equipment unterhalten, dann vergeht einem dann wirklich die Lust. Vögel muss man hören, bevor man sie sieht. Ja, darauf sollte man dann achten. Psst, leise und Vogelgezwitscher hören. Welche Erfahrungen habt ihr gemacht? 0711 26 27 28, unsere Nummer.

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22: Um 13 Uhr mit Lisa Kupper. Guten Tag. Der Online-Händler Temu muss eine Geldstrafe zahlen. Forscher entdecken vor Australien hitzeresistente Korallen. Das Wetter meist sonnig bei maximal 25 bis 31 Grad. Die EU-Kommission hat gegen die chinesische Online-Plattform Temu eine Strafe von 200 Millionen Euro verhängt. Zur Begründung hieß es, Temu gehe nicht ausreichend gegen illegale Produkte vor. Aus Brüssel, Katrin Schmid.
23: Die Verantwortlichen in Brüssel beziehen sich in ihrer Analyse auf eigene Ermittlungen, auf Untersuchungen von Verbraucherschutzorganisationen quer durch Europa und Testkäufe. Die ergeben zum Beispiel, dass ein sehr hoher Anteil von Kleinelektronik und Ladegeräten grundlegende Sicherheitstests nicht bestanden hat. Oder zum Beispiel, dass ein hoher Anteil der auf Temu angebotenen Babyspielzeuge hohe Sicherheitsrisiken aufweist, also etwa in einem Maße Chemikalien enthält, dass sämtliche gesetzlichen Grenzwerte in der EU überschritten werden oder abnehmbare Teile zum Ersticken der Kinder führen könnten.
22: Trotz der hohen Inflation haben viele Menschen in Deutschland mehr Geld zur Verfügung. Nach Angaben des Statistischen Bundesamtes sind die Reallöhne im ersten Quartal durchschnittlich um 1,8% gestiegen. Das heißt, die Löhne und Gehälter haben sich stärker erhöht als die Verbraucherpreise. Experten befürchten allerdings, dass die Inflation infolge des Iran-Kriegs die Lohnsteigerungen schon bald wieder überholen könnte. Nach dem historischen Wahldebakel der SPD in Baden-Württemberg ist weiter offen, wer die Partei künftig auf Landesebene führt. Bis Mitte Juni werden die rund 30.000 Mitglieder im Land dazu befragt. Zur Wahl stehen 4 Kandidaten, darunter eine Doppelspitze.

0: Am Bahnhof von Winterthur in der Schweiz hat ein Mann mehrere Passanten mit einem Messer verletzt. Das meldet der Schweizer Sender SRF. Drei Menschen seien mit schweren Verletzungen ins Krankenhaus gebracht worden. Ein 31-jähriger Schweizer sei festgenommen worden. Die Polizei wollte sich noch nicht dazu äußern. Die Vereinten Nationen gehen von weiteren Hitzerekorden aus. Im neuen Bericht der Weltwetterorganisation heißt es, mit hoher Wahrscheinlichkeit werde eines der nächsten 5 Jahre so heiß sein wie noch nie seit Aufzeichnungsbeginn. Aus Genf, Tobias Haller.
1: Laut WMO liegt die Wahrscheinlichkeit bei 75%, dass die 1,5-Grad-Grenze des Pariser Klimaabkommens während der kommenden 5 Jahre durchschnittlich überschritten wird. Grund für die heißen Jahre sei unter anderem das Auftreten des Wetterphänomens El Niño in diesem Jahr. Das spreche dafür, dass 2027 das nächste Rekordjahr werden könnte, so Leon Hermanson, Hauptautor des Berichts. Dass die globalen Temperaturen die 1,5-Grenze wegen des menschengemachten Klimawandels zeitweise überschreiten, bedeutet aber nicht, so die WMO, dass die langfristigen Ziele des Pariser Abkommens unerreichbar seien.
0: Forscher haben in Westaustralien Korallenriffe entdeckt, die wohl gegen die Überhitzung der Meere resistent sind. Sie sind gesund und, im Gegensatz zu vielen anderen Korallen, nicht von der Korallenbleiche betroffen. Die Forscher vermuten, dass einer der Gründe eine besondere Algenart ist. Sie lebt auf den Korallen und versorgt sie mit Energie. Und noch die Zeit. Es ist 13.04 Uhr.
2: SWR1 Baden-Württemberg blickt auf die Straßen. Erstmal heißt es Vorsicht im Neckar-Odenwald-Kreis zwischen Asbach und dem Abzweig Kelbertshausen eine ungesicherte Unfallstelle. A5 Karlsruhe Richtung Frankfurt zwischen Karlsruhe Nord und Bruchsal 3 Kilometer Stau, Verzögerung hier bis zu 10 Minuten. A6 Heilbronn Richtung Nürnberg zwischen Schwäbisch Hall und Schnelldorf stockt der Verkehr auf 15 Kilometer Länge. A8 Stuttgart Richtung Karlsruhe zwischen Heimsheim und Pforzheim Nord, 7 Kilometer stockender Verkehr, Verzögerung bis zu einer Viertelstunde. In der Gegenrichtung zwischen Pforzheim West und Pforzheim Ost Baustelle 6 Kilometer stockend. A81 Singen Richtung Stuttgart zwischen Böblingen-Hulb und Sindelfingen Ost, 5 Kilometer Stau vor der Baustelle. A81 Heilbronn Richtung Stuttgart zwischen Stuttgart-Zuffenhausen und Dreieck-Leonberg, 2 Kilometer Stau vor der Baustelle. B31 Freiburg Richtung Donaueschingen zwischen Freiburg-Littenweiler, Kappler-Knoten und Kirchzarten 3 Kilometer Stau, 30 Minuten dauert hier länger. Und dann noch Service Schweiz A2 Luzern Richtung Gotthard zwischen Wassen und Göschenen, 5 Kilometer Stau, Verzögerung hier eine knappe Stunde. Das war's für den Moment. 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Sehr viel Sonne auch heute, aber die Temperaturen nicht ganz so hoch wie in den letzten Tagen. Im Moment meldet die SWR1 Wetterstation aus Albstadt sonnige 23 Grad, Neckargemünd sonnig ebenfalls 23 und in Isny im Allgäu scheint die Sonne bei auch 23 Grad. Es können 31 werden im Markgräflerland, 27 in Oberschwaben und 25 auf der Albhochfläche. In der Nacht kühlt es stärker runter als in den vergangenen Nächten. Das bedeutet auch, dass wir morgen früh andere Werte haben. Die liegen dann zwischen 14 und 6 Grad. Dann dreht die Sonne wieder auf. Am Nachmittag haben wir dann wieder Temperaturen zwischen 26 und 33 Grad. Der Samstag wird auch noch mal heiß und dann wird es langsam aber sicher auch immer schwüler. Im Norden Baden-Württembergs gibt es erste einzelne Schauer und Gewitter. Und der Sonntag, der wird schwül, warm und gewittrig. Klingt unangenehm.
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2: Stefanie Anhalt im Studio, mit dabei die größten Hits aller Zeiten. Nelly Furtado, Toploader, Kenny Loggins und Fleetwood Mac sind am Start, um es nur so ein paar zu nennen. Ich wünsche euch einen entspannten Donnerstagnachmittag.

0: S1 Baden-Württemberg und wir sprechen heute über das neue Hobby Birding, beziehungsweise so neu ist es eigentlich gar nicht. Also Vögel beobachten, das gibt's natürlich schon ganz lange. Ornithologen, ja logisch, die gehen da immer los und gucken. Aber die jungen Leute haben das eben für sich entdeckt und zwar auf Social Media. Also hat damit zu tun, da breitet sich nämlich dieser Trend aus, der Vogelfreunde ja auch freuen dürfte, nämlich dass das Interesse am Birding, also Vögel beobachten, gerade eben bei jungen Leuten richtig beliebt ist. In Freiburg zum Beispiel gehen manche morgens schon um 6 Uhr mit auf Birding-Tour, organisiert von Kalle Nibbenhagen aus Emmendingen, Vogelbeobachter mit YouTube-Kanal und Instagram. Und das sagen die, die mit Kalle auf Exkursion waren.
1: Also ich studiere Umwelt- und Naturwissenschaften und ich interessiere mich generell sehr für Natur und Tiere. Und wir verfolgen den Kalle auch auf YouTube und sind riesen Fans. Und dann haben wir gesehen, dass er die Exkursion macht und freuen uns super, hier dabei zu sein.
2: Also ich mache das öfters, solche Vogelspaziergänge, um einfach mir auch Zeit zu nehmen und die Vögel in Ruhe zu beobachten und die Vogelstimmen zu erkennen.
3: Das ist eine schöne Achtsamkeitsübung auf jeden Fall, sich einfach wirklich nur auf die Tiere zu konzentrieren.
1: Man ist still, hört die Geräusche, dann entdeckt man mal was. Das ist echt sehr meditativ auch.
3: Kann das Handy mal in der Tasche stecken lassen. Ja, und es gibt immer wieder was zu entdecken.
2: Es hat in der Schwangerschaft angefangen, dass ich einfach immer einen einzigen Vogel gehört habe und der hat einfach über Stunden immer die gleichen Strophen gesungen und irgendwie wollte ich dann wissen, was ist denn das für einer? Und zwar eben einen Buchfink habe ich dann rausgefunden. Und so kam ich dann immer zu mehr Vögeln. Und so hat sich für mich auch eine neue Welt eröffnet. Fühle mich dann einfach auch verbunden mit der Natur.
0: Ist doch eine schöne Sache, oder? Und auch dieses, dann lasse ich das Handy halt mal stecken. Birding als meditatives Hobby zum Abschalten vom Alltag. Und Kalle Nibbenhagen aus Emmendingen führt die Menschen rum. Den könnt ihr kennenlernen bei uns online auf swr1.de.

0: 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Aktuelles von den Straßen. Vorsicht auf der B535 Schwetzingen Richtung Heidelberg. Schwitz zwischen Schwetzingen Zentrum Plankstadt und Plankstadt Süd Oftersheim. Hier sind Fahrradfahrer auf der Fahrbahn unterwegs. Da müsst ihr bitte ganz besonders gut aufpassen. Seit 30 Jahren gibt's sie. Die Sportfreunde Stiller. Ich hätte es nicht gedacht, muss ich sagen. Aber es ist tatsächlich so. Und das wird gefeiert in der ARD. Es gibt in der Mediathek die Doku Sportfreunde Stiller mit dem Herz in der Hand. Und außerdem gibt es dann auch noch einen mehrteiligen Podcast in ARD Sounds. Und darin erinnert sich Sänger Peter Brugger unter anderem an die Anfänge und wie unwirklich sich das angefühlt hat, plötzlich bekannt zu sein.
1: Das war ja Wahnsinn, was da passiert ist. Wir sind ja in die Charts eingestiegen, was ja so irgendwie, da waren halt andere.
0: Ja, da waren halt andere, da lacht er. Und von Anfang an gab es natürlich auch die Meckerer.
1: Das hat sich, glaube ich, reingefressen. Der kann ja nicht singen und so. Ich meine, das haben wir bei den ersten Kritiken dauernd gelesen und gehört. So.
0: Ja, völlig wurscht. So klangen und klingen sie halt. Die Fußballfans, die uns die WM-Hymne 54, 74, 90, 2006 beschert haben. Und so wunderbare Songs wie Applaus, Applaus oder auch Ein Kompliment. Und jetzt wird eben gefeiert, nachdem es auch eine Zeit gab, in der es nicht so lief. Also auch darüber wird gesprochen im Podcast und in der Doku 30 Jahre Sportfreunde Stiller. Gefeiert wird mit Tour, mit neuem Album im Juni und Sänger Peter Brugger, der freut sich.
1: Also ich weiß, ich bin dann in dem Moment am total richtigen Fleck für mich. Ich bin mit meinen Buddies da oben, ich bin in der Musik, die ich liebe und ich sehe die Leute, wie sie auch im Moment sind.
0: Also das klingt doch sehr geerdet. Wir freuen uns drauf, wenn ihr euch einstimmen möchtet. Wie gesagt, die Mediathek, die Doku Sportfreunde Stiller mit dem Herz in der Hand in der ARD zu finden und dann auch der mehrteilige Podcast in ARD Sounds. Und hier sind sie jetzt in SWR1 Baden-Württemberg.

0: Es ist kurz nach halb zwei.
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0: Und jetzt für uns Lisa Kupper.
2: Guten Tag. Die EU-Kommission hat gegen die chinesische Online-Plattform Temu eine Strafe von 200 Millionen Euro verhängt. Zur Begründung hieß es, Temu gehe nicht ausreichend gegen illegale Produkte auf der Plattform vor. So würden Kunden zu oft gefälschte, gefährliche, giftige oder umweltschädliche Produkte angeboten. Temu muss nun erklären, wie es die Mängel beheben will. Ansonsten drohen weitere Strafen. Die Umweltorganisation Greenpeace kritisiert die Abhängigkeit der Schweizer Atomindustrie von Russland. 4 Jahre nach Beginn des Krieges in der Ukraine seien die Verbindungen noch immer nicht gekappt. Petra Jehle berichtet.
3: Die beiden Atomreaktoren von Betzner bei Waldshut wurden bislang vollständig mit russischem Uran bestückt. Das AKW Leibstadt, welches wenige Kilometer weiter, ebenfalls unmittelbar an der Grenze steht, wurde laut Greenpeace immerhin noch zur Hälfte vom staatlichen russischen Konzern Rosatom beliefert. Zwar habe der größte Stromkonzern der Schweiz, die Axpo, nun einen neuen Vertragspartner in Kasachstan gefunden, doch das Uran von dort werde ebenfalls durch Russland transportiert. Das Unternehmen muss deshalb eng mit Russland zusammenarbeiten. Die Lieferketten des Urans seien damit nicht kontrollierbar, kritisiert die Umweltorganisation.
2: In Herolstadt im Alb-Donau-Kreis stellen Experten heute auf einer Fachtagung neue Möglichkeiten vor, Solarstrom zu speichern. Im nahegelegenen Testfeld Widderstall wird die neue Speichertechnik erprobt. SWR-Reporterin Sabine Bauer.
4: Die neuen Speicher können wesentlich mehr Solarstrom speichern als bisherige und sind vor allem viel flexibler, so das Zentrum für Sonnenenergie und Wasserstoffforschung. Das ZSW betreibt das Testfeld. Durch künstliche Intelligenz passen sich die Speicher nicht nur Änderungen des Energiebedarfs an, sondern auch steigenden und fallenden Strompreisen. Bei der Tagung wollen die Entwickler Anbietern von Photovoltaik-Freiflächen die neue Speichertechnik auf dem Solartestfeld Widderstall vorführen.
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0: 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Aktuelles von den Straßen. Erstmal Vorsicht auf der A5 Karlsruhe Richtung Basel zwischen Rastatt Nord und Rastatt Süd. Eine ungesicherte Unfallstelle auf der rechten Spur. Vorsicht heißt es auch auf der A61 Hockenheim Richtung Ludwigshafen. Zwischen Hockenheim und Kreuz Speyer. Hier steht ein defektes Fahrzeug und hier sind Menschen auf der rechten Spur und dem Standstreifen. Gut aufpassen da bitte. Vorsicht heißt es auch auf der B294 Freiburg Richtung Haslach zwischen der A5 Anschlussstelle Freiburg Nord und Gundelfingen. Hier steht ein defektes Fahrzeug. Dann A6 Heilbronn Richtung Nürnberg. Zwischen Schwäbisch Hall und Schnelldorf 30 Kilometer streckenweise stockender Verkehr. Vor allem Lkw stehen dort im Stau. Der Rastplatz Bronnholzheim bei Schnelldorf ist wegen Brandgefahr momentan gesperrt. Bitte den nächsten Rast- oder Parkplatz anfahren. A8 Stuttgart Richtung Karlsruhe. Zwischen Heimsheim und Pforzheim Nord 9 Kilometer stockender Verkehr. Verzögerung bis zu einer Viertelstunde. In der Gegenrichtung zwischen Pforzheim West und Pforzheim Ost an der Baustelle 7 Kilometer stockender Verkehr. Ebenfalls 15 Minuten plus. B31 Freiburg Richtung Donaueschingen. Zwischen Freiburg-Littenweiler, Kappler-Knoten und Kirchzarten 3 Kilometer Stau. Halbe Stunde plus. B33 Offenburg Richtung Donaueschingen, zwischen Steinach und Haslach 4 Kilometer Stau, Verzögerung hier bis zu 20 Minuten. So, und dann noch unser Blick in die Schweiz, A2 Luzern Richtung Gotthard, zwischen Wassen und Göschenen 5 Kilometer Stau, Verzögerung hier eine knappe Stunde. Jede Menge los, alles könnt ihr nochmal in Ruhe nachlesen, auch die Staus auf den kleineren Strecken in der SWR 1 App. Gute und sichere Fahrt euch.
5: Das Wetter, entschuldigt, ich musste kurz husten. Also es gibt viel Sonne, es ist warm, aber nicht mehr so heiß wie in den letzten Tagen. Lörrach meldet sonnige 28 Grad, Biberach leicht bewölkt 24 und in Laa scheint die Sonne bei 26 Grad. In der kommenden Nacht kühlt es ein bisschen runter und stärker als zuletzt. Freitags morgens sind es dann 14 bis 6 Grad und der Freitag tagsüber bringt allerdings wieder erhöhte Werte mit 26 bis 33 Grad, viel Sonne und kaum Wolken.
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0: Mit einer kleinen verschluckten Stefanie Anhalt, leicht wollte ich sagen, Sessel abschrauben und mit nach Hause nehmen, klingt verrückt, aber genauso ging das gestern in dem legendären Kinosaal der Schauburg in Karlsruhe. Mehr dazu nach Amy Winehouse.

0: 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An diesem Donnerstagmittag den Sessel, auf dem man sitzt, abschrauben und mitnehmen. So ganz legal, ja? Und ohne, dass man noch was dafür bezahlt. Das ging gestern Abend im legendären Kinosaal der Schauburg in Karlsruhe. Und rund 150 Menschen haben genau das gemacht. Nachdem sie vorher ein Ticket für 15 Euro gekauft hatten, dann noch ein Überraschungsprogramm gesehen haben. Und dann hieß es eben, so, Sitz unterm Hintern wegschrauben und mitnehmen. Warum das Ganze? Ja, der Kinosaal wird so ein bisschen aufgehübscht, renoviert. Und deshalb hat man gesagt, das andere Zeug muss halt weg. SWR1 Reporterin Patricia Walters war für uns mit dabei und hat sich zwischen die Polster gestürzt.
1: Das ganze Kino ist voller Menschen. Alle knien hier vor den Sitzen und schrauben an diesen Sitzen rum, um die eben lose zu kriegen. Entschuldigung, ihr zwei da unten. Ja. Was ist das Gefühl, bald Besitzer eines Kinosessels zu sein?
2: Noch ist anstrengend. Wir haben noch gar keinen Plan, was wir mit dem Sessel anfangen. Wir haben uns gedacht, okay, lieber haben statt brauchen. Und dann lassen wir uns irgendwas Kreatives einfallen, wie wir die in Szene setzen können.
1: Ist das leichter oder schwerer, als man sich das vorstellt?
3: Es wäre auf jeden Fall leichter, wenn man eine Ratsche hätte. Aber es ist an sich nicht schwer, es sind halt nur lange Schrauben.
1: So, ich quetsche mich jetzt einfach mal zwischen jemanden. Wer bist du denn?
3: Ich bin Sarah. Hallo.
1: Sarah, du bist schon fleißig am Schrauben. Ist das dein erster Kinosessel?
3: Das ist mein allererster Kinosessel.
1: Und wo soll der hin?
3: Das ist eine gute Frage. Wahrscheinlich in den Flur, vielleicht auch ins Arbeitszimmer. Zum Schuhe anziehen, eigentlich gar nicht so verkehrt.
1: Hier wird, glaube ich, schon zusammengepackt. Hast du schon einen Plan, wie du es transportieren willst? Drei Sessel sind ja schon einige.
4: Angeblich wartet ein Fahrradanhänger draußen auf uns.
1: Sie haben Ihren Sessel draußen.
5: Genau.
1: Wie ist das Gefühl?
5: Super. Bei so einem historischen Sessel.
1: Warum wollten Sie denn so einen Kinosessel haben?
5: Das ist so prähistorische Sessel, sind doch eine schöne Sache. Und dann von so einem alten, renommierten Kino wie der Schauburg.
1: 15 Euro waren es die wert?
5: Auf jeden Fall.
1: Immer wieder wird ein alter Kinosessel hier rausgetragen. Es sieht schon ein bisschen komisch aus. Ich glaube, ich sehe Popcornreste. Und die finden jetzt alle neues Zuhause, die Sessel. Das ist auch irgendwie schön. Die Leute von der Schauburg haben mir erzählt, dass der Charakter des Raums aber trotzdem erhalten bleiben soll. Und nach der Renovierung kann man das Ergebnis auch sehen. Es soll so ungefähr in 3 Wochen sein.
0: Witzige Sache, abschrauben und mitnehmen. Das Kino Schauburg in Karlsruhe wird renoviert. Gestern Abend konnte man sich einen Kinosessel mitnehmen. Also alle, die einen Schraubenschlüssel dabei hatten. Bilder davon, und die sehen echt lustig aus, findet ihr auf swr1.de.
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natürlich einer der größten Hits aller Zeiten von Foreigner Urgent. Sie werden ja in Baden-Württemberg unterwegs sein am 23. Juni auf der Freilichtbühne auf dem Stuttgarter Killesberg. Ganz wunderbare Location. Die traurige Nachricht natürlich, dass Mastermind-Sänger-Gitarrist Mick Jones, dass er so krank ist, dass er nicht mehr dabei sein kann. Dafür ist Lou Gramm zurück und wird mit der Band dabei sein. Und alle, die schon Tickets haben, die können sich freuen, denn das Konzert ist absolut ausverkauft. Da gibt es im Moment keine Tickets mehr. Vielleicht, wenn da mal irgendwie was zurückkommt. Aber ansonsten, ja, es wird bestimmt trotzdem schön. Es wäre eins, ja.

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15: Um 14 Uhr mit Lisa Kupper. Guten Tag. Die Löhne und Gehälter sind in den ersten 3 Monaten stärker gestiegen als die Inflation. Wegen des Niedrigwassers im Bodensee können erste Schiffe nicht mehr fahren. Das Wetter meist sonnig bei maximal 25 bis 31 Grad. Trotz der hohen Inflation haben viele Menschen in Deutschland mehr Geld zur Verfügung. Nach Angaben des Statistischen Bundesamtes sind die Reallöhne im ersten Quartal durchschnittlich um 1,8% gestiegen. Das heißt, die Löhne und Gehälter haben sich stärker erhöht als die Verbraucherpreise. Aus Wiesbaden, Gabi Beck.
16: Besonders deutlich sind die Löhne im Bergbau, im Banken- und Versicherungswesen und bei Energieversorgern gestiegen. Dagegen verzeichnet das Bundesamt bei Erziehern, im Baugewerbe und in öffentlichen Verwaltungen einen geringeren Zuwachs. Geringfügig Beschäftigte profitierten von der Anhebung des Mindestlohns zum 1. Januar. Experten befürchten allerdings, dass die Inflation infolge des Iran-Krieges die Lohnsteigerungen schon bald wieder überholen könnte.
15: Die EU-Kommission hat gegen die chinesische Online-Plattform Temu eine Strafe von 200 Millionen Euro verhängt. Zur Begründung hieß es, Temu gehe nicht ausreichend gegen illegale Produkte auf der Plattform vor. So würden Kunden zu oft gefälschte, gefährliche, giftige oder umweltschädliche Produkte angeboten. Temu muss nun erklären, wie es die Mängel beheben will. Ansonsten drohen weitere Strafen. Nach dem historischen Wahldebakel der SPD in Baden-Württemberg ist weiter offen, wer die Partei künftig auf Landesebene führt. Bis Mitte Juni werden die rund 30.000 Mitglieder im Land dazu befragt. Zur Wahl stehen 4 Kandidaten, darunter eine Doppelspitze. Aus der Redaktion Landespolitik, Knut Bauer.
2: Die Mannheimer Bundestagsabgeordnete Isabel Kademartori und der ehemalige Bundestagsabgeordnete Robin Mesarosch aus Sigmaringen treten als Doppelspitze an. Sie vertreten jeweils einen konservativen sowie einen progressiven Parteiflügel und werben dafür, die verschiedenen Strömungen innerhalb der SPD zusammenzuführen. Dorothea Kliche-Behnke tritt als Einzelkandidatin an. Die stellvertretende Landesvorsitzende und Landtagsabgeordnete aus dem Wahlkreis Tübingen will die SPD wieder zur Partei der Arbeit machen und stärker in den Betrieben verankern. Weiterer Einzelbewerber

0: Augenzeugen der Zeitung Blick berichteten, rief der Mann Allahu Akbar und rannte davon. Die Polizei konnte später einen 31-jährigen Schweizer festnehmen. Die genauen Hintergründe der Tat sind noch nicht bekannt. Der Bahnhof Winterthur wurde vorübergehend großräumig abgesperrt.
1: Das Wasser im Bodensee ist im Moment so niedrig wie selten zu dieser Jahreszeit. Derzeit liegt der Wasserstand am Pegel Konstanz laut Landesanstalt für Umwelt bei etwa 310 Zentimetern. Das sind 77 Zentimeter unter dem langjährigen Mittel. Erste Schiffe der Bodensee-Schiffsbetriebe können deshalb nicht fahren. Laut den Experten fehlt vor allem das Wasser aus den Alpen, da es im Winter erheblich weniger geschneit hat als sonst. Damit der Wasserstand im Bodensee wieder gewohnte Werte erreiche, müsse es anhaltend und flächendeckend regnen, so die Landesanstalt für Umwelt. Und noch die Zeit, es ist 14.04 Uhr.
2: SWR1 Baden-Württemberg, wir schauen auf die Straßen. Vorsicht heißt es auf der B28 Reutlingen Richtung Tübingen zwischen Industriegebiet Reutlingen-West und Kusterdingen-Jettenburg. Hier liegt eine Plane. Kommen wir zu den Staus. A5 Karlsruhe Richtung Basel zwischen Karlsruhe Süd und Rastatt Süd ist nach einem Unfall nur die linke Spur frei. 4 Kilometer Stau, Verzögerung eine gute halbe Stunde. A6 Heilbronn Richtung Nürnberg zwischen Schwäbisch Hall und Schnelldorf. 34 Kilometer streckenweise stockender Verkehr. Vor allem Lkw stehen dort im Stau. Der Rastplatz Bronnholzheim bei Schnelldorf ist wegen Brandgefahr momentan gesperrt. Bitte den nächsten Rast- oder Parkplatz anfahren. A8 Stuttgart Richtung Karlsruhe zwischen Heimsheim und Pforzheim Nord. 8 Kilometer stockender Verkehr, Verzögerung bis zu einer Viertelstunde. In der Gegenrichtung zwischen Pforzheim West und Pforzheim Ost an der Baustelle ebenfalls 8 Kilometer stockender Verkehr und 15 Minuten plus. B294 Freiburg Richtung Haslach. Zwischen der A5 Anschlussstelle Freiburg Nord und Gundelfingen steht ein defektes Fahrzeug, hier 2 Kilometer Stau. B31 Freiburg Richtung Donaueschingen zwischen Freiburg-Littenweiler, Kappler-Knoten und Himmelreich 3 Kilometer Stau, Verzögerung bis zu 30 Minuten. Und dann noch der Blick in die Schweiz, A2 Luzern Richtung Gotthard. Zwischen Wassen und Göschenen 5 Kilometer Stau. Hier dauert es eine knappe Stunde länger und jetzt noch ganz aktuell reingekommen. A5 Basel Richtung Karlsruhe zwischen Efringenkirchen und Dreieck Neuenburg Baustelle. 3 Kilometer Stau, Verzögerung bis zu einer Viertelstunde. Das war's, wo es zu euch hingeht. Gute und sichere Fahrt. Ja, das Wetter macht einen auf Sommer und zwar immer noch, auch wenn es nicht mehr so heiß ist wie in den vergangenen Tagen. Im Moment Mosbach im Odenwald sonnig, 24 Grad. In Ulm scheint die Sonne bei 24 Grad. In Überlingen am Bodensee wird man direkt verführt, in den See zu springen. Es sind nämlich 26 Grad. Im Hotzenwald können sich tatsächlich heute ein paar kurze Gewitter bilden. Aber wie gesagt, es ist nicht mehr so heiß wie in den letzten Tagen. 25 Grad auf der Alphochfläche, 27 in Oberschwaben, bis 31 könnte Markgräflerland werden. In der Nacht kühlt es gut runter zum Durchlüften. Die Werte liegen dann am Morgen zwischen 14 und 6 Grad. So, und dann drehen die alle wieder auf. Der Nachmittag bringt 26 bis 33 Grad, viel Sonne, kaum Wolken. So ist es auch am Samstag. Da gibt es dann im Norden Baden-Württembergs die ersten Schauer und Gewitter. Und der Sonntag wird auch gewittrig und vorher schwül warm.
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2: Mit Stefanie Anhalt und den größten Hits aller Zeiten in der nächsten halben Stunde von Dermot Kennedy. Und wir starten mit U2 in diese halbe Stunde. Ich wünsche euch einen schönen Mittag. Hallo.

0: Leider gut was los heute Nachmittag. Vorsicht auf der 8 München Richtung Stuttgart. Zwischen Ulm-West und Märklingen liegen Gegenstände und es steht ein defekter LKW dort. Vorsicht heißt es auch auf der B30 Biberach Richtung Ulm. Zwischen Biberach Süd, Jordanei und Biberach Nord eine ungesicherte Unfallstelle. Auch da bitte schön aufpassen und vorsichtig fahren. So, was geht eigentlich so am Wochenende? Ich meine, heute ist Donnerstag, aber da geht ja auch schon ein bisschen was und dann freie Tage hoffentlich. Wir hätten ein paar Tipps für euch.
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0: Es duftet nach gebrannten Mandeln in Albstadt heute beim Jahrmarkt im Stadtteil Onstmettingen. Zucker gibt's in allen Formen und Farben, aber auch die berühmte Marktwurst und jede Menge nützliche und nette Dinge für den Haushalt oder auch Klamotten. Der Jahrmarkt in Albstadt Onstmettingen geht heute noch bis 18 Uhr. Das Ulmer Zelt ist der Ort für alle, die Festival-Feeling und richtig gute Live-Musik brauchen. Heute auf der Bühne alte Bekannte. Ja, das ist die Nachfolgeband der Wise Guys.
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Alte Bekannte heute Abend im Ulmer Zelt mit selbstgeschriebenen A-Cappella-Songs zum Lachen, Spaß haben, abschalten, nachdenken und mitsingen. Los geht's um 20 Uhr. Am Samstagabend spielt dann eine Band aus der Region beim Ulmer Zelt, die Echo Bay, mit kräftigem Rock, eingängigem Pop und elektronischen Elementen.

0: Echo Bay beim Römer Zelt auf der Bühne der Zelt Lounge am Samstag ab 18 Uhr. Und das Beste, der Eintritt ist frei. Chaco alias Christian Habekost, der steht am Samstagabend in Eppelheim auf der Bühne mit seiner Comedy-Show Es kommt, wie es kommt. Chaco ist Monument und Pelzer. Sein Dialekt und seine Heimat spielen eine große Rolle in seinen Shows.
1: Wo das Hochdeutsche unheimlich viel Vater, unheimlich viel umständliche Satzkonstruktionen braucht, sie mir ganz schnell auf den Punkt. Sei jetzt bitte endlich einmal ruhig, Alligusch. Sei jetzt bitte endlich einmal ernst, Mackefatz. Wie bitte, was hast du gesagt? Hä?
0: Chaco am Samstag in Eppelheim in der Rudolf-Wild-Halle um 20 Uhr.
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0: und es ist 14:30.
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0: Den Überblick für uns hat Lisa Kupper.
2: Guten Tag. Die Staatsanwaltschaft Heilbronn hat Anklage gegen eine Richterin und zwei Justizangestellte am Landgericht Ulm erhoben. Ihnen wird unter anderem Bestechlichkeit und Geheimnisverrat vorgeworfen. Eine Justizangestellte soll ihre Kollegin und die Richterin gebeten haben, bei der Staatsanwaltschaft Ulm anzufragen, ob gegen ihren damaligen Freund und dessen Bruder Haftbefehle vorlägen. Dafür soll sie als Gegenleistung eine Einladung zum Essen in Aussicht gestellt haben, die Richterin angenommen haben soll. Der Fall wurde aus Neutralitätsgründen an die Staatsanwaltschaft Heilbronn verwiesen. Das Großkraftwerk Mannheim hat im Streit um Quecksilber im Abwasser vor Gericht einen Erfolg errungen. Der Verwaltungsgerichtshof Baden-Württemberg hat die Klage des BUND abgewiesen. Lara Rank mit Einzelheiten.
3: Das Großkraftwerk Mannheim darf weiterhin bis zu 3 Mikrogramm Quecksilber pro Liter Abwasser in den Rhein einleiten. Der BUND hatte dagegen geklagt, weil er diese Menge für zu hoch hält. Das Gericht sieht jedoch keinen Verstoß gegen EU- oder nationales Recht. Das Kraftwerk nutzt mit einem speziellen Filter die beste verfügbare Technik, so die Richter zur Begründung. Strengere Vorgaben seien nicht nötig. Das Urteil ist noch nicht endgültig. Der Umweltverband kann es innerhalb eines Monats anfechten.
2: Nach dem Diebstahl tausender Patientendaten hat die Uniklinik Freiburg die Übertragung von Daten an den Abrechnungsdienstleister Unimed gestoppt. Man prüfe nun Alternativen für die Erstellungen der Rechnungen, so ein Sprecher. Unbekannte Hacker hatten über Unimed die Daten von rund 54.000 Patienten der Uniklinik abgegriffen. Trotz der hohen Inflation haben viele Menschen in Deutschland mehr Geld zur Verfügung. Nach Angaben des Statistischen Bundesamtes sind die Reallöhne im ersten Quartal durchschnittlich um 1,8% gestiegen. Das heißt, die Löhne und Gehälter haben sich stärker erhöht als die Verbraucherpreise. 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
0: Und wir blicken mit SWR 1 Baden-Württemberg auf die Straßen und haben erstmal eine Gefahrenmeldung. Vorsicht im Donaukreis und im Kreis Göppingen auf der Straße zwischen Westerheim und dem Abzweig nach Leichingen. Hier liegt Holz auf der Fahrbahn. Wir gehen auf die Autobahn A5 Basel Richtung Karlsruhe zwischen Efringen-Kirchen und Dreieck-Neuenburg Baustelle. 3 Kilometer Stau, Verzögerung bis zu einer Viertelstunde. A5 Karlsruhe Richtung Basel. Zwischen Karlsruhe Süd und Rastatt Süd ist die Unfallstelle gerade geräumt worden. Aktuell noch 11 Kilometer Stau, etwa eine Stunde plus. Die angrenzende Ausweichstrecke, die B3, ist auch überlastet. Auch dafür bitte mehr Zeit einplanen. A6 Heilbronn Richtung Nürnberg. Zwischen Schwäbisch Hall und Schnelldorf 34 Kilometer streckenweise stockender Verkehr. Vor allem Lkw stehen dort im Stau. Der Rastplatz Bronholzheim bei Schnelldorf ist wegen Brandgefahr momentan gesperrt. Bitte den nächsten Rast- oder Parkplatz anfahren. A8 Stuttgart Richtung Karlsruhe. Zwischen Heimsheim und Pforzheim Nord 8 Kilometer stockender Verkehr. Verzögerung bis zu einer Viertelstunde. In der Gegenrichtung zwischen Pforzheim West und Pforzheim Ost an der Baustelle ebenfalls 8 Kilometer stockender Verkehr und 15 Minuten plus. A81 Stuttgart Richtung Heilbronn. Zwischen Ludwigsburg Nord und Mundelsheim Baustelle 5 Kilometer stockender Verkehr. B294 Freiburg Richtung Haslach. Zwischen der A5 Anschlussstelle Freiburg Nord und Gundelfingen steht ein defektes Fahrzeug, deshalb hier 2 Kilometer Stau. Die B30 Biberach Richtung Ulm ist zwischen Biberach Süd, Jordanei und Biberach Nord nach einem Unfall gesperrt. Und dann noch B31 Freiburg Richtung Donaueschingen. Zwischen Freiburg-Littenweiler, Kappler-Knoten und Himmelreich 2 Kilometer Stauverzögerung hier bis zu 20 Minuten. Das war's jetzt mal für den Moment. 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Auch heute wieder viel Sonne. Es scheint die Sonne in Backnang bei 25 Grad. In Lörrach sind es sogar 29 und in Weinheim 25 Grad. Zwischen Südschwarzwald, Hochrhein und Baar gibt es ein paar Quellwolken. Im Hotzenwald können sich dadurch kurze Gewitterschauer bilden. Aber wie gesagt, das geht nur kurz und sehr lokal. Kommende Nacht kühlt es auch wieder runter. Das heißt, in den Morgenstunden morgen haben wir dann Temperaturen zwischen 14 und 6 Grad. Das ist aber wirklich nur sehr vorübergehend. Denn dann dreht die Sonne wieder auf. Am Nachmittag liegen die Werte dann schon wieder zwischen 26 und 33 Grad. Und auch der Samstag wird heiß. Später kommen dann im Norden Baden-Württembergs die ersten Schauer und Gewitter runter. Und am Sonntag wird es richtig gewittrig und vor allen Dingen vorher unangenehm schwülwarm.
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0: Mit Stefanie Anhalt und irgendwie bringe ich die Liebe mit, denke ich, ne? Mit Döf und Kodo.
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0: vom wunderbaren Graceland-Album You Can Call Me Al, Paul Simon natürlich in SWR 1 Baden-Württemberg. Ja, es ist Sommer, endlich. Den haben wir uns ja so lange gewünscht, also zumindest wärmere Temperaturen. Man kann es ja gar nicht mehr vorstellen, dass das noch gar nicht lange her ist, vielleicht so 10 Tage oder so, dass man es gerne wärmer gehabt hätte und dass man überlegt hat, Heizung vielleicht doch nochmal hochdrehen. Nein, alles anders jetzt. Heute wieder Werte bis 31 Grad, morgen bis 34 Grad. Da wird jetzt nicht gemeckert. Da freut man sich über die Sonne.
1: Also ich bin mehr ein Sommermensch.
2: Man fühlt sich einfach wohler. Mit so einer Sonne fängt der Tag gleich anders an.
3: Oh, ich mag es. Ich finde es super. Ganz viel Eis. Rausgehen, an den See gehen.
4: Im Garten im Schatten sitzen. Oder eine Radtour machen durch den Wald.
3: Und abends halt grillen und sowas. Ne?
0: Ja, das klingt alles sehr, sehr gut. Und das macht auch sehr, sehr viel Spaß. Ulmer, die den Sommer lieben, die haben uns gerade erzählt, was sie daran lieben. Wir steuern coole Drinks bei. Unser Fenle-Koch Eberhard Braun, der hat nämlich immer eine Idee.
5: Beliebt sind im Sommer gekühlte Smoothies, genauso wie der Eistee. Und was passiert, wenn ich beides zusammenbringe? Nämlich einen Himbeersmoothie und einen Grüntee-Eistee. Dann habe ich das perfekte Sommergetränk mit knallig roter Farbe und dann kommt noch ein bisschen Pfiff dazu mit Zitronengras, mit Holunderblütensirup und wer möchte, ein bisschen anregende und kühlende Minze.
0: Ja, Himbeer, Holunder, Blüteneistee mit Minze und Zitronengras. Das klingt schon sehr verlockend. Dieses Rezept und viele andere, die findet ihr auf swr1.de. Und noch ein Tipp, wer es richtig regional machen will, der nimmt Zitronengras von der Insel Reichenau. Die gibt es inzwischen auch in vielen Supermärkten. Und dann kann ich nur sagen, Durst.

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Aktuell ist von den Straßen Vorsicht auf der A5 Karlsruhe Richtung Basel. Zwischen Freiburg Süd und Bad Krozingen hier liegen Glasscherben auf der Fahrbahn. Und Vorsicht heißt es auch auf der B34 Schaffhausen-Singen. Zwischen Gottmadingen, Bietingen und Gottmadingen. Hier brennt ein Fahrzeug. Also gut aufpassen da und damit rechnen, dass es da zu Stau kommt. Wir hatten es heute schon mal vom Birding, also Vogel beobachten. Und junge Menschen entdecken den Wald und Vögel beobachten wieder. Und Gabi hat uns ein kleines Video geschickt von ihrem Morgenspaziergang heute. Also ganz herrlich, wie die Sonne da durch die Bäume scheint. Und dann hat sie den Ton noch aufgenommen. Also Vogelgezwitscher ist darauf. Und sie sagt, ist das nicht herrlich? Morgendliche Gassi-Runde im Wald, vor allen Dingen im Mai. Da kommt man doch erst gar nicht in Stress. Liebe Grüße, Gabi mit Hund Wischmo. Also, ich glaube, ich hebe mir das auf. Dann höre ich das mal, wenn ich ein bisschen Naturgeräusche brauche. Danke dafür.

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11: Um 15 Uhr mit Heike Lüttich. Guten Tag. Der Waffenproduzent Heckler & Koch hat seinen Gewinn verdreifacht. Bei den French Open sind nur noch 3 Deutsche im Turnier. Das Wetter meist sonnig bei maximal 25 bis 31 Grad. Der Waffenhersteller Heckler & Koch hat Gewinn und Umsatz zu Jahresbeginn deutlich gesteigert. Das teilte das Unternehmen aus Oberndorf mit. Aus der SWR-Wirtschaftsredaktion Alexander Winkler.
12: Im ersten Quartal stieg das Ergebnis nach Steuern, Unternehmensangaben zufolge auf mehr als 20 Millionen Euro. Damit hat es sich gegenüber dem Vorjahreszeitraum mehr als verdreifacht. Auch der Umsatz legte mit mehr als 128 Millionen Euro deutlich zu. Der Waffenhersteller verweist auf eine anhaltend hohe Nachfrage. Sicherheitsbehörden und Streitkräfte, etwa in Deutschland und Europa, würden weiterhin auf Systeme von Heckler & Koch setzen, hieß es in der Unternehmensmitteilung. Laut Informationen der deutschen Presseagentur dürfte Heckler & Koch in den kommenden Jahren weiterhin von langfristigen Lieferverträgen mit NATO-Armeen profitieren. Unter anderem erhalte die Bundeswehr schrittweise 80.000 neue Sturmgewehre.
11: Die geplante Übernahme des größten europäischen Elektronikhändlers Mediamarkt Saturn durch einen chinesischen Konzern stößt bei der EU-Kommission auf Skepsis. Man habe Bedenken und werde den Fall prüfen, heißt es aus Brüssel. Es geht vor allem um die Frage, ob der chinesische Konzern JD.com Subventionen erhält, die den Wettbewerb auf dem europäischen Binnenmarkt verzerren würden. Die EU-Kommission hat bis Anfang Oktober Zeit für eine Entscheidung. Ohne ihre Zustimmung kann JD.com Mediamarkt Saturn nicht übernehmen. JD.com macht jährlich Milliardenumsätze im dreistelligen Bereich und gilt als einer der größten Handelskonzerne Chinas. Trotz der hohen Inflation haben viele Menschen in Deutschland mehr Geld zur Verfügung. Nach Angaben des Statistischen Bundesamtes sind die Reallöhne im ersten Quartal des Jahres durchschnittlich um 1,8% gestiegen. Das heißt, die Löhne und Gehälter haben sich stärker erhöht als die Verbraucherpreise. Im Fall der getöteten 12-jährigen Luise aus Freudenberg in Nordrhein-Westfalen müssen die beiden mutmaßlichen Täterinnen 125.000 Euro Schmerzensgeld zahlen. Dazu kommen Schadensersatzzahlungen. Das hat das Landgericht Koblenz entschieden. Die zwei Mitschülerinnen hatten gestanden, Luise im Frühjahr 2023 mit zahlreichen Messerstichen getötet zu haben. Einen Strafprozess gab es nicht, weil die beiden zum Tatzeitpunkt noch nicht strafmündig waren. Luises Eltern und Schwester hatten die Mädchen aber in einem Zivilprozess verklagt. Die Staatsanwaltschaft Heilbronn hat eine Richterin und 2 Justizangestellte am Landgericht Ulm angeklagt, wegen Geheimnisverrats und Bestechlichkeit. Nicole Heidrich.
13: Laut Staatsanwaltschaft sollen die 3 Frauen justizinterne Informationen zu rein privaten Zwecken geteilt haben. In einem Fall soll eine der Frauen über die Richterin und ihre Kollegin angefragt haben, ob gegen ihren Freund und dessen Bruder Haftbefehle vorliegen. Als

0: den Franzosen-Quentin Alice. Bei den Damen steht Tamara Korpatsch ebenfalls in der dritten Runde. Laura Siegemund aus Metzingen ist zwar im Einzelwettbewerb ausgeschieden, sie gewann aber heute ihr Mixed-Doppel mit dem Franzosen Edouard Roger Vasselin. Die Zeit 15.04 Uhr.
1: 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Wir schauen auf die Straßen, was aktuell so los ist. Und erstmal sind da Gefahrenstellen. Vorsicht auf der A5, nämlich Basel Richtung Karlsruhe zwischen Rastatt Nord und Karlsruhe Süd. Hier steht ein defektes Fahrzeug auf der linken Spur. Vorsicht auch auf der B47 Bensheim Richtung Worms zwischen der A67 bei Lorsch und Bürstadt. Hier liegt eine Stoßstange auf der mittleren Spur. Und auch Vorsicht auf der B34 Schaffhausen-Singen zwischen Gottmadingen, Bietingen und Gottmadingen. Hier brennt ein Fahrzeug. Kommen wir zu den Staus. A5 Basel Richtung Karlsruhe zwischen Efringen-Kirchen und Dreieck Neuenburg Baustelle 3 Kilometer Stau. Verzögerung bis zu einer Viertelstunde. A5 Karlsruhe Richtung Basel zwischen Karlsruhe Süd und Rastatt Nord 3 Kilometer Stau. A6 Heilbronn Richtung Nürnberg zwischen Schwäbisch Hall und Schnelldorf 18 Kilometer streckenweise stockender Verkehr. Vor allem LKW stehen dort im Stau. Der Rastplatz Bronnholzheim bei Schnelldorf ist wegen Brandgefahr momentan gesperrt. Bitte den nächsten Rast- oder Parkplatz anfahren. A8 Stuttgart Richtung Karlsruhe zwischen Heimsheim und Pforzheim Nord. 8 Kilometer stockender Verkehr, Verzögerung bis zu einer Viertelstunde. In der Gegenrichtung zwischen Pforzheim West und Pforzheim Ost an der Baustelle ebenfalls 8 Kilometer stockender Verkehr und 15 Minuten plus. A81 Stuttgart Richtung Heilbronn zwischen Ludwigsburg Nord und Mundelsheim Baustelle 5 Kilometer stockend. Die B30 Biberach Richtung Ulm ist zwischen Biberach Süd, Jordanei und Biberach Nord nach einem Unfall gesperrt. B31 Freiburg Richtung Donaueschingen. Zwischen Freiburg, Littenweiler, Kappler Knoten und Himmelreich 3 Kilometer Stau. Hier dauert es bis zu 30 Minuten länger. So, und jetzt noch ganz aktuell reingekommen. Vorsicht auf der B28 Reutlingen Richtung Tübingen. Zwischen Reutlingen Zentrum und Reutlingen Wetzingen. Hier steht ein defektes Fahrzeug auf der rechten Spur. Und Vorsicht auch auf der B467 Ravensburg Richtung Kressbronn am Bodensee in Höhe am Abzweig nach Bürgermoos. Eine ungesicherte Unfallstelle. Jede Menge los, haltet gut durch. 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
1: Also unverändert stark unterwegs sind die Gräserpollen, so viel mal vorweg. Aber ansonsten sind die Temperaturen dann doch etwas weniger hoch als in den vergangenen Tagen. Lörrach ist im Moment gefühlt Spitzenreiter mit 29 Grad. Niederstetten leicht bewölkt, da sind es 24 Grad. Und Tübingen meldet sonnige 25. In der kommenden Nacht, da kühlt es dann runter. Und zwar stärker als in den letzten Nächten. Das heißt, da kann man gut durchlüften bei Bedarf. Das heißt, in den Morgenstunden haben wir Werte zwischen 14 und 6 Grad. Schauen wir auch mal auf den Rest des Freitags. Da steigen die Temperaturen auf 26 bis 33 Grad. Der Samstag wird auch noch mal heiß. Es gibt später im Laufe des Tages, vor allen Dingen im Norden Baden-Württembergs, die ersten einzelnen Schauer und Gewitter. Die Luft, die heizt sich so richtig schwülwarm auf. Das heißt, am Sonntag müssen wir dann mit deutlich mehr Gewittern rechnen.
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1: Stefanie Anhalt im Studio. Und die größten Hits aller Zeiten, die habe ich auch wieder dabei. Die laufen uns irgendwie nach, das ist auch gut so. Die Spice Girls sind dabei, Bonnie Tyler und wir freuen uns schon über Supertramp. Einen schönen, angenehmen Nachmittag. Richtige Zeit für Kaffee, Tee oder Eis.

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0: SWR 1 Baden-Württemberg an dem sonnigen Donnerstagnachmittag, den wir haben. Angenehme Temperaturen, wunderbar, um auch in den Wald zu gehen. Und wir hatten es ja heute schon von Birding, vom Vögel beobachten. Das ist total in bei jungen Menschen. Es ist entspannend, man fühlt sich in der Natur einfach wohl, der Natur näher. Man lernt dabei Vögel und ihr Gezwitscher zu unterscheiden. So ist der Plan. Kalle Nippenhagen ist Vogelbeobachter in Emding bei Freiburg. Der teilt seine Leidenschaft und sein Wissen über Vögel auf YouTube und Instagram und bietet regelmäßig ebenso Birding-Touren an. Was ist denn eigentlich so schön daran, wollten wir von ihm wissen, Menschen der Natur näher zu bringen?
1: In dem Moment, wenn Leute irgendwie vielleicht auch so im Alltag mehr Stress erfahren und alles immer beschleunigt wird, dass gerade so ein Rückzug zu Ruhe, zu Entspannung in der Natur, mit Fokus irgendwie was beobachten, einfach auch interessant ist.
0: Und für die jungen Menschen hat das einen ganz wichtigen Nebeneffekt.
1: Dadurch, dass man sich vernetzen kann, gerade auch in jungen Jahren, nicht irgendwie alleine ist mit so einem scheinbar komischen Hobby, sondern man hat Gleichgesinnte. Auch so das Image hat sich gewandelt. Es ist jünger geworden, es ist cool geworden. Das, glaube ich, trägt auch dazu bei, dass viele Leute da mit einem anderen Selbstbewusstsein auch rangehen. Und das bestärkt sich dann einfach nur selbst.
0: Ja, und was gibt es ihm, Kalle, der sein Hobby zum Beruf gemacht hat?
1: Ich finde es total schön, das Hobby zu teilen und dass man einfach sieht, was draußen ist und was man entdecken kann. Und gerade auch Arten, die vielleicht eher akustisch zu hören sind und optisch nicht so wirklich häufig zu sehen sind, dass man da so sein Wissen teilt und Leute daran teilhaben lässt. Das gibt mir total viel. Und einfach auch zu sehen, wie es andere begeistert.
0: Ja, ist doch eigentlich eine sehr coole Entwicklung, oder? Zurück zur Natur. Kalle Nippenhagen, 27 Jahre alt, Vogelbeobachter aus Emmendingen bei Freiburg, der seine Leidenschaft mit vielen jungen Menschen teilt, die wieder mehr über die Natur wissen möchten. Und seine Videos auf YouTube und Instagram findet ihr unter dem Account Ornithologie für Anfänger. Oder guckt auch einfach bei uns auf der Seite vorbei unter swr1.de. Da haben wir ihn euch auch mal vorgestellt. Da gibt es ein Bild von ihm, da könnt ihr ein bisschen gucken, auch wie das aussieht, wenn er mit so einer Gruppe morgens wandern geht.
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Hier ist ein bisschen Musik von Frank Turner. Be More Kind. Auch keine schlechte Idee, hm?

0: Es ist 3:30.
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0: Und die hat jetzt für uns Heike Lüttich.
2: Guten Tag. Der Waffenhersteller Heckler & Koch hat Gewinn und Umsatz zu Jahresbeginn deutlich gesteigert. Das teilte das Unternehmen aus Oberndorf am Neckar mit. Aus der Wirtschaftsredaktion Alexander Winkler.
3: Im ersten Quartal stieg das Ergebnis nach Steuern, Unternehmensangaben zufolge auf mehr als 20 Millionen Euro. Damit hat es sich gegenüber dem Vorjahreszeitraum mehr als verdreifacht. Auch der Umsatz legte mit mehr als 128 Millionen Euro deutlich zu. Der Waffenhersteller verweist auf eine anhaltend hohe Nachfrage. Sicherheitsbehörden und Streitkräfte, etwa in Deutschland und Europa, würden weiterhin auf Systeme von Heckler & Koch setzen, hieß es in der Unternehmensmitteilung.
2: Die Staatsanwaltschaft Heilbronn hat eine Richterin und zwei Justizangestellte am Landgericht Ulm angeklagt, wegen Geheimnisverrats und Bestechlichkeit. Nicole Heidrich.
4: Laut Staatsanwaltschaft sollen die drei Frauen justizinterne Informationen zu rein privaten Zwecken geteilt haben. In einem Fall soll eine der Frauen über die Richterin und ihre Kollegin angefragt haben, ob gegen ihren Freund und dessen Bruder Haftbefehle vorliegen. Als Gegenleistung soll sie die Richterin zum Essen eingeladen haben. Außerdem wirft ihnen die Anklage vor, weitere interne Auskünfte über Straf- und Zivilverfahren eingeholt und das Melderegister angezapft zu haben. Der Fall spielt im Raum Ulm und wurde aus Neutralitätsgründen an die Staatsanwaltschaft Heilbronn verwiesen.
2: Nach der tödlichen Attacke auf einen Zugbegleiter in Rheinland-Pfalz hat die Staatsanwaltschaft Zweibrücken Anklage wegen Mordes gegen einen 26-Jährigen erhoben. Sie geht davon aus, dass der Mann Anfang Februar den Zugbegleiter angegriffen und tödlich verletzt hat. Die Tat passierte bei einer Fahrkartenkontrolle in einem Regionalexpress kurz hinter Landstuhl. Der 26-Jährige habe kein Ticket gehabt und den Zugbegleiter aus Verärgerung über die Kontrolle angegriffen. Der Mann sitzt in Untersuchungshaft. 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
0: SWR1 Baden-Württemberg mit dem Blick auf die Straßen. Vorsicht auf der A81 Heilbronn Richtung Würzburg zwischen Neuenstadt und Mürkmühl. Hier liegt eine Metallstange auf der Fahrbahn. A5 Basel Richtung Karlsruhe zwischen Efringen-Kirchen und Dreieck Neuenburg. Baustelle 3 Kilometer Stau. Hier müsst ihr bitte eine Viertelstunde mehr einplanen. A8 Stuttgart Richtung Karlsruhe zwischen Heimsheim und Pforzheim Nord. 8 Kilometer stockender Verkehr. Verzögerung bis zu einer Viertelstunde. In der Gegenrichtung zwischen Pforzheim West und Pforzheim Ost an der Baustelle ebenfalls 7 Kilometer stockender Verkehr und 15 Minuten plus. A81 Stuttgart Richtung Heilbronn zwischen Ludwigsburg Nord und Mundelsheim Baustelle 5 Kilometer stockender Verkehr. B31 Freiburg Richtung Donaueschingen zwischen Freiburg, Littenweiler, Kappler Knoten und Himmelreich 3 Kilometer Stau, Verzögerung hier bis zu 30 Minuten. Die B467 Ravensburg-Kressbronn am Bodensee ist zwischen Habacht und Lindauer Straße in Tettnang in beiden Richtungen nach einem Unfall gesperrt. Und im Schwarzwald-Baar-Kreis und Kreis Rottweil ist die B523 zwischen Schwenningen-Nord-Dauchingen und Schwenningen-Ost-Deislingen nach einem Unfall in beiden Richtungen gesperrt. Das war's für den Moment. Wollt ihr alles nochmal nachlesen? Kein Problem, geht in der SWR1-App. Aber jetzt erstmal gutes und sicheres Ankommen. Soll ich sagen, es hat sich nicht wirklich viel verändert, ja, auch nicht jetzt irgendwie in den letzten Tagen und es ist halt einfach weiterhin sonnig, aber heute nicht ganz so heiß wie gestern und wie es morgen dann wird, so viel sei schon mal gesagt. Im Moment Villingen, Schwenningen leicht bewölkt, 26 Grad, Friedrichshafen sonnig, 27, in Bad Mergentheim leicht bewölkt bei 25 Grad. In der kommenden Nacht sinken die Werte wieder, da kann man, wie gesagt, einmal richtig ordentlich frische Luft durchlassen. Und am Freitagmorgen, also da braucht man die Decke auf jeden Fall, da liegen die Werte nämlich zwischen 14 und 6 Grad. Dann kann man sie aber weit von sich werfen, dann gibt es wieder viel Sonne und die Temperaturen steigen am morgigen Freitag auf 26 bis 33 Grad. Am Samstag wird es nochmal genauso und im Norden Baden-Württembergs gibt es dann schon die ersten Gewitter.
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0: Stefanie Anhalt im Studio, ich grüße euch.

0: B52 in S1 Baden-Württemberg mit dem Blick jetzt auf die Straße. Vorsicht auf der A5 Basel Richtung Karlsruhe zwischen Freiburg Nord und Teningen. Eine ungesicherte Unfallstelle. Da müsst ihr bitte ganz besonders vorsichtig fahren. Ja, man kann sich das kaum vorstellen, ne? Plötzlich ist alles weg. Die Flut im Ahrtal, die Überschwemmungen in Rudersberg im Rems-Murr-Kreis, die Wassermassen in Braunsbach bei Schwäbisch Hall. Das alles zeigt, wie wichtig Hochwasserschutz ist. Die Wetterereignisse werden immer extremer und sind oft lokal begrenzt. SWR1 Reporter Jens Niesing war in Braunsbach, nachdem die Sturzflut 2016 alles mitgerissen hatte. Jens, es ist ein langer Weg zum besseren Hochwasserschutz. Die Arbeiten, die sind immer noch nicht fertig.
1: Tatsächlich immer noch nicht. Gut, im Ort selbst, da sind die Spuren beseitigt, aber beim Hochwasserschutz, da stehen die letzten Projekte noch an. In diesen Tagen wird eine der größten Geröllfänge Deutschlands fertig. Ein Netz soll im Ernstfall Felsen, Bäume, Schlamm auffangen. Das ist 18 Meter breit, 6 Meter hoch. Gehalten wird das Netz von einer Betonkonstruktion, die ist mit insgesamt 38 Ankern im Boden festgemacht. Ich habe mit dem Geologen Klaus Dees aus Ellwangen gesprochen. Sein Büro hat berechnet, was der Geröllfang aushalten muss.
2: Wenn Geröll hier ankommt, hat es Geschwindigkeit drauf, das muss das Netz auffangen können. Das heißt, das baucht sich aus, also das hängt nach vorne unter. Und die Kräfte müssen natürlich in den Untergrund übertragen werden. Und da hat man Anker bis teilweise 18 Meter Tiefe einbauen müssen.
1: Braunsbach liegt in einem Talkessel am Kocher. Und damals, vor 10 Jahren, sind Wasser, Schlamm, Geröll oben vom Berg runter gepoltert. Und deshalb entsteht hier Hochwasserschutz wie an Gebirgsbächen in den Alpen. Ein weiteres Projekt steht noch aus, nämlich eine große Hangsicherung.
0: Was ist denn in den vergangenen Jahren in Braunsbach alles geschehen?
1: Erstmal sind die ganzen Schäden beseitigt worden. Bis zur Sturzflut war der sogenannte Orlacher Bach im Ort verdohlt, also in einem verschlossenen Kanal. Den hat man freigelegt, dann hat die Gemeinde Straßenplätze Infrastruktur erneuert. Da wurde übrigens nicht nur neu geteert, da wurde auch modernisiert. Ulrich Stein ist Malermeister im Ort und er sagt, jetzt ist es auf jeden Fall besser als früher.
3: Der Bach ist sauber gerichtet, Straße passt alles wieder, wir haben Glasfaserkabel.
1: Insgesamt 40 Schutz- und Aufbauprojekte hat die Gemeinde gestemmt. Kostenpunkt rund 50 Millionen Euro. Und dazu kommen noch die ganzen privaten Investitionen. Häuser wieder aufbauen, Inneneinrichtungen neu schaffen, Grundstücke anlegen. Da hat es auch schon mal ganz schön Spannungen gegeben im Ort, wenn die einen von der Versicherung mehr bekommen haben als andere.
0: Natürlich gibt es auch keinen absoluten Schutz, aber inzwischen haben wir Warn-Apps wie Nina und es gibt Fliwas, das Flutinformation- und Warnsystem, damit Einsatzkräfte rechtzeitig informiert werden. Und vor 10 Jahren hat eine Sturzflut große Teile von Braunsbach zerstört und es wird immer noch am Hochwasserschutz gearbeitet. Das waren Informationen von Jens Niesing.
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Die SPD bei uns im Land, die hat es mit 5,5% gerade noch mal so in den Landtag geschafft. Und jetzt muss sich die Partei neu aufstellen und sucht jemanden, der den Landesvorsitz übernimmt. Die Kandidaten sind gerade auf Vorstellungstour im Land unterwegs. Wir sprechen drüber nach 16 Uhr bei Rainer Hartmann. Mein Name ist Stefanie Anhalt. Nein, ich kandidiere nicht. Ich mache jetzt Feierabend. Schönen Nachmittag euch noch. Tschüss.

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16: Um 16 Uhr mit Heike Lüttich. Guten Tag. Der Oberndorfer Waffenproduzent Heckler & Koch hat seinen Gewinn verdreifacht. Nach dem tödlichen Angriff auf einen Zugbegleiter in Rheinland-Pfalz ist Anklage erhoben worden. Und das Wetter meist sonnig bei maximal 25 bis 31 Grad. Der Waffenhersteller Heckler & Koch hat Gewinn und Umsatz zu Jahresbeginn deutlich gesteigert. Das teilte das Unternehmen aus Oberndorf am Neckar mit. Aus der Wirtschaftsredaktion Alexander Winkler.
17: Im ersten Quartal stieg das Ergebnis nach Steuern, Unternehmensangaben zufolge auf mehr als 20 Millionen Euro. Damit hat es sich gegenüber dem Vorjahreszeitraum mehr als verdreifacht. Auch der Umsatz legte mit mehr als 128 Millionen Euro deutlich zu. Der Waffenhersteller verweist auf eine anhaltend hohe Nachfrage. Sicherheitsbehörden und Streitkräfte, etwa in Deutschland und Europa, würden weiterhin auf Systeme von Heckler & Koch setzen, hieß es in der Unternehmensmitteilung. Laut Informationen der deutschen Presseagentur dürfte Heckler & Koch in den kommenden Jahren weiterhin von langfristigen Lieferverträgen mit NATO-Armeen profitieren. Unter anderem erhalte die Bundeswehr schrittweise 80.000 neue Sturmgewehre.
16: Die israelische Armee hat wieder Ziele im Libanon angegriffen. Nach Berichten haben die Soldaten einen Kommandeur der Hisbollah getötet. Das libanesische Gesundheitsministerium meldet den Tod von insgesamt 8 Menschen. Aus Tel Aviv, Jan-Christoph Kitzler.
18: Eigentlich gilt seit Mitte April eine Waffenruhe, die jedoch nicht eingehalten wird. Im Süden des Libanon werden die dort einmarschierten israelischen Soldaten immer wieder von Drohnen der Hisbollah angegriffen. Auch in israelischen Ortschaften nahe der Grenze gab es heute bereits mehrfach Drohnenalarm. Für die Küstenstädte Tyros und Nabatia im Libanon gelten Evakuierungsaufrufe. Hunderttausende Menschen sind dort auf der Flucht. Israel hat im Süden des Libanon eine sogenannte Pufferzone eingerichtet. Sie bedeutet, dass Hunderttausende Menschen vertrieben und zahlreiche Ortschaften zerstört worden sind.
16: Nach der tödlichen Attacke auf einen Zugbegleiter in Rheinland-Pfalz hat die Staatsanwaltschaft Zweibrücken Anklage wegen Mordes gegen einen 26-Jährigen erhoben. Sie geht davon aus, dass der Mann Anfang Februar den Zugbegleiter angegriffen und tödlich verletzt hat. Die Tat passierte bei einer Fahrkartenkontrolle in einem Regionalexpress kurz hinter Landstuhl. Der 26-Jährige habe kein Ticket gehabt und den Zugbegleiter aus Ärger über die Kontrolle angegriffen. Der Mann sitzt in Untersuchungshaft. Bundesweit hat es heute in Kliniken Proteste gegen die Reformpläne der Bundesregierung gegeben. In Baden-Württemberg nahmen daran nach Angaben der Gewerkschaft Verdi landesweit zwischen 850 und 1000 Menschen teil. Marcel Fehr.
19: Unter anderem gab es Aktionen in Stuttgart, Tübingen, Wiesloch, Karlsruhe oder Ulm. Die größte Aktion gab es laut Verdi in Wiesloch mit ungefähr 350 Teilnehmenden. Dort wurden unter anderem Fotos gezeigt, die verdeutlichen sollten, welche Folgen ein Zusammenbruch des Gesundheitssystems hätte. Die hohe Teilnehmerzahl in Wiesloch sei laut Gewerkschaft anders als bei den meisten Aktionen auf die Unterstützung der Geschäftsführung zurückzuführen. In Stuttgart habe genau die gefehlt, so ein Sprecher. Hier kamen nur um die 30 Menschen zusammen. Verdi kritisiert die geplante Reform der gesetzlichen Krankenversicherung durch die Bundesregierung. Beschäftigte und Kliniken befürchten Einschnitte bei der Versorgung sowie Stellenabbau.
16: Die französische Regierung will die Sklavengesetze aus dem 17. Jahrhundert abschaffen. Die Abgeordneten der Nationalversammlung verabschiedeten am Mittag einstimmig einen entsprechenden Vorschlag. Jetzt muss ihn noch der Senat billigen. Der sogenannte Code Noir gilt zwar seit Mitte des 20. Jahrhunderts nicht mehr, er wurde formell aber nie aufgehoben. In dem Dokument steht unter anderem, dass entflohenen Sklaven die Ohren abgeschnitten werden dürfen.

0: an der Baustelle ebenfalls 7 Kilometer stockender Verkehr. Dauert für euch 15 Minuten länger, bis ihr durch seid. A81 Heilbronn Richtung Stuttgart. Zwischen Stuttgart-Zuffenhausen und Dreieck-Leonberg durch die Baustelle 4 Kilometer Stau. Die B467 Ravensburg-Kressbronn am Bodensee ist zwischen Habacht und Lindauer Straße in Tettnang in beiden Richtungen nach einem Unfall immer noch gesperrt. Alle Verkehrsinfos gibt's für euch zu jeder Zeit in der kostenlosen SWR1 App. Wir wünschen eine gute Fahrt. Blauer Himmel, kaum eine Wolke und über 30 Grad im Dreiländereck Baden, Frankreich, Schweiz. Ja, das Wetter in Baden-Württemberg ist und bleibt sommerlich. Bei der Hitze bilden sich jetzt im Südschwarzwald ein paar Quellwolken und es kann doch mal ein kurzes Gewitter geben. Aber morgen und am Samstag geht es schon wieder mit viel Sonne direkt hochsommerlich weiter bei bis zu 33 oder 34 Grad.
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0: Mit Rainer Hartmann. Hello.
2: Hello.
3: Hello. Hello.

0: durch den Donnerstagnachmittag mit SWR1 Baden-Württemberg. Dass die SPD bei uns im Land in Baden-Württemberg gerade mal 5,5% der Stimmen bekommt, hätte man früher kaum glauben können. Ist aber passiert bei der Landtagswahl. Magere 5,5%, auch weil potenzielle SPD-Wähler Cem Özdemir zum Ministerpräsidenten haben wollten und deshalb Grün gewählt haben statt SPD. Was aber bleibt jetzt noch für die SPD in Baden-Württemberg? Nur magere 10 Sitze im Landtag und der Auftrag für eine Neuaufstellung. SWR1-Reporter Knut Bauer, Neuaufstellung in der SPD, aber mit wem?
1: Da brauchen Sie jetzt erstmal eine neue Landesspitze, denn nach dem historischen Wahldebakel ist der bisherige Landesvorsitzende Andreas Stoch noch am Wahlabend zurückgetreten, beziehungsweise hat seinen Rücktritt angekündigt. Und jetzt sucht die SPD neue Vorsitzende. Da läuft zurzeit so eine Art Casting unter den Mitgliedern. Also die rund 30.000 SPD-Mitglieder in Baden-Württemberg sollen entscheiden, wer neuer Landesvorsitzender wird. Es gibt 4 Bewerber, darunter eine Doppelspitze. Als Duo treten Isabel Cademartori und Robin Mesarosch an. Mannheimer Bundestagsabgeordnete und ein ehemaliger Bundestagsabgeordneter aus Sigmaringen. Dann haben wir als Einzelbewerberin Dorothea Kliche-Behnke. Sie ist Landespolitikerin und sitzt seit 2021 für den Wahlkreis Tübingen im Landtag. Und als Mann von der Basis gewissermaßen kandidiert Carsten Lotz, Ortsvereinsvorsitzender der SPD in Gummaringen bei Tübingen, hat mal als Unternehmensberater gearbeitet und ist heute Autor und Dozent an der Uni Mannheim.
0: Wenn man die Namen jetzt schon nicht kennt, kann man sich die neuen Gesichter dann wenigstens mal anschauen?
1: Wenn man SPD-Mitglied ist, auf jeden Fall, denn die rund 30.000 Mitglieder der Partei in Baden-Württemberg sollen entscheiden, wer neuer Landesvorsitzender wird. Da gibt's eine Mitgliederbefragung, die läuft noch bis Mitte Juni. Dazu gab's 4 interne Regionalkonferenzen mit allen Kandidaten und jetzt zur Zeit tingeln die einzelnen Bewerber durch die Ortsverbände, um sich bekannt zu machen und für sich zu werben.
0: Kann man schon sagen, wer Favorit ist?
1: Kann man eigentlich nicht sagen. Das Rennen ist noch ziemlich offen. Es sind noch gut 2 Wochen bis zum Ende der Mitgliederbefragung und bisher haben sich viele noch nicht entschieden.
2: Ich bin noch unentschieden.
3: Grundsätzlich finde ich es großartig, dass jedes einzelne Mitglied mitbestimmen darf.
4: Die SPD muss neu denken und anders denken, sonst sind wir nächstes Mal politisch tot.
0: Was sagt das alles jetzt über den Zustand der SPD in Baden-Württemberg aus?
1: Nichts Gutes jedenfalls, denn die zentrale Frage ist ja, wofür steht die SPD eigentlich? Und darauf konnte die Partei in Bund und im Land in den letzten Jahren immer weniger eine Antwort geben. Mehr als die Hälfte der SPD-Wähler ist inzwischen der Ansicht, dass die Partei nicht mehr die Interessen der Arbeitnehmer vertritt. Das heißt, die SPD braucht wieder ein klares Profil. Die Frage wird sein, ob es einer neuen Parteispitze gelingt, der SPD wieder Leben einzuhalten. Dafür müsste man dann auch bei Themen wie soziale Gerechtigkeit oder Einwanderung in die Sozialsysteme unangenehme Wahrheiten aussprechen. Und damit ist die SPD auch in Baden-Württemberg in letzter Zeit nicht aufgefallen.
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0: Donnerstagnachmittag, es ist ganz genau 16.30 Uhr.
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0: Mit Heike Lüttich.
2: Guten Tag. Bundesweit hat es heute in Kliniken Proteste gegen die Reformpläne der Bundesregierung gegeben. In Baden-Württemberg haben daran nach Angaben der Gewerkschaft zwischen 850 und 1000 Menschen teilgenommen. Marcel Fehr.
3: Unter anderem gab es Aktionen in Stuttgart, Tübingen, Wiesloch, Karlsruhe oder Ulm. Die größte Aktion gab es laut Verdi in Wiesloch mit ungefähr 350 Teilnehmenden. Die hohe Teilnehmerzahl in Wiesloch sei laut Gewerkschaft anders als bei den meisten Aktionen auf die Unterstützung der Geschäftsführung zurückzuführen. In Stuttgart habe genau die gefehlt, so ein Sprecher. Hier kamen nur um die 30 Menschen zusammen. Verdi kritisiert die geplante Reform der gesetzlichen Krankenversicherung durch die Bundesregierung. Beschäftigte und Kliniken befürchten Einschnitte bei der Versorgung sowie Stellenabbau.
2: In Heilbronn ist es heute Morgen nach einem Streit unter vier Männern auf offener Straße zu einem Messerangriff gekommen. Laut Polizei hat es Verletzte gegeben, Unbeteiligte waren aber nicht betroffen. Weitere Informationen und auch die Hintergründe des Streits sind nicht bekannt. Die Polizei war mit zahlreichen Kräften vor Ort, im Verkehr kam es stundenlang zu Behinderungen. Der Waffenhersteller Heckler & Koch aus Oberndorf am Neckar hat seinen Gewinn im ersten Quartal mehr als verdreifacht. Wie das Unternehmen mitteilte, stieg das Nachsteuerergebnis auf rund 20 Millionen Euro. Der Umsatz konnte auf 128 Millionen Euro gesteigert werden, ein Plus von 57%. Heckler & Koch soll unter anderem für die Bundeswehr schrittweise 80.000 neue Sturmgewehre produzieren, die das veraltete G36 ablösen sollen. Bei den French Open ist Turnierfavorit Jannik Sinner aus Italien bereits in der zweiten Runde ausgeschieden. Bei dem Tennisturnier in Paris verlor der Weltranglistenerste bei Temperaturen von über 30 Grad gegen den Argentinier Juan Manuel Cerundolo in 5 Sätzen. Der letzte deutsche Spieler im Turnier, Alexander Zverev, ist jetzt der höchstgesetzte Spieler und hat damit gute Chancen auf seinen ersten Grand-Slam-Sieg. 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
0: Und das ist der Verkehrsservice in SWR1. Es heißt, Vorsicht bitte auf der B14 Stuttgart Richtung Backnang. Zwischen Benzstraße und Kappelbergtunnel ist ein Unfall passiert. Die Unfallstelle ist noch ungesichert und zwar auf der linken Spur. Wir gehen auf die Autobahnen A5 Basel Richtung Karlsruhe. Zwischen Efringenkirchen und Dreieck Neuenburg, Baustelle 3 Kilometer Stau. A5 Karlsruhe Richtung Frankfurt. Zwischen Hemsbach und Bensheim, Unfall auf der linken Spur, 5 Kilometer Stau. A8 Stuttgart Richtung Karlsruhe, zwischen Heimsheim und Pforzheim Nord, 8 Kilometer stockender Verkehr. In der Gegenrichtung zwischen Pforzheim West und Pforzheim Ost an der Baustelle nochmal 6 Kilometer. A81 Heilbronn Richtung Stuttgart, zwischen Stuttgart-Zuffenhausen und Dreieck Leonberg, auch hier an der Baustelle und 4 Kilometer Stau. B294 Autobahnzubringer Nord zwischen Gundelfingen und der A5 Anschlussstelle Freiburg Nord. Im Moment 4 Kilometer Stau, dauert eine Viertelstunde länger. Wir wünschen euch allen eine gute und sichere Fahrt. Das Wetter in Baden-Württemberg, da ist es im Süden am wärmsten, in Lörrach im Moment knapp 30 Grad, in Konstanz 28, im Norden, in Buchen, im Odenwald 24 Grad. Heute Abend bleibt das Wetter ruhig und freundlich und morgen und am Samstag geht das sonnige Sommerwetter weiter, ehe es dann am Sonntag schwüler wird und auch Gewitter geben kann.
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0: Mit Rainer Hartmann und Sonne für euch auch aus dem Radio.

0: Rod Stewart
1: in SWR 1. Und es sind Pfingstferien bei uns in Baden-Württemberg. Ja? Und rund um den Bodensee heißt das für viele Erdbeeren selber pflücken. Auf dem Fuchshof bei Konstanz zum Beispiel sind heute Familien auf den Feldern unterwegs, bei Sonne, mit roten Fingern und zwischendurch wandert eine Erdbeere gleich mal direkt in den Mund. SWR1-Reporterin Friederike Fiele, erzähl uns bitte mal von den sonnigen Feldern an unserem Meer in Baden-Württemberg.
2: Ja, es riecht nach warmem Sommer und süßen Erdbeeren hier auf dem Erdbeerfeld. Es sind etliche Familien hier, die hocken zwischen den einzelnen Reihen und die Kinder suchen die größten Erdbeeren. Und das, was am meisten Spaß macht hier, ist natürlich das...
3: Das Essen.
4: Naschen. Dass man auch manche Sachen, also auch Erdbeeren essen kann.
2: Und das ist auch erlaubt. Bei mir steht Florian Fuchs vom Fuchshof. Herr Fuchs, naschen ist okay, oder?
5: Ja, das gehört dazu. Also alles andere wäre einfach realitätsfern und wäre gar nicht machbar. Und die Kinder sollen da ruhig ein bisschen probieren. Das ist schon in Ordnung.
2: Und wie lecker die Erdbeeren hier schmecken, das hat ein Mädchen, was ich vorhin getroffen habe, total auf den Punkt gebracht.
6: Die schmecken süß, die schmecken, als würde ich einfach ein Kuscheltier essen, das ganz süß ist.
2: Richtig lecker also. Was anstrengend ist, ist die Hitze, also von oben knallt die Sonne. Und die ist nicht nur für uns Menschen anstrengend, sondern auch für die Erdbeeren, oder?
5: Ja genau, also für eine Erdbeere ist die Temperatur immer am besten, wenn eine 2 vorne steht. Also zwischen 20 und 29 Grad, dann fühlt sie sich am wohlsten und dann schmeckt sie auch am besten. Und wenn es heißer wird oder viel kälter wird, dann geht es auch auf den Geschmack und auch vor allem auf die Haltbarkeit der Erdbeere.
2: Die Bilanz am Ende hier auf dem Erdbeerfeld, volle Körbe, rote Finger und volle Erdbeerbäuche.
1: Aber Achtung, auch Erdbeeren können einen Sonnenbrand kriegen. Und wenn ihr ein Rezept wollt, ja, mit leckeren Erdbeeren, wenn ihr einen sucht, dann gerne mal schauen. Ihr findet auf swr1.de zum Beispiel den Erdbeer-Marshmallow-Spieß oder ein Rezept für Erdbeer-Sahne-Omelette. Geil, oder? Erdbeer-Sahne-Omelette.

0: Ein schneller Temperaturcheck. Heute mal unter 30 Grad in Baden-Württemberg. Andreas Macher-Litzer vom S1-Wetterteam. Was ist da los?
1: Es ist Luft aus Skandinavien, die sich über Norddeutschland vor allem bemerkbar gemacht hat. Da ist es doch deutlich kühler. Bei uns kommt diese Abkühlung nur in sehr abgeschwächter Form an. Und morgen schwappt dann die Hitze aus Frankreich zu uns nach Baden-Württemberg zurück. Da geht's wieder bis 33, am Samstag sogar bis 34 Grad. Erstmal viel Sonne, dann wird's langsam schwüler und spätestens zum Sonntag dann auch gewittriger.
0: Das nehmen wir alles mit.
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11: Um 17 Uhr mit Heike Lüttich. Guten Tag. Nach dem tödlichen Angriff auf einen Zugbegleiter in Rheinland-Pfalz ist Anklage erhoben worden. Die EU prüft die Übernahme von Mediamarkt Saturn durch einen chinesischen Konzern. Und das Wetter? Heute Abend sonnig und warm, morgen viel Sonne bei höchstens 26 bis 33 Grad. Knapp 4 Monate nach dem tödlichen Angriff auf einen Zugbegleiter bei Landstuhl im Kreis Kaiserslautern hat die Staatsanwaltschaft Zweibrücken Anklage gegen den Tatverdächtigen erhoben. Sie wirft dem 26-jährigen Mord aus niederen Beweggründen vor. Sebastian Stollhoff.
12: Die Ermittlungen der Staatsanwaltschaft Zweibrücken haben ergeben, dass der Tatverdächtige an diesem Februartag in der Regionalbahn von Landstuhl nach Homburg gefahren war. Kurz hinter Landstuhl kontrollierte ihn der Zugbegleiter. Als der 26-jährige Grieche keine Fahrkarte vorzeigen konnte, sollte er den Zug am nächsten Halt verlassen. Daraufhin soll der Tatverdächtige dem Zugbegleiter mehrfach gegen den Kopf geschlagen haben. Dieser blieb bewusstlos liegen und starb 2 Tage später an einer Hirnblutung. Der Tatverdächtige hat die Schläge zugegeben, aber bestritten, dass er den Zugbegleiter töten wollte. Außerdem beruft er sich laut Staatsanwaltschaft auf Erinnerungslücken. Die Tat hatte bundesweit für Entsetzen gesorgt.
11: Die Vereinten Nationen werfen der israelischen Armee sexualisierte Gewalt vor. Deshalb haben sie Israel offenbar in eine schwarze Liste aufgenommen. Darin stehen Staaten, Organisationen und Terrorgruppen, die verdächtigt werden, in bewaffneten Konflikten systematisch sexuelle Gewalt auszuüben. UN-Generalsekretär Guterres sagte, es gebe glaubwürdige Informationen über entsprechende Verstöße israelischer Soldaten gegen Palästinenser in mehreren Gefängnissen und einem Militärstützpunkt. Der Waffenhersteller Heckler & Koch aus Oberndorf am Neckar hat seinen Gewinn im ersten Quartal mehr als verdreifacht. Wie das Unternehmen mitteilte, stieg das Nachsteuerergebnis auf rund 20 Millionen Euro. Der Umsatz konnte auf 128 Millionen Euro gesteigert werden, ein Plus von 57%. Heckler & Koch soll unter anderem für die Bundeswehr schrittweise 80.000 neue Sturmgewehre produzieren, die das veraltete G36 ablösen sollen. Die EU-Kommission prüft die geplante Übernahme von Mediamarkt Saturn durch den chinesischen Konzern JD.com. In Brüssel gibt es Bedenken, ob eine Zustimmung zu dem Deal europäischen Interessen dienen würde. Aus Brüssel, Andreas Meyer-Feist.
13: Die EU-Kommission hegt den Verdacht, dass JD.com Vorzugsfinanzierungen, steuerliche Vorteile oder auch direkte Zuschüsse durch die chinesische Regierung bekommen hat, um sich eine gute Ausgangsbasis für den Deal mit Mediamarkt zu verschaffen. Das würde der EU-Verordnung über Subventionen aus Drittstaaten widersprechen. Das Kaufangebot der Chinesen könnte durch indirekte oder direkte staatliche Eingriffe künstlich nach oben getrieben worden sein, um Mitbieter aus Europa zu benachteiligen. Der faire Wettbewerb könnte langfristig gefährdet sein, befürchtet Brüssel.
11: Das Wasser im Bodensee ist im Moment so niedrig wie selten zu dieser Jahreszeit. In Konstanz liegt der Pegelstand laut Landesanstalt für Umwelt bei etwa 310 Zentimetern. Das sind 77 Zentimeter unter dem langjährigen Mittel. Erste Schiffe der Bodenseebetriebe bleiben deshalb am Ufer. Im Winter hat es viel weniger geschneit als sonst. Deshalb fehlt vor allem das Wasser aus den Alpen. Bei den French Open ist Turnierfavorit Jannik Sinner aus Italien bereits in der zweiten Runde ausgeschieden. Beim Tennisturnier in Paris verlor der Weltranglistenerste bei Temperaturen von über 30 Grad gegen den Argentinier Juan Manuel Cerundolo in 5 Sätzen. Sinners Ausscheiden hat Auswirkungen für den letzten deutschen Spieler im Turnier, Alexander Zverev. Er ist nun der höchstgesetzte Spieler und hat gute Chancen auf seinen ersten Grand Slam Sieg. 17:04 Uhr.
14: Das ist der SW1 Baden-Württemberg-Verkehrsservice mit den Staus und Behinderungen. A5 Basel Richtung Karlsruhe, zwischen Freiburg-Mitte und Thieningen, Unfall passiert, 3 Kilometer Stau. A5 Karlsruhe Richtung Frankfurt, zwischen Hemsbach und Bensheim, ein Unfall auf der linken Spur, 4 Kilometer Stau. A5

0: Stadtverkehr Stuttgart, B295, stadtauswärts zwischen Sieglestraße und dem Feuerbacher Tunnel. Unfall passiert, 2 Kilometer Stau. 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Nur zwischen Hochrhein und Baar könnte sich vereinzelt mal ein kurzer Schauer verirren. Doch morgen alles blank poliert, die Sonne scheint, Himmel ist blau bei 33, am Samstag sogar bis 34 Grad. Ab Sonntag wird es dann schwüler und gewitterig.
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0: 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Mit Rainer Hartmann, hallo.

0: durch den Donnerstagnachmittag mit SW1 Baden-Württemberg. Wir schauen schnell auf den Spritpreis. Ja, ein Liter Superbenzin heute Nachmittag, Karlsruhe zum Beispiel, Stuttgart, wieder knapp über 2 Euro. Das ist inzwischen normal. Immer mehr Menschen fragen sich deshalb, wäre ein E-Auto nicht doch was für mich? Dann aber gleich die Frage, kann ich mir das leisten? Wo sind die Ladesäulen dafür? Wie ist die Reichweite? Und kriege ich den Wagen auch wieder verkauft? Darum geht's heute Abend im SWR, im Fernsehen, 20.15 Uhr in Zur Sache Baden-Württemberg mit Alexandra Gondorf. Alex, wie emotional werden die Diskussionen gerade geführt?
1: Ja, total emotional, gerade hier im Autoland Baden-Württemberg. Manche sind ja extrem begeistert vom E-Auto und sagen, das ist die Zukunft, das ist super, die Dinger sind leise. Andere hängen weiter an ihrem Diesel oder Benziner und fragen sich, warum sollte ich eigentlich ein funktionierendes Auto ersetzen? Und ich bin auch nicht so richtig der Meinung, dass es funktioniert. Und genau diese beiden Welten sitzen heute bei mir an einem Tisch, zusammen mit der Politik unter anderem. Und wir wollen schauen, was stimmt denn eigentlich noch beim Thema E-Auto, also welche Vorbehalte und was vielleicht auch nicht mehr? Wie alltagstauglich ist das inzwischen wirklich und wie will die neue Verkehrsministerin Nicole Razavi von der CDU sich eigentlich dazu verhalten? Da bin ich sehr gespannt. Bei ihrem ersten Live-Auftritt im neuen Amt, ja, soll sie mal heute uns erzählen, was sie da für Ideen mitbringt.
0: Und ihr habt auch Menschen begleitet, die mitten in dieser Diskussion jetzt drinstecken, E-Auto anschaffen oder nicht?
1: Absolut. Unsere Reporter haben wieder zwei unserer Gäste zu Hause besucht und sind tatsächlich mit ihm mitgefahren. Zum Beispiel Frank Fehler aus Stuttgart. Er arbeitet im Außendienst, fährt jeden Tag viele Kilometer und sagt ganz klar, für ihn ist der Verbrenner aktuell einfach praktischer.
2: Momentan ist für mich der Diesel das Beste. Und wenn man schaut, wie die Dieselmotoren sich entwickelt haben über die letzten Jahre, kann man ja nimmer von einem dreckigen Diesel reden.
1: Ja, aber auf der anderen Seite haben wir auch Jérôme Brunel begleitet. Er fährt begeistert E-Autos, ist ein Tesla-Fahrer der ersten Stunde und er produziert sogar einen Podcast darüber und sagt, viele Vorurteile rund um Reichweite und Laden stimmen heute einfach nicht mehr.
0: Ich habe gehört, dass die Ente bald auch als E-Auto rauskommt, vermutlich dann etwas preiswerter als das,
1: was wir... 15.000 Euro anscheinend nur soll die kosten.
0: Da wird sich die Welt nochmal ein bisschen drehen. Aber die Frage ist ja, wie werden das diejenigen dann aufnehmen, die eigentlich überzeugt sind vom Brenner? Heute Abend treffen beide aufeinander, also die Pro- und Kontra-Fraktion von E-Autos.
1: Genau, und das Schöne ist, dass bei uns man dann mit der Politik reden kann aus verschiedenen Welten, eben mit der Verkehrsministerin der Neuen und Barbara Metz von der Deutschen Umwelthilfe, die ist auch da. Die klagen ja sogar auch mal ganz gerne, um ihre Ziele durchzusetzen. Ich glaube, das wird eine extrem spannende Runde mit eben unterschiedlichen Perspektiven. Und wir gucken natürlich auch drauf, was kostet E-Mobilität eigentlich wirklich und warum sorgt die Politik beim Thema E-Auto seit Jahren für so viel Verwirrung.
0: Zur Sache Baden-Württemberg ab 20.15 Uhr im SWR im Fernsehen mit Alexandra Gondorf.

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1: 17.30 Uhr.
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1: Mit Heike Lüttich.
3: Guten Tag. Die Kantonspolizei Zürich hat weitere Details zu dem Messerangriff am Bahnhof der Stadt Winterthur bekannt gegeben. Dort hatte ein 31-Jähriger am Morgen drei Männer mit einem Messer angegriffen und verletzt, einen von ihnen schwer. Der Täter wurde demnach 2009 in der Schweiz eingebürgert, hat aber auch einen türkischen Pass. Vor zwei Jahren sei er in die Türkei gezogen und erst vor kurzem zurückgekehrt. Es sei möglich, dass er sich dort radikalisiert habe, sagte der Sicherheitsdirektor des Kantons Zürich bei einer Pressekonferenz. Augenzeugen zufolge hat der Mann bei der Tat Allahu Akbar gerufen. Am vergangenen Montag hatte ihn die Kantonspolizei in eine psychiatrische Einrichtung gebracht, weil er wirre Aussagen gemacht haben soll. Er habe die Psychiatrie aber am Dienstag wieder verlassen. Nach der tödlichen Attacke auf einen Zugbegleiter in Rheinland-Pfalz hat die Staatsanwaltschaft Zweibrücken Anklage wegen Mordes gegen einen 26-Jährigen erhoben. Sie geht davon aus, dass der Mann Anfang Februar den Zugbegleiter angegriffen und tödlich verletzt hat. Die Tat passierte bei einer Fahrkartenkontrolle in einem Regionalexpress kurz hinter Landstuhl. Der 26-Jährige habe kein Ticket gehabt und den Zugbegleiter aus Ärger über die Kontrolle angegriffen. Der Mann sitzt in Untersuchungshaft. Das Großkraftwerk Mannheim hat im Streit um Quecksilber im Abwasser vor Gericht einen Erfolg errungen. Der Verwaltungsgerichtshof Baden-Württemberg hat die Klage des BUND abgewiesen. Lara Rank.
4: Das Großkraftwerk Mannheim darf weiterhin bis zu 3 Mikrogramm Quecksilber pro Liter Abwasser in den Rhein einleiten. Der BUND hatte dagegen geklagt, weil er diese Menge für zu hoch hält. Das Gericht sieht jedoch keinen Verstoß gegen EU- oder nationales Recht. Das Kraftwerk nutzt mit einem speziellen Filter die beste verfügbare Technik, so die Richter zur Begründung. Strengere Vorgaben seien nicht nötig. Das Urteil ist noch nicht endgültig. Der Umweltverband kann es innerhalb eines Monats anfechten.
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1: Und hier ist der Verkehrsservice in der 2.1 Baden-Württemberg. Das heißt, Vorsicht bitte auf der A8 Stuttgart Richtung Karlsruhe. Zwischen Pforzheim West und Karlsbad ist gerade ein Unfall passiert. Die Unfallstelle ist noch ungesichert auf der linken Spur. Vorsicht bitte auf der A81 Stuttgart Richtung Singen. Zwischen Dreieck Bad Dürrheim und Geisingen auch hier eine ungesicherte Unfallstelle. Und hier sind Menschen auf der Fahrbahn. Vorsicht auf der B294 Haslach Richtung Freudenstadt. Zwischen Schenkenzell und Röthenbach ein defekter Lastwagen im Kurvenbereich. Und A6 Heilbronn Richtung Kaiserslautern. Zwischen Firnheimer Dreieck und Ludwigshafen Nord im Moment 6 Kilometer stockender Verkehr. Dauert eine Viertelstunde länger. Das war's auch schon. Wir wünschen euch allen eine gute und sichere Fahrt. Das sind die aktuellen Temperaturen in Baden-Württemberg, Heidelberg, Tübingen 27 Grad, in Singen 29 Grad. Bei der Hitze bilden sich jetzt im Südschwarzwald so ein paar Quellwolken und es kann auch mal ein kurzes Gewitter geben. Morgen und am Samstag geht es dann mit viel Sonne direkt hochsommerlich weiter bei bis zu 33 oder sogar 34 Grad.
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1: Mit Rainer Hartmann, könnt ihr pfeifen? Wir versuchen das einfach mal.

0: So, jetzt machen wir es uns richtig schön. So wie die Menschen in Waghäusel-Kirlach.
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0: Grüne Dorfmitte. So heißt das preisgekrönte Projekt einer Bürgerinitiative in Waghäusel-Kirlach. Jeder, der dort wohnt, weiß, wo das ist. Wer nicht, sage ich es nochmal, zwischen Karlsruhe und Mannheim natürlich, Waghäusel-Kirlach. Und die Idee dahinter, grüne Dorfmitte, ist gemeinsam anzupacken und aus einem brachliegenden Grundstück einen lebendigen Treffpunkt für alle zu machen. Zum Spielen, zum Gärtnern, zum Feiern und zum Zusammenkommen. Geplant sind Spielgeräte, Hochbeete und sogar ein kleiner Veranstaltungsbereich. Für so viel Engagement und Nachbarschaftsgeist hat das Team den Deutschen Nachbarschaftspreis für Baden-Württemberg bekommen. Tolle Sache. Und SWR1-Reporterin Susanne Bühler war für uns mal da.
3: Arbeitseinsatz für das Projekt Grüne Dorfmitte in Kirlach. Im Schatten alter Bäume wird fleißig gebaggert, gehämmert und gefräst. Hier soll ein Spielplatz entstehen aus Naturmaterialien für Kleinkinder. Profi-Handwerker eines Gartenbaubetriebs werden bei der Arbeit unterstützt von freiwilligen Helfern aus dem Dorf. Auch junge Familien packen tatkräftig mit an, wie Sandra, die mit ihren beiden Töchtern zum Helfen gekommen ist.
4: Wir sind heute zum ersten Mal da und können endlich mal mithelfen und hier selbstwirksam sein. Wir schaufeln jetzt gerade den ganzen Sand für den Sandkasten auf die Schubkarre. Und ja, ich habe auch meine Kinder mitgebracht. Die helfen auch fleißig mit, ja.
3: Die 10-jährige Tochter Noemi ist begeistert bei der Sache.
5: Ich finde, es ist voll das schöne Projekt und es macht voll Spaß, hier mitzuarbeiten und zu helfen.
3: Ein Abenteuerspielplatz für ältere Kinder ist schon fertig. Für Erwachsene gibt es einen Eventbereich. Ein Bauwagen dient als Getränkeausschank. Auf der kleinen Bühne finden Musikkonzerte oder Lesungen statt. Für Adrian Espelöhr, Mitinitiator des Projekts Grüne Dorfmitte, ist es wichtig, dass möglichst viele Einwohner Kirlachs mitmachen.
6: Das ist für uns ein Platz, der für alle da ist. Wir glauben, dass jeder, der selbst beteiligt ist in irgendeiner Form, sei es die Kuchenspende für die Schaffer durch die ältere Dame, sei es das eigene Arbeiten, sei es die Schulklasse, die hier mit anpackt, sich verbunden fühlt und das zu seinem eigenen macht. Und dann ist es am Ende unser aller eigen.
3: Die Idee einer grünen Dorfmitte entstand noch in der Corona-Zeit. Die Bürgerinitiative veranstaltete Workshops, sammelte 74.000 Euro an Spendengeldern. Das Besondere, von Anfang an haben alle mitgezogen. Der Gemeinderat, die Bevölkerung und Oberbürgermeister Thomas Deuschle.
7: Also das Projekt ist absolut beispielgebend, nicht nur für uns hier in Waghäusel, sondern über die Region hinaus. Wir haben das natürlich als Stadt sofort aufgegriffen. Erstens mal, weil wir dieses Engagement würdigen wollen. Zweitens, weil es für uns dann auch günstiger geworden ist. Wenn wir das alles selbst hätten finanzieren müssen als Stadt, dann hätte es weit über das Doppelte gekostet.
3: Auch wenn noch viel Arbeit vor dem Team Grüne Dorfmitte liegt, der Erfolg des Projekts ist für Adrian Espelöhr jetzt schon sichtbar.
6: Unsere Vision ist, dass wir hier im Dorf einen Ort haben, an dem das Dorf zusammenkommen kann und zwar auch zusammenkommen will, weil er schön ist, weil er einladend ist, weil er für alle das bietet, was sie suchen und in ihrer Freizeit gerne aufsuchen.
0: Die neue grüne Dorfmitte. Wichtig wären noch Sonnenschirme, denn Waghäusel-Kirlach knackt ja jedes Jahr neue Temperaturrekorde.
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S1 Baden-Württemberg hier mit dem Verkehrsservice. Fahrt bitte vorsichtig, wenn ihr auf der Landesstraße von Heilbronn nach Löwenstein unterwegs seid. Am Ortseingang unter Gruppenbach steht ein defektes Fahrzeug. Und Vorsicht auch im Kreis Reutlingen auf der Landesstraße zwischen der B312 bei Metzingen West und dem Abzweig nach Reicheneck. Hier läuft ein Schaf. 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
14: Um 18 Uhr mit Heike Lüttich. Guten Abend. Der Messerangriff von Winterthur könnte einen islamistischen Hintergrund haben. Immer mehr Kreise in Baden-Württemberg verbieten die Wasserentnahme aus Bächen und Seen. Das Wetter? Heute Abend sonnig und warm, morgen wieder viel Sonne, Höchstwerte 26 bis 33 Grad. Die Messerattacke am Schweizer Bahnhof Winterthur, etwa 50 Kilometer von Konstanz entfernt, hat möglicherweise einen islamistischen Hintergrund. Das Schweizer Radio und Fernsehen SRF berichtet, der mutmaßliche Attentäter sei in der Islamistenszene aktiv gewesen. Der 31-Jährige hatte am Morgen mehrere Menschen mit einem Messer angegriffen. Patricia Wern.
15: Augenzeugen hatten gesehen, wie der Mann auf mehrere Personen einstach. Dabei habe er Allahu Akbar, also auf Arabisch Gott ist groß, gerufen. 3 Passanten wurden dabei verletzt. Der Zürcher Sicherheitsdirektor Fair spricht von einem Terrorakt. Nach Angaben von SRF ist der Name des mutmaßlichen Angreifers der Polizei bekannt. Er gehöre zu einer islamistischen Gruppe, gegen die seit 2018 ermittelt werde. Der Mann ist Schweizer und hat außerdem die türkische Staatsbürgerschaft. Von der Polizei hieß es heute, dass am Bahnhof Winterthur mutige Leute möglicherweise Schlimmeres verhindert hätten. So hätte sich eine Lehrerin schützend vor ihre Klasse gestellt.
14: Nach der tödlichen Attacke auf einen Zugbegleiter bei Landstuhl in Rheinland-Pfalz hat die Staatsanwaltschaft Zweibrücken Anklage wegen Mordes gegen einen 26-Jährigen erhoben. Sie geht davon aus, dass der Mann Anfang Februar schwarz gefahren war und den Zugbegleiter aus Ärger über eine Fahrkartenkontrolle angegriffen und tödlich verletzt hat. Der Mann sitzt in Untersuchungshaft. Die Europäische Union kann nach Einschätzung der EU-Außenbeauftragten Kallas kein neutraler Vermittler zwischen der Ukraine und Russland sein. Die EU stehe immer auf Seiten der Ukraine, sagte Kallas nach dem Außenministertreffen auf Zypern. Sabrina Fritz.
16: Europa werde seine Interessen verteidigen. Dazu gehöre weiter an einem Friedensabkommen zu arbeiten und den Druck auf Moskau zu erhöhen, um Putin an den Verhandlungstisch zu zwingen. Dafür wird ein neues Sanktionspaket vorbereitet. Am Morgen stand vor allem die Lage im Nahen Osten im Mittelpunkt. Dafür waren die Außenminister von Saudi-Arabien und Indien eingeladen. Fazit: Ein Waffenstillstandsabkommen zwischen dem Iran und den USA sei wohl in greifbarer Nähe. Dem müssten aber Verhandlungen folgen, dass der Iran keine Atombomben mehr produzieren kann. Die Mitgliedstaaten rief Kallas auf, mehr Schiffe in die Region zu schicken, um eine freie Schifffahrt zu gewährleisten.
14: Wegen Trockenheit und Hitze führen Flüsse, Bäche und Seen derzeit teilweise weniger Wasser als sonst. In den Kreisen Böblingen, Ravensburg und am Bodensee ist es deshalb bereits verboten, Wasser zu entnehmen. Ab morgen gilt das Verbot auch im Kreis Biberach. Johannes Riedl.
8: Die Trockenheit habe kritische Ausmaße angenommen, so das Biberacher Landratsamt. Tiere und Pflanzen seien nicht nur durch niedrige Pegel bedroht, sondern auch durch steigende Wassertemperaturen. Das Verbot, aus Flüssen, Bächen und Seen Wasser abzupumpen, gelte, auch wenn vermeintlich noch ausreichend Wasser vorhanden sei. Das Wasserentnahmeverbot im Kreis Biberach gilt zunächst bis Ende Juni. Bei Verstößen drohen laut Landratsamt Bußgelder bis 100.000 Euro. Vergangenes Jahr hatte es Wasserentnahmeverbote erst im Juli gegeben. Laut Wetterwarte Süd in Bad Schussenried sind dieses Jahr gut 150 Liter Regen pro Quadratmeter zu wenig gefallen.
14: Unbekannte haben gestern am späten Abend bei Ettlingen im Kreis Heilbronn wieder Steine von einer Fußgängerbrücke auf die A5 geworfen. Verletzt wurde niemand. Insgesamt 6 Fahrzeuge stießen mit den Gegenständen zusammen. Es entstand ein Sachschaden von rund 3.000 Euro. Ein Zeuge berichtete laut Polizei von 2 Jugendlichen, die zur Tatzeit gesehen wurden. Es ist bereits der 4. Fall dieser Art in den vergangenen Wochen. 18.04 Uhr.
17: Der Verkehrsservice in S1 Baden-Württemberg. Fahrt bitte vorsichtig, wenn ihr auf der A3 unterwegs seid, Frankfurt Richtung Würzburg. Zwischen Wertheim-Lengfurt und Helmstadt. Hier liegen Fahrzeugteile auf der Fahrbahn. Nochmal Vorsicht, A81 Heilbronn Richtung Würzburg. Zwischen Boxberg und Ahorn. Hier steht ein defekter Wagen auf der linken Spur. Und A5 Basel Richtung Karlsruhe. Zwischen Efringenkirchen und Dreieck Neuenburg durch die Baustelle im Moment 3 Kilometer Stau. Da dauert es eine Viertelstunde länger, bis ihr durch seid. Ein paar Wolken ziehen über den Südschwarzwald. Es sind auch im Moment Blitz und Donner unterwegs. Ansonsten ist das Wetter in Baden-Württemberg sehr sonnig und sehr warm. Bis zum Sonnenuntergang, der ist heute um 21.15 Uhr. In der Nacht kann man dann bei klarer Luft wunderbar durchlüften. Freitag und Samstag dann weiter Sonne, satt und Temperaturen bis 33, vielleicht sogar bis 34 Grad. Am Sonntag ist es dann schwülwarm und die ersten Gewitter oder weitere Gewitter.

0: Hier ist SW1 Baden-Württemberg für euch. Ja, und wir heißen immer noch SW1 Baden-Württemberg, während Twitter heißt ja längst X. Ja, und eine Alternative zum Kurznachrichtendienst X von Elon Musk wünschen sich so einige. Aus X soll W werden oder W, wie man will. W Social, eine soziale Plattform, made in Europa. Das öffentliche Interesse ist jetzt schon riesig vor der Inbetriebnahme. Und wir hatten heute die Mitbegründerin und Geschäftsführerin Anna Zeiter in SW1 Leute zu Gast bei Nabil Attassi. Nabil, wer steckt denn hinter W Social?
1: Also Anna Zeiter selbst ist Juristin und eine absolute Datenschutzexpertin. Sie war zum Beispiel 12 Jahre lang bei der Online-Auktionsplattform eBay und dort hat sie die europäische Datenschutzverordnung, also die DSGVO, implementiert. Und hinter W-Social, da steckt das Unternehmen We Don't Have Time, daher auch das W, des schwedischen Klimaunternehmers Ingmar Renzo. Und manche kennen den von Greta Thunberg vor 7, 8 Jahren. Die hat er nämlich damals mit ihrer Kampagne groß gemacht. Und wenn man mal auf den Beirat des neuen Unternehmens W-Social schaut, dann staunt man wirklich nicht schlecht, wer da alles dabei ist. Unter anderem unser Ex-Vizekanzler und Bundeswirtschaftsminister, Bundesgesundheitsminister Philipp Rösler, der als Investor mit dabei ist und auch im Beirat sitzt, oder der Sicherheitschef von Saab oder auch der ex-schwedische Finanzminister. Also da sieht man, da ist eine Menge Power dabei, hören wir aber alles in der Sendung. Und so ganz neu ist die Idee von Social Media Made in Europa nun nicht. Es gibt schon Plattformen wie Mastodon, also das Fediverse, sehr dezentral organisiert, immerhin 10 Millionen User, und das neue Eurosky, das mit Blue Sky zusammenhängt, und da sind immerhin schon 40 Millionen unterwegs. Die technische Basis, die teilt sich wie Social übrigens mit Blue Sky. Und da habe ich Anna Zeiter gefragt, was der Sinn dahinter ist.
2: Bei sozialen Netzwerken ist der Knackpunkt immer, wie schnell bekomme ich eine große Masse an Nutzerinnen und Nutzern, sodass man den sogenannten Netzwerkeffekt bekommt. Und deswegen haben wir uns bewusst dazu entschieden, das sogenannte AT-Protokoll zu benutzen, weil wir auf diesem Protokoll, das ist Open Source, mit den Nutzerinnen und Nutzern von Blue Sky, Eurosky und noch einigen anderen kommunizieren können.
0: Boah, also ich habe da jetzt nicht so viel verstanden.
1: Ja, ich habe schon gesehen, viel Kopfschütteln, aber hier wird eine relativ offene Community genommen und da steckt nämlich auch die Gretchenfrage dahinter. W-Social möchte nämlich, dass alle Nutzerinnen und Nutzer bei der Registrierung ihren Personalausweis vorzeigen, also sich mit als echter Mensch verifizieren mit ihren Daten. Klar, man will damit ausschließen, dass sich Botfarmen und Trollfabriken da breit machen, wie das bei X ja schon geschehen ist. Und das wirft natürlich einige Fragen auf, zu Schwierigkeiten bei der Durchführung, auch zu Datenspeicherung. Werde ich da jetzt verknüpft mit meinem Ausweis? Oder wie ist das? Und auch dazu, ob sowas von Nutzern überhaupt angenommen wird.
0: Das ist ja die große Frage. Kriegt man die Nutzer von X oder von X dann tatsächlich weg? Ist das von Erfolg gekrönt? Was ist dein Eindruck?
1: Es bleibt wirklich abzuwarten. Also erstens, ob wirklich alles zu Ende gedacht ist, das muss man auch in Frage stellen, weil alles geschieht da gerade in einer wahnsinnigen Geschwindigkeit. Und wir haben ja gesagt, da steckt viel Power dahinter, viel, viel Geld und viel Einfluss. Aber natürlich andererseits wünschen sich viele, dass es eben so eine europäische Alternative für X gibt. Und da das erfolgreich ist, das muss man wirklich abwarten. Wenn ja, dann werden wir Anna Zeiter hier in SW1 Leute in 2 Jahren wahrscheinlich nicht mehr kriegen, weil das dann alles viel zu groß wird. Und wenn nein, dann kann es auch sein, dass das ganz still und heimlich wieder verschwindet.
0: Oder eine neue Alternative wird, von der man viel hören wird. Deshalb die Sache mal neu denken. Und ihr könnt euch das natürlich anhören auf swr1.de, die komplette Sendung SW1 Leute. Und wer kommt morgen?
1: Morgen haben wir den Kinderpsychiater Jakob Hein, der für den SWR unter anderem neulich eine große Veranstaltung moderiert hat. Und davon wird er uns auch erzählen.
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1: Bisschen was los auf den Straßen jetzt, S1 Baden-Württemberg, Verkehrsservice, fahrt bitte vorsichtig auf der 81 Singen Richtung Stuttgart. Zwischen Sindelfingen Ost und Kreuz Stuttgart ist ein Unfall passiert, die Unfallstelle ist noch ungesichert. Und Vorsicht bitte auf der A6 Heilbronn Richtung Kaiserslautern zwischen Firnheimer Dreieck und Mannheim-Sandhofen, eine ungesicherte Unfallstelle.

0: Es ist 6:30.
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0: Mit Heike Lüttich.
2: Guten Abend. Die Kantonspolizei Zürich hat weitere Details zu dem Messerangriff vom Morgen am Bahnhof der Stadt Winterthur bekannt gegeben. Der 31-jährige mutmaßliche Täter hat demnach sowohl einen Schweizer wie einen türkischen Pass. Vor 2 Jahren sei er in die Türkei gezogen und erst vor kurzem zurückgekehrt. Es sei möglich, dass er sich dort radikalisiert habe, sagte der Sicherheitsdirektor des Kantons Zürich bei einer Pressekonferenz. Augenzeugen zufolge hat der Täter bei der Tat Allahu Akbar gerufen. Unbekannte haben gestern Abend erneut Steine von einer Fußgängerbrücke auf die A5 bei Ettlingen im Kreis Karlsruhe geworfen. Es ist bereits der 4. Fall dieser Art, immer an derselben Stelle, Luisa Gisanchez.
3: Nach derzeitigen Erkenntnissen warfen die Täter am Mittwochabend gegen 23.30 Uhr mehrere Steine sowie Holzstücke von einer Fußgängerbrücke auf Höhe Ettlingen auf die Fahrbahn der A5. Verletzt wurde dabei niemand. Insgesamt 6 Fahrzeuge stießen aber mit den Gegenständen zusammen. Es entstand ein Sachschaden von rund 3.000 Euro. Ein Zeuge berichtete laut Polizei von 2 Jugendlichen, die zur Tatzeit gesehen wurden.
2: Wegen Trockenheit und Hitze führen Flüsse, Bäche und Seen derzeit teilweise weniger Wasser. In den Kreisen Böblingen, Ravensburg und am Bodensee ist es deshalb bereits verboten, Wasser zu entnehmen. Ab morgen gilt das Verbot auch im Kreis Biberach. Johannes Riedl.
4: Die Trockenheit habe kritische Ausmaße angenommen, so das Biberacher Landratsamt. Tiere und Pflanzen seien nicht nur durch niedrige Pegel bedroht, sondern auch durch steigende Wassertemperaturen. Das Verbot, aus Flüssen, Bächen und Seen Wasser abzupumpen, gelte, auch wenn vermeintlich noch ausreichend Wasser vorhanden sei. Das Wasserentnahmeverbot im Kreis Biberach gilt zunächst bis Ende Juni. Bei Verstößen drohen laut Landratsamt Bußgelder bis 100.000 Euro. Vergangenes Jahr hatte es Wasserentnahmeverbote erst im Juli gegeben.
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0: Und das ist der Verkehrsservice in SWR1 Baden-Württemberg mit nur einer Meldung jetzt noch. A5 Basel Richtung Karlsruhe zwischen Efringenkirchen und Dreieck Neuenburg durch die Baustelle 3 Kilometer Stau. Und das sind die Temperaturen in Baden-Württemberg. In Pfullendorf haben wir 25 Grad, in Öhringen 26, in Karlsruhe sonnige 27 Grad. Im Südschwarzwald sind gerade ein paar Gewitter unterwegs. Ansonsten ist das perfekt heute, eigentlich für einen Sommerabend im Freien. Und zum Wochenende hin bleibt es sonnig und heiß.
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0: Es ist 18.40 Uhr.
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0: Und Julius Richter aus der SWR Sportredaktion ist bei mir. Hallo.
2: Hi.
0: Die deutsche Fußballnationalmannschaft hat die heiße WM-Vorbereitungsphase eingeläutet. Wie sieht denn der Fahrplan genau aus?
2: Das DFB-Team ist jetzt erstmal in Herzogenaurach gefordert, im Trainingslager. Gestern sind die Spieler dort angekommen und heute gab es die erste Einheit auf dem Platz. Und das sagt Nationalspieler Jonathan Tah.
3: Ja, war auf jeden Fall Feuer drin. Fand ich gut. So als erste Auftakteinheit, dass da so eine Energie drin war und dass man spürt, dass alle irgendwie Bock haben. Das hilft.
2: Feuer, Energie, Bock haben. Das klingt auf jeden Fall schon mal vielversprechend. Die kommenden Tage wird weiter geackert und dann geht's am Sonntag nach Mainz. Deutschland testet gegen Finnland, das Ganze noch ohne Torwart Manuel Neuer. Der kuriert noch eine Wadenverletzung aus. Und dann geht's am 2. Juni ab in die USA, ab ins WM-Quartier nach Winston-Salem in North Carolina. Da wird wieder trainiert und dann wird wieder getestet am 6. Juni gegen die USA in Chicago. Und spätestens dann sollte es nur noch um den Feinschliff gehen. Denn am 14. Juni geht's los für Deutschland mit dem ersten Gruppenspiel gegen Curaçao. Das Ganze in Houston, Texas.
0: Ja, und mal schauen, Texas, ne, ob dann auch die Hitze ein Thema sein wird. Warum sage ich das? Weil die Hitze gerade bei den French Open in Paris allen zu schaffen macht. Heute gab es ein richtiges Hitzedrama und das hat für eine krasse Sensation gesorgt.
2: So ist es. 33 Grad im Schatten in Paris und noch viel mehr in der prallen Sonne auf dem Tenniscourt. Jannik Sinner, die Nummer 1 der Welt und der große Favorit auf den Titel, den hat's erwischt. Er ist ausgeschieden. Der Südtiroler hat in der zweiten Runde verloren gegen den Argentinier Juan Manuel Cerundolo in 5 Sätzen. Und wie das zustande gekommen ist, das war heftig. Sinner hat das Spiel dominiert, hat die ersten beiden Sätze gewonnen, ist dann im dritten aber eingebrochen. Plötzlich ging fast nichts mehr. Irgendwie hat die Sonne ihm richtig zu schaffen gemacht. Er hat Schwindelanfälle bekommen. Ihm war übel. Er ist phasenweise über den Platz getaumelt. Aufgeben wollte er nicht. Am Ende hat er das Ding verloren in 5 Sätzen. Sein Gegenüber hat es genutzt und das Match gedreht. Für Jannik Sinner, den zurzeit besten Tennisspieler der Welt, ist das Turnier vorbei. Und auch ein Deutscher ist heute ausgeschieden. Jan-Lennard Struff ist raus in der zweiten Runde nach einer Dreisatzniederlage gegen den Portugiesen Jaime Faria.
0: Und das war das Neueste vom Sport.

Hier ist erstmal eins Baden-Württemberg für euch und wenn wir euch jetzt zwei Songs mal kurz anspielen, ja, dann wisst ihr natürlich sofort oder wahrscheinlich von welcher Band das ist.

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Und diese Indie-Pop-Band kommt aus München, blickt auf ein bewegtes Bandleben zurück. 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
9: Um 19 Uhr mit Heike Lüttich. Guten Abend. Die Zahl der Hautkrebspatienten hat sich innerhalb von 20 Jahren verdoppelt. Die USA und der Iran verlängern offenbar ihre Waffenruhe. Und das Wetter? Heute Abend sonnig und warm, morgen wieder viel Sonne bei höchstens 26 bis 33 Grad. In Deutschland gibt es deutlich mehr Hautkrebspatienten als noch vor 20 Jahren. Nach Angaben des Statistischen Bundesamts hat sich die Zahl der Menschen, die deshalb ins Krankenhaus mussten, fast verdoppelt. Stefan Tröntle.
10: 2024 wurden demnach mehr als 120.000 Hautkrebspatienten stationär behandelt. 95% mehr als 2004. Das liegt einerseits daran, dass die Bevölkerung immer älter wird und das Risiko für Hautkrebs im Alter zunimmt. Außerdem werden bei den Reihenuntersuchungen für gesetzlich Versicherte mehr Hautkrebsfälle entdeckt. Dabei geht es oft um sogenannten weißen Hautkrebs, der tendenziell ungefährlicher ist und früh erkannt gut behandelbar. Insgesamt sind 2024 4.600 Menschen an Hautkrebs gestorben, fast zwei Drittel mehr als vor 20 Jahren.
9: Die USA und der Iran haben sich offenbar auf ein vorläufiges Abkommen für eine Verlängerung ihrer Waffenruhe geeinigt. Das berichten mehrere Medien unter Berufung auf US-Regierungskreise. Demnach muss Präsident Trump der Vereinbarung noch zustimmen. Die bereits geltende Waffenruhe wird allerdings von beiden Seiten nicht eingehalten. Das Nachrichtenportal Axios schreibt, es sollten außerdem Verhandlungen über das iranische Atomwaffenprogramm aufgenommen werden. Das löse die Frage zwar nicht, öffne aber den Weg zu vertieften Gesprächen darüber. Mit einer Gedenkfeier ist im Schweizer Lötschental an den massiven Bergsturz vor genau einem Jahr erinnert worden. Fast das gesamte Dorf Blatten wurde damals von Steinen verschüttet. Die 300 Einwohner hatten das Dorf angesichts der Gefahr Tage vorher bereits verlassen. Katrin Hondl.
11: Vor einem Jahr stand die Schweiz still, sagte die Schweizer Finanzministerin Karin Keller-Sutter in ihrer Rede und sprach von einem nationalen Moment, der daran erinnere, wie verletzlich wir sind, auch wie stark wir sein können. Mutmachende Worte gab es auch vom Walliser Staatsrat Christophe Darbellay. Blatten wird nie wieder so sein wie früher, sagte er, aber Blatten wird überleben. Plan der Gemeinde ist es, dass 2029 die ersten Bewohner wieder in ein neu aufgebautes Dorf einziehen können.
9: Die beiden Mädchen, die die Tötung ihrer Mitschülerin vor 3 Jahren gestanden haben, sind zur Zahlung von Schmerzensgeld verurteilt worden. Die 12-jährige Luise aus Freudenberg in Nordrhein-Westfalen war erstochen worden. Dafür können die Täterinnen aber nicht belangt werden, weil sie zum Tatzeitpunkt noch nicht strafmündig waren. Luises Angehörige hatten die Mädchen aber am Landgericht Koblenz in einem Zivilprozess verklagt. Tim Seinisch.
12: Die Eltern und die Schwester der Toten erhalten insgesamt mehr als 140.000 Euro an Schmerzensgeld und Schadenersatz. 125.000 Euro Schmerzensgeld und fast 20.000 Euro Schadenersatz für Beerdigungs- und Anwaltskosten. Das müssen die beiden Mädchen zahlen, die Luise vor rund 3 Jahren mutmaßlich getötet haben sollen. Allerdings erst, wenn sie erwachsen sind und selbst Geld verdienen. Damit hat das Gericht der Zivilklage der Eltern und einer Schwester von Luise überwiegend stattgegeben. Der Richter im Zivilprozess in Koblenz sagte, es sei unstrittig, dass die Mädchen Luise heimtückisch und aus niederen Beweggründen ermordet hätten. Und dass sie sich dessen auch bewusst waren. Im Zivilprozess können auch Kinder ab 7 Jahren verurteilt werden, wenn sie sich über die Folgen ihrer Handlungen im Klaren waren.
9: Bei der Messerattacke am Schweizer Bahnhof Winterthur handelt es sich nach Einschätzung der Behörden um eine terroristische Tat. Das Motiv dafür sei im Bereich der Radikalisierung und des Islamismus zu suchen, sagte ein Sprecher der Kantonspolizei. Am Morgen hatte ein 31-Jähriger drei Männer mit einem Messer angegriffen und verletzt, einen von ihnen schwer. Laut Kantonspolizei ist der mutmaßliche Täter sowohl Schweizer wie auch türkischer Staatsbürger. Die Zeit 19.04 Uhr.
7: Der Verkehrsservice in der S1 Baden-Württemberg mit einer Meldung noch. A5 Basel Richtung Karlsruhe zwischen Efringenkirchen und Dreieck-Neuenburg durch die Baustelle 3 Kilometer Stau. Wir wünschen euch eine gute und sichere Fahrt. Zum Feierabend gibt es heute in weiten Teilen von Baden-Württemberg absolutes Sommerwetter. Die Sonne scheint bei teilweise immer noch 27, 28 Grad. Nur ganz vereinzelt ist im Hotzenwald ein kurzes Gewitter möglich. Morgen am Freitag erwartet uns dann der nächste sonnige und heiße Tag. Und am Samstag sind sogar bis 34 Grad möglich.
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7: Rainer Hartmann hier. Hallo und einen schönen Donnerstagabend.

heiß ist es draußen heute Abend. Und wenn ihr es kühl haben wollt, dann geht doch einfach mal ins Kino. SWR1 Baden-Württemberg hier, ein Kinosessel mit Geschichte. Ja, und der steht jetzt vielleicht im eigenen Wohnzimmer. Das bekannte Kino in der Südstadt von Karlsruhe, das ist die Schauburg, hat gestern ihre alten Sitze verkauft. Denn der große Cinemasaal, der wird renoviert. Und bevor die 150 roten Sessel entsorgt werden durften, Filme

0: Fans, die einfach selbst ausbauen und mitnehmen. Die Tickets für diese Aktion, die waren schnell weg. Sehr zur Freude der Kinomacher natürlich. Saskia Fleischhauer von der Schauburg sagt:
1: Ich glaube, es ist ja schon was Besonderes, wenn man so ein echtes Stück Kino zu Hause haben kann und dann dafür einen relativ geringen Preis von 15 Euro zahlt. Ist natürlich schon attraktiv. Und wenn man einen schönen Flur hat oder in einer WG wohnt, ist es natürlich ein totales Highlight, das in seiner Wohnung stehen zu haben. Deswegen glaube ich, war das ja so schnell weg.
0: Und am Schluss profitieren alle davon, meint Saskia.
1: Das ist natürlich für uns toll, die nicht entsorgen zu müssen und gleichzeitig aber auch zu sehen, wie die Gäste das posten dann auf Instagram und sich darüber freuen. Wir haben auf eBay Kleinanzeigen, kann man manchmal echte Schauburgstühle kaufen. Also das ist irgendwie, ja, schon toll. Schöner, als sie einfach nur zum Wertstoffhof zu bringen oder abholen zu lassen.
0: Gestern Abend hieß es dann in Karlsruhe, Akkuschrauber statt Popcorn. 150 Kinosessel sind aus dem Saal direkt in neue Wohnzimmer umgezogen. Auch Simon aus Karlsruhe hat sich eines der besonderen Erinnerungsstücke gesichert.
2: Ich habe mir schon einen Spot rausgesucht. Ich muss nur schauen, wie ich sie am Boden festkriege. Ich glaube, mein Vermieter mag es nicht, wenn ich in die Holzdielen reinbohre. Da muss ich mir was überlegen. Ansonsten habe ich bei zwei Kinosesseln.
0: Genau, und 15 Euro hat jeder Sessel gekostet. Manche hatten ja schon lange auf diese Aktion gehofft. Andere sind eher spontan zu Kinomöbelbesitzern geworden.
3: Ich habe es erst vor einer Stunde erfahren. Ein Kollege hat irgendwie gemeint, hier, heute Kinosessel ausfallen. Und ich so, ja, okay, hört sich gut an. Und jetzt habe ich einen. Und ich damit gerechnet, wir sollen noch nicht genau, was ich damit mache, aber ist gemütlich und bin froh, ja.
0: Und bevor das irgendwo festgeschraubt wird, gerne mal den Vermieter fragen, gell? Haben wir gehört. Also mit viel Schrauben, Schleppen und einer Portion Nostalgie wurde Reihe für Reihe ausgebaut. Jetzt wird der Saal etwa 3 Wochen lang renoviert und Mitte Juni sollen die Gäste dann sehen können, wie der neue Cinemasaal in der Schauburg denn aussieht. Und wenn ihr einen Eindruck von der etwas anderen Vorstellung gestern Abend bekommen wollt, auf swr1.de haben wir viele Fotos von dieser schönen Aktion.
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0: S1 Baden-Württemberg Verkehrsservice, wichtiges Update. Seid bitte vorsichtig auf der A81 Singen Richtung Stuttgart zwischen Dreieck Bad Dürheim und Tuningen. Hier liegen Metallteile auf allen Fahrstreifen. Und A8 München Richtung Stuttgart zwischen Oberelchingen und Ulm-Ost. Da ist ein Unfall passiert und im Moment hat es da 2 Kilometer Stau.
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0: gleich 19.30 Uhr.
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0: Mit Heike Lüttich.
2: Guten Abend. In Deutschland sterben immer mehr Menschen an Hautkrebs. 2024 waren es laut Statistischem Bundesamt 4.600. Das sind 65% mehr als noch 20 Jahre zuvor. Die Zahl der Hautkrebspatienten in Krankenhäusern hat sich in dem Zeitraum auf mehr als 120.000 verdoppelt. Zugenommen hat demnach vor allem der weiße Hautkrebs. Laut dem Deutschen Krebsforschungszentrum in Heidelberg ist UV-Strahlung der wichtigste Risikofaktor. Konsequenter Sonnenschutz durch Kleidung und Sonnencreme werden deshalb dringend empfohlen. Das Landgericht Stuttgart hat drei Chefs von mehreren Baufirmen wegen der Hinterziehung von Sozialversicherungsbeiträgen verurteilt. Weil sie laut Gericht ihre Beschäftigten jahrelang nicht richtig angemeldet hatten, entstand ein Schaden von rund 4 Millionen Euro. Laura Grabowski.
3: Zwei der Angeklagten müssen laut dem Urteil des Stuttgarter Landgerichts für 3 bzw. 4,5 Jahre ins Gefängnis. Der dritte bekam 1 Jahr und 10 Monate auf Bewährung und muss Sozialstunden leisten. Der Stuttgarter Zoll war schon 2019 bei Baustellenkontrollen auf Arbeiter gestoßen, die nicht bei der Sozialversicherung gemeldet waren, und begann daraufhin zu ermitteln. Laut dem Zoll sollen die Bauunternehmer ein Netz aus scheinbaren Subunternehmerfirmen aufgebaut und sich gegenseitig Scheinrechnungen geschrieben haben. Das überwiesene Geld soll in bar zurückgeflossen sein und als Schwarzlohn an die Arbeiter gezahlt worden sein.
2: Der Tübinger Oberbürgermeister Palmer lehnt das Angebot mehrerer Sponsoren ab, die Kosten für eine Rampe für die Parasportlerin Carrie Heilfinger zu übernehmen. Die Rampe für die Rollstuhlfahrerin nehme bei der Sportlerehrung in der Halle zu viel Platz weg, sagte Palmer dem SWR. Die Folge wäre, dass 40 Gäste weichen müssten. Das Problem mit nicht finanzierbaren Standards bleibe den Kommunen erhalten, so Palmer weiter. Da springe dann kein Sponsor mehr ein, wenn die mediale Aufregung verflogen sei. 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
0: Und wir schauen auf die Straßen im SWR1 Baden-Württemberg Verkehrsservice. Vorsichtig fahren bitte, wenn ihr auf die A81 unterwegs seid. Singen Richtung Stuttgart zwischen Dreieck Bad Dürheim und Tuningen. Hier liegen Metallteile auf allen Fahrstreifen. Und A8 München Richtung Stuttgart zwischen Oberelchingen und Ulm-Ost. Durch den Unfall immer noch 2 Kilometer Stau. Wir messen nochmal Temperaturen in Mannheim und Überlingen. 26 Grad, in Kall 24, in Schwäbisch Hall haben wir 25 Grad. Heute Abend bleibt das Wetter ruhig und freundlich. Im südlichen Schwarzwald sind ein paar Gewitter unterwegs, aber die ziehen bald wieder ab. Dann wird die Nacht klar und angenehm frisch. Morgen und am Samstag geht das sonnige Sommerwetter weiter, ehe es am Sonntag schwül und gewitterig wird.
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0: In 60 Sekunden mindestens 6 Quizfragen richtig beantworten. Ihr kennt das Spiel, das ist die Challenge. Heute Morgen haben Doro und Ingo von unserem SWR1 Frühteam mit Marian gespielt. Er kommt aus Schwieberdingen bei Ludwigsburg.
2: Du arbeitest ja als Übungsleiter in der Hundeschule in Kornwestheim. Jetzt muss ich mal fragen, weil Ingo und ich, wir kennen uns mehr mit Katzen als mit Hunden aus.
3: Oh,
2: muss man denn den Hunden mehr beibringen oder Frauchen und Herrchen?
3: Also wir haben den Ansatz, dass mehr oder weniger der Hund und der Hundeführer sind ein Team und die müssen sich verstehen und die müssen sich gegenseitig lesen. Ein Hund liest dich ständig und der Mensch muss einfach lernen, einfach mehr auf seinen Hund einzugehen, den zu lesen, auf seine Bedarfe einzugehen, um das Team eben besser zu machen. Und deswegen ist auch der Begriff Übungsleiter genau richtig, weil wir leiten die Menschen an, mit dem Hund besser ins Team zu kommen.
2: Okay.
3: Und da schauen wir eben von außen drauf und helfen denen.
0: Ja, und wenn der Mensch dann noch im Quiz gewinnt, dann freut sich auch der Hund. Das waren heute Morgen die Fragen für Marian.
4: Welches Quartal haben wir gerade?
3: Das zweite.
4: Wer nichts riskieren will, geht redensartlich auf Nummer?
3: Sicher.
4: Wofür steht das E in E-Auto?
3: Elektro.
4: Ein beliebter lateinamerikanischer Tanz ist der Paso?
3: Doble.
4: Bei welcher Band spielen Liam und Noel Gallagher jetzt wieder gemeinsam?
3: Oasis.
4: Wie heißt der höchste Berg im Nordschwarzwald?
3: Der Feldberg.
4: Hornisgrinde. Hasta la vista, Baby, sagt Arnold Schwarzenegger in welchem Actionfilm?
3: Terminator.
4: Was für ein Tier ist ein Karpfenschwanz?
3: Fisch.
4: Schmetterling. In welchem Land sind die deutschen Herren zuletzt Fußballweltmeister geworden?
3: Keine Ahnung.
4: Brasilien. Wer auf einem Schiff nach Achtern geht, läuft nach vorne oder nach hinten?
3: Nach hinten.
4: Wer ist im Comic der Onkel von Tick, Trick und Track?
3: Donald.
4: Welche Nummer hat die Autobahn von Heidelberg über Karlsruhe nach Freiburg?
3: Die 6, ich weiß es nicht.
4: Es ist die 5.
2: Ach egal, okay. Wichtig ist die Zahl 8. 8 richtige Antworten, Glückwunsch.
3: Dankeschön.
4: Marian, viel Spaß mit der Tasse und Gruß an deine Hunde. Mach's gut, bis dann.
3: Alles
4: tschüss.
3: Ja, danke euch.
2: Ciao.
3: Viel Spaß euch, schönen Tag noch. Ciao.
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S1 Baden-Württemberg mit Rainer Hartmann. Es ist Donnerstagabend und ihr wisst, was das heißt. Annette Lores ist gleich bei euch. 20 Uhr bis Mitternacht. Es gibt den Musikclub Rock. Viel Spaß und einen schönen Donnerstagabend. Yeah.

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2: Um 20 Uhr mit Thomas Bertsch. Die Deutsche Telekom hat sich mit der Gewerkschaft Verdi in der vierten Verhandlungsrunde auf einen neuen Tarifvertrag geeinigt. Dieser gilt für rund 60.000 Beschäftigte. Sebastian Tittelbach berichtet.
3: Die Telekom verzichtet auf betriebsbedingte Kündigungen bis Ende 2028. Dazu werden Löhne und Gehälter stufenweise angehoben. Zunächst steigt zweimal das sogenannte zusätzliche Monatsentgelt und in 2 Jahren kommt ein Plus von 2,4% dazu. So profitieren vor allem untere und mittlere Einkommensgruppen von dem Abschluss. Erstmals hat Verdi bei der Telekom einen Bonus für ihre Mitglieder herausgehandelt. Sie erhalten insgesamt 660 Euro zusätzlich.
2: Die USA und der Iran haben sich nach Berichten von US-Medien auf eine Verlängerung der Waffenruhe und neue Gespräche über das iranische Atomabkommen verständigt. Beide Seiten seien sich über den Text einer Absichtserklärung einig. Aus Washington berichtet dazu Carsten Kühntop.
4: Allerdings habe sich Präsident Trump noch nicht entschieden, ob er dem Entwurf zustimmt. Laut dem Dokument verlängern beide Seiten die Waffenruhe um 60 Tage. Der Iran verpflichte sich zur vollständigen Öffnung der Straße von Hormuz innerhalb von 30 Tagen, habe vorher aber alle gelegten Seeminen zu beseitigen. Gleichzeitig gäben die USA ihre Blockade der iranischen Häfen auf, und zwar in dem Maße, wie sich die Schifffahrt durch die Straße von Hormuz wieder normalisiere. Außerdem erkläre der Iran, nicht nach einer Atombombe zu streben.
2: Wissenschaftler wollen den toten Buckelwal direkt am Strand der dänischen Urlaubsinsel Anholt untersuchen. Das Tier liegt dort seit rund 2 Wochen im flachen Wasser. Die dänische Umweltbehörde plant nun, den Wal am Wochenende an Land zu ziehen. Dann sei Zeit für eine Obduktion des stark aufgeblähten Kadavers. Die Behörden hatten versucht, den Wal in einen Hafen zu bringen. Dieser Versuch war jedoch gescheitert. Im Tennis bahnt sich ein spektakuläres Comeback bei Serena Williams an. Der British Telegraph schreibt, die 44-jährige US-Amerikanerin habe eine Wildcard für das Rasenturnier im Londoner Queen's Club beantragt. Geplant ist dort offenbar ein Doppel mit der 19 Jahre alten Kanadierin Victoria Mboku. Williams ist 23-fache Grand-Slam-Gewinnerin. Eigentlich hatte sie ihre Karriere im Jahr 2022 beendet. Das Wetter. In der Nacht kühlt es ab auf 16 bis 6 Grad. Morgen scheint fast überall die Sonne, maximal 26 bis 33 Grad. Gegen Abend sind in NRW und im nördlichen Rheinland-Pfalz einige Gewitter aktiv. Am Samstag dann in Baden-Württemberg lange freundlich mit viel Sonne. In Rheinland-Pfalz wechselnd bewölkt mit Schauern und Gewittern. Zum Abend auch im Norden von Baden-Württemberg dann kräftige Gewittergüsse. Die Zeit, es ist 20.03 Uhr.
5: ARD Verkehrsservice. Vorsicht auf der A8 Karlsruhe Richtung Stuttgart zwischen Heimsheim und Rutesheim liegen mehrere Plastikteile auf dem linken und mittleren Fahrstreifen. A5 Kassel Richtung Frankfurt zwischen Bad Homburger Kreuz und Nordwestkreuz Frankfurt ist eine Baustelle auf dem rechten und mittleren Fahrstreifen, deshalb 4 Kilometer Stau. Das dauert eine Viertelstunde länger. A61 Koblenz Richtung Mönchengladbach zwischen Koblenz-Metternich und Pleit Baustelle. Die linke Spur ist gesperrt. 3 Kilometer Stau kostet eine Viertelstunde. Die B274 Sankt-Goarshausen-Limburg ist zwischen Allendorf und Mudershausen nach einem Unfall in beiden Richtungen gesperrt. Und dann noch eine amtliche Gefahreninformation für die Wormser Innenstadt und das südliche Stadtgebiet. Durch einen Brand kommt es zu Geruchsbelästigung und möglicherweise zu Rauch in Bodennähe. Bitte Fenster und Türen geschlossen halten, Lüftungen und Klimaanlagen abschalten. Allen unterwegs gute und sichere Fahrt. Kommt gut an.
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5: Am Mikrofon Annette Loris. Schönen Donnerstagabend. Was war denn euer lautestes Konzert? Wir hätten da ein paar im Angebot, weil es auch immer so eine Art kleinen Wettbewerb zwischen den Rockbands gab. Mal gucken, wer gewonnen hat. Außerdem geht es um das Kultalbum Dark Side of the Moon und Keanu Reeves erklärt uns, warum er kein Rockstar ist.
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Jetzt ist es 8:12 ARD Verkehrsservice. Vorsicht auf der B313 Ploching Richtung Nürtingen in Höhe B10 Plochinger Dreieck. Hier steht ein defekter PKW auf der rechten Spur. Wir reden heute unter anderem über sehr laute Konzerte. Es gab ja eine Zeit, da war das so eine Art Wettbewerb unter den Bands. Wer schafft es am lautesten? Led Zeppelin, haben wir gerade gehört, waren da ziemlich gut dabei, vor allem Anfang der 70er in den USA. Da haben sie das Land überrollt wie ein Gewitter. Bei mehreren Shows wurden Spitzenwerte von deutlich über 120 Dezibel gemessen. Gitarrist Jimmy Page und Sänger Robert Plant standen für eine Soundwand, die damals alles sprengte. Viele Fans erinnern sich noch heute daran, dass sie nach den Konzerten dieses Pfeifen im Ohr hatten. Ein interessantes Souvenir aus einer Ära, in der Lautstärke als eigenes Instrument galt. Ja, und dann kam Manowar. Die setzte einen neuen Standard. Das war 1994 und vor allem dann nochmal im Jahr 2008. Sie sind mehrfache Lautstärke-Rekordhalter. Sie machten Lautstärke zum Teil ihres Markenkerns und ließen sich dann in den 90ern offiziell als lauteste Band der Welt bestätigen mit einem Pegel über 129 Dezibel. 2008 haben sie nochmal nachgelegt bei einem Konzert in Bulgarien. Da wurden riesige PAs aufgebaut und der Sound soll so brutal laut gewesen sein, dass die Sicherheitskräfte Ohrenschützer an die Fans in den vorderen Reihen verteilt haben. Und mal so zur Einordnung, also 130 Dezibel, das ist extrem laut. Also so laut, dass wenn man nebeneinander steht, nur noch miteinander schreien kann. Entspricht so ungefähr einem Düsenflugzeug beim Start, einem Feuerwerkskörper in direkter Nähe oder einem ganz nahen Martinshorn. So laut war Manowar. Und von denen hören wir jetzt Kings of Metal im ARD Musikclub Rock.

Space Trucking von Deep Purple und denen verdanken wir im Prinzip auch das Thema lauteste Bands. Die haben es losgetreten. Das war 1972 im Londoner Rainbow Theater. Da wurde ein Pegel von 117 Dezibel gemessen. Das war damals Rekord und damit landeten Deep Purple auch Anfang der 70er im Guinness-Buch der Rekorde als lauteste Band. Viele Fans klagten danach über Ohrenschmerzen und Schwindel und die Band bekam Post von den umliegenden Anwohnern, weil deren Fensterscheiben vibriert hätten. Gut, das wurde alles noch getoppt, nicht nur die Dezibelzahl, sondern das mit den Vibrationen und zwar beim Erdbebenkonzert in Neuseeland von den Foo Fighters. Das war 2011 und da spielte die Band bei einem Benefizkonzert in Auckland so heftig, so laut, dass von seismologischen Messstationen ein kleines künstliches Erdbeben registriert wurde. Weil man dazu sagen muss, das haben die Foo Fighters nicht alleine geschafft. Dazu kam die springende Menge und der massive Bass. In Summe hat diese Erschütterung verursacht. Die Forscher sprachen dann später von einer perfekten Kombination aus lauter Musik, rhythmisch hüpfenden Fans und harter Stadionkonstruktion. Rock, der die Erde beben lässt. Dazu gibt's ein bisschen was Neues von den Foo Fighters. Your Favorite Toy im ARD Musikclub Rock.

0: Playlist von Motorhead. Die dürfen natürlich nicht fehlen, wenn es um die lautesten Konzerte der Welt geht. 1986 in Cleveland haben sie auch die 130 Dezibel erreicht. Die Anwohner haben sich beschwert und der Konzertsaal hat danach sehr strenge Regeln für zukünftige Shows einführen müssen. Lemmy Kilmister, der legendäre Lemmy, sagte dazu nur: Wenn es zu laut ist, bist du zu alt. Halb neun, ARD Verkehrsservice. A3 Würzburg Richtung Frankfurt zwischen Hanau und Obertshausen nach einem Unfall. 3 Kilometer Stau, das dauert eine Viertelstunde länger. A61 Koblenz Richtung Mönchengladbach zwischen Koblenz und Pleit an der Baustelle ist die linke Spur gesperrt, deshalb 2 Kilometer Stau. Die B274 Sankt-Goarshausen-Limburg ist zwischen Allendorf und Mudershausen nach einem Unfall in beiden Richtungen gesperrt. Und dann noch die amtliche Gefahreninformation für die Wormser Innenstadt und das südliche Stadtgebiet. Nach einem Brand kommt es zu Geruchsbelästigung und möglicherweise zu Rauch im Bodenbereich. Fenster und Türen geschlossen halten und Lüftungen und Klimaanlagen abschalten. Allen unterwegs gute und sichere Fahrt.
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0: Mit Annette Loris. Schönen Donnerstagabend. Ja, es wird laut heute. Das liegt aber nicht an mir, sondern an unserem Thema. Wir kümmern uns um die lautesten Livebands. Und auch da haben sich Kiss einen Namen gemacht. Vor allem in den 80er Jahren mit gigantischen Lautsprecherwänden, Pyroshows, donnernden Bässen. Kamen ihre Konzerte regelmäßig irgendwo zwischen 120 und 130 Dezibel rüber. Und klirrende Fensterscheiben im Umfeld der Stadien, in denen Kiss spielten, waren Standard. Beschwerden gab es irgendwann keine mehr. Die Anwohner haben sich womöglich daran gewöhnt. Aber ist klar, bei KISS zum Beispiel ist das ja Programm. I Love It Loud von KISS.
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0: Das Songprogramm ist I Love It Loud im ARD. Musikclub Rock geht's um die lautesten Konzerte. Wir haben schon gehört, Deep Purple waren die ersten, die damit ins Guinness-Buch der Rekorde kamen. Aber noch vor Deep Purple sorgten The Who wegen Lautstärken für Schlagzeilen. Gut, das Motto der Band war lauter, härter, schneller. Und das bekam dann auch noch eine ganz neue Bedeutung, als Drummer Keith Moon auf die krude Idee kam, zum Beispiel mal sein Drumset live im Fernsehen zu sprengen, woran sich Sänger Roger Daltrey bis heute erinnert.
1: And when it went off, it really was like a bomb going off. Live on TV, and this thing blew up. Pete's hair literally goes straight up and it stays up, fried. We thought it was wonderful. But the best bit wasn't on camera, because on the same show there was Bette Davis in her full Elizabeth I outfit. And Bette Davis just passed out.
0: Was für eine irre Geschichte. Also es tat einen irren Schlag. Pete Townsend standen die Haare zu Berge und die blieben so, weil sie frittiert waren. Und das Beste, so erzählt Roger Daltrey, passierte allerdings hinter der Bühne. Denn da saß die Schauspielerin Bette Davis, die auch in dieser Sendung auftreten sollte. Und zwar im kompletten Kostüm zu ihrer damaligen Rolle als Elizabeth die Erste. Und sie fiel wegen dieser Sprengung in Ohnmacht. Dezibelzahlen dazu liegen uns leider nicht vor.

Und in dem Kontext ist es dann doch zweimal verwunderlich, dass Roger Daltrey zuletzt seinen Drummer, den Sohn von Ringo Starr, Zach Starkey, gefeuert hat, weil er gesagt hat, er hat zu laut gespielt. Wie war das Zitat von Lemmy Kilmister? Ist es zu laut? Bist du zu alt? Anderes Thema. Jonathan Bühner aus Marbach hat uns noch eine Mail ins Studio geschickt. Auf die Frage, was sein lautestes Konzert war, sagt er, das AC/DC-Gastspiel auf dem Stuttgarter Vasen im Juli 2024 war ein Ticken lauter als Iron Maiden im Juli 2025. Na, dann spielen wir doch AC/DC dazu. For those about to rock, we salute you im ARD Musikclub Rock.

0: nicht damit gerechnet, dass seiner ganzen Generation eine Hymne liefert. Beck war das und Loser. Um 9:10 ARD Verkehrsservice. Vorsicht auf der A81 Stuttgart Richtung Heilbronn. In der Einfahrt Stuttgart-Zuffenhausen steht ein defektes Fahrzeug auf der rechten Spur. Und zwar im Kurvenbereich, also da vorsichtig ranfahren. Keanu Reeves ist zurück, nicht im Kino, sondern am Bass. Seine Band Dogstar hat jetzt das neue Album veröffentlicht. Es heißt All In Now. Wir haben ja schon zwei Songs daraus vorgestellt, die vorab veröffentlicht wurden. Und mit dem Album wird ziemlich klar, mit den Songs davor eigentlich auch schon, dass das kein Nebenprojekt mehr ist, sondern eine richtige, ernstzunehmende Rockband. Keanu Reeves war vor 2 Wochen bei Stephen Colbert's Talkshow zu Gast und hat Folgendes über das neue Album gesagt.
1: Yeah, Dogstar play electric bass. Album's called All In Now. The single's out. There's a video. It's kind of fun. And we start touring the States on August 1st. We start in Europe June 11th in Dublin.
0: Dogstar kam ursprünglich in den 90ern aus der Grunge- und Alternative-Rock-Ecke, sind dann für gut 20 Jahre komplett von der Bildfläche verschwunden und haben 2023 ihr Comeback gefeiert. All In Now ist jetzt schon das 2. Album seit dieser Rückkehr. Und auf die Frage, ob Keanu Reeves denn nun ein Rockstar sei, sagte er:
1: I'm not a rockstar. We're like a band, but they're not a rockstar. You know, we did it. We made a couple of albums. We broke up for like 20 years. Then we got together. In the 23, we made another album. And this is our second album in the second incarnation. Yeah. I love the writing the music. All of us kind of coming together and making the songs. And then I love playing live.
0: Also, es ist die 2. Inkarnation von Dogstar. Er ist der Ansicht, dass er definitiv kein Rockstar ist, sondern dass das eine veritable Band ist und dass sie einen Riesenspaß daran haben, zusammen Musik zu machen, zusammen neue Sachen zu entwickeln und auch auf Tour zu gehen. Dem Album hört man definitiv an, dass sich das auch nicht auf diesen Keanu-Kult ausruht, sondern dass da wirklich Songs geschrieben wurden, die auch ohne Hollywood-Star im Line-Up funktionieren. Live zu erleben, er hat es ja schon gesagt, also in Dublin geht die Europa-Tour los. In Deutschland gibt es nur 2 Termine. Am 23. Juni sind Dogstar in Berlin und am 1. Juli in Köln. Und wir hören aus dem neuen Album All In Now This Sphere im ARD Musikclub Rock.

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1: Um 21 Uhr mit Thomas Bertsch. Für die Entwicklung von Kindern macht es nach Angaben eines internationalen Forschungsteams keinen Unterschied, ob die Mütter berufstätig sind oder nicht. Analysiert wurden mehr als 60 Studien. Über die Ergebnisse berichtet die Fachzeitschrift Science. Veronika Simon aus der ARD-Wissenschaftsredaktion berichtet.
2: In der großen Mehrheit der Studien zeigte sich kein messbarer Unterschied zwischen Kindern von berufstätigen und von nicht berufstätigen Müttern. Und wenn Unterschiede messbar waren, waren diese meist gering. Relevant war am ehesten die Qualität der Arbeitsstelle. Vor allem in Haushalten mit geringem Einkommen galt, je stabiler und besser die Arbeitsbedingungen, desto eher profitierten die Kinder in ihrer Entwicklung. Betrachtet wurden verschiedene Bereiche der kindlichen Entwicklung, zum Beispiel der Erfolg in der Schule, ihre Denk- und Lernleistungen, das Verhalten sowie Gesundheit und Wachstum.
1: Die Deutsche Telekom hat sich mit der Gewerkschaft Verdi in der vierten Verhandlungsrunde auf einen neuen Tarifvertrag geeinigt. Dieser gilt für rund 60.000 Beschäftigte. Die Telekom verzichtet auf betriebsbedingte Kündigungen bis Ende 2028. Löhne und Gehälter werden stufenweise angehoben. Es sollen vor allem untere und mittlere Einkommensgruppen profitieren. Erstmals hat Verdi bei der Telekom einen Bonus für ihre Mitglieder herausgehandelt. Diese erhalten insgesamt je 660 Euro zusätzlich. Im Schweizer Lötschental ist heute an den Berg- und Gletschersturz vor einem Jahr erinnert worden. Ein Mensch war ums Leben gekommen. An der Gedenkfeier im Dorf Blatten nahmen Einwohner und Politiker teil. Schweiz-Korrespondentin Katrin Hondl.
3: Mutmachende Worte gab es vom Walliser Staatsrat Christophe Darbellay. Blatten wird nie wieder so sein wie früher, sagte er, aber Blatten wird überleben. Plan der Gemeinde ist es, dass 2029 die ersten Bewohner wieder in ein neu aufgebautes Dorf einziehen können. Neben den Bildern der Katastrophe, sagte Gemeindepräsident Matthias Bellwald, gebe es jetzt auch andere Bilder und zeigte auf Bagger und Baumaschinen im Geröll neben dem Gedenkfeierzelt. Da sieht man, so Bellwald, es geht vorwärts mit diesem Aufbau.
1: Bei Baggerarbeiten ist im Hunsrückort Gondershausen eine Gasleitung beschädigt worden. Es bestehe Explosionsgefahr, teilte die Polizei mit. Man habe etwa 20 Häuser evakuiert. Im Gerätehaus der Feuerwehr wurde eine Anlaufstelle für Betroffene eingerichtet. Das Wetter. In der Nacht kühlt es ab auf 16 bis 6 Grad. Morgen scheint fast überall die Sonne, maximal 26 bis 33 Grad. Gegen Abend sind in NRW und im nördlichen Rheinland-Pfalz einige Gewitter aktiv. Am Samstag ist es in Baden-Württemberg lange sonnig, in Rheinland-Pfalz wechselnd bewölkt mit Schauern und Gewittern. Zum Abend dann auch im Norden von Baden-Württemberg kräftige Gewittergüsse. Und noch die Zeit. Es ist 21.03 Uhr.
4: ARD-Verkehrsservice. Vorsicht auf der B32 Heching Richtung Horb. Zwischen Aldorf und Nordstetten ist ein Anhänger in der Leitplanke. Die Straße ist voll mit Dreck. Vorsicht auf der A81 Stuttgart Richtung Heilbronn. In der Einfahrt Stuttgart-Zuffenhausen steht ein defektes Fahrzeug auf der rechten Spur im Kurvenbereich. Und die B274 St. Gorshausen-Limburg ist zwischen Allendorf und Mudershausen nach einem Unfall in beiden Richtungen gesperrt. Allen unterwegs, gute und sichere Fahrt.
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4: Am Mikrofon Annette Loris. Heute vor 53 Jahren haben Pink Floyd Musikgeschichte geschrieben, beziehungsweise das war der Anfang einer unglaublichen Erfolgsgeschichte. Wir reden von einem Album, das in Summe 741 Wochen lang in den Charts war. Klar, die Rede ist von Dark Side of the Moon. Mehr darüber gleich hier.
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0: Everyday im ARD Musikclub Rock. Wir gehen jetzt ein bisschen weiter zurück in die Rockgeschichte, ins Jahr 1973. Da veröffentlichten Pink Floyd The Dark Side of the Moon, ein Album, das Geschichte schreiben sollte und zu einem Symbol der Rockkultur wurde. Entstanden ist diese Platte ja in einer echten Zeit des Umbruchs. Es gab experimentelle Psychedelic-Phasen, die waren mehr oder minder abgeschlossen. Und die Band suchte nach einem Werk, das klarer, fokussierter und auch persönlicher sein sollte. Im Mittelpunkt stand die Frage, was macht den modernen Menschen eigentlich fertig? Stress, Geld, Zeitdruck, Wahnsinn. Und genau daraus machten Pink Floyd ein Konzeptalbum. Der Schatten des ehemaligen Bandkollegen Syd Barrett, der an psychischen Problemen litt, schwebt natürlich über diesem Projekt. Es gibt auch zwei Songs, in denen es genau darum geht. Brain Damage und Eclipse. Legendär ist auch das Cover, ein schlichtes Prisma, entworfen vom Designkollektiv Hypnosis. Ein Lichtstrahl trifft auf ein Glasprisma und bricht sich in den Farben des Spektrums. Ganz minimalistisch, aber sofort wiedererkennbar. Und als Toningenieur war damals Alan Parsons an den Reglern.
1: No, I can't remember, it's too long ago. Of course, it was a very influential point in my career, a very important record to work on, and it's still here, you know, 50 years.

0: vielleicht ist es important.
1: Er erinnert sich nicht wirklich daran, aber das liegt vielleicht nicht nur an der Zeit, die seitdem vergangen ist. Er sagt aber auch, das ist ein Jahrhundertwerk und es ist irre, eben so viele Jahre später nach wie vor ein Thema. The Dark Side of the Moon wurde ein gigantischer Erfolg, stieg weltweit in die Charts ein und hielt sich in den US-Billboard-Charts zeitgleich dann auch in Großbritannien auf Platz 1, eben genau um diese Zeit vor 53 Jahren. Es blieb in den Charts für 741 Wochen von 1973 bis 1988 ununterbrochen in den Charts. Und es machte Pink Floyd zu Superstars. Bis heute gilt es als eines der bestverkauften und einflussreichsten Platten aller Zeiten. Und dazu gibt's zwei wirklich tolle Teile unseres Meilenstein-Podcasts und noch eine Menge mehr Hintergrundgeschichten zu The Dark Side of the Moon zu hören sind. Überall da, wo es Podcasts gibt und in der ARD Sounds App. Und wir hören jetzt was extra Langes. Ihr hört es schon am Ticken, oder? Time von Pink Floyd im ARD Musikclub Rock.

Und jetzt gibt's neuen britischen Rock von Nothing But Thieves. Die kommen konkret aus Southend-on-Sea und haben sich in den letzten Jahren vom Geheimtipp in die großen Hallen gespielt. Ihr Start war ziemlich fulminant, denn bevor sie überhaupt einen Plattenvertrag hatten, spielten sie schon als Vorband unter anderem für Muse, Arcade Fire oder 21 Pilots. Heute sind sie die Headliner. Ihr neuer Song heißt Evolution und so sagen Nothing But Thieves, das ist eine Liebeserklärung an die Fans.

0: Jetzt ist es 9:30 Uhr, ARD-Verkehrsservice A5 Basel Richtung Karlsruhe zwischen Appenweier und Bühl an der Baustelle. Ist nur eine Spur frei, 2 Kilometer Stau, das dauert eine Viertelstunde länger. A81 Siegen Richtung Stuttgart zwischen Böblingen, Sindelfingen und Kreuz Stuttgart Baustelle, 3 Kilometer stockender Verkehr. B14 Stuttgart Richtung Backnang zwischen Untertürkheim und Fellbach an der Baustelle, 2 Kilometer Stau. Und die B274 Sankt-Goarshausen-Limburg ist zwischen Allendorf und Mudershausen nach einem Unfall in beiden Richtungen gesperrt. Allen unterwegs, gute und sichere Fahrt.
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0: Mit Annette Loris, guten Abend. Und mit euren Musikwünschen, wenn ihr welche habt, 0711 26 27 28. Da sind wir telefonisch, per WhatsApp, per Signal zu erreichen. Wir freuen uns auch über eure Sprachnachrichten. Und Uwe Müller hat uns aus der Südpfalz ins Studio geschrieben. Wie immer hat euer treuer Donnerstagabendhörer einen seltenen Musikwunsch, schreibt er. Dieses Mal wäre es von The Mission Wasteland. Was für ein spannender Wunsch. The Mission, finde ich, ist ja auch so ein bisschen eine unterschätzte Band. Das waren die Reste von Sisters of Mercy. Also Wayne Hussey war ursprünglich bei Sisters of Mercy, hat sich dann aber mit dem Sänger und Mastermind Andrew Eldritch so fürchterlich verkracht, dass die beiden erstmal vor Gericht zogen und um den Namen gekämpft haben. The Mission, vielmehr Wayne Hussey, hat verloren. Andrew Eldritch durfte den Namen behalten. Aber musikalisch war das sehr, sehr spannend, was sie gemacht haben. Hören wir uns an. Danke, Uwe, für den Wunsch. Wasteland.
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Rita Van Fleet und Black Smoke Rising im ARD Musikclub Rock haben wir jetzt was Neues von Blanchell. Hinter Blanchell steckt eine Frau, die US-Songwriterin Sabrina Teitelbaum. Und die hat sich in den letzten Jahren echt, wie ich finde, zu einer spannenden Stimme, so irgendwo zwischen Indie-Rock und 90er Alternative entwickelt. Der neue Song klingt genau danach, was der Titel verspricht, so als müsste das Herz Überstunden machen. Sie singt davon, wie anstrengend es ist, in einer toxischen Dynamik zu bleiben, wenn man eigentlich längst gehen sollte. Song ein bisschen wie ein Tagebucheintrag, nur eben mit ordentlich Gitarren, frischer Indie-Rock, mit ganz viel Gefühl und Kante. Blanchell mit ihrer neuen Single Heart Has to Work So Hard.

Spirit of Radio von Rush, die innerhalb kürzester Zeit ja alle Konzerte in Deutschland ausverkauft haben. Leider. 12:10 ARD Verkehrsservice. Vorsicht auf der A3 Köln Richtung Frankfurt zwischen Bad Honnef-Linz und Neustadt-Wied steht ein defekter LKW auf der rechten Spur und im Standstreifen. Margarete Woltmann aus Heilbronn hatte uns geschrieben, ich genieße den Abend mit eurem Programm und würde mich so sehr freuen über Alter Bridge mit Silent Divide.

Catfish Kate von den Pixies. Das ist eine Warnung an alle Eltern. Passt auf, was ihr euren Kindern erzählt. Denn Black Francis, der Sänger der Pixies, dem wurde von seinem Vater als Kind erzählt, dass es Kate gab, die vor vielen, vielen Jahren von einem riesigen Wels in den Fluss gezogen wurde, die ganze Nacht mit ihm kämpfte, schließlich überlebte, aber danach eine Fischhaut trug. Catfish Kate. Und den Song hat er draus gemacht. Bis ran an die Nachrichten gibt's jetzt noch die Doors mit Roadhouse Blues im ARD Musikclub Rock.

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1: Um 22 Uhr mit Thomas Bertsch. Für seine Anschlagspläne auf ein Taylor Swift-Konzert in Wien und für die Bildung einer Terrorzelle ist ein 21-jähriger Islamist zu 15 Jahren Haft verurteilt worden. Das Landesgericht Wiener Neustadt sah es als erwiesen an, dass der Österreicher mit nordmazedonischen Wurzeln im August 2024 Fans des US-Stars vor dem Ernst-Happel-Stadion attackieren wollte. Der Angeklagte hatte die Anschlagspläne eingeräumt. Er wurde kurz vor dem Konzert im August 2024 festgenommen. Für die Entwicklung von Kindern macht es nach Angaben eines internationalen Forschungsteams keinen Unterschied, ob Mütter berufstätig sind oder nicht. Analysiert wurden mehr als 60 Studien. Über die Ergebnisse berichtet die Fachzeitschrift Science. Am wichtigsten für die Entwicklung der Kinder war demnach die Qualität der Arbeitsstelle. Vor allem in Haushalten mit geringem Einkommen galt, je stabiler und besser die Arbeitsbedingungen für die Mütter, desto eher profitierten die Kinder in ihrer Entwicklung. Die Deutsche Telekom hat sich mit der Gewerkschaft Verdi in der vierten Verhandlungsrunde auf einen neuen Tarifvertrag geeinigt. Dieser gilt für rund 60.000 Beschäftigte. Vom Sitz der Telekom in Bonn berichtet unser Reporter Sebastian Tittelbach.
2: Die Telekom verzichtet auf betriebsbedingte Kündigungen bis Ende 2028. Dazu werden Löhne und Gehälter stufenweise angehoben. Zunächst steigt zweimal das sogenannte zusätzliche Monatsentgelt und in 2 Jahren kommt ein Plus von 2,4% dazu. So profitieren vor allem untere und mittlere Einkommensgruppen von dem Abschluss. Erstmals hat Verdi bei der Telekom einen Bonus für ihre Mitglieder herausgehandelt. Sie erhalten insgesamt 660 Euro zusätzlich.
1: Bei den French Open ist Turnierfavorit Jannik Sinner aus Italien bereits in der zweiten Runde ausgeschieden. Bei dem Tennisturnier in Paris verlor der Weltranglistenerste bei Temperaturen von über 30 Grad gegen den Argentinier Juan Manuel Cerundolo in 5 Sätzen. Er habe körperliche Probleme gehabt, sagte Sinner nach dem Match. Sinners Ausscheiden hat Auswirkungen für den letzten männlichen deutschen Spieler im Turnier, Alexander Zverev. Dieser ist nun der höchstgesetzte Spieler und er hat nach dem Aus Sinners bessere Chancen auf seinen ersten Grand-Slam-Triumph. Das Wetter. In der Nacht in Deutschland locker bewölkt oder sternenklar, Tiefstwerte 16 Grad im Rheinland und bis 3 Grad in manchen Tälern der östlichen Mittelgebirgen. Morgen tagsüber viel Sonne, später im Nordwesten dichtere Wolken, ab dem Nachmittag dann auch einige kräftige Gewitter. Örtliche Unwettergefahr durch Starkregen, Hagel und Sturmböen, sonst weiterhin sonnig. Die Temperaturen steigen auf maximal 20 bis zu 33 Grad. Die Zeit 22.03 Uhr.
3: ARD-Verkehrsservice. A5 Basel Richtung Karlsruhe zwischen Appenweier und Bühl an der Baustelle ist nur eine Spur frei. 2 Kilometer Stau, das dauert eine Viertelstunde länger. Die B10 in Stuttgart ist in Richtung Ulm zwischen Berger Tunnel und Poststraße wegen einer Baustelle bis morgen früh gesperrt. Die B274 St. Goarshausen-Limburg ist zwischen Allendorf und Mudershausen nach einem Unfall in beiden Richtungen gesperrt. Und dann gucken wir noch schnell in den Norden. Da gibt es eine Meldung von der A31 Leer Richtung Meppen. Die ist zwischen Leer West und Jemgum nach Auslösung der Höhenkontrolle gesperrt. Allen unterwegs gute und sichere Fahrt.
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3: Am Mikrofon Annette Loris. Schönen Donnerstagabend. Wir haben was Neues von Peter Gabriel, auch was Neues von Violet Krall, das ist die Tochter von Dave Grohl. Und die hat sich wirklich von ihrem Vater ein Stück weit entfernt, um ihr ganz eigenes Ding zu machen. Hören wir uns an.
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Uriah Hammer von Ghost um 10:12 ARD Verkehrsservice. Vorsicht auf der A1 Dreher Richtung Saarbrücken. Auf der Lösterbach-Talbrücke steht ein defektes Fahrzeug. Und Vorsicht auf der A5 Frankfurt Richtung Kassel zwischen Homberg und Umtal-Dreieck steht ebenfalls ein defektes Fahrzeug. Matthias Schmidt hat uns geschrieben, hört euch doch mal das neue Lied von Peter Gabriel, Won't Stand Down, an. Das ist meiner Meinung nach musikalisch wie auch textlich sehr, sehr hörenswert. Dann hören wir uns das jetzt gemeinsam an, und zwar die Brightside-Version. Er macht immer zwei Versionen von seinen Songs, je nach Mond, ob es Vollmond hat oder Neumond. Das ist Brightside, Won't Stand Down.

Sie heißt Grohl. Nein, nicht David Grohl, sie heißt Violet Grohl. Und sie ist schon länger nicht nur die Tochter von Foo Fighters Mastermind David Grohl. Sie hat jetzt ihr erstes eigenes Album veröffentlicht, das heißt Be Sweet to Me. Vielleicht eine Bitte, wer weiß. Das ist so eine Mischung musikalisch, schon auch so ein bisschen aus dem Nachlass ihres Vaters. Also da ist 90er Grunge, Indie-Rock zu hören, aber auch sehr melodiöses Songwriting. Und die ersten Songs, die haben wir auch schon vorgestellt, haben gezeigt, dass es da schon ordentlich verzerrte Gitarren gibt, aber dazu halt auch eine Stimme, die sehr cool, sehr verletzlich und auch sehr souverän wirkt. Inhaltlich geht es bei ihr ums Erwachsenwerden, sie ist mittendrin, um Identität, um Beziehungen und um Selbstzweifel und darum, sich nicht von Erwartungen anderer definieren zu lassen. Mit diesem Nachnamen im Ausweis ist der Druck natürlich immens, aber ich glaube, dass sie auch ohne ihren Vater überzeugt. Be Sweet to Me, so heißt ihr Debüt. Und wir hören uns daraus Cool Bass an von Violet Grohl.

0: Gleich 10:30 ARD Verkehrsservice. Vorsicht auf der A49 Gießen Richtung Kassel zwischen Wabern und Fritzlar liegt eine Bohle im Baustellenbereich. Vorsicht auf der A61 Koblenz Richtung Mönchengladbach zwischen Kreuz Koblenz und Pleitier steht ein defekter LKW. Vorsicht auch auf der A61 Koblenz Richtung Mönchengladbach im Kreuz Bliesheim in der Überleitung zur A553 Richtung Brühl steht auch ein defektes Fahrzeug. Und Vorsicht auf der A1 Trier Richtung Saarbrücken. Auf der Lösterbach-Talbrücke steht ebenfalls ein defektes Fahrzeug. Die B10 in Stuttgart ist in Richtung Ulm zwischen Berger Tunnel und Poststraße wegen einer Baustelle bis morgen früh gesperrt. Und die B274 St. Goarshausen-Limburg ist zwischen Allendorf und Muddershausen nach einem Unfall in beiden Richtungen gesperrt. Allen unterwegs, gute und sichere Fahrt.
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0: Mit Annette Loris, guten Abend. Und natürlich mit euren Musikwünschen. Wir sind für euch zu erreichen per Telefon, per WhatsApp, per Signal 0711 26 27 28. Und hör mal schnell, wer angerufen hat. ARD Musikclub Rock hier, wer da?
2: Hallo, hier ist Marcel von Basel. Ist ja gerade nebenan sozusagen. Genau, und ich habe den Wunsch, Alive von Pearl Jam, dass sie den spielt. Es ist sein Lied, wie der Eddie Vedder singt, Alive, also er schreit das so wie raus, I'm still alive, oder? Und das berührt mich immer sehr. Das ist so eigentlich ein Song, finde ich, wo der so positive Lebenskraft hat.
0: Absolut. Spielen wir sehr, sehr gerne für dich, Marcel. Danke für deinen Anruf.
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Classic Rock von Bad Company, Feel Like Making Love. Um 19 Minuten vor 11 ARD Verkehrsservice. Vorsicht auf der A5 Basel Richtung Karlsruhe. Zwischen Rastatt Nord und Karlsruhe Süd steht ein defektes Fahrzeug. Und Vorsicht auf der A6 Heilbronn Richtung Nürnberg. Zwischen Feuchtwang Nord und Aurach liegt eine Eisenstange auf der Fahrbahn. Gibt noch mehr neue Musik. Heute ist ordentlich was geboten. Shinedown haben ihr 8. Studioalbum rausgebracht. Und Überraschung, es heißt 8. Darauf hätten wir jetzt auch den Titel geklärt. Drauf sind Stadionhymnen, balladeske Momente und Songs, die sich so ein bisschen wie Kampfansagen anfühlen. Spannend ist der Anspruch, den Shinedown haben. Sie haben im Interview davon gesprochen, dass 8 ihr bislang vielseitigstes Album sei. Die neuen Tracks sind deutlich moderner produziert, mit elektronischen Facetten, aber ohne die typischen wuchtigen Gitarren aufzugeben. Glücklicherweise. Wir hören uns daraus Safe and Sound an. Shinedown im ARD Musikclub Rock.

was aus so einem Song in der Schublade entstehen kann. Bruce Springsteen hatte das rumliegen, hatte keinen vernünftigen Text. Dann kam Patti Smith und daraus wurde Because the Night. Die schrieb die Lyrics und das war die Version von Garbage im ARD Musikclub Rock. Kümmern wir uns jetzt nochmal um einen Musikwunsch. Den hat uns Micha reingespült und fragt, wie es denn mit The Zoo wäre von den Scorpions. Ein Song, den ganz viele Scorpions-Fans total schätzen, nach dem Motto, boah, ist einer der besten Songs. War aber nie ein großer Hit. Beschreibt so ein bisschen das New York Ende der 70er. Bisschen eine seltsame Stimmung. Es geht um die berühmte 42. Straße. Von der Klaus Meine sagte, boah, das war wie ein Zoo voller Neonlicht, Sexshops, Dealer, Freaks und Nachtmenschen. Und dieser Song ist draus geworden, The Zoo.

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1: Um 23 Uhr mit Thomas Bertsch. Der Iran weist Medienberichte über eine Einigung auf ein neues Abkommen mit den USA zurück. Ein Rahmenabkommen sei bisher nicht fertiggestellt. Das berichtete die iranische Nachrichtenagentur Tasnim. Das US-Portal Axios hatte vorher unter Berufung auf US-Beamte berichtet, die Waffenruhe werde verlängert und es sollten Gespräche über Irans Atomprogramm aufgenommen werden. Für seine Anschlagspläne auf ein Taylor Swift-Konzert in Wien und für die Bildung einer Terrorzelle ist ein 21 Jahre alter Islamist zu 15 Jahren Haft verurteilt worden. Das Landesgericht Wiener Neustadt sah es als erwiesen an, dass der Österreicher mit nordmazedonischen Wurzeln Fans des US-Stars vor dem Ernst-Happel-Stadion attackieren wollte. Der Angeklagte hatte die Anschlagspläne eingeräumt. Er war nach einer Warnung von US-Geheimdiensten einen Tag vor dem geplanten Anschlag im August 2024 festgenommen worden. Für die Entwicklung von Kindern macht es nach Angaben eines internationalen Forschungsteams keinen Unterschied, ob die Mütter berufstätig sind oder nicht. Analysiert wurden mehr als 60 Studien, über die Ergebnisse berichtet die Fachzeitschrift Science. Veronika Simon aus der ARD-Wissenschaftsredaktion.
2: In der großen Mehrheit der Studien zeigte sich kein messbarer Unterschied zwischen Kindern von berufstätigen und von nicht berufstätigen Müttern. Und wenn Unterschiede messbar waren, waren diese meist gering. Relevant war am ehesten die Qualität der Arbeitsstelle. Vor allem in Haushalten mit geringem Einkommen galt, je stabiler und besser die Arbeitsbedingungen, desto eher profitierten die Kinder in ihrer Entwicklung. Betrachtet wurden verschiedene Bereiche der kindlichen Entwicklung, zum Beispiel der Erfolg in der Schule, ihre Denk- und Lernleistungen, das Verhalten sowie Gesundheit und Wachstum.
1: Die EU-Kommission hat eine 200 Millionen Euro Strafe gegen den chinesischen Online-Händler Temu verhängt. Die Wettbewerbsbehörde bemängelt, auf der Plattform würden immer wieder unsichere, gefährliche und nicht auf Sicherheit geprüfte Artikel angeboten. Das Unternehmen hat 3 Monate Zeit zu erklären, wie es das ändern will. Der Top-Favorit bei den French Open ist ausgeschieden. Der Weltranglisten-Erste, Jannik Sinner aus Italien, verlor in der 2. Runde gegen den argentinischen Tennisprofi Juan Manuel Cerundolo in 5 Sätzen. In der 2. Runde gescheitert ist auch der Deutsche Jan-Lennard Struff. Das Wetter. In der Nacht in Deutschland locker bewölkt oder sternenklar, Tiefstwerte 16 Grad im Rheinland bis 3 Grad in manchen Tälern der östlichen Mittelgebirge. Morgen tagsüber viel Sonne, später im Nordwesten dichtere Wolken und ab dem Nachmittag einige kräftige Gewitter. Örtlich besteht Unwettergefahr. Es kann Starkregen, Hagel und Sturmböen geben. Ansonsten weiterhin sonnig. Maximale Höchsttemperaturen 20 bis 33 Grad. 23.30 Uhr.
3: ARD Verkehrsservice. Vorsicht auf der A3 Köln Richtung Frankfurt. Zwischen Bad Camberg und Itzstein steht ein defekter LKW. Vorsicht auch auf der A5 Karlsruhe Richtung Karlsruhe Richtung Frankfurt. Zwischen Karlsruhe Nord und Bruchsal. Hier ist eine Ölspur auf der Fahrbahn. Und aufpassen auf der A8 Stuttgart Richtung Karlsruhe. Zwischen Stuttgart-Möhringen und Kreuz Stuttgart steht ein defektes Fahrzeug. Wir bleiben in Stuttgart. Die B10 ist in Richtung Ulm zwischen Berger Tunnel und Poststraße wegen einer Baustelle bis morgen früh gesperrt. Die B274 St. Goarshausen-Limburg ist zwischen Allendorf und Mudersheim nach einem Unfall in beiden Richtungen gesperrt. Und die B463 Balingen-Sigmaringen ist zwischen Ebingen und Straßberg nach einem Unfall auch in beiden Richtungen gesperrt. Jetzt kommt noch eine neue Gefahrenmeldung dazu von der A67 Mönchhofdreieck Richtung Darmstadt. Zwischen Rüsselsheimer Dreieck und Groß-Gerau liegt ein Wildschwein auf der Autobahn. Fahrt vorsichtig, allen unterwegs gute und sichere Fahrt.
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3: Am Mikrofon Annette Loris. Guten Abend. Eine Legende kehrt zurück. Es gibt neue Musik von Lake. Das müssen wir uns natürlich anhören. Außerdem geht es um das Le Frisur-Album der Ärzte und um neuen schwedischen Punkrock von Mögel.
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0: reden wir über eine Legende. Lake. Seit 50 Jahren sind sie im Geschäft und das feiern sie. Und zwar so.
1: Hey everybody, Rob Reynolds here from Lake. We're celebrating the band's 50th anniversary with our new album 4. And this is one of the tracks. Hey Sam.
0: Das hören wir uns auch gleich an. Ein erster Vorgeschmack, das Album wird am 5. Juni erscheinen und damit, wie gesagt, feiern sie 5 Jahrzehnte. In dem Song Hey Sam geht es um die Sehnsucht, verpasste Begegnung und die Suche nach einem gemeinsamen Moment. Und musikalisch ist es, ja, wie wir es kennen von Lake, treibende Mid-Tempo-Grooves, markante Gitarrenparks und dann eben diese mehrstimmigen Gesänge. Ein Song perfekt für einen lauen Abend und ein offenes Fenster. Vielleicht nicht zu laut machen. Hey Sam von Lake im ARD Musikclub Rock.

Sorry, das ist wichtig. ARD Verkehrsservice mit einer Einmeldung. Achtung, Autofahrer, Falschfahrer auf der A81 Singen, Stuttgart in Höhe Böblingen-Hulb. Gefahrlich, ein Falschfahrer äußerst rechts fahren, nicht überholen. Auf der A81 Singen, Stuttgart in Höhe Böblingen-Hulb. Gefahrlich, ein Falschfahrer in beiden Richtungen vorsichtig fahren. Wir sagen Bescheid, sobald die Gefahr vorüber ist.

Der Falschfahrer ist weitergefahren. Achtung, Autofahrer. Falschfahrer jetzt auf der A81 Singen, Stuttgart zwischen Kocher, Grabenbrücke und Böblingen Ost. Gefahr durch einen Falschfahrer. Äußerst rechts fahren, nicht überholen. Jetzt auf der A81 Singen, Stuttgart Höhe, Kocher, Grabenbrücke und Böblingen Ost. Gefahr durch einen Falschfahrer.

0: The Who waren das mit Juve, Juve, Juve.
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0: In unserem Meilenstein-Podcast geht es in dieser Woche um ein sehr spannendes Kapitel in der Geschichte der Ärzte. 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Naja, also eigentlich ist das alles gar nicht so banal. 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Also im Prinzip eine Art versteckte Gesellschaftsstudie. Okay, verpackt in Witze über Haare, zugegebenermaßen. Aber sehr lustig, sehr hörenswert und der zugehörige Podcast ist das auch. Zu hören überall da, wo es Podcasts gibt und natürlich in der ARD Sounds App. Die Musik dazu spielt jetzt im ARD Musikclub auch, nämlich Mein Baby war beim Friseur, die Ärzte.

Semi Charmed Live, der größte Hit von Third Eye Blind, was echt schade ist. Dieses Album, was dazu gehörte, war großartig, aber irgendwie haben sie nicht so ganz die Kurve gekriegt. Machen aber bis heute Musik. Josie hat uns geschrieben, hey, wir sind auf der Heimfahrt, hören euren ARD-Club und versuchen uns einen Song zu wünschen. Wenn möglich, könntet ihr uns The Lonelies von Måneskin spielen. Danke und einen schönen Abend. Machen wir sehr, sehr gerne.

0: Jetzt ist es 11:30 Uhr, AD Verkehrsservice. Vorsicht in beiden Richtungen. Auf der A1 Bremen-Hamburg zwischen Dibbersen und Hittfeld sind Menschen auf der Fahrbahn. Vorsicht auf der A67 Mannheim-Mönchhof-Dreieck zwischen Dreieck Darmstadt-Griesheim und Büttelborn. Auch hier sind Menschen auf der Fahrbahn. Entwarnung von der A81 Singen-Stuttgart. Kein Falschfahrer mehr zwischen der Kochert-Grabenbrücke und Böblingen-Ost. Vorsicht auf der A96 Lindau Richtung München. Im Tunnel Herfahrts steht ein defektes Fahrzeug und auch hier sind Menschen auf der Fahrbahn. Die B10 in Stuttgart ist Richtung Ulm zwischen Berger Tunnel und Poststraße wegen einer Baustelle bis morgen früh gesperrt. Und die B463 Balingen-Sigmaringen ist zwischen Ebingen und Straßberg nach einem Unfall in beiden Richtungen gesperrt. Allen unterwegs gute und sichere Fahrt. Kommt gut an.
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0: Mit Annette Loris, guten Abend. Und in ein paar Minuten haben wir neuen schwedischen Punkrock von einer Punklegende, einer schwedischen. Die Rede ist von Mögel. Mehr über die Damen in ein paar Minuten hier.
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0: Und damit sind wir ja eigentlich schon in Griechenland. Aphrodite's Child von The Four Horsemen. Wir reisen weiter.
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0: Von Griechenland geht's jetzt nach Schweden und wird punkig. Eine echte Legende sind Mögel. Erste komplette weibliche Punkbands Schweden. Die haben Ende der 70er die Szene ordentlich aufgemischt, hatten dann auch in Europa mal ein bisschen Erfolg und wurden später zum Geheimtipp. Jetzt, nach vielen Jahren Pause, gibt es sie wieder mit einem neuen Song. The Tender heißt der. Zu Deutsch, was passiert? Es geht darum, sich zu fragen, was eigentlich schief läuft und was das mit uns macht. Und Vatenda klingt eigentlich so, wie Mögel früher geklungen haben. Also ist ein bisschen nostalgischer Punkrock. Aber das Schöne ist, dass die ganz klar machen, wir sind wieder da, wir haben was zu sagen und wir sagen es laut. Vatenda.

In Your Hand von Biffy Clyro. Oh, Uwe Müller hat uns gerade so eine schöne Mail ins Studio geschickt. Er schreibt, danke für die tolle Musik, wie immer donnerstags. Leider habe ich meinen Wunschschädel nicht hören können, da ich mit meiner dementen Mama telefoniert habe. Oh, Uwe, das ist aber gar kein Problem. Für dich haben wir The Mission mit Wasteland gespielt und das kannst du nachhören in der ARD Sounds App ab morgen früh. Mit ganz vielen Grüßen. Claudia Weber hat auch geschrieben, dass sie gerne noch einen Klassiker von Journey hören würde, nämlich Separate Ways.

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2: Und das kommt heute Abend aus New York von The National Slow Show. Und damit gute Nacht.

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1: Um 0 Uhr mit Cedric Bies. Iran widerspricht Berichten, wonach es eine Annäherung mit den USA gegeben hat. Westliche Medien hatten das gemeldet. Es gebe keine Einigung auf ein neues Abkommen. Dazu Informationen aus der Nachrichtenredaktion von Klaus Reginek.
2: Die Klarstellung kam von der iranischen Nachrichtenagentur Tasnim. Die steht den Revolutionsgarden im Iran nahe. Demnach seien die Berichte westlicher Medien falsch, dass ein Abkommen bereits abgeschlossen sei. Das US-Nachrichtenportal Axios hatte unter Berufung auf US-Beamte berichtet, die Waffenruhe werde verlängert und es sollten Gespräche über das iranische Atomprogramm aufgenommen werden. Tatsächlich aber gehen die USA inzwischen weiter gegen den iranischen Ölhandel vor. US-Finanzminister Bessent kündigte neue Sanktionen gegen 8 Tankschiffe und 15 Unternehmen an.
1: Die Gesundheitsbehörde der Afrikanischen Union, CDC, rechnet damit, dass die aktuelle Ebola-Variante bald medizinisch bekämpft werden kann. Der Präsident der Behörde hat gesagt, dass bis Ende des Jahres ein Impfstoff und ein Medikament verfügbar sein sollen. Seine Behörde gebe dafür das entsprechende Geld aus. Israel weitet seine Kontrolle über den Gazastreifen immer weiter aus. Ministerpräsident Netanyahu sagt, er habe das Militär angewiesen, jetzt 70% des palästinensischen Gebiets zu erobern. Im Moment sind es 60%. Israel verstößt damit schon jetzt gegen den Waffenstillstandsplan. Darin steht, dass die israelischen Truppen sich hinter eine Linie zurückziehen müssen, mit der sie etwa gut 50% des Gazastreifens kontrollieren würden. Im Schweizer Lötschental haben die Menschen mit einer Gedenkfeier an den Bergsturz vor einem Jahr erinnert. Das Dorf Blatten war dabei fast komplett verschüttet worden. Die 300 Einwohner hatten ihre Häuser damals vorher verlassen. Die Schweizer Finanzministerin Keller-Sutter hat in ihrer Rede gesagt, dass dieser Moment daran erinnere, wie verletzlich, aber auch stark Menschen sein können. Bis 2029 soll für die Gemeinde ein neues Dorf gebaut werden. Die deutsche Fußballnationalmannschaft hat in Herzogenaurach ihr erstes Training der WM-Vorbereitung absolviert. Torwart Manuel Neuer hat nicht daran teilgenommen. Sportreporter Thomas Kattenbeck.
3: Die deutsche Nummer 1 hielt sich in den Räumen des Gyms auf. Die Belastung der angeschlagenen Wade soll langsam hochgefahren werden. Bundestrainer Julian Nagelsmann hat ja bereits angekündigt, dass der letzte im Kader verbliebene Weltmeister von 2014 auch am Sonntag in Mainz gegen Finnland geschont werden soll. Ansonsten waren alle WM-Spieler beim Auftakt Training mit dabei. In der Trainingseinheit ging es durchaus zur Sache. Nagelsmann ließ schnelles Spiel auf engem Raum mit wenig Kontakten üben.
1: Das Wetter. In der Nacht ist es in Deutschland klar und die Temperaturen liegen zwischen 16 und 3 Grad. Am Tag dann viel Sonne. Später kommen im Nordwesten Wolken dazu und es kann teilweise starke Gewitter geben. Zum Teil auch mit Unwettergefahr, Starkregen, Hagel und Sturmböen. Die Temperaturen liegen maximal bei 20 bis 33 Grad. Die Zeit, es ist 0:03.
4: Hier ist der Verkehrsservice in der ARD-Hitnacht. Die A4 Köln Richtung Aachen ist zwischen Elsdorf und Merzenich wegen Bauarbeiten bis 5 Uhr gesperrt. Die A14 Halle Richtung Dresden ist zwischen Leipzig-Messegelände und Kleinpösner wegen Bergungsarbeiten gesperrt. Die A45 Gießen Richtung Aschaffenburg ist zwischen Wölfersheim und Florstadt wegen Bergungsarbeiten gesperrt. Die A66 Frankfurt Richtung Fulda. Der Tunnel Neuhof ist wegen Reparaturarbeiten bis 5 Uhr gesperrt. Eine Umleitung über die U47 ist für Sie eingerichtet. Die A71 Richtung Sangerhausen ist zwischen Oberhof und Grävenroda wegen Wartungsarbeiten bis ca. 6 Uhr gesperrt. Die A72 Plauen Richtung Zwickau ist zwischen Zwickau West und Zwickau Ost nach einem Unfall gesperrt. Die B404 im Verlauf A25 Schwarzenberg-Hamburg ist zwischen Escheburg und Kurslack nach einem Unfall in beiden Richtungen gesperrt. Das waren unsere Meldungen. Kommen Sie gut an Ihr Ziel. Gute Fahrt.
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4: Das Ganze von MDR Sachsen aus Dresden und da ist er. Der neue Tag, der Freitag, 29. Mai. Namenstag haben heute zum Beispiel Viktor und Wilhelm. Und hier ist Shania Twain. Und danach Smokey.

Smokey, unverkennbar hier bei uns in der ARD-Hitnacht mit ihrer wunderbar harmonischen Ballade Lay Back in the Arms of Someone aus dem Jahre 1977. Ein echter Kuschelklassiker, der perfekt in die, ja, kann man schon sagen, abendliche, nächtliche Atmosphäre passt und zum Träumen einlädt. Und für alle Fans der Band gibt es ja fantastische Neuigkeiten zu vermelden. Smokey sind gerade auf Tournee in Deutschland und heute Abend, am diesem 29. spielen sie in der Stadthalle in Rostock und am 31. Mai dann in der Stadthalle in Cottbus. Und jetzt geht's ins Jahr 89. Damals hat ein US-Amerikaner einen tollen Song veröffentlicht. Geschichtenerzähler ist er am Klavier, klar. Die Rede ist von Billy Joel. Hier ist er mit Leningrad.

Life is Life, hier ist die ARD-Hitnacht, die österreichische Band Opus, die lief ja gerade mit ihrer ultimativen Stadionhymne. Die ist aus dem Jahre 1984, auch schon wieder ein paar Tage alt. Dieser Song versprüht ja echt auch mitten in der Nacht noch so viel pure Energie und Gemeinschaftsgefühl, dass man am liebsten laut mitsingen möchte, aber bitte nicht die Nachbarn stören. Und jetzt lassen wir auch die lauten Chöre hinter uns und reisen ein gutes Stück weit zurück in die goldene Ära des Folkrock. Die nächste Formation hat mit ihrem unverwechselbaren vierstimmigen Satzgesang, nämlich den Sound der Flower Power Bewegung, nun wirklich maßgeblich geprägt. Ihre zeitlosen Klassiker fangen die Sehnsucht und das Lebensgefühl der späten 60er Jahre gerade dort in Kalifornien perfekt ein und klingen besonders intensiv in der Nacht. Ganz zärtlich. Gleich bei uns eine tolle Band, die Mamas and Papas mit, auch wenn heute Freitag ist, Monday Monday. Wir machen den Freitag mal so kurz zum Monday Monday Tag mit den Mamas and Papas aus dem Jahre 1966.

0: Sandra mit Secretland. Das Lied hat sie in zwei Versionen gegeben, ist auch erschienen als Trenchcoat Man aus dem Jahre 87 von der deutschen Band Fabrik. Und dahinter steckte zum Beispiel auch Hubert Kemmler. So, und jetzt haben wir es 0.31 Uhr. Hier ist der Verkehrsservice in der ARD-Hitnacht und da fangen wir an mit der A4. Die A4 Köln Richtung Aachen ist zwischen Elsdorf und Merzenich wegen Bauarbeiten bis 5 Uhr gesperrt. Die A14 Halle Richtung Dresden ist zwischen Leipzig-Messegelände und Kleinpösner wegen Bergungsarbeiten gesperrt. Die A45 Gießen Richtung Aschaffenburg ist zwischen Wölfersheim und Florstadt wegen Bergungsarbeiten gesperrt. A66 Frankfurt Richtung Fulda. Der Tunnel Neuhof ist wegen Reparaturarbeiten bis 5 Uhr gesperrt. Eine Umleitung, die geht über die U47. Die A71 Richtung Sangerhausen ist zwischen Oberhof und Gräfenroda wegen Wartungsarbeiten bis ca. 6 Uhr gesperrt. Die A72 Plauen Richtung Zwickau ist zwischen Zwickau West und Zwickau Ost nach einem Unfall gesperrt. Die B404 im Verlauf A25 Schwarzenbeek Hamburg ist zwischen Escheburg und Kurslack nach einem Unfall in beiden Richtungen gesperrt. Soweit unsere Meldungen. Wir wünschen Ihnen eine gute Fahrt und kommen Sie gut an Ihr Ziel an.
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0: Von MDR Sachsen aus Dresden. Ich bin Frank Michael Bauer und jetzt erinnern wir an Buddy Holly. Das tut Alvin Stardust. I feel like Buddy Holly. Und gleich danach Sarah Bareilles.

Toll, das war eine Band aus Belgien, Vaya con Dios, der Name aus dem Jahre 1990, dieser geniale Mix aus Jazz, Soul und Gypsy Folk. Na, Nina. Und jetzt geht es zu einem Mann, der kann Mythen transportieren mit seinen Liedern und sorgt für Spannung. Und das Schöne ist, der ist ja auch jetzt gerade auf, das heißt im Juli, auf Deutschland-Tournee. Und er knöpft sich auch mal die kleineren Städte vor, ist in großen natürlich auch zu erleben, wie zum Beispiel am 14. Juli in Köln, aber dann am 12. Juli bereits in Würselen. Und er kommt auch nach Kulmbach, nach Calw und nach Friedrichshafen. Die Rede ist von, na klar, Chris de Burgh. Und hier ist er mit seinem Don't Pay the Ferryman in der ARD-Hitnacht.

Nee, das geht ja gar nicht. Der Computer hat gerade hier rumgesponnen und hat vorne das Vorspiel abgeschnitten von diesem wunderschönen Titel und hat den auch noch gekürzt. Nein, wir hören den in voller Länge. Dafür haben wir doch die Nacht und dafür haben wir vor allem die Zeit. Hier sind die Eagles mit Hotel California, 6 Minuten und 22 Sekunden.

Hotel California, die legendäre US-amerikanische Rockband Eagles mit ihrem absoluten Jahrhundertmeilenstein Hotel California. Auch schon wieder ein paar Tage alt, aus dem Jahre 1976, und dieses weltberühmte minutenlange Gitarrensolo am Ende des Songs, das zieht ja einen wirklich auch zu dieser späten Stunde immer wieder komplett in einen großen Bann. Und jetzt wechseln wir zur Frankfurter Sängerin mit marokkanischen Wurzeln, Namika, hier bei uns. Und dann gibt es noch vor den Nachrichten ein Stückchen Musik mit den Boxtops. Das war damals so üblich, dass viele Songs nicht sehr lang gewesen sind. The Letter, gar nur 1 Minute und 52 Sekunden. Da wollte man wahrscheinlich ein bisschen sparen, wie dem auch sei. Hier sind Namika und The Boxtops in der ARD-Hitnacht.

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1: Um 1 Uhr mit Cedric Gies. Ein 21-Jähriger ist in Österreich wegen Anschlagsplänen auf ein Taylor Swift-Konzert schuldig gesprochen worden. Das Gericht hat ihn zu 15 Jahren Haft verurteilt. Oliver Schosch berichtet.
2: Das Gericht sah es als erwiesen an, dass er einen Terroranschlag geplant hatte. Es sollte am 9. August 2024 im Wiener Ernst-Happel-Stadion stattfinden, doch es wurde zuvor abgesagt. Behran A. hatte diesen Anschlagsplan von Anfang an gestanden. Die Beweislage war erdrückend. Die Ermittler fanden Sprengstoffmaterialien, Bombenbauanleitungen und Chats mit IS-Mitgliedern. Behran A. wurde aber auch wegen Beihilfe an einem Mordversuch ein knappes halbes Jahr vor dem Taylor Swift-Konzert schuldig gesprochen. Diesen Tatvorwurf hatte er im Prozess bestritten.
1: Die USA verhängen neue Sanktionen gegen den iranischen Ölhandel. Das hat Finanzminister Bessent angekündigt. Betroffen sind 8 Schiffe, die iranisches Rohöl und Erdölprodukte auf die Weltmärkte transportieren. Außerdem gibt es Strafmaßnahmen gegen 15 weitere Unternehmen, darunter Firmen in Hongkong und Dubai. Bessent hat gesagt, man werde der iranischen Regierung nicht erlauben, ihre Öleinnahmen zu nutzen, um die eigenen militärischen Fähigkeiten zu erhöhen. Berichte, wonach es eine Annäherung zwischen USA und Iran gab, hat Iran zurückgewiesen. Die Europäische Union kann nach Einschätzung der EU-Außenbeauftragten Kallas kein neutraler Vermittler zwischen der Ukraine und Russland sein. Die EU stehe immer auf der Seite der Ukraine, hat Kallas nach dem EU-Außenministertreffen auf Zypern gesagt. Sabrina Fritz berichtet.
3: Europa werde seine Interessen verteidigen. Dazu gehöre weiter an einem Friedensabkommen zu arbeiten und den Druck auf Moskau zu erhöhen, um Putin an den Verhandlungstisch zu zwingen. Dafür werde ein neues Sanktionspaket vorbereitet. Am Morgen stand vor allem die Lage im Nahen Osten im Mittelpunkt. Dafür waren die Außenminister von Saudi-Arabien und Indien eingeladen. Fazit: Ein Waffenstillstandsabkommen zwischen dem Iran und den USA sei wohl in greifbarer Nähe. Dem müssten aber Verhandlungen folgen, dass der Iran keine Atombomben mehr produzieren kann. Die Mitgliedstaaten rief Kallas auf, mehr Schiffe in die Region zu schicken, um eine freie Schifffahrt zu gewährleisten.
1: Während der Fußball-WM soll es an Spieltagen ein Drohnenflugverbot geben. Das hat die US-Luftfahrtbehörde FAA bekannt gegeben. Rund um die 11 Stadien in den USA sind Flugaktivitäten in einem Umkreis von knapp 5 Kilometern verboten. Wer dagegen verstößt, muss bis zu 100.000 US-Dollar Strafe zahlen. Die WM findet in den USA, Mexiko und Kanada statt. 78 der 104 Spiele sind in den Vereinigten Staaten. Um für Sicherheit zu sorgen, hat das Weiße Haus eine World Cup Task Force gegründet. Das Wetter: In der Nacht ist es in Deutschland klar und die Temperaturen liegen zwischen 16 und 3 Grad. Am Tag dann viel Sonne, später kommt im Nordwesten aber Unwetter, teilweise mit Starkregen, Hagel und Sturmböen dazu. Es wird wieder heiß mit 20 bis 33 Grad. Es ist 1:03 Uhr.
4: Hier ist der Verkehrsservice in der ARD-Hitnacht. Die A4 Köln Richtung Aachen ist zwischen Elsdorf und Merzenich wegen Bauarbeiten bis 5 Uhr gesperrt. Die A45 Gießen Richtung Aschaffenburg ist zwischen Wölfersheim und Florstadt wegen Bergungsarbeiten gesperrt. A66 Frankfurt Richtung Fulda. Der Tunnel Neuhof ist wegen Reparaturarbeiten bis 5 Uhr gesperrt. Eine Umleitung über die U47 ist für Sie eingerichtet. Die A71 Richtung Sangerhausen ist zwischen Oberhof und Gräfenroda wegen Wartungsarbeiten bis ca. 6 Uhr gesperrt. Die A72 Plauen Richtung Zwickau ist zwischen Zwickau West und Zwickau Ost nach einem Unfall gesperrt. Das waren Sie, die Meldungen. Eine gute Fahrt wünschen wir Ihnen und kommen Sie gut an Ihr Ziel.
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4: So, und wir zerren jetzt mal so ein bisschen die Regenwolken hervor. It's raining again. Supertramp sorgen dafür. Und hier ist die ARD-Hitnacht aus Dresden mit Frank Michael Bauer. Ich wünsche Ihnen eine gute Nacht und gute Unterhaltung. Schön, dass Sie dabei sind.

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Das war unverkennbar Nena mit Liebe ist, einer wunderschönen einfühlsamen Popballade aus ihrem Erfolgsalbum. Das ist auch schon, ja, über 20 Jahre, ja, 2005. Ein Song, der uns in dieser ruhigen Stunde der ARD-Hitnacht daran erinnert, worauf es im Leben wirklich ankommt. Und wir bleiben bei ganz großen Namen der Musikgeschichte, ein ganz großer, der leider nicht mehr unter uns weilt, viel zu früh gegangen, David Bowie. Und der hat mal ein Meisterwerk abgeliefert für einen Spionage-Thriller. 1985 war das und dieser Titel ist jetzt hier zu hören. 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

Hier ist der Verkehrsservice in der ARD-Hitnacht. Achtung, Falschfahrer auf der A44 Düsseldorf-Essen. Zwischen Düsseldorf-Nord und Kreuz-Ratingen-Ost kommt Ihnen ein Falschfahrer entgegen. Fahren Sie äußerst rechts und überholen Sie nicht. Auf der A44 Düsseldorf-Essen zwischen Düsseldorf-Nord und Kreuz-Ratingen-Ost ist ein Falschfahrer unterwegs. Vorsicht in beiden Richtungen. 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

Die Cardigans waren das hier bei uns in der ARD-Hitnacht, 1:19 Uhr haben wir es mittlerweile und jetzt kommen wir zu unserem Albumtipp Beautiful Reasons, so heißt das neue, das aktuelle Album von Michael Schulte, der ja bekanntermaßen 2018 für Deutschland beim ESC gestartet ist und einen tollen Platz 4 damals geholt hat. 2018 war das und jetzt 2026 ist er mit einem neuen Album da, Beautiful Reasons, und da ist er jetzt nicht allein zu hören mit If You Love Me, heißt sein Song, Michael Schulte, nämlich im Duett mit der Amerikanerin Norma Jean Martin.

Musik aus dem neuen Album von Michael Schulte hier an der ARD Hitnacht. Und Sie können die LP gewinnen als Vinyl-Ausgabe, wo seine gesamten Songs, schöne Balladen, soulig auch, und auch schöne, schnelle Lieder zum Tanzen drauf sind. Und Beautiful Reasons heißt diese Platte, gewinnen als Vinyl-Ausgabe. Und die sieht auch noch ganz lustig aus. Ich habe mir die mal angeguckt. Die Scheibe ist in durchsichtigem Gelb erschienen. Und die Plattenfirma schreibt, das ist transparente Lemon. Also eine Zitrone, die sich da auf ihrem Plattenspieler dann drehen könnte. Mit etwas Glück können sie die Scheibe gewinnen. Wir haben einen Titel rausgesucht, der hat schon ein paar Jahrzehnte auf dem Buckel. War mal ein ESC-Siegertitel. Und sie sollen den erkennen, wie dieser Titel denn vorwärts heißt. Sie bekommen die berühmten 3 Sekunden rückwärts gespielt. Wie heißt dieser Siegertitel des ESC? Vielleicht wissen Sie auch noch die Band dazu. Wir lassen beides gelten, entweder oder. Auf jeden Fall versuchen Sie es rauszubekommen. Wie heißt dieser Titel vorwärts? Und wie heißt das Lied und wie heißt die Band? So. Ja, und hier ist die Adresse dafür. Vielleicht haben Sie Lust mitzuspielen. Unter ard-hitnacht@mdr.de nehmen wir Ihre Antworten entgegen. ard-hitnacht@mdr.de. Wie heißt diese Band und oder wie heißt der Titel, den es da gerade 3 Sekunden lang rückwärts gegeben hat? Wir schauen auch nochmal auf die Straßen, denn nach wie vor hat auch diese Meldung Bestand. Hier ist der Verkehrsservice in der ARD Hitnacht. Achtung, Falschfahrer auf der A44 Düsseldorf-Essen zwischen Düsseldorf-Nord und Kreuz-Ratingen-Ost kommt Ihnen ein Falschfahrer entgegen. Ich wiederhole, zwischen Düsseldorf-Nord und Kreuz-Ratingen-Ost ist ein Falschfahrer unterwegs. Fahren Sie äußerst rechts und überholen Sie nicht. Wir melden, wenn die Gefahr vorüber ist. So, und jetzt Zeit für Eric Clapton, Lay Down Sally.

0: Eric Carmen und Hungry Eyes, es ist 1.32 Uhr. Hier ist der Verkehrsservice in der ARD-Hitnacht. Achtung, Falschfahrer weiterhin auf der A44 Düsseldorf-Essen. Zwischen Düsseldorf-Nord und Kreuz-Ratingen-Ost kommt Ihnen ein Falschfahrer entgegen. Bitte fahren Sie äußerst rechts und überholen Sie nicht. Die A4 Köln Richtung Aachen ist zwischen Elsdorf und Merzenich wegen Bauarbeiten bis 5 Uhr gesperrt. Die A45 Gießen Richtung Aschaffenburg ist zwischen Wölfersheim und Florstadt wegen Bergungsarbeiten gesperrt. A66 Frankfurt Richtung Fulda. Der Tunnel Neuhof ist wegen Reparaturarbeiten bis 5 Uhr gesperrt. Eine Umleitung über die U47 ist für Sie eingerichtet. Die A71 Richtung Sangerhausen ist zwischen Oberhof und Gräfenroda wegen Wartungsarbeiten bis ca. 6 Uhr in der Früh gesperrt. Die A72 Plauen Richtung Zwickau ist zwischen Zwickau West und Zwickau Ost nach einem Unfall gesperrt. Soweit die Meldungen. Kommen Sie gut an.
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0: Aus Dresden mit Frank Michael Bauer und hier ist Emilia, Big Big World aus Schweden.

Square Rooms, Al Corley in der ARD-Hitnacht mit dem ultimativen Synthie-Pop-Ohrwurm aus dem Jahre 1984, den der US-Schauspieler und Sänger damals weltweit in den Charts platzieren konnte. Ein packender Rhythmus, der mit seinen typischen 80er-Bissen vielleicht auch die nächtliche Müdigkeit im Handrumdrehen etwas vertreiben kann. Aber ich merke das auch an den Mails, auch unserem Spiel, dass da eine ganze Menge Leute wach sind und wach sein müssen und auch wollen. Und wie sieht's aus bei unserem kleinen Quiz? Naja, es sind so ungefähr 5 richtige Lösungen eingetrudelt. Die große Masse ist allerdings noch nicht richtig. Wir spielen ein paar Minuten dann auch nochmal den kurzen Schnipsel, den Sie da erraten sollen. Der Titel, der rückwärts läuft, und wir wollen wissen, wie der vorwärts heißt. Jetzt gönnen wir uns Musik mit The Sweet aus dem Jahre 1978 und das Sweet mit Love Like is Oxygen. Und Grüße sind eingetroffen, auch hier ins Studio zu uns, und zwar von Andreas aus Friedrichshafen. 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Na, da haben Sie ja Fernsehen und Natur in einem live.

Hier ist der Verkehrsservice in der ARD. Hitnacht, Entwarnung auf der A44 Düsseldorf-Essen. Kein Falschfahrer mehr zwischen Düsseldorf-Nord und Kreuz Ratingen-Ost.

Ja, das war Portugal the Man, hier bei uns die Indie-Rock-Band aus, die einen Grammy für diesen Titel Feel It Still auch bekommen hat. Und jetzt Ace of Base, die sind aus Schweden und haben 1998 diesen Titel abgeliefert und der landete auch in den Charts weit vorn. Life is a Flower, hier sind Ace of Base in der ARD-Hitnacht.

Ace of Base und wir sind bei unserem Rätsel. Sie können ja das aktuelle Album von Michael Schulte gewinnen und dieses als Ausgabe, als Vinyl-Ausgabe in transparentem Gelb, fast durchsichtiges Gelb, transparent Limone nennt sich das. Und hier ist ein ESC-Titel, Siegertitel, Rückwärts. Wie heißt der Vorwärts? Beziehungsweise wie heißt die Band? Und mittlerweile ist es so, halb und halb steht das Ganze. Die Hälfte hat's falsch und die andere Hälfte hat's richtig. Unsere Adresse für Ihre Antworten: ard-hitnacht@mdr.de. ard-hitnacht@mdr.de. Und jetzt die Moody Blues Klassiker Nights in White Satin.

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1: Um 2 Uhr mit Cedric Bies. Israel beendet die Zusammenarbeit mit UN-Generalsekretär Guterres. Hintergrund sind Aus-